0: Julia Rehberg ist jung, musikalisch und engagiert. Doch dann rutscht sie in eine tiefe Krise, kämpft mit Depressionen bis hin zu Suizidgedanken. Den Grund dafür kann sie zunächst selbst gar nicht erkennen. Wie sie Vergangenes aufarbeitet und wieder Hoffnung und Lebensfreude findet, davon erzählt sie heute. Mein Name ist Sonja Kilian und ich freue mich sehr, dass Julia Rehberg heute hier ist. Im ERF Plus Studio bei Das Gespräch. Hallo Julia.
1: Hallo Sonja, danke, dass ich hier sein darf.
0: Wenn ich dich so anschaue, dann sehe ich eine Frau mit einer ganz positiven Ausstrahlung.
1: Dankeschön.
0: Du spielst Geige und singst.
1: Genau.
0: Das erste Mal habe ich dich und deine Schwester auf einem CD-Cover gesehen und das hat mich gleich angesprochen. Ihr seht aus, als hättet ihr eben sehr viel Positives in eurem Leben erlebt, sehr viel Positives zum Weitergeben. Mhm. Ihr singt und macht gemeinsam eben Musik. In den Liedern geht es um Licht, das in die Dunkelheit fällt.
1: Genau.
0: Aber du hast nicht nur Helles erlebt, was du weitergeben willst, das auf jeden Fall. Aber du hast auch in so einer Dunkelheit gesteckt. Mhm. Wie kam das in deinem Leben, dass du so depressive Gedanken entwickelt hast?
1: Ja, das ist eine sehr gute Frage. Genau, ganz lange habe ich mein Leben gelebt, ohne davon auszugehen, dass so eine düstere Seite überhaupt in mir schlummert. Ausgelöst wurde das alles nach meinem Auszug aus meinem Elternhaus. Ich habe meine Arbeitsstelle gewechselt, habe den Wohnort gewechselt und bin quasi total ins kalte Wasser gesprungen, habe auch zum ersten Mal alleine gewohnt. Bin aus dem Rheinland nach Hessen gezogen. Ich habe eine Zeit lang in Gießen gelebt, habe mich auch sehr eingesetzt für meinen Job und es hat gar nicht lange gedauert, bis ich gemerkt habe, irgendwie geht mir total die Puste aus. Weiß ich nicht, ich habe irgendwie auch vielleicht keine gute Lebensführung an sich gehabt. Ich habe mich nicht gesund ernährt. Ich habe nicht, hatte irgendwie keinen Ausgleich. Also es war wirklich auch sehr einseitig. So, und irgendwann habe ich gemerkt, so, dass irgendwie mir fehlt die Freude, mir fehlt irgendwie mein Leben, mir fehlt alles. So,
0: was, ne, hast du denn genau gearbeitet?
1: Ich habe für ein Kongressbüro gearbeitet und kam gerade zu der Zeit, wo wir den Peak hatten. Der Kongress sollte im Februar stattfinden. Da ging es ganz schön zu in dem kleinen Laden. Ich war dann auch die paar Tage auf dem Kongress und da ging es dann wirklich von morgens früh 8 bis spätabends 10 Uhr, war man dann da wirklich auf den Beinen und mit dem Team dann auch vorab und nachher lange im Büro. Und ja, und das war dann einfach mit der Kombination, dass ich noch dabei war, überhaupt mein Umfeld aufzubauen, ja, oder mich einzurichten, einfach die alltäglichen Sachen. Das war dann einfach zu viel zu der Zeit.
0: Aber dein Job an sich? Hat dir Freude gemacht oder war das so dein Traumjob? War der abwechslungsreich?
1: Nein, also es war für mich etwas komplett anderes. Ich kam aus einem sehr strukturierten Job. Ich habe vorher im öffentlichen Dienst gearbeitet und kam jetzt halt total in dieses Freidenkerische, ne? Also ich hatte ein weißes Blatt Papier und durfte das füllen so. Und ich war teilweise mit den Aufgabenstellungen vielleicht auch überfordert und musste aber auch abliefern. Ja, da habe ich dann auch vielleicht ganz schnell Selbstzweifel entwickelt und habe gemerkt, boah, ich werde dem irgendwie nicht gerecht. Und mein Traumjob war es per se auch nicht, weil ich eigentlich Herzleib-Blut-Musikerin bin.
0: Genau. Was hast du denn gelernt?
1: Ich habe eine kaufmännische Ausbildung gemacht und habe meine Ausbildung als Buchhändlerin abgeschlossen. Das war aber damals ehrlich gesagt auch schon so aus der Not herausgegriffen, weil ich einen ausländischen Schulabschluss hatte, der hier in Deutschland nicht anerkannt wurde. Und mein Wunsch war es eigentlich immer, nur Musik zu studieren. So, und das ging dann zu der Zeit nicht. Und dann habe ich erstmal lange gesucht, habe dann damals über eine Bekannte aus meiner damaligen Gemeinde eine Anstellung in einer christlichen Buchhandlung angeboten bekommen. Genau, und das habe ich dann nach langem Suchen auch angenommen und habe auch schnell gemerkt, das ist irgendwie auch nicht so wirklich meins und wollte dann nicht abbrechen, habe das durchgezogen und ja, und dann waren die Weichen irgendwie schon so gesetzt, ne? Und dann habe ich nochmal einen Anlauf gestartet, habe mein Abitur hier nachholen wollen, habe das auf dem zweiten Bildungsweg gemacht. Bin dann zwischenzeitlich bei der Behörde gelandet, weil dann da ein Jobangebot kam und ich habe eigentlich immer so die Chancen ergriffen, die sich mir geboten haben. Und war aber eigentlich nie so wirklich glücklich in dem, was ich gemacht habe. Und dann habe ich aber in diesem Job schon gemerkt, dass ich irgendwie innerlich ausbrenne. Aber das war für mich damals, ich habe es einfach noch nicht bemerkt, für mich war das kein Begriff. Ich habe einfach nur gemerkt, so irgendwie, ich fühle mich leer. Und dann kam auch ein Bekannter auf mich zu und sagte, Mensch, da ist diese christliche Organisation, es war ein christliches Kongressbüro, versuch doch mal, dich für Gottes Reich einzusetzen und wechsel doch mal dahin. So, und dann war das so mein Antrieb zu sagen, okay, ich wage den Sprung, ich kündige meine Festanstellung bei der Behörde und gehe dann in eine andere Stadt und versuche das mal. Das ist dann leider auch irgendwie nach hinten losgegangen. Und ich hatte dann damals nach 8 Monaten Anstellung ein Gespräch mit meinem Chef geführt und dem auch gesagt, ich merke irgendwie, meine Mauern fangen an zu bröckeln und ich weiß nicht, wie lange ich das hier noch machen kann. Also ich bin ziemlich ausgebrannt. Und dann habe ich auch nebenbei versucht, mir irgendwie Hilfe zu suchen. Ich habe dann versucht, einen Therapieplatz zu bekommen. Ich habe gemerkt, ich schaffe das allein nicht mehr. Dann war es sehr schwierig, da eine Therapeutin zu kommen. Dann habe ich erstmal tagesklinisch Termine in Frankfurt wahrgenommen. Bin da immer gependelt und dann sagten die auch ganz schnell, das ging irgendwie rasant bergab, dann sagten sie, bräuchten wahrscheinlich einen Klinikaufenthalt, wir würden das beantragen. Genau, ich habe das dann auf der Arbeit kommuniziert und ab dann ging es einfach nur weiter bergab. Also ich habe gemerkt, ich komme aus negativen Gedankenkreisen nicht mehr raus, der Antrieb fehlt, ich komme nicht mehr hoch, das war mir alles zu viel, ich war überfordert. Dann habe ich mich krank schreiben lassen. Mein Arzt hat dann damals auch gesagt, sie sind wirklich einen Schritt davor entfernt, hier zusammenzubrechen und ich ziehe sie jetzt aus dem Verkehr. Und das war dann aber so, ja, das damalige Todesurteil. Ne? Da war ich irgendwie wirklich raus und dann hatte ich auch keine Struktur mehr und gar nichts.
0: Und dann warst du allein. Du warst ja in einer neuen Umgebung.
1: Genau.
0: Gut, 8 Monate warst du da, aber keine Familie oder so einen richtigen Halt.
1: Nichts, keine Gemeinde, keine Freunde und irgendwie auch zu weit weg von der Familie.
0: Du warst vorher in einer Kirchengemeinde oder in einer christlichen Gemeinde und jetzt aber nicht die ganzen 8 Monate?
1: Genau, also ich habe eine Gemeinde besucht, nur was an Gießen das Problem war, ist, dass diese Gemeinde und auch mein Umfeld sehr, sehr studentenlastig waren, weil Gießen ja auch als Studentenstadt bekannt ist. Und das war auch irgendwie für mich nochmal mehr, was so mein Thema getroffen hat, weil ich ja immer so gern Musik studieren wollte.
0: Dann hast du die überall um dich herum gesehen und gedacht, ja, aber ich nicht.
1: Genau, und ich muss auch noch dazu erwähnen, bevor ich nach Gießen gezogen bin, hatte ich mich auch bei einer Musikhochschule beworben und habe gedacht, okay, entweder der Job in Gießen oder Musikhochschule. So, und dann kam halt der Job in Gießen mir zuvor oder dem anderen Job zuvor. Und dann war ich gerade, ich glaube, ich war 1 Monat in Gießen und dann kam eine Einladung zur Aufnahmeprüfung für die Hochschule. Und ich habe dann wie bekloppt noch versucht, irgendwie dann mich darauf vorzubereiten. Und ich hatte eigentlich einen Lehrer in meiner Heimat gehabt, aber es war einfach, also die Umstände haben es nicht hergegeben. Ich war auch, mein Energielevel war so down. Und Ende des Liedes war, ich habe diesen Termin dann nicht wahrgenommen, weil ich einfach nicht ausreichend vorbereitet war. Und das war dann für mich so, okay, ich habe meine letzte Chance auf meinen Traum hier irgendwie. Die ist mir jetzt abhanden gekommen und dann in Kombination mit den ganzen Studenten, die zielstrebig irgendwie auf das zugehen, was sie halt lieben oder so. Das, ich weiß, das kam halt alles so zusammen.
0: Ja, und wo war Gott dann für dich in dem Moment? Weil du ja sagst, du bist in Gottesdienste gegangen.
1: Ich kann es gar nicht genau sagen. Also Gott war, ehrlich gesagt, irgendwo ganz weit weg. Und das ist auch so diese Ironie dabei, weil ich habe halt für diese christliche Institution gearbeitet, aber Gott war irgendwie nirgendwo da drin so richtig. Und ich wusste aber bis dato auch noch gar nicht, was eine wirkliche Gottesbeziehung bedeutet, ehrlich gesagt. Ich bin sehr strenggläubig aufgewachsen. Ich wusste, da ist ein Gott und der hat Regeln und die Bibel und es ist wichtig, dass man das befolgt und dass man auch betet und die Bibel liest und so, aber das irgendwie aus einer Motivation heraus zu tun, dass ich das selber möchte und was das bedeutet, das wusste ich bis dahin nicht.
0: Das heißt, du hast dich dann auf diese Therapie erstmal gestützt, beziehungsweise du wurdest da hineingebracht ja auch. Zum Glück hattest du Leute, die das gesehen haben, wie es dir geht. Und dann bist du in eine Klinik gegangen oder wie schnell kam das dann? Du warst ja erstmal krankgeschrieben, ganz allein zu Hause.
1: Genau, ja.
0: Das stelle ich mir auch schwer vor.
1: Ja, das war sehr schwer und ich habe auch ganz schnell dann angefangen, das immer mit einem Gläschen oder mal mit einer Flasche Wein am Abend zu bekämpfen. Und dann gab es diesen Moment, wo ich allein in Gießen in meiner Wohnung saß und wo ich auf einmal so krasse Gedanken hatte, wo ich gemerkt habe, okay, wow, hier bin ich jetzt gerade nicht mehr sicher von mir selber. Und das hat mir so eine Angst gemacht. Und diese Momente kamen immer häufiger, sodass ich dann irgendwann beschlossen habe, zu meinen Eltern in die Heimat zu gehen. War halt irgendwie so mein einziger Ausweg, wieder zu den Eltern, zu einem sicheren Hafen zu gehen irgendwie, an den vermeintlich sicheren Hafen. Und da ging es mir dann aber so schlecht. Ich hatte wirklich starke, starke Suizidgedanken und ich habe eigenständig die Klinik nochmal kontaktiert und gesagt, hier, es ist wirklich akut. Wann kann ich denn bitte in die Therapie gehen? Und dann ging das ganz schnell. Dann bin ich innerhalb von 5 Tagen aufgenommen worden. Und auch sehr gegen den Willen meiner Eltern, die alle sehr stark gegengehalten haben, weil Psychologie oder Therapeuten, Psychologen sehr verteufelt werden in meinen Kreisen, weil Gott der einzige Heiler ist.
0: Vielleicht haben sie das auch als beschämend empfunden.
1: Wahrscheinlich,
0: weil dein Leben ja nach außen ganz in Ordnung war. Da war ja kein direkter Grund, warum man jetzt so sich schlecht fühlen sollte.
1: Richtig. Und es ging auch immer nur um das äußere Erscheinen. Es ging immer nur darum, auch in der alten damaligen Gemeinde, immer nur nach außen hin der gute Christ zu sein. Und wie es innen aussieht, das hat keinen Menschen interessiert. Ja. Und das war halt genau der Punkt, wo ich diese Fassade auch nicht mehr aufrechterhalten konnte. Ich hatte mir eine sehr starke Fassade aufgebaut. Also mein Leben bestand eigentlich fast nur aus Fassade und Status. Genau, umso schlimmer war dann auch der Downfall, sag ich mal. Ich bin dann halt in die Klinik gegangen und hatte auch 3 Wochen lang ein Kontaktverbot. Und was ich auch in dieser Zeit erlebt habe, das hat, also es hat einen Sturm in mir ausgelöst. Es hat mein Leben dermaßen auf den Kopf gestellt und dermaßen durcheinander gewürfelt. Ich habe das immer so verglichen mit diesen Schneekugeln, wenn man die einmal so rüttelt, ne? So hat sich mein Leben angefühlt und das hat sich nur ganz langsam nach und nach irgendwie erst gesetzt. Themen, die hochkamen, Selbstreflexion auch zu erkennen, was für eine dunkle, böse Seite man als Mensch auch so in sich trägt. Ich habe eine sehr, sehr starke Ablehnung mir selber gegenüber empfunden, weil auf einmal Diagnosen oder Themen im Raum standen, wo ich gesagt habe, nee, das bin ich nicht. Um Himmels Willen, ich bin die Gute. Ich habe das immer im Griff gehabt, unter Kontrolle. Und
0: du hast dich selbst nicht mehr wiedererkannt.
1: Nein, nein.
0: Das, was du nach außen zeigen wolltest, hast du auch gedacht,
1: richtig,
0: dass es die Wahrheit ist, dass du so bist.
1: Genau, genau, genau.
0: Wo waren da so Diskrepanzen?
1: Ja, es lagen wirklich Themen im Raum wie oder Vermutungen. Am Ende hat sich vieles auch nicht ganz so bestätigt, Gott sei Dank. Aber Diagnosen wie Narzissmus oder eine Persönlichkeitsstörung zum Beispiel, ne? Oder allein dieses hochgradige Depressionen in gewissen Stufeneinteilungen oder so, ne? Solche Sachen, wo ich denke, nein, ich war immer so ein lebensfroher Mensch nach außen, ne? Aber ich habe auch lange so gelebt, dass ich bin die Taffe, ich bin die Starke. Ja, das ist da irgendwo da, aber ich habe das abgetan. So, ne? Das macht mit mir nichts. Also auch ein gewisser Stolz und eine gewisse Arroganz, die so eine Mauer gebaut haben. Ganz viel über mein äußeres Erscheinungsbild. Ja, genau. Und das kam dann halt irgendwie so negativ zum Vorschein, ne?
0: Durch Gespräche mit Therapeuten oder wie kam das?
1: Ja, genau. Durch Gespräche und auch durch, ich muss sagen, meine Kraftlosigkeit. Also ich war so am Boden, dass ich nicht mehr die Energie und Kraft hatte für irgendwelche dieser Sachen, um das aufrechtzuerhalten. Ne? Also es kam wirklich mein aller unschönstes zum Vorschein. Die hässlichen Seiten der Julia, die kamen alle raus. Und das habe ich auch damals in der Therapie so benannt. Dann sagte meine Therapeutin nur, diese Kammer hat es ihnen immer gegeben. Man hat da jetzt nur lediglich das Licht angemacht. Und da dachte ich mir so, wow, allein diese Erkenntnis, ne? Irgendwie auch so, ich habe jahrelang diesen Trugschluss gelebt, da ist nichts Unschönes in mir, ne? Und dann zu erkennen, okay, es ist ganz ordentlich was unschön in mir.
0: Und wahrscheinlich ist das ja in jedem.
1: Ja, ich denke ja.
0: Aber bei dir kam das dann so geballt.
1: Ja.
0: Und du hast das Wort Narzissmus erwähnt. Es steckt ja auch in jedem so ein Stück, dass man ja auf sich selbst achtet.
1: Richtig.
0: Oder auf seine Wünsche.
1: Ja.
0: Ich lebe ja nun mal mit mir selbst.
1: Ja.
0: Und darum denke ich auch an mich selbst.
1: Ja.
0: Aber wo hast du dann gemerkt, dass es zu viel war?
1: Also mein Problem war tatsächlich eher der Mangel, an Grenzen setzen zu können. Und das war auch vor der Klinik ganz, ganz, ganz schlimm. Ich habe zu nichts mehr Grenzen setzen können, zu keinen Menschen, zu mir selber nicht, zu Männern nicht. Männer waren damals ein sehr, sehr großes Thema. Ich habe sehr viel Liebe und Anerkennung in Männern gesucht und bin da auch immer an die Falschen geraten, natürlich. Und
0: hast du da Bestätigung gesucht, weil du vorhin auch erwähnt hast, das Aussehen war dir wichtig?
1: Ja, mit Sicherheit auch Bestätigung. Aber ich glaube halt ganz, ganz tief im Innern war es der Wunsch nach Annahme und nach Liebe. Und ich habe immer diesen Wunsch in mir getragen, dass da ein Mann kommt eines Tages, der das wahre Ich sieht, der diesen Schmerz in mir sieht und der mich dann damit annimmt und dass ich dann darin irgendwie Heilung finden kann. Was ja durchaus auch immer mal sein kann, so, ne? Aber im Endeffekt, und das weiß ich heute, ist es immer Gott, der einem das geben kann und kein Mann und kein Mensch der Welt. Ne?
0: Woher denkst du, kam diese Lücke in deinem Leben, dass du diese Liebe so sehr gesucht hast?
1: Ich denke, durch das kranke Umfeld, in dem ich aufgewachsen bin, durch mein kaputtes Elternhaus. Sehr viel Alkohol war im Spiel, gekoppelt daran, dass wir uns in einer ungesunden Gemeinschaft aufgehalten haben. Die Gemeinde war absolut ignorant diesen Themen gegenüber. Es wurde nur Druck erzeugt. Man musste immer irgendwie sein. Immer irgendwie sein. Ich habe ganz lange Jahre, musste ich mich Regeln unterstellen. Das ging von, ich darf nur einen langen Rock anziehen, ich darf nur einen Zopf tragen, ich darf kein bisschen Make-up benutzen. Also diese ganzen oberflächlichen Dinge. Bis hin natürlich zu diesen anderen, ich sag mal, missbräuchlichen Übergriffen, die so im Zwischenmenschlichen stattgefunden haben. Und da kam dann immer irgendwie durch, du bist nichts wert, du bist Dreck wert. Ne? Und ich mach das einfach, weil ich es mit dir machen kann. Du bist unterwürfig, du bist klein und du...
0: Missbrauch mit Worten und Gefühlen.
1: Ja, ganz schlimm. Ganz, und gerade psychisch. Also ich bin die ersten 25 Jahre meines Lebens komplett mit Psychospielchen aufgewachsen. Psychospielchen auch insofern, dass meine Wahrnehmung immer verdreht wurde. Immer. Oder unsere Wahrnehmung, die meiner und meiner Schwestern. Es wurde immer anders dargestellt, wie etwas war. Auch das, genau das war dann im Verlauf meines Lebens so eine Problematik, weil ich am Ende auch nicht mehr wusste, was ist richtig und was ist falsch und kann ich mir überhaupt trauen. Ne? Also ich hatte überhaupt kein Selbstvertrauen, weil ich keine Orientierung hatte. Ich kannte zwar die Bibel, ich kannte biblische Geschichten in- und auswendig, aber so wirklich diesen Leitfaden, diese Orientierung oder so, das habe ich auch in Gottes Wort nie gefunden.
0: Du hast aber geglaubt, dass es einen Gott gibt.
1: Das schon, ja.
0: Aber wie war dein Bild von Gott? Wie hast du ihn gesehen?
1: Sehr, sehr, sehr weit entfernt und sehr negativ. Insofern, ich habe nicht verstanden, dass dieser Gott es gut mit mir meint. Dass er auch, ich sag mal, Grenzen, Schilder, Regeln in seinem Wort aufstellt, damit es mir gut geht, damit Beziehung funktioniert, damit ich ein Leben in Heiligung führen kann und sowas. Das war für mich, das waren Fremdbegriffe. Also ich habe es gelesen, ich habe die Bibel gelesen, aber es kam nicht weiter durch, es drang nicht durch. Und ich war auch sowieso zu der Zeit auch gar nicht beziehungsfähig. Also damit bin ich ganz lange auch rumgelaufen in der Welt. Ich hatte auch kaum Freunde und sowas, weil ich einfach nicht beziehungsfähig war. Und das ist dann auch erst durch diesen krassen Zusammenbruch passiert, ne? Dass ich dann erst erlebt habe, wow, was heißt es, angenommen zu sein und überhaupt Beziehung zu leben. Und somit wurde meine Beziehung zu Gott auch erst hergestellt.
0: Was hättest du dir damals anders gewünscht von Christen in deinem Umfeld?
1: Zuerst einmal gesehen zu werden. Also wir haben es wirklich erlebt, dass wir damals zu Menschen hingegangen sind und auch quasi um Hilfe gerufen haben, gesagt haben, hier, da ist wirklich Not, da ist Missbrauch, da ist Gewalt und sowas. Und es wurden einfach die Augen zugemacht. Oder uns wurde nicht geglaubt. Das waren diese beiden Dinge. Und ich hätte mich einfach nach authentischen Christen gesehnt und nicht nach diesen ganzen, ich nenne sie mal ganz salopp, Marionetten, ja, die gesteuert werden von einem System, sondern echte Christen, die hinschauen, und die nachhaken, die dranbleiben, die beten, die eingreifen, die irgendwie tätig werden, weil wir waren nicht in der Lage dazu.
0: Ja, als Kind kann man das nicht. Du hast erwähnt, dass du einen ausländischen Schulabschluss hattest.
1: Das ist richtig, ja.
0: Wie kam es dazu?
1: Meine Familie hat sich im Alter von 14 Jahren, als ich 14 Jahre war, beschlossen, nach Kanada auszuwandern.
0: Du hattest Geschwister, wie alt waren die?
1: Genau, ich hatte meine ältere Schwester Regina, die war, ich glaube, 21, 22 zu dem Zeitpunkt, und meine älteste Schwester, die war 26. Ich hatte eine Nichte und einen Neffen. Und mein Schwager kam mit dieser Idee ins Haus, und mein Vater hatte damals seinen Job hier in Deutschland verloren, und so führte dann irgendwie eins zum anderen, und es gab dort Möglichkeiten und Optionen, und das sollte dann irgendwie der große Neuanfang werden. Ja, genau, und so sind wir dann wirklich relativ schnell auch darüber und sind ohne eigentlich jeglichen Anhaltspunkt dort angekommen. Wir haben die erste Zeit in einem Motel gelebt, und ich bin da relativ schnell zur Schule gegangen, und es war krass. Also ich glaube, es ist so für jemanden, der in einem gesunden Umfeld aufgewachsen ist, ist das schon schwer genug.
0: Neue Freunde, neue Sprache.
1: Genau. Genau.
0: Wie kamst du mit der Sprache zurecht?
1: Ja, ich dachte immer, ich wäre eigentlich gut in Englisch. Ich war auch relativ okay hier in Deutschland, aber es war ein meilenweiter Unterschied vor Ort. Also ich habe fast gar nichts verstanden, ehrlich gesagt. Ja, gerade im Unterricht, ne? Also dann hat man eine Aufgabenstellung bekommen, und ich habe echt gesessen wie ein Ochs vorm Berg. Ich habe einfach nicht gearbeitet, weil ich nicht wusste, wie. Und gerade im Matheunterricht zum Beispiel haben sie noch in Meilen und Feet gerechnet, und dann saß ich vor Textaufgaben und habe die Textaufgabe kaum verstanden, musste noch um, also solche Sachen. Ne? Das
0: sind ja dann auch viele Fachwörter.
1: Richtig,
0: ganz,
1: ja.
0: Ein ganz anderes Vokabular.
1: Ja, Biologie, absolute Hölle. Ja, da habe ich erstmal texteweise einfach nur Texte übersetzt, bis ich dann überhaupt was machen konnte.
0: Mhm. Ja. Hattest du auch Angst vor dem Umzug im Vorher?
1: Schon, aber ich muss sagen, mein Leben war bis dahin so aufgebracht und so aufgewühlt, dass ich gar nicht wirklich so diesen Unterschied feststellen konnte. Es war einfach ein weiterer Punkt von Aufruhr in meinem Leben. Und es war irgendwie auch so die Ausrichtung, okay, ja, ich bin neugierig und Nordamerika cool, und das weiß ich nicht. Ich
0: könnte ja auch was Positives bringen.
1: Ja, genau.
0: Mhm.
1: Ja.
0: Und hat es dann was Positives auch gebracht irgendwann?
1: Durchaus, auf jeden Fall auch. Also ich habe vor allem auch die erste Zeit, wir hatten halt auch keinen Anschluss und gar nichts, habe ich allein durch die Natur erstmalig auf eine ganz interessante Art und Weise ein ganz anderes Bild von Gott bekommen.
0: Ohne dass ihr da gelebt? Was gab's da für Natur?
1: Wir sind eingewandert in die Provinz Manitoba, die sehr, sehr flach und sehr ländlich ist. Das heißt, man hat zum einen zum Beispiel immer wieder mal Tornados, die da durchfegen. Und das sieht man auch deutlich an Gebäuden, an Gebilden zum Beispiel. Wir hatten sehr, sehr krasse, harte Winter mit Schneestürmen. Eine unfassbare Kälte. Also ich habe dort das erste Mal minus 40, minus 50 Grad erlebt. Das heißt, man kriegt auch direkt einen ganz anderen Respekt davor. Ne? Also da geht man nicht mal eben ohne Mütze raus oder so. Ne? Dann sag ich, ja, ich hab die Mütze vergessen. Nee, da gehst du drauf, wenn du die vergisst. So, ne? Dass ich gemerkt habe, so, okay, wow, hier steht echt eine Macht über dem kleinen Menschen irgendwie so. Ne? Und Nordlichter habe ich das erste Mal erlebt. Es war einfach nur gigantisch,
0: wow,
1: unter diesem Himmelszelt Nordlichter zu erleben. Und also einfach. Ja, oder man hört Wölfe heulen abends oder so. Ne? Man ist irgendwie so einem ganz anderen Feeling ausgesetzt. Genau, und da merkt man auch, dass die Leute in einem anderen Respekt, in einem anderen Tonus leben. Und das schwappt dann ganz schnell zu einem selber über.
0: Da bist du Gott anders begegnet, sagst du?
1: Ja, genau. Also erstmalig so wirklich fern von diesem Beschränkten. Allein die Weiten, ne, die Weiten und die Menschen lassen einem irgendwie auch mehr Luft, oder es hatte irgendwie mehr das Gefühl von Freiheit, und ich habe einfach gespürt, so durch dieses, boah, da ist noch mehr zu dem Leben als einfach nur der Rahmen einer kleinen Gemeinde. So.
0: Mhm. Seid ihr da in eine neue Gemeinde gegangen, dann in eine einheimische, englischsprachige?
1: Ja. Ja, also meine Eltern haben sich dann ganz schnell wieder eine sehr strenggläubige Gemeinde gesucht, und das war aber dann so der Zeitpunkt, wo ich angefangen habe, Dinge zu tun, die ich eigentlich nie durfte. Also ich habe dann heimlich angefangen, Hose zu tragen in der Schule oder mich dann immer mal zu schminken, habe mich dann nach dem Unterricht abgeschminkt und so Sachen. Aber ich habe so ein bisschen angefangen, einfach mir meine Freiheit zu nehmen.
0: Ist dir das gut bekommen?
1: Ehrlich gesagt erstmal nein. Ich konnte mit dieser neuen Freiheit nicht umgehen. Ich habe mir dadurch Unabhängigkeit verschafft. Ich hatte diesen tiefen Wunsch nach Unabhängigkeit. Ich glaube, erstmal auch von meinem Elternhaus einfach wegzukommen von diesem Negativen. Und das ist dann in so eine ungesunde Unabhängigkeit gegangen. Ich habe sehr, sehr stark mich über mein Äußerliches definiert. Ich hatte ein ganz kleines Selbstwertgefühl und das ging alles nur über dieses optische Halt. Ich war da echt wie so eine kleine Barbie unterwegs, sage ich mal. Und es wurde immer schlimmer, die Anerkennung nach. Ich wollte immer nur Anerkennung, Anerkennung und das Gefühl, über allen anderen zu stehen. Und damit habe ich vielleicht auch den Schmerz kompensiert, dass quasi nie jemand, ja, dass mich nie jemand gesehen hat. Dass ich irgendwann das so entwickelt habe, zu sagen, ich brauche euch alle nicht.
0: Also auch in Kanada nicht?
1: Nee.
0: Da war niemand, der dir richtig nahe gekommen ist?
1: Nicht so, nicht so. Ich hatte das erste Mal in meinem Leben Freundinnen so richtig, würde ich sagen. Ich hatte zwar eine Freundin in Deutschland, die auch in einem sehr ungesunden Umfeld gelebt hat. Aber das war das erste Mal so, wo ich wirklich gesagt habe, okay, das sind Freundinnen, mit denen nehme ich was und so. Aber die haben auch nicht viel mitbekommen von meinem Elternhaus. Also das war...
0: Da du hast dich da nicht geöffnet quasi.
1: Nein.
0: Mhm.
1: Nein.
0: Also es war doch relativ oberflächlich. Dann.
1: Ja.
0: Mhm. Ja. Doch. Und irgendwann bist du wieder nach Deutschland zurück mit der ganzen Familie oder nur du?
1: Das war auch ein bisschen chaotisch. Ich bin erstmal alleine zurückgekommen, aber auch ungeplant geblieben. Ich bin nach meinem Schulabschluss, nach meinem Highschool-Abschluss, ich hatte keinen wirklichen Plan, was ich in Kanada machen möchte. Zu der Zeit ging es mit mir rapide bergab. Ich hatte sehr toxische Freunde in Kanada, die auch viel also Drogen konsumiert haben und solche Sachen. Und für mich war das so, ich habe mich auch da nie wohl gefühlt. Ich war auch nie der Typ dafür. Dafür bin ich einfach viel zu sensibel und zart beseitet und alles so. Ich habe aber gemerkt, wenn ich jetzt da bleibe, das wird nicht besser mit mir. Zu dem Zeitpunkt sprachen meine Eltern schon von einem Rückzug, weil meine Mama sehr starkes Heimweh hatte. Und dann fingen die an, das Haus zu verkaufen. Und dann war ich gerade in Deutschland zu Besuch bei Regina, bei meiner Schwester, die hier geblieben ist. Und dann sagten die nur, ja, sie hätten das Haus verkauft, würden jetzt den Rückzug planen, kommen, starten, so. Und dann habe ich mir selber gesagt, okay, das mache ich, nee, dann gehe ich nicht nochmal zurück, um dann nach ein paar Monaten wieder herzukommen. Ich bleibe direkt hier und versuche dann hier anzudocken.
0: Wie alt warst du dann?
1: 18. Genau, 18 und bin dann bei meiner Schwester geblieben. Wir haben auch erstmal auf sehr engem Raum zusammen gelebt. Ich durfte netterweise bei ihr unterkommen. Ja, und da hat sich dann der Start einfach deutlich schwieriger gestaltet als gedacht. Deutschland ist da an der Stelle doch noch sehr verzwickter, was Bürokratien angeht und nicht ganz so freiheitsdenkend wie Kanada.
0: Ja, mit dem Schulabschluss, ja, der dann nicht so anerkannt wurde.
1: Genau, ja.
0: Bis du dich dann eines Tages eben in der Klinik wiedergefunden hast.
1: Genau.
0: Den Weg dazwischen haben wir ja schon gehört.
1: Genau.
0: Und da wurde das dann alles aufgearbeitet, ist da alles nochmal hochgekommen in der Klinik. Wie war das?
1: Ja, also es sind, wie gesagt, viele Sachen hochgekommen, mit denen ich im Leben nicht gerechnet habe und auch zudem viele Enthüllungen über mein Umfeld, über Familie und dass viele Menschen es wahrscheinlich gar nicht so gut mit mir meinen, wie sie es aussehen lassen zum Beispiel. Ne? Also ich habe auch gelernt, sehr viel kritischer hinzuschauen, auch auf meine Beziehungen und welche Absichten diese Menschen wirklich hegen könnten. Das hat natürlich auch einen sehr viel negativeren Blick hervorgebracht. Ne? Also ich bin, sage ich mal, nicht mehr so blauäugig, nenne ich es mal, aus der Klinik rausgekommen. Und man hatte mir auch damals gesagt, seien Sie sich bewusst, wenn Sie jetzt lernen, Nein zu sagen und Grenzen zu setzen, dann werden ganz viele Personen aus Ihrem Leben ausscheiden. Das ist auch passiert. Und es war einfach, es hat noch lange gedauert. Also ich bin nach meinem Klinikaufenthalt sehr, sehr zerbrechlich wieder irgendwo in meiner Wohnung angekommen. Hatte eine Seelsorgerin zu der Zeit und bin tagesklinisch dann noch lange betreut worden. Und es war ein langer Weg heraus, überhaupt erstmal aus dieser Vernebelung. Ich wurde relativ schnell auch auf Medikamente eingestellt, um halt die Suizidgedanken einzudämmen. Das macht super viel mit einem, für einen sensiblen Menschen wie mich sowieso. Ich habe sehr darunter gelitten, die Tabletten überhaupt zu nehmen.
0: An dieser Stelle vielleicht noch ein ganz wichtiger Hinweis für Hörerinnen oder Hörer, die selbst gerade in der Krise sind oder sich Sorgen um jemanden machen. Man kann zum Beispiel bei der Telefonseelsorge rund um die Uhr anrufen, anonym und kostenfrei, unter der 0800 111 0111 oder sich an anderen Stellen Hilfe suchen, wie du es ja auch gemacht hast.
1: Genau.
0: Gott sei Dank,
1: ja,
0: muss man sagen.
1: Ja, ja, Gott sei Dank. Ja.
0: Denn Suizidgedanken kann man von außen gar nicht verstehen. Du hattest einen Job, es war alles so in Ordnung.
1: Ja.
0: Du warst jung, gut aussehend, bist immer noch.
1: Dankeschön. Auch wie lieb, danke.

0: brennen, wirklich brennen. Und dieses Gefühl von kein Mensch versteht mich. Ich habe bei meinen Eltern am Tisch gesessen, ich konnte auch nicht mehr essen, ich konnte auch nicht mehr reden, ich habe nicht mehr gesprochen zu dem Zeitpunkt teilweise. Nur meine Eltern meinten, was ist denn, das Wetter ist doch schön, freu dich doch. Und das war sowieso das Allerschlimmste, wenn jemand dir sagt, ja freu dich doch. Das ist ja das Schlimme, man weiß, dass man so viel Grund hat, sich zu freuen, aber man kann es nicht. Und das macht es fast noch schlimmer, ne? Dass man erkennt, ich kann mich aber nicht freuen. Und warum nicht? Ne? Ich weiß noch, ich kam mit dem Satz in die Klinik, man sollte sich vorstellen und ich habe gesagt, ich glaube nicht, dass mir hier irgendjemand helfen kann. Die haben halt gefragt, was ist denn ihre Erwartung? Ich habe keine Ahnung, ich wollte nur sterben. Ich hatte keine Erwartungen mehr an das Leben. Ne? Diese Hoffnungslosigkeit zu haben, dass dir niemand helfen kann. Ich weiß noch, mein Vater, der sagt, ja komm, wir gehen jetzt mal, wir gehen hoch ins Zimmer, ins Kämmerlein und wir beten, so wie es in der Bibel steht. Und er hat gebetet und gebetet und ich habe gedacht, okay, es passiert nichts. Also wenn da jetzt nicht irgendwas vom Himmel fällt und mich rettet, dann, ich glaube das ja alles nicht mehr. Ne? Also ich habe auch sehr stark, ja, ich habe meinen Glauben verloren, weil mir irgendwie der Allmächtige selber nicht helfen konnte.
1: Hast du ihn denn gebeten aktiv? Also hast du gebetet, zu Gott geschrien?
0: Ja, ja, ich habe geschrien.
1: Anfangs?
0: Ja, ich habe wirklich, ich auch innerlich, auch wenn es ein stummer Schrei war, aber ich habe geschrien, ich habe gefleht, weil die Seelennot einfach so groß war.
1: Haben dir dann Medikamente im ersten Moment geholfen?
0: Ich habe mich ganz lange gegen die Medikamente gewehrt. Ich wurde in der Klinik sensibilisiert auf den Alkohol, weil ich aus einer alkoholikerabhängigen Familie stamme. War mir bis dato auch gar nicht klar, dass man dann ja so co-abhängig ist irgendwie. Und
1: co-abhängig bedeutet was genau in deinem Fall?
0: Ja, co-abhängig heißt, wenn quasi eine mir nahestehende Person abhängig ist von etwas, dann bin ich ja nicht direkt auch quasi abhängig von dieser einen Sache, sondern ich bin co-abhängig, weil diese Person ein Verhalten aufweist, was Abhängigkeiten erzeugt, gerate ich in eine Co-Abhängigkeit, die mich auf eine Wechselwirkung abhängig von dieser Person macht oder auch wieder von einer anderen Sache.
1: In so einen Strudel, man ist damit drin.
0: Genau, genau. Man ist halt ungewollt automatisch irgendwie beteiligt. So, ne? Genau, ich habe damals auch eine Selbsthilfegruppe besucht, die mir übrigens auch sehr gut getan hat. Al-Anon nennt die sich. Die bestand aus co-abhängigen Menschen.
1: Das können wir auf der Website dann verlinken.
0: Ja, das könnte man, ja, tatsächlich. Weil ganz viele, glaube ich, auch wirklich so durch den Alltag gehen und davon gar nicht so genau wissen.
1: Und die Klinik hat dich darauf aufmerksam gemacht, dass es da ein Problem gibt, auch für dich.
0: Richtig, genau. Und das halt so Themen wie, ich hatte sowohl, ich sag mal, zu der Zeit öffentliche Abhängigkeiten, wie jetzt, dass ich da ein bisschen mehr Alkohol getrunken habe zum Beispiel. Oder Tabletten sind ja auch dann schnell so ein Abhängigkeitsfaktor. Ich hatte aber ganz viele emotionale Abhängigkeiten. Ich habe versucht, dann meine inneren Bedürfnisse durch Shopping, Einkaufen oder sowas zu stillen, was dann auch sehr, sehr schnell ins Geld ging. Ich habe mich sehr stark in Schulden gestürzt dadurch. Also solche Sachen. Oder halt Beziehungen, Liebesabhängigkeiten, Männerabhängigkeiten, ne? Die dann nicht immer so unbedingt so sichtbar sind.
1: Wo du einfach dein Glück, deine Zufriedenheit gesucht hast, diese Leere zu füllen mit verschiedenen Dingen. Genau. Und wie bist du jetzt nach und nach da rausgekommen? Das ist ja jetzt die ganz spannende Frage.
0: Ja, es war ein sehr hartes Stück Arbeit. Und ich habe damals immer in dem Denken gelebt, ja, ich bete und dann kommt was, passiert was nicht, ich bin frei. So ist das, glaube ich, nicht. Man muss wirklich selber sehr viel Arbeit reinlegen. Und das war Gedankenarbeit, es war ein Weg zu versuchen, negative Gedanken immer mit positiven zu ersetzen, zum Beispiel in positiven Beziehungen zu leben, auch zu lernen, Nein zu sagen, zum Beispiel in Kleinigkeiten. Ich habe wirklich ganz akribisch geschaut, was tut mir gut. Was dann irgendwann wiederum so gekippt ist, dass ich dann nur noch ich bezogen war. Ne? Also da ist dann auch die Gefahr, da muss man dann irgendwann die Balance wiederfinden, dass man auch seine Mitmenschen noch im Blick behält. So. Aber
1: war denn der Moment, wo du so gespürt hast, jetzt geht doch was bergauf, ich will weiterleben, ich habe eine Hoffnung, da kommt Licht rein in mein Leben?
0: Also es war ein langer Struggle bis vor fast 3 Jahren, würde ich sagen. Ich habe immer wieder zu Gott geschrien und gefleht und ich habe die Bibel gelesen und eines Tages kam mir ein.
1: Also du hast ihn nie aufgegeben, da muss ich jetzt mal dazwischen fragen, weil ja, er hat dich ja gefühlt irgendwie im Stich gelassen. Er hat ja nicht sofort auf Gebete geantwortet, aber du bist dran geblieben.
0: Ja, und du sagst im Stich gelassen, dazu muss ich noch sagen, auch tatsächlich.

0: tatsächlich gerade in meiner Kindheit, und das war für mich ganz, ganz lange ein Hindernis, weil ich habe als Kind, ne, das, was ich so gelernt habe in den Kinderstunden und so, ich habe in den schlimmen Situationen geschrien. Ich habe innerlich zu Gott geschrien, gesagt, bitte, bitte hol mich hier raus. Ich habe Todesangst. Ne, ich hatte Todesangst. Ich weiß, wie kalt der Schweiß sich anfühlt, so als Kind halt, ne, so. Genau. Und Gott ist halt nie gekommen. Er hat nie eingegriffen, so aus meiner Sicht, ne, wie ich das erwartet habe. Und es hat lange gedauert. Und das habe ich ganz lange in meiner Prägung so mitgenommen. Okay, wo warst du denn? Und wo bist du, wenn es brenzlig wird? Du greifst nicht ein, ne? Und Gott hat mit meinem Klinikaufenthalt mein Leben komplett auf den Kopf gestellt und mich von da an ganz, ganz langsam Schritt für Schritt einfach geführt. Es ist nicht schnell passiert und es kam kein Blitz vom Himmel. Aber ich habe auf diesem Weg einfach eine neue, also mein Leben war auf Reset gedrückt und ich habe eine neue Beziehung kennenlernen dürfen mit Gott. Und ich war in jeder dieser Lagen einfach sicher, okay, da hat Gott seine Finger im Spiel, da führt der mich. Und warum auch immer ich jetzt hier bin und warum das jetzt so ist und warum das wieder so ist, ich weiß, er ist damit involviert. Also es war auf einmal ein komplett anderes, ich habe ihn neu kennengelernt, ein neues Gottesbild. Ich habe auf einmal angefangen, die Bibel anders zu lesen und zu verstehen.
1: Wie ist Gott heute für dich? Wie würdest du ihn beschreiben?
0: Gott ist auf jeden Fall gut. Gott ist gut und Gott ist die Quelle der Liebe. Das weiß ich. Vieles ist noch nicht so in meine Gefühlswelt eingedrungen. Ich weiß aber, dass Gott mir durch sein Wort, dass er mir helfen will, dass er mir einen Leitfaden geben will, dass er mir Orientierung geben möchte für mein Leben. Ich weiß, dass seine Gebote nicht einfach nur dafür da sind, um als autoritäre Person dazustehen und mir was überzustülpen. Es ist dafür da, weil er es gut mit mir und mit meinem Leben meint, weil er will, dass ich ein gutes Leben führe. Und das ist heute anders, dass ich verstanden habe, dass Gott es gut mit mir meint. Er ist nicht mein Feind. Gott ist Licht, Gott ist Wahrheit. So, das habe ich auch verstanden. Also ich habe ganz viel über die Lügen in meinem Leben sind entlarvt worden, auch in dieser Zeit. Und ich habe ganz klar in vielem dem Teufel auch erkannt, ne? Und erkannt, wie pervers das eigentlich ist, was da so passiert. Und ich darf heute einfach erleben, dass Gott da einfach der Gradlinige ist, dass er gut ist. Und ich darf diesen Weg mit ihm gehen. Und ich muss noch ganz viel Vertrauen lernen, weil ich grundsätzlich ein ganz, ganz starkes Vertrauensproblem habe. Und es sind auch immer noch viele Fragen an Gott da und diese Zweifel. Und ich, ja, es ist ein Weg.
1: Was hilft dir in dem Moment, wenn Zweifel da sind, wenn Erinnerungen aus der Vergangenheit auftauchen, die dich belasten?
0: Ich sehe das heute so, ich entlarve es ganz oft über die Geschichte in der Bibel, wo die Jünger auf dem See Genezareth sind und der Sturm aufkommt und Petrus schaut auf die Wellen. Und ich ertappe mich immer wieder dabei, dass ich in diesen Momenten eher auf die Wellen schaue und nicht auf Gott. Und es geht immer wieder darum, ich versuche immer wieder zu sagen, ja, okay, ach, da ist jetzt wieder der Teufel, der als brüllender Löwe kommt irgendwie, ne? Der versucht, mich dadurch einzuschüchtern und die Sorgen werden so groß. Und ich erlebe aber oft, wenn ich das so stehen lasse und sage, nee, ich beachte das gar nicht so, weil ich habe meinen Blick auf Jesus, dann wird es kleiner. Das ist ganz interessant. Und du hattest vorhin noch gefragt, was so diesen, ich sag mal, Wendepunkt in meinem Leben gebracht hat. Das war der Bibelvers aus Kolosser 1, Vers 13. Denn er hat uns den Machtbereich der Finsternis entrissen und unter die Herrschaft seines Sohnes gesetzt. In ihm haben wir die Erlösung, ja die Befreiung unserer Sünden. Und das war für mich, das war einschlägig damals. Das habe ich über meine Depression gestellt. Und immer wieder, wenn dieses Finstere kommen wollte, habe ich mir gesagt, du hast nicht den Machtbereich der Finsternis entrissen. Ich gehöre nicht mehr dieser Herrschaft an, ich gehöre der anderen Herrschaft an. Und der Gedanke, dass ich unter Jesu Herrschaft stehe, unter dieser mächtigen, lichtgebenden Herrschaft, das hat einfach die Veränderung in mein Leben gebracht. Und immer wieder jetzt, wenn sich das halt so anbahnt und ich merke, okay, da kommt was Dunkles, ich spreche diesen Vers aus, ich zitiere mir diesen Vers innerlich und ja, es ist ganz, ganz viel, was nicht nur psychisch stattfindet, sondern was psychisch einhergeht mit dem Seelischen. Na, also man kann nicht einfach nur die Psyche behandeln und die Seele außen vor lassen. Also ich meine, das Geistliche meine ich. Ne? Also ganz viel ist da auch, was geistlich einfach passiert und wo man geistlich lernen muss zu kämpfen.
1: Kämpfen, ja, das ist ein gutes Stichwort. Ja. Was würdest du einem Menschen sagen, der sich nach Heilung sehnt, aber erlebt, dass sein Weg langsam oder nicht so geradlinig ist? Das ist es ja auch ganz selten, hast du ja auch so beschrieben. Wie würdest du da jemanden ermutigen zu kämpfen?
0: Ja, also meine Gedanken da heute mögen sehr, sehr trocken und vielleicht auch sehr hart für manche klingen, aber ich komme für mich immer mehr zu der Erkenntnis, dass ich zum einen verstanden habe, wir sind nicht hier auf dieser Welt, um uns auszuruhen. Hier ist nicht der sichere Hafen. Wir leben, damit wir lernen, damit Gott uns charakterlich immer mehr zu dem macht, was wir sein sollen, die Vollkommenheit. Wir sind es nicht und jede Situation dient uns dazu. Und ich lerne auch für mich, immer wenn ich in eine Situation komme, die für mich dermaßen unangenehm ist, versuche ich mich zu hinterfragen, okay, was kann ich hieraus lernen? Weil diese Situation begegnet mir aus einem Grund. Ich soll mich hier nicht ausruhen, ne? Personen in meinem Leben sind nicht dafür da, damit ich mich ausruhe. Genau, das ist dann vielleicht der Schritt nach der Heilung. Also Heilung muss auf jeden Fall auch passieren. Da darf man sich Zeit für nehmen. Ich glaube nur, dass man nicht drumherum kommen wird, das langsam in seinen Prozessen zu machen, weil Heilung nicht schnell passiert. Und gerade wenn es lange Jahre nicht gut war, dann ist es nicht mit einem Schnipser wieder gut. Dann braucht es einfach seine Zeit. Genau, Gottes Wort, sich in gute Beziehungen, gute Umgebungen zu begeben, wirklich zu verstehen, was tut mir, was tut auch meiner Seele gut und das auch vor allem mit dem Geistlichen zu koppeln. Für mich ist gerade das Thema auch Vergebung sehr stark dran, zum Beispiel. Man wird innerlich, psychisch auch niemals heilen, wenn da irgendwie im Leben irgendwie noch Unvergebung herrscht, zum Beispiel. Und viele laufen, glaube ich, rum und verstehen das gar nicht, dass da so viel, ich nenne es mal Sünde oder Götzen im Leben eines Menschen sind, die einen zu psychischen Krankheiten führen. Und man versucht das in Therapien aufzuarbeiten und kommt aber nicht zu dem Punkt, wo man Heilung erlebt, weil man sich geistlich im Weg steht.
1: Kannst du denn allen vergeben?
0: Nein, nein, nein, nein, bei weitem nicht. Nein, ich bin ganz, ganz schlecht da drin. Und gerade auch, je tiefer der Schmerz geht oder je größer die Verletzungen sind, umso schwerer ist es auch zu heilen oder jemandem zu vergeben. Aber es fängt an mit dem Schritt, offen und ehrlich zu Gott zu kommen, zu sagen, okay, ich will. Wenn man sich schon überwinden kann, das zu sagen, dann hat man schon viel geschafft. Ne? Und ich durfte auch gerade in Bezug auf meine Vergangenheit und auf die Verletzungen, die da so, ich sag jetzt mal so im familiären Rahmen passiert sind, da durfte ich Vergebung erleben, erfahren. Da kann ich einfach sagen, es gab diesen Punkt, wo ich darüber reden konnte, wo man Dinge gutstellen konnte und wo ich es für mich sagen konnte, okay, es ist okay, es ist gut. Ich kann es ruhen lassen, ich kann es in der Vergangenheit lassen und natürlich hat es mich irgendwie geformt und geprägt und es strahlt auch heute noch in mein Leben aus. Aber ich stelle das vielleicht nicht mehr so als diese Identität oder als diese Bestimmung über mein Leben. Ja, ich kann einfach sagen, dass das gut geworden ist. Und auch einhergehend muss ich sagen, auch durch meinen Klinikaufenthalt durfte ich lernen, ein anderes Verständnis auch teilweise für meine Mitmenschen zu entwickeln. Und auch da an der Stelle, egal ob Eltern, Geschwister, weitere Verwandte, Freunde, was auch immer. Je mehr Schaden jemand anrichtet, umso mehr struggelt dieser Mensch irgendwie, ne? Und wenn man dafür so ein Verständnis gewinnen kann, dann wird auch Vergebung irgendwie leichter. Und beides wird aber von Gott geschenkt, geführt, ne? Zum einen, ich sag mal, das Mitgefühl, die Empathie überhaupt für so eine Person, die einem so viel Schaden zufügt, wie auch dann die Vergebung für den oder diejenige.
1: Das heißt, auch wenn du erst gesagt hast, du bist ganz schlecht im Vergeben, dann ist doch ganz viel Heilung und Vergebung in deinem Leben passiert.
0: Ja.
1: Weil Gott auch etwas dazu geschenkt hat.
0: Genau. Ja, würde ich schon sagen, ja. Und es gehört auch ganz viel Bewusstsein dazu. Also ich habe irgendwann für mich verstanden, dass Vergebung im Endeffekt mir gut tut. Es ist so, ich hatte diese Geschichte von dem Schuldner aus der Bibel im Kopf, der eine, dem die Schuld erlassen wird, und der geht hin und legt sie seinem Gläubiger auf. Ne? Es gab Menschen in meinem Leben, die so eine Schuld auf sich geladen haben und mir Verletzung zugefügt haben, dass diese Schuld so groß war, dass ich eigentlich gar nicht mehr anders konnte, als ihm alles zu erlassen, weil es einfach zu viel war. Ne, wenn man da jetzt hingeht und das nochmal aufdröselt und sich auf alles festhängt, dann schafft man im Leben einfach nicht. Ne? Zu erleben, was das für eine Erleichterung bringt, das ist auch ein ganz großes Stück zur Heilung. Und nochmal, das ist dann nicht von jetzt auf gleich da. Auch das ist ein Prozess. Ich glaube, es dauert, bis man dann auch wirklich sagt, so, boah, okay, ich habe dieser Person gegenüber keine
1: kein Groll mehr.
0: Ja, genau. Mhm. Ja. Ne, bis das so vollständig weg ist, sage ich mal.
1: Julia, du hast uns ganz viel erzählt von deinem Glaubens- und Lebensweg, von deinen Kämpfen,
0: ja,
1: von einer schweren Krise, von Depressionen, von alten Wunden. Ja. Ich sage jetzt mal alte.
0: Ja.
1: Ich hoffe, sie sind jetzt alt.
0: Ja.
1: Aber vor allem hast du uns erzählt, wie du einen neuen Blick auf Gott gewonnen hast.
0: Ja.
1: Auf einen liebenden, gnädigen Gott.
0: Ja, genau. Gnädig, genau. Gnädig passt, Sonja, genau. Weil ich immer mehr, auch gerade durch dieses, ich weiß, mit was für Defiziten ich rumlaufe, umso mehr wird einem die Gnade bewusst, die man jeden Tag neu braucht. Und das bringt mich in so eine positive Abhängigkeit zu Gott, ne, dass ich immer wieder sage, okay, je mehr ich erkenne, wie kaputt ich bin, umso mehr erkenne ich, wie gut und gnädig du mit mir bist. Ja.
1: Danke, Julia.
0: Sehr, sehr gerne.
1: Für deine Offenheit.
0: Ich auch. Sehr gerne.
1: Julia Rehberg macht gemeinsam mit ihrer Schwester Regina Musik. Ihr Album heißt Hoffnung in der Dunkelheit. Mhm. Einen Song daraus werden wir gleich hören. Außerdem haben wir auch ein Gespräch mit Julias Schwester Regina aufgezeichnet, bei der noch eine ganz andere Geschichte im Mittelpunkt stehen wird. Und von ihr stammen auch die Liedtexte auf der erwähnten CD. Alle Infos zur CD oder zur Sendung mit Julias Schwester finden Sie auf erfplus.de oder in unserer erfplus-App. Zum Schluss möchte ich mich noch bedanken bei Susanne Pommerin-Weidner für die redaktionelle Vorbereitung dieser Sendung und bei Christoph Offermann für die Technik. Mein Name ist Sonja Kilian und ich wünsche Ihnen Gottes Hoffnung und Heilung da, wo Sie es gerade brauchen. Und jetzt hören Sie noch einen Song von Regina und Julia, Der Glaube an dein Wort, gesungen von Julia.

Das war das Gespräch. 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
1: Herr Jesus Christus, auch gestern habe ich wieder viele Nachrichten gehört, aus meinem persönlichen Umfeld und aus aller Welt. Manchmal will mich die Angst nicht mehr loslassen. Probleme und Krisen nehmen überhand und ich fühle mich ohnmächtig angesichts der Not vieler Menschen. Ich weiß von Unterdrückung, Gewalt gegen Hilflose, Naturkatastrophen und deren lang anhaltenden Folgen, von Kriegen, die immer näher kommen und der unfassbaren Tragik, die damit verbunden ist. Herr, du bist und bleibst der Herr der Geschichte und der Geschicke aller Menschen. Ich leide unter dem menschengemachten Elend und ich bitte dich um dein Erbarmen. Um dein Erbarmen mit dieser Welt, mit uns Menschen, die wir uns so weit von dem entfernt haben, was einmal dein guter Plan für diese Erde war. Und doch ist es immer noch deine Welt. Deine Welt, auf die du eines Tages zurückkehren wirst. Bitte schenk Gnade, dass wir dann bereit sind, dich zu empfangen. Schenk uns den Glauben an dich und das Vertrauen, dass du es gut mit uns meinst. Gib uns die Kraft, Widrigkeiten auszuhalten und unsere Angst bei dir abzugeben. Amen.

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1: 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Und da kommt der ERF ins Spiel. Meine Kollegin Berit Becker von ERF Global Hope, die weiß, wie der ERF Christen in vielen Ländern der Welt dabei hilft, christliche Medien zu produzieren. Hallo Berit.
2: Hallo, grüß dich.
1: Berit, wie machen wir das denn als ERF, Christen in anderen Ländern unterstützen?
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1: 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Berit, du warst auch mit Kollegen schon selbst auf Reisen, um unsere Partner zu besuchen. Und du hast gesehen, wie unsere Spenden dort eingesetzt werden. Welche Länder oder Projekte haben dich denn ganz besonders bewegt?
2: Ehrlicherweise hat mich jede einzelne Reise tief bewegt und auch beeindruckt. Vor 2 Jahren zum Beispiel waren wir in der Ukraine, um unser Team dort zu besuchen. Die Kolleginnen und Kollegen hatten damals keine Ausreiseerlaubnis bekommen und da haben wir entschieden, dass wir sie dort besuchen. Sie bleiben in einem Land, in dem Krieg herrscht, um den Menschen vor Ort durch ihre Sendungen Halt, Trost und Hoffnung zu geben. Das beeindruckt mich nachhaltig. Aber auch meine Reisen nach Zentralasien haben mich sehr bewegt. Dort erzählen unsere Teams trotz großer Risiken und vieler Herausforderungen total mutig von Jesus. Ein Kollege sagt einmal zu mir, ich werde immer weiter von Jesus erzählen. Und wenn ich ins Gefängnis komme, dann will Gott mich nämlich genau dort haben. Dann erzähle ich im Gefängnis von Jesus. Und diese Worte gehen mir bis heute wirklich unter die Haut. Was für ein starkes Vertrauen und was für ein leidenschaftliches Bekenntnis. Solche Begegnungen zeigen mir immer wieder, wie wichtig unsere Unterstützung ist. Mit unseren Gebeten und Spenden stärken wir die Menschen einfach, ja, die Hoffnung weiterzugeben.
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1: Ich mache mir immer wieder einmal Gedanken über mein Ende. Das hat viele Gründe. Zum Beispiel habe ich immer einmal mit Zipperlein zu kämpfen. So hatte ich jetzt eine Wunde, die sich in sehr kurzer Zeit zur Blutvergiftung ausgewachsen hätte. Gott sei Dank gibt es Notaufnahmen. Ich kenne auch immer mehr Menschen, die mir auf diesem letzten Weg schon vorausgegangen sind. Leute aus der Gemeinde, vom Wohnort oder aus der Verwandtschaft. Nicht zuletzt rät auch die Bibel immer wieder dazu, die Zeit auf Erden zu nutzen, und zwar mit Blick auf ein Ziel. Dieser Rat findet sich schon im Alten Testament. So schreibt der Prophet Daniel vor circa 2600 Jahren: Viele, die im Staub der Erde schlafen, werden aufwachen. Die einen zum ewigen Leben, die anderen zu ewiger Schmach und Schande. Gott hat also die Macht, jeden Menschen wieder lebendig zu machen. Das wird er auch tun. Und er wird schauen, wie das Leben, das er jedem Einzelnen geschenkt hat, gestaltet wurde. Vor ihm bestehen kann niemand, zumindest nicht allein. Wer kann denn dann das ewige Leben überhaupt erlangen? Diese Antwort gibt die Bibel selbst in der Person von Jesus Christus, Gottes Sohn. Wer an ihn glaubt, darf wissen: Gott schenkt mir um Jesu willen ewiges Leben. Ich glaube das. Sie auch?
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1: Von Karis Döpken. Wege neuen Lebens. Wo führen sie hin? Keiner kann es sagen. Geh und finde Sinn. Wege neuen Lebens. Gehst auch du sie mit? Komm, wir gehen zusammen. Tun den ersten Schritt. Wege neuen Lebens gehen wir nicht allein. Der sein Volk geleitet, stellt auch heut sich ein. Wege neuen Lebens in die Hände leg, dem, der für uns Wahrheit, Leben ist und Weg.

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1: 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Herzlich willkommen, wir lesen die Bibel. Heute Johannesevangelium, Kapitel 19, die Verse 6 bis 16. Im Prozess von Jesus hat Pilatus Jesus geißeln lassen. Soldaten haben ihn verspottet mit Dornenkronen und einem Pseudo-Königsmantel. Und dann stellt Pilatus der Menge diesen Jesus vor und sagt, seht, ein Mensch, welcher Mensch? Hat er dabei spekuliert auf die Menschlichkeit bei den Leuten, dass sie sagen, ja, dem können wir doch nichts Schreckliches antun? Jedenfalls die Reaktion. Völliger Misserfolg, falls Pilatus auf sowas spekuliert haben sollte. Lesen. Als ihn, also Jesus, die hohen Priester und die Knechte sahen, schrien sie, kreuzige, kreuzige. Pilatus spricht zu ihnen, nehmt ihr ihn hin und kreuzigt ihn, denn ich finde keine Schuld an ihm. Die Juden antworteten ihm, wir haben ein Gesetz und nach dem Gesetz muss er sterben, denn er hat sich selbst zu Gottes Sohn gemacht. Als Pilatus dies Wort hörte, fürchtete er sich noch mehr. Und er ging wieder hinein in das Prätorium und spricht zu Jesus, woher bist du? Aber Jesus gab ihm keine Antwort. Da sprach Pilatus zu ihm, redest du nicht mit mir? Weißt du nicht, dass ich Macht habe, dich loszugeben und Macht habe, dich zu kreuzigen? Jesus antwortete, du hättest keine Macht über mich, wenn es dir nicht von oben her gegeben wäre. Darum, der mich dir überantwortet hat, der hat größere Sünde. Von da an trachtete Pilatus danach, ihn freizulassen. Die Juden aber schrien, lässt du diesen frei, so bist du des Kaisers Freund nicht. Denn wer sich zum König macht, der ist gegen den Kaiser. Als Pilatus diese Worte hörte, führte er Jesus heraus und setzte sich auf den Richterstuhl an der Stätte, die da heißt Steinpflaster, auf Hebräisch Gabbata. Es war aber am Rüsttag für das Passafest um die sechste Stunde und er spricht zu den Juden, seht, das ist euer König. Sie schrien aber, weg, weg mit dem, kreuzige ihn. Spricht Paulus zu ihnen, soll ich euren König kreuzigen? Die hohen Priester antworteten, wir haben keinen König als den Kaiser. Da überantwortete er ihnen Jesus, dass er gekreuzigt wurde. Wir sehen in dieser Passage einen ohnmächtigen Machthaber. Gespräch mit Jesus sagt er, weißt du nicht, dass ich Macht habe, dich freizulassen oder kreuzigen zu lassen? Er hat Macht. Und zum Schluss gibt er ja auch das Kommando. Hat ja auch recht. Er gibt das Kommando an die Exekutionsgruppe der Soldaten, die ihn dann kreuzigen. Aber die ganze Szene zeigt, dass er voller Angst ist, hin und her gerissen, ohnmächtig. Er verrechnet sich mit allen Tricks. Die Leute wählen nicht Jesus, sondern den Gewalttäter Barabbas. Und jetzt sagt er noch einmal, ich finde keine Schuld an ihm. Das Argument, das dann kommt, das heißt es dann zum Schluss, als Pilatus diese Worte hörte, fürchtete er sich noch mehr. Wieso fürchtete er sich noch mehr? Wo ist eine Drohung? Ja, sie haben gesagt, nach dem Gesetz muss er sterben, denn er hat sich selbst zu Gottes Sohn gemacht. Eigentlich, ursprünglich hatte Pilatus ja gesagt, wenn das Sache eures Glaubens ist, dann müsst ihr nach eurem Gesetz urteilen. Jetzt sagen sie das, natürlich, das war ja ihr Grund. Er hat sich zum Messias, er hat gesagt, dass in ihm Gott da ist, Sohn Gott, so wie das im Messias-Prophetie des Alten Testamentes angekündigt ist, dass der Sohn ist, der Messias ist der Sohn Gottes. Und da schlägt plötzlich bei dem Pilatus was durch. Ist das doch eine höhere Macht? Ist das doch etwas? Also so skeptisch, wie er vorher war, was ist Wahrheit? Zutiefst steckt da doch eine Unsicherheit. Vielleicht gibt es da doch mehr, als ich ausrechnen kann. Und da fürchtet er sich noch mehr. Jetzt scheint es ihn zu treiben, dass man vor im Gespräch überhaupt keinen Raum hatte. Er geht noch mal rein in sein Amtssitz, Prätorium, spricht zu Jesus: Woher bist du? Also was steckt dahinter? Und das ist natürlich jetzt bitter. Der Satz, der da steht, das ist das Schrecklichste, was uns passieren kann. Aber Jesus gab ihm keine Antwort. Wenn Jesus schweigt, dann sind wir am Ende. Das ist in der ganzen Bibel so. Das Schweigen Gottes, das ist Gericht. Das ist das Schlimmste, wenn Gott einfach die Hand abzieht. Wenn er Gericht übt, am Volke Israel, auch allen Völkern, dann ist das immer noch innerhalb der Geschichte, sind da sozusagen pädagogische Erziehungsabsichten mit verbunden, dass Menschen bewegt werden. Wenn Gott schweigt, wenn die Hand abzieht, kannst du machen, was du willst. Er lässt dich laufen. Dahin gegeben, in verdorbenes Denken zu tun, was nicht recht ist, heißt es im Römerbrief einmal. Ich weiß nicht, ob Sie das schon mal bedacht haben. Ich treffe Leute, die sagen, ja, kann Gott glauben, ich habe noch nichts gehört, das ist doch alles nur so gesehen, finden sich dabei wahnsinnig klug und toll. Könnte sein, dass Gott einfach schweigt, dass wir Fragen stellen können und er lässt uns laufen. Weil die arrogante, verlogene Art und Weise, wie wir ihm begegnet sind, mit ihm meinen, umgehen zu müssen, wie dieser Pilatus, dem es im Grunde nur um die Erhaltung seiner Macht geht und der Tricks gebraucht und das Recht beucht letzten Endes und dann plötzlich aber doch die religiöse Tour macht und so. Und Gott schweigt. Es könnte sein, dass das das Schrecklichste ist, was unserem Land, unserer Gesellschaft passiert. Dass Gott schweigt. Sie sollten dafür ein Auge haben. Es kann zu spät sein. Dann bricht dieser Hass durch, noch einmal sie schrien. Unglaublich für jüdische Menschen zu sagen, wir haben keinen König außer dem Kaiser. Das ganze Bekenntnis der ganzen Bibel ist, Gott ist unser Herr und König im Psalm. Wir haben keinen König außer dem Kaiser. Das heißt, sie haben alles verraten, nur um Jesus fertig zu machen. Nun muss man sagen, auch in der Christenheit ist Furchtbares passiert. Wegen dieser Ablehnung von Jesus durch die jüdischen Führer hat man dann sie Gottesmörder genannt. Der ganze Antisemitismus, der auch hasserfüllt in der christlichen Geschichte gewesen ist, hat sich darauf bezogen. Und dabei ist die ganze Bibel völlig klar. Nirgendwo wird die Schuld am Tode Gottes irgendwelchen bestimmten Leuten in die Schuhe geschoben. Ich und meine Sünden, die sich wie Körnlein finden des Sandes an dem Meer, die haben dir erreget das Elend, das sich quält. Paul Gerhardt hat das gedichtet in einem Passionslied. Der ganzen Bibel ist die, die das tun, hier repräsentieren uns, unsere Heuchelei, unsere Ungerechtigkeit, unsere Ichsucht, unsere Gottvergessenheit und Gottlosigkeit ist dargestellt in den Personen, die in der Kreuzigungsgeschichte da sind. Es sind nicht die und wir nicht, sondern wir repräsentiert in ihnen. Und deshalb, nur wer begreift, Jesus geht diesen Weg ans Kreuz, wegen mir, wegen meiner Sünden. Ich habe das Urteil verdient, das er trägt. Ich habe das Gericht verdient, das Jesus stellvertretend für mich trägt. Das ist das Evangelium. Das ist unsere Rettung, nichts anderes. Ich hoffe, Sie können das annehmen. Und wenn Sie es angenommen haben für sich, dann sagen Sie es weiter. Bezeugen Sie es, dass Menschen aufmerksam werden auf Jesus, den Retter. Lassen Sie uns beten. Danke, Herr Jesus Christus, dass du diesen Weg zum Kreuz gegangen bist,
2: dir verdanken wir unser Leben in Zeit und Ewigkeit. Amen.
1: Ich wünsche Ihnen von Herzen Gottes Segen.

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1: Herzlich willkommen, wir lesen die Bibel. Heute Johannesevangelium, Kapitel 19, die Verse 16 bis 22. Der Prozess ist vorbei, Jesus ist zum Tode verurteilt und Pilatus übergibt Jesus dem Hinrichtungskommando. Da überantwortete er ihnen Jesus, dass er gekreuzigt würde. Sie nahmen ihn aber, das ist das Hinrichtungskommando, und er trug sein Kreuz und ging hinaus zur Stätte, die da heißt Schädelstätte, auf Hebräisch Golgatha. Dort kreuzigten sie ihn und mit ihm zwei andere zu beiden Seiten, Jesus aber in der Mitte. Pilatus aber schrieb eine Aufschrift und setzte sie auf das Kreuz. Es war geschrieben, Jesus von Nazareth, der König der Juden. Diese Aufschrift lasen viele Juden, denn die Stätte, wo Jesus gekreuzigt wurde, war nah bei der Stadt. Und es war geschrieben in hebräischer, lateinischer und griechischer Sprache. Da sprachen die hohen Priester der Juden zu Pilatus, schreibt nicht der König der Juden, sondern dass er gesagt hat, ich bin der König der Juden. Pilatus antwortete, was ich geschrieben habe, das habe ich geschrieben. Hinrichtung, den Kreuzbalken, wahrscheinlich ja doch nur der Querbalken, musste der zum Tode Verurteilte selber tragen. Das war so, was man im Amerikanisch Dead Man Walking nennt. Zum Tode verurteilt, keine Aussicht mehr auf Begnadigung sozusagen, nur noch unterwegs zur Hinrichtung. Golgatha heißt die Stätte. Golgatha.

haben. Genau ziemlich die Stätte da, wo heute die Grabeskirche in der Altstadt von Jerusalem steht. Das war vorher zur Zeit Jesu bei dem Jerusalem außerhalb der Stadtmauer. Und offensichtlich war dort ein Steinbruch. Das hat man nachweisen können, weil dort diese großen Quader rausgehauen wurden aus dem Stein, mit dem die Tempelmauer gebaut wurde. Man findet die noch wieder an der Klagemauer. Aber dann blieb da so ein Restfels von minderwertigem Fels, den man nicht verwenden konnte, der die Gestalt eines Schädels hatte. Daher wohl der Name Schädelstätte. Dass das eine Müllkippe war, direkt vor den Stadtmauern von Jerusalem, schließen die Forscher daraus, dass sie lauter Tonscherben gefunden haben. Also so Küchensachen, die man über die Stadtmauer schmiss, um sie zu entsorgen. Also raus aus der Stadt, Müllkippe, das ist die Stelle, an denen die Hinrichtung vollzogen wurde. Das ist im Hebräerbrief, wird auch mal darauf hingewiesen, dass im alten Volk Israel die Kadaver der raus aus dem Lager kam, damit sie nicht verunreinigten, dass man da, wo das Volk Gottes wohnte, außerhalb der Stadt, und dass das von Jesus gilt, verflucht, raus aus der Stadt, zum Müll. Das ist die Bedeutung von Golgatha. Eine ganz, ganz bittere Wahrheitsoffenbarung. Und dann wird er gekreuzigt dort, und dann hörst du es hier ganz knapp. Das wird ja auch nicht ausführlich geschildert, wo es ja ein unsäglich brutales Geschehen war. Jesus wird gekreuzigt und aufgerichtet mit zwei Verbrechern und er in der Mitte. Er heißt es da in der Mitte. Und das ist seine Position, eigentlich seitdem er Mensch geworden ist. Besonders aber von der Taufe durch Johannes an. Er lässt sich von Johannes taufen, Johannes lud ein, dass Menschen ihre Sünde bekannten und damit sagten, ich will bereit sein für das Kommen des Messias. Und als Jesus kommt und sich taufen lassen will, da sagt er, du nicht, du brauchst das nicht. Und er lässt sich taufen. Er tritt in die Mitte unter die Sünder. Das ist sein Platz von Anfang an. Dass Gott Mensch wird in Jesus, ist von Anfang an der Gang der Stellvertreter. Das ist der Kern der Sache. Das ist nicht nur irgendein theologisches Bild, das man versucht anzuwenden, um zu begreifen, was passiert. Das ist der Kern des Geschehens. Gott selbst wird in Jesus Mensch und zieht sich unser Leben an. Sein Platz ist in der Mitte der Sünder. Und da hängt er und wird dort gekreuzigt. Es ist immer beides. Die Kreuzigung, ja, dort wird offenbar, wie brutal der Mensch ist. Alles Böse wirkt sich aus des Menschen. Er wird entlarvt am Kreuz. Aber es wird immer noch eine andere Sicht, dass Gott selbst in Jesus dahin geht und stellvertretend das Gericht vollzogen wird an ihm, an dem einzig Gerechten. Paulus sagt dann, für uns zur Sünde gemacht, der von keiner Sünde etwas wusste, für uns zur Sünde gemacht. Und Pilatus lässt eine Überschrift drüber setzen. Den Titel. Griechisch steht da das Wort Titlos. Daher kommt das, der Titel. Und zwar in den drei Weltsprachen der damaligen Zeit. Hebräisch, Aramäisch, Lateinisch, Griechisch. Das Griechisch war damals so das Englisch von heute. So, und da steht Jesus von Nazareth, König der Juden. Ja, interessant, dass die Juden beschweren sich dann und sagen, das ist er doch nicht, mach korrekt, ne? Zitieren muss man korrekt, er hat behauptet, er wäre es, deshalb ist er jetzt verurteilt. Und der sich sonst nicht entschließen konnte und der Feigling, der Zögerer, der hin und her wackelnde Pilatus, der zeigt plötzlich knallharte Entschlossenheit. Was ich geschrieben habe, das habe ich geschrieben. Na, so ist es. Das hört sich stark an. Nur ist nur die bittere Rache
an denen, die ihn um Finger gewickelt haben und ihn bei seinen wundesten

Stellen seiner feigen Anpassung. So muss Pilatus jetzt das tun. Er muss die Botschaft übers Kreuz stellen, die aller Welt gilt. Jesus Christus von Nazareth, der König der Juden, das ist die Erfüllung der Messiasverheißung. Aber es wird in allen Weltsprachen hingeschrieben, nicht nur in Hebräisch, sondern alle Welt soll es wissen. Der Messias Israels ist der Retter der Welt. Hier wird nicht nur die Davidsverheißung vom kommenden Messias erfüllt fürs Volk Gottes, sondern auch die Abrahamsverheißung. In dir sollen gesegnet werden alle Geschlechter auf Erden. Das steht jetzt über dem Kreuz und Pilatus, der gescheitert ist mit seinem Leben an Jesus, der ihn verraten hat, das Vorrecht hatte, den König der Wahrheit zu hören und von ihm das rettende Wort hätte hören können, es nicht hören wollte, der muss zum Schluss als erster aller Welt das Evangelium sagen. Schaut auf Jesus, den Gekreuzigten, er ist euer Retter. Lassen Sie uns auf ihn schauen und das annehmen, sagen, danke, Herr, ich bekenne dir meine Sünden. Es ist mein Tod, mein Gericht, das du trägst. Ich danke dir für die Vergebung meiner Schuld. Ich will dir folgen mit allem, was ich bin und habe. Ich bitte Sie darum, antworten Sie so auf den Gekreuzigten Jesus, den Gott auferweckt hat. Wir wollen beten. Herr, wir danken dir, dass du für uns gestorben und auferstanden bist. Du bist der Retter und Sieger. Danke. Amen. Ich wünsche Ihnen von Herzen Gottes Segen.

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3: Das walte Gott Vater, Sohn und Heiliger Geist. Amen. Ich danke dir, mein himmlischer Vater, durch Jesus Christus, deinen lieben Sohn, dass du mich diese Nacht vor allem Schaden und Gefahr behütet hast. Und bitte dich, du wollest mich diesen Tag auch behüten, vor Sünden und allem Übel, dass dir all mein Tun und Leben gefalle. Denn ich befehle mich, meinen Leib und Seele und alles in deine Hände. Dein heiliger Engel sei mit mir, dass der böse Feind keine Macht an mir finde. Amen.

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1: Ich begrüße Sie zu einer weiteren Ausgabe der Sendereihe Durch die Bibel. Im Buch des Propheten Jesaja erreichen wir diesmal das 19. und 20. Kapitel. Da geht es zunächst einmal um Ägypten. Israel und Ägypten hatten in der Geschichte immer wieder miteinander zu tun und beide Länder beeinflussten sich gegenseitig, im positiven wie auch im negativen Sinne. Im ersten Teil schauen wir uns bereits erfüllte Prophezeiungen über Ägypten an, während ich im zweiten Teil auf noch nicht erfüllte Prophezeiungen eingehen werde.

Die Kapitel 13 bis 23 beschäftigen sich mit 7 Gerichtsworten über die Nationen, die Israel umschließen. Die Last Ägyptens ist die 6. Last. Ägypten ist sicherlich eine Nation, die wir auf dieser Liste erwarten würden. Dies ist einer der großartigen Abschnitte, die uns die Genauigkeit der Bibel verdeutlichen. Erfüllte Prophezeiungen sind eindeutig der Beweis, dass die Bibel Gottes Wort ist. Die Beziehung zwischen Ägypten und Israel wird in der Bibel besonders deutlich dargelegt. Ägypten hat eine noch längere Geschichte als jede andere in der Bibel erwähnte Nation, Israel eingeschlossen. Die Nation Israel wurde sogar in Ägypten geboren. Die Familie von Jakob, ganze 70 Menschen, reiste dorthin und 400 Jahre später verließen sie Ägypten mit mindestens 1,5 Millionen Menschen. Zu der Zeit war Ägypten bereits eine alte Nation. Doch die Geschichte Ägyptens reicht bis zum heutigen Tag. Auch heute spielt Ägypten noch eine große Rolle im Weltgeschehen. In Jesaja 19 wird ihm eine glorreiche Zukunft vorausgesagt. Dieses Kapitel enthält all die Elemente, die in die Geschichte einer Nation eingehen: seine Vergangenheit, seine Gegenwart und seine Zukunft. Ägypten nimmt schon zeitig in der Bibel einen wichtigen Platz ein, als Abraham nach Ägypten floh und in Schwierigkeiten geriet. Später wurde Josef nach Ägypten verkauft und während einer Hungersnot gingen Jakob und seine Söhne mit ihren Familien nach Ägypten. Dort wurde Israel zu einer großen Nation, während sie als Sklaven Ziegel brennen mussten. Später kehrten die Kinder Israels in das verheißene Land zurück. 2 ihrer Könige, Ahas und Hiskia, verbündeten sich mit Ägypten, das sich jedoch als unzuverlässiger Partner herausstellte. Während der zwischentestamentlichen Zeit, also zwischen Maleachi und dem Matthäusevangelium, litt Israel enorm unter der Hand Ägyptens. Als der Herr Jesus Christus geboren wurde, musste er zunächst nach Ägypten fliehen. In den ersten 3 Jahrhunderten der christlichen Zeit bekehrten sich viele Menschen in Ägypten durch das Evangelium. Aus dieser Region Nordafrikas stammten 3 großartige Lehrer in der Kirche. Das waren Athanasius, Origenes und Augustinus. Heutzutage ist Ägypten der neuen Nation Israel ein Dorn im Auge. Wir kommen nun zunächst zu den bereits erfüllten Prophezeiungen bezüglich Ägypten. Ich lese dazu aus Kapitel 19 des Jesaja-Buches den 1. Vers. Dies ist die Last für Ägypten. Siehe, der Herr wird auf einer schnellen Wolke fahren und über Ägypten kommen. Da werden die Götzen Ägyptens vor ihm beben, und den Ägyptern wird das Herz feige werden in ihrem Leibe. Der Götzendienst Ägyptens ist das Hauptziel von Gottes Urteil. Wir werden dieses Thema wieder aufgreifen, wenn wir uns dem Buch Hesekiel zuwenden, wo Gott sagt, dass alle Götzen aus Ägypten verschwinden werden. Kein anderes Volk war möglicherweise mehr dem Götzendienst hingegeben als die Ägypter, ausgenommen vielleicht Babylon, das die Quelle allen Götzendienstes war. Was Paulus in Römer 1 in den Versen 21 bis 23 sagt, passt perfekt auf Ägypten. Denn obwohl sie von Gott wussten, haben sie ihn nicht als Gott gepriesen, noch ihm gedankt, sondern sind dem Nichtigen verfallen in ihren Gedanken und ihr unverständiges Herz ist verfinstert. Da sie sich für weise hielten, sind sie zu Narren geworden und haben die Herrlichkeit des unvergänglichen Gottes vertauscht mit einem Bild gleich dem eines vergänglichen Menschen und der Vögel und der vierfüßigen und der kriechenden Tiere. Soweit ein Zitat aus dem 1. Kapitel des Römerbriefes. Historiker bezeugen, dass Ägypten ursprünglich monotheistisch war. Sie beteten also nur einen Gott an, aber nach und nach rutschten sie in einen Götzendienst, wo jede Kreatur unter dem Himmel angebetet wurde. Also auch der Stier, der Frosch, der Skarabäuskäfer, Fische und alle möglichen Vögel.
Als Mose bereit war, die Kinder Israels aus Ägypten herauszuführen, musste Gott einen Krieg führen, den ich die Schlacht der Götter nenne. Denn durch Mose brachte Gott Plagen über Ägypten. Gott ging gegen jegliche Form von Götzendienst in Ägypten vor, angefangen von der Sonne im Himmel und dem Fluss Nil bis hin zu Fröschen und Läusen auf dem Land. Jede Plage richtete sich gegen einen der Götter oder Götzen Ägyptens. Nun kommt Gott wieder wie ein Streitwagen in den Wolken herab, um die Götzen Ägyptens zu zerstören. Es ist interessant zu wissen, dass der Götzendienst schon lange aus dem Land verschwunden ist, obwohl die Menschen nun, meines Erachtens, im Aberglauben des Islam verharren. Ich habe Ägypten zweimal besucht und nichts ist so dunkel wie die Dunkelheit in Ägypten. Jesajas Prophezeiung hat sich bereits erfüllt. Hören wir nun Vers 2. Und ich will die Ägypter gegeneinander hetzen, dass ein Bruder wider den andern, ein Freund wider den andern, eine Stadt wider die andere, ein Reich wider das andere kämpfen wird. Zur Zeit Jesajas gab es mehrere Pharaonen, die nicht länger dieses große Königreich kontrollieren konnten, und die Armee gehorchte ihnen nicht länger. Das Volk erkannte die Regierung nicht länger an. Dies führte dazu, dass schwache Stadtstaaten errichtet wurden, die sich eine Zeit lang selbst regierten. Deshalb gab es so großartige Städte wie Theben und Karnak in Oberägypten und einige andere Städte in Unterägypten. Auch in Memphis, das auch Nof genannt wird, lösten sich Städte auf. Weiter mit Vers 3. Und der Mut soll den Ägyptern in ihrem Herzen vergehen, und ich will ihre Anschläge zunichte machen. Da werden sie dann fragen ihre Götzen und Beschwörer, ihre Geister und Zeichendeuter. Die stolze Nation Ägypten hatte ihre Zivilisation viel weiter entwickelt als andere Nationen. Jede heutige Nation verdankt der Zivilisation Ägyptens sehr viel. Wir stellen fest, dass zur Zeit des Mose die hinzugerufenen Zauberer tatsächlich einige der Wunder, die Mose vollbrachte, auch nachmachen konnten. Aber es kam die Zeit, dass sie die Wunder, die Mose vollbrachte, nicht länger nachahmen konnten. Doch dass sie zuerst die gleichen Taten vollbringen konnten, zeigt uns, dass sie nichts vortäuschten, sondern tatsächlich satanische Kräfte besaßen. Und der Mut soll den Ägyptern in ihrem Herzen vergehen, heißt es in Vers 3. Es kam eine Zeit, als die Nation an ihrem Tiefpunkt ankam. Vers 4. Aber ich will die Ägypter übergeben in die Hand eines grausamen Herrn, und ein harter König soll über sie herrschen, spricht der Herrscher, der Herr Zebaoth. Es kann aus der Geschichte nicht eindeutig festgestellt werden, wer dieser grausame Herr war, denn Ägypten wurde von mehreren Eroberern angegriffen und unterdrückt, welche die Nation schließlich in Armut stürzten. Ich komme zu Vers 5. Und das Wasser im Nil wird vertrocknen, und der Strom wird versiegen und verschwinden. Der Nil mit seinen großen Wassermassen war die Hauptarterie der Nation. Besonders im Mündungsbereich des Nils wurden auch noch Kanäle gebaut. Der Bereich im Flussdelta musste offen gehalten werden, denn viel Schlamm wurde mit dem Nil angeschwemmt. Hören wir nun Vers 6. Und die Wasser werden stinkend werden, und die Flüsse Ägyptens werden seicht und trocken werden, das Rohr und Schilf verwelken. Es ist sehr interessant, dass selbst heute diese Flüsse am Nildelta aufgeschwemmt und seicht sind. Es war ein wundervoller Ort gewesen, wie im Garten Eden, aber heute ist er das überhaupt nicht mehr. Wer schon einmal nach Ägypten gereist ist, wird erstaunt feststellen, dass es entlang des Nilufers nicht viel Vegetation gibt. Es gibt keinen Wald mit dichten Blättern, wie er sonst entlang großer Flüsse üblich ist. Beachten wir, was Gott dazu im Vers 7 sagt. Und das Gras an den Wassern wird vergehen, und alle Saat am Wasser wird verdorren und zunichte werden. Die hier als Gras bezeichnete Papyruspflanze lieferte das Ausgangsmaterial für Papyrus, das wie unser heutiges Papier genutzt wurde.
Die Papyrusherstellung war eine der Haupteinnahmequellen von Ägypten und machte das Land reich. Nach Tontafeln wurde nun Papyrus das Hauptschreibmaterial. Die Phönizier führten Papyrus in der damals zivilisierten Welt ein und die Nilufer waren die Hauptquelle des Schreibmaterials. Doch heute wachsen dort keine Papyruspflanzen mehr, obwohl sie dort einmal heimisch waren. Man findet Papyruspflanzen höchstens noch vor einem Museum oder in den Vorgärten einiger reicher Leute in Kairo. Sie ist eine seltene Luxuspflanze geworden, die früher so reichlich an den Nilufern wuchs. Gott sagte, dass das Gras vergehen würde. Man kann eine natürliche Erklärung für das Aussterben finden, aber ich denke, dass Gott etwas damit zu tun hat. Wir sind nun bei Vers 8 angekommen. Und die Fischer werden trauern, und alle, die Angeln ins Wasser werfen, werden klagen. Und alle, die Netze auswerfen in den Strom, werden betrübt sein. Der Fischfang war ein anderer großer Industriezweig in Ägypten, denn im Nil gab es viele Fische. Als die Israeliten aus Ägypten auszogen, vermissten sie den Fisch, den sie dort gegessen hatten. Natürlich gab es in der Wüste keinen Fisch. Gott gab ihnen Wachteln zu essen, aber die Israeliten waren nicht zufrieden. Sie bevorzugten den Fisch in Ägypten. Doch die Fischbestände sind zurückgegangen und heute spielt der Fischfang im Nil wirtschaftlich keine große Rolle. Diese Prophezeiung hat sich erfüllt. Als ich in Ägypten war, habe ich Ausschau gehalten nach Fischern, doch ich habe nicht mehr als 2 oder 3 Menschen beim Fischen gesehen. Gott sagte, dass die Fischer trauern und klagen werden, weil sie nichts mehr fangen werden. Auch andere Berufszweige werden noch unbedeutend werden. So heißt es dazu in Vers 9, »Es werden zu Schanden, die da Flachs kämmen und verarbeiten, und die da weben, werden erbleichen.« Ägypten verarbeitete Flachs zu sehr gutem Leinen, und es übertraf die heutige Leinenproduktion um ein Vielfaches. Das Leinen war so fein, dass es sich fast wie Seide anfühlte. Es heißt, dass ein Fischer ein Netz aus diesem ganz feinen Leinen herstellen konnte, so dass er es durch den Ring aus Daumen und Zeigefinger ziehen konnte. Dieses ägyptische Leinen wurde auch für die Stiftshütte Israels verwendet. Das Volk Israel hatte dieses wunderbare Leinen mitgenommen. Nun sagte Gott, dass dieser Industriezweig verschwinden würde, und das ist definitiv eingetreten. Auch diese Prophezeiung hat sich erfüllt. So heißt es in Vers 10, die Weber werden geschlagen sein und alle, die um Lohn arbeiten, sind bekümmert. Es sind nun sowohl der Fischfang als auch die Leinenweberei völlig bedeutungslos geworden in Ägypten, so wie Gott es prophezeit hat. Und das, obwohl der Nil mit seinen Wassermassen einen sehr großen Reichtum bedeuten könnte. Doch all das ist verschwunden. Hören wir nun Vers 11. Die Fürsten von Zoan sind Toren, die weisen Räte des Pharao sind mit ihrem Rat zu Narren geworden. Wie könnt ihr zum Pharao sagen, ich bin ein Sohn von Weisen und komme von Königen der Vorzeit her? Die königliche Linie der Pharaonen heiratete so oft untereinander, sogar Bruder und Schwester heirateten, so dass die Nachkommen Krankheiten entwickelten. Gott sagte dazu in Vers 13, die Fürsten von Zoan sind zu Toren geworden, die Fürsten von Memphis sind betrogen, die Häupter seiner Geschlechter verführen Ägypten. Wenn wir lesen, sie verführen Ägypten, dann denken wir unweigerlich an Kleopatra, eine Griechin, die Königin von Ägypten wurde. Nun Vers 14. Denn der Herr hat einen Taumelgeist über sie ausgegossen, dass sie Ägypten taumeln machen in all seinem Tun, wie ein Trunkenbold taumelt, wenn er speit. Dieses Bild zeigt ganz deutlich, wie Ägypten zu einem kleinen Königreich reduziert wird. Vers 15 ist der letzte Vers der bereits erwähnten Prophezeiungen. Er lautet, »Und Ägypten wird nichts gelingen, was Kopf oder Schwanz, Ast oder Stumpf ausrichten wollen.« Dieser Vers besagt, dass Wirtschaft und Handel versagen würden.
Armut und Elend würden die Nation beherrschen. Jesaja hatte vorhergesagt, dass die falschen Religionen vergehen würden, dass die materiellen Ressourcen ausgehen und die geistlichen Mächte versagen würden. Als dies geschah, hatte sich die Prophezeiung, dass Ägypten ein kleines Königreich werden würde, erfüllt. Dies wird heute noch an der Stadt Kairo deutlich. Nun kommen wir zu einigen Prophezeiungen, die sich meines Erachtens noch nicht erfüllt haben. Wir lesen im Kapitel 19 weiter bei Vers 16 über Gottes Plan über Ägypten. Zu der Zeit werden die Ägypter sein wie Weiber und sich fürchten und erschrecken, wenn der Herr Zebaoth die Hand über sie schwingen wird. Die Worte zu der Zeit datieren diesen Abschnitt in die Zukunft. Zu dieser Zeit werden die Ägypter sich wie Frauen fürchten. Vers 17. Und die Ägypter werden sich fürchten vor dem Lande Juda. Wenn sie daran denken, werden sie erschrecken wegen des Rates des Herrn Zebaoth, den er über sie beschlossen hat. Man könnte denken, dass sich dieser Vers heute schon erfüllt hat, wenn wir sehen, wie manche Gebäude in Ägypten, zum Beispiel das Museum in Kairo, durch Sandsäcke vor Bombenattacken geschützt werden. Weiter ab Vers 18. Zu der Zeit werden 5 Städte in Ägyptenland die Sprache Kanaan sprechen und bei dem Herrn Zebaoth schwören. Eine wird heißen Ir Heres. Zu der Zeit wird für den Herrn ein Altar mitten in Ägyptenland sein und ein Steinmal für den Herrn an seiner Grenze. Das wird ein Zeichen und Zeugnis sein für den Herrn Zebaoth in Ägyptenland. Wenn sie zum Herrn schreien vor den Bedrängern, so wird er ihnen einen Retter senden. Der wird ihre Sache führen und sie erretten. Einige Kulte haben die Pyramiden als den Altar und das Steinmal angesehen. Doch eine Pyramide ist weder ein Altar noch ein Steinmal, sondern ein riesiges Mausoleum für Könige und Königinnen. Und was wird ein Zeichen und ein Zeugnis sein? Bis jetzt schaut Ägypten weitgehend auf den Halbmond, aber dann wird das Kreuz das Zeichen sein, auf das Ägypten blickt. Es geht weiter mit den Versen 21 und 22. Denn der Herr wird den Ägyptern bekannt werden, und die Ägypter werden den Herrn erkennen zu der Zeit und werden ihm dienen mit Schlachtopfern und Speisopfern und werden dem Herrn Gelübde tun und sie halten. Und der Herr wird die Ägypter schlagen und heilen, und sie werden sich bekehren zum Herrn, und er wird sich erbitten lassen und sie heilen. Ägypten hat eine glorreiche Zukunft. Die Nation wird in das Königreich kommen und sich mit Israel daran erfreuen. Heute sieht es noch so aus, als wäre dies unmöglich. Nur Gott kann dies erreichen. Nun Vers 23. Zu der Zeit wird eine Straße sein von Ägypten nach Assyrien, dass die Assyrer nach Ägypten und die Ägypter nach Assyrien kommen und die Ägypter samt den Assyrern Gott dienen. Diese Straße wird nicht für Soldaten und Familien gebaut, sondern für diejenigen, die nach Jerusalem gehen, um Christus als dem König zu dienen. Ich lese die Verse 24 und 25. Zu der Zeit wird Israel der Dritte sein mit den Ägyptern und Assyrern, ein Segen mitten auf Erden. Denn der Herr Zebaoth wird sie segnen und sprechen: Gesegnet bist du Ägypten, mein Volk, und du Assur, meiner Hände Werk, und du Israel, mein Erbe. Beachten wir die erhobene Position, die Ägypten in diesem Königreich einnimmt. Diese verachtete und verdorbene Nation wird noch gesegnet werden. Nun kommen wir zum 20. Kapitel im Jesaja-Buch. Der Hauptgedanke in diesem Kapitel ist, dass Israel in 3 Jahren überfallen werden würde. In den ersten 6 Versen wird eine verlorene Hoffnung zeichenhaft dargestellt. Kapitel 19 schloss mit einem zukünftigen Segen für Ägypten und das Kapitel 20 sagt nun die kommenden Geschehnisse voraus, die in naher Zukunft geschehen werden. Dies wird die Zuverlässigkeit von Jesaja als einen Propheten Gottes beweisen. Hören wir die Verse 1 und 2.
Im Jahr, da der Tartan nach Aschdod kam, als ihn gesandt hatte Sargon, der König von Assyrien, und er gegen Aschdod kämpfte und es eroberte, zu der Zeit redete der Herr durch Jesaja, den Sohn des Amos, und sprach: Geh hin und tu den härenen Schurz von deinen Lenden und zieh die Schuhe von deinen Füßen. Und er tat so und ging nackt und barfuß. Tartan war der Oberbefehlshaber des assyrischen Heeres, der im zweiten Buch der Könige, Kapitel 18, Vers 17, erwähnt wird. Aschdod war eine Stadt im nördlichen Königreich der 10 Stämme. Sargon wird als der Nachfolger von Salmanasser erwähnt. Der Name Sargon wird nur einmal in der Bibel an dieser Stelle erwähnt. Bis vor 100 Jahren behaupteten Historiker, dass Sargon nie gelebt hat, weil sie keinen Hinweis von ihm in der weltlichen Geschichtsschreibung finden konnten. Doch Archäologen entdeckten, dass die assyrische Form seines Namens Charukin heißt. Es gibt zahlreiche historische Aufzeichnungen über seine Herrschaft. Ich lese noch einmal Vers 2. Zu der Zeit redete der Herr durch Jesaja, den Sohn des Amos, und sprach: Geh hin und tu den härenen Schurz von deinen Lenden und zieh die Schuhe von deinen Füßen. Und er tat so und ging nackt und barfuß. Jesaja sollte ein lebendiges Gleichnis für Israel werden, damit es sich nicht mit Ägypten verbündet. Wahrscheinlich war Jesaja nicht völlig nackt, sondern trug nur ein leichtes Untergewand. In den Gebräuchen des Nahen Ostens war und ist Kleidung sehr wichtig, und völlige Nacktheit war so skandalös, dass dies hier nicht beabsichtigt wurde. Jesaja sollte vielmehr sein Trauergewand ablegen. Dies würde dem Propheten eine sofortige Aufmerksamkeit einbringen. Jesaja könnte nun Gottes Wort öffentlich verkündigen. Was Jesaja tun sollte, widersprach also nicht dem moralischen Anstand, sondern widersprach den üblichen Gebräuchen. In Vers 3 und 4 deutet Gott nun die Zeichenhandlung selbst. Da sprach der Herr: Gleich wie mein Knecht Jesaja nackt und barfuß geht 3 Jahre lang als Zeichen und Weissagung über Ägypten und Kusch, so wird der König von Assyrien wegtreiben die Gefangenen Ägyptens und die Verbannten von Kusch, jung und alt, nackt und barfuß, in schmählicher Blöße zur Schande Ägyptens. Jesaja sollte Israel durchwandern, um es wissen zu lassen, was mit Ägypten passieren würde. Dabei würde es ein Zeichen für die Menschheit sein. In Vers 4 heißt es nun, dass der König von Assyrien zur Schande Ägyptens die Gefangenen wegtreiben würde. Da Ägypten sich selbst nicht schützen konnte, wie auch Äthiopien nicht, wäre es kein zuverlässiger Verbündeter für Israel. Sargon von Assyrien fiel sowohl in Ägypten als auch in Äthiopien ein, und diese von Jesaja vorhergesagte Schande kam über Ägypten.

In dieser Sendung haben wir uns mit den Kapiteln 19 und 20 im Buch des Propheten Jesaja beschäftigt. Wir sahen die Folgen des Götzendienstes in Ägypten und wie sich bestimmte Prophezeiungen bereits in der Geschichte Ägyptens erfüllt haben. Dies war die sechste der 11 Lasten oder Gerichtsworte im Jesaja-Buch. In der nächsten Ausgabe unserer Sendereihe Durch die Bibel geht es um die Lasten Nummer 7, 8 und 9, die sich gegen Babylon, Edom und Arabien richten. Bis zum nächsten Mal, auf Wiederhören und Gottes Segen mit Ihnen.

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1: Wir hören aus dem Alten Testament, aus dem Buch des Propheten Zephania, Kapitel 1, die Verse 1 bis 13.
2: Dies ist das Wort des Herrn, das geschah zu Zephania, dem Sohn Kuschis, des Sohnes Gedalias, des Sohnes Amaias, des Sohnes Hiskias, zur Zeit Josias, des Sohnes Amons, des Königs von Juda.
3: Ich will alles vom Erdboden wegraffen, spricht der Herr. Ich will Mensch und Vieh, die Vögel des Himmels und die Fische im Meer wegraffen. Ich will zu Fall bringen die Gottlosen. Ja, ich will die Menschen ausrotten vom Erdboden, spricht der Herr. Ich will meine Hand ausstrecken gegen Juda und gegen alle, die in Jerusalem wohnen, und will ausrotten von dieser Stätte, was vom Baal noch übrig ist. Dazu den Namen der Götzen, Pfaffen und Priester und die auf den Dächern anbeten des Himmels her, die es anbeten und schwören doch bei dem Herrn und zugleich bei Milkom und die vom Herrn abfallen und die nach dem Herrn nichts fragen und ihn nicht achten. Seid stille vor Gott dem Herrn, denn des Herrn Tag ist nahe. Denn der Herr hat ein Schlachtopfer zubereitet und seine Gäste dazu geladen. Und am Tage des Schlachtopfers des Herrn will ich heimsuchen die Oberen und die Söhne des Königs und alle, die ein fremdländisches Gewand tragen. Auch will ich zur selben Zeit die heimsuchen, die über die Schwelle springen, die ihres Herrn Haus füllen mit Rauben und Trügen. Zur selben Zeit, spricht der Herr, wird sich ein lautes Geschrei erheben vom Fischtor her und ein Geheul von der Neustadt und ein großer Jammer von den Hügeln. Heult, die ihr im Mörser wohnt, denn das ganze Krämervolk ist dahin und alle, die Geld wechseln, sind ausgerottet. Zur selben Zeit will ich Jerusalem mit der Lampe durchsuchen und aufschrecken die Leute, die sich durch nichts aus der Ruhe bringen lassen und sprechen in ihrem Herzen: Der Herr wird weder Gutes noch Böses tun. Ihre Güter sollen zum Raub werden und ihre Häuser verwüstet. Sie werden Häuser bauen und nicht darin wohnen. Sie werden Weinberge pflanzen und keinen Wein davon trinken.
1: Das war der Bibeltext für den heutigen Tag, entnommen aus der großen Hörbibel mit freundlicher Genehmigung der Deutschen Bibelgesellschaft. Hier noch einmal die Bibelstelle. Altes Testament, Zephania 1, die Verse 1 bis 13. Gedanken dazu kommen jetzt von Hanna Exner aus Zwickau.
4: Die Botschaft, die dem Propheten Zephania aufgetragen wird, ist geradezu ein Paukenschlag. Das Maß ist voll. Lässt Jahwe, der Gott Israels, den übrig gebliebenen in Juda und speziell Jerusalem ausrichten. Etwa 80 Jahre sind vergangen, seit Gott das Nordreich aufgrund seines Ungehorsams zerstören ließ. Das Südreich Juda hingegen hat noch Gnadenfrist erhalten. Bis jetzt. Es soll eine Zeit zur Umkehr und Rückbesinnung auf Gott, seinen Erlöser, sein. Doch kleine Ansätze von Reformen werden erstickt. Über 55 Jahre herrscht König Manasse über das Südreich. Seine politischen Entscheidungen und seine pro-heidnische Ausrichtung treiben das Volk immer tiefer in den geistlichen, moralischen, ja nationalen Verfall. Heidnische Gepflogenheiten, Wahrsagerei, Zauberei, Lug und Trug haben Hochkonjunktur. Jahwe ist den Menschen gleichgültig. Jahwe ist, wenn überhaupt, nur noch eine lächerliche Randfigur in der Gesellschaft. Das einst für ihn ausgesonderte heilige Volk steht am Abgrund, ohne es zu merken. Und mittendrin der junge Prophet Zephania. Wir erfahren nichts weiter über die Umstände seiner Berufung. Die ausführliche Liste seiner Vorfahren gibt seinen Worten Gewicht. Es ist anzunehmen, dass Zephania in Jerusalem lebt. Seine Wurzeln reichen offenbar zu König Hiskia zurück. Doch ansonsten tritt seine Person völlig hinter seine Botschaft zurück. Er ist übrigens der erste Prophet, der sich nach rund 70-jährigem prophetischen Schweigen seit Jesaja und Micha wieder zu Wort meldet. Das Maß ist voll. Gottes Maß ist voll, so lautet seine Botschaft. Der große Gerichtstag steht vor der Tür. Und doch handelt Jahwe nicht willkürlich. Auch jetzt kündigt er zuvor an, was er tun wird. So wie er es in der Geschichte des Volkes immer getan hat. Ob der eine oder andere doch noch aufhorchen wird? Ich will, wiederholt Gott mehrfach. Ich will, ich werde Gericht üben. Doch wen betrifft der große Gerichtstag? Zunächst einmal jeden Menschen. Die ganze Schöpfung ist betroffen. Jahwe sammelt alles und jeden zum Gericht. Keiner ist ausgenommen. Keiner kann sich herausreden. Alle sind schuldig, weil sie Jahwe nicht die Ehre gegeben haben, die ihm zusteht. Das Gericht zielt vor allem auf die Gottlosen. Und es beginnt am Haus Gottes, an seinem eigenen Volk in Juda und Jerusalem. Ausdrücklich benannt werden Götzenpfaffen und Priester, jene, die auf beiden Seiten hinken, die den glaubenden Jahwe, den Gott der Bibel, mit ausgelassenen Festen zu Ehren der Regen- und Fruchtbarkeitsgötter feiern. Selbst die ammonitische Gottheit Milkom soll zugunsten guter außenpolitischer Nachbarschaft Platz haben. Zephania will seine Zuhörer aufrütteln. Wie im Gottesdienst befiehlt er ihnen geradezu, seid stille vor Gott, dem Herrn, denn des Herrn Tag ist nahe. Merkt auf, steht still, hört. Der Herr hat ein Schlachtopfer zubereitet und seine Gäste dazu eingeladen. Das heißt, der entscheidende Moment ist da. Gott ist bereit, Gericht zu halten. Die Kulisse steht bereit. Weiterhin prangert Zephania die Einstellung der politischen Oberschicht an. Beamte, einflussreiche Männer mit richterlicher Funktion, königliche Minister. Bis hinein in die Wahl ihrer Kleidung ahmen sie Sitten und Gebräuche fremder Religionen nach und biedern sich an. Durch Gewalt und Betrug kommen sie zu Reichtum. Das ist Unrecht. Auch Händler und Finanziers, die auf Kosten der armen Bevölkerung unrechtmäßig ihren Besitz vermehrt haben, werden fallen. Große Verluste werden zu beklagen sein. Man wird ihre Hilferufe und ihr Klagen lautstark in Jerusalem hören. Schließlich werden die Gleichgültigen angesprochen, die sich durch nichts aus der Ruhe bringen lassen. Sie haben nichts gegen Gott, fragen nicht nach ihm, erwarten nichts von ihm. Im Schweigen Gottes sehen sie nicht eine Gnadenfrist zur Umkehr, sondern Gottes Untätigkeit. Darum haben sie sich eingerichtet, in ihrem begrenzten Horizont und ihrer gewohnten Routine. Jahwe ist für sie nicht alltagsrelevant. Doch gerade die Gleichgültigen sollen schmerzlich aufgeschreckt werden und erfahren, wie Gott handelt. Sie werden ihre Sicherheiten, ihren Status, ihre Immobilien, ja, ihre Lebens- und Arbeitsgrundlage verlieren. Alles wird ihnen genommen. Wird Zephania mit seiner unattraktiven Botschaft gehört werden? Wird es noch einmal ein Umdenken geben in Politik, Kirche und Gesellschaft? Wird Jahwe noch einmal innehalten mit seinem drohenden Gericht? Offenbar ja, sehr wahrscheinlich tragen die Worte Zephanias wesentlich zur Reform unter König Josia bei. Josia lässt sich das aufgefundene Gesetzbuch so zu Herzen gehen, dass er sich unter Jahwe demütigt. Er entfernt Götzendienst, Wahrsagerei und Zauberei. König Josia folgt Jahwe mit ganzem Herzen und erneuert den Bund mit ihm und dem ganzen Volk. Gott verspricht, dass er in Frieden sterben wird, ohne das drohende Unheil miterleben zu müssen. Der weitere Verlauf der Geschichte zeigt jedoch, dass das Gericht Gottes nicht mehr aufzuhalten ist. In 2. Könige 23, Vers 26 bis 27 ist zu lesen, dass Gott trotz Josias Reform das Gericht beschlossen hat. Doch kehrte sich der Herr nicht ab von dem Grimm seines großen Zorns, mit dem er über Juda erzürnt war um all der Ärgernisse willen, durch die ihn Manasse erzürnt hatte. Und der Herr sprach, ich will auch Juda von meinem Angesicht tun, wie ich Israel weggetan habe, und will diese Stadt verwerfen, die ich erwählt hatte, Jerusalem, und das Haus, von dem ich gesagt hatte, mein Name soll dort sein. Nur 22 Jahre nach Josias Tod wird geschehen, was niemand wahrhaben wollte. Jerusalem wird zerstört. Wenn das Maß voll ist, ist Gott sich nicht zu schade, sogar seine Wohnung unter den Menschen der Zerstörung preiszugeben. Der Bibelabschnitt rüttelt mich auf. Wie ist es eigentlich um meine Haltung Gott gegenüber bestellt? Wie angepasst lebe ich meinen Glauben? Wo ist Gleichgültigkeit bei mir eingezogen? Und wie möchte ich dieser entgegentreten? Ich bin dankbar, dass der Heilige Geist mich immer wieder erinnert, heute, wenn ihr seine Stimme hören werdet, so verstockt eure Herzen nicht.
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2: Ich bin Jerome Nussbaum. Als erste Konsequenz aus den Stimmenverlusten bei der Landtagswahl soll der CDU-Landesvorstand in Sachsen-Anhalt neu gewählt werden. Die Partei will sich im Herbst auf einem Parteitag neu aufstellen. Dabei soll auch der Nachfolger für den noch amtierenden Ministerpräsidenten Schulze als Landeschef gefunden werden. Seinen Posten könnte Sepp Müller antreten, der stellvertretende Vorsitzende der Unionsbundestagsfraktion.
3: Bundeskanzler Merz hatte gestern angekündigt, nach den deutlichen Verlusten für die CDU und den Wahlsieg für die AfD seine Politik besser erklären zu wollen. Bayerns Ministerpräsident und CSU-Chef Söder bezeichnete das Ergebnis als einen Schock, aber auch ein klares demokratisches Votum, das man respektieren müsse. Nach seinen Worten dürfe man jetzt nicht mit Biegen und Brechen eine Mehrheit erzeugen, sagte er im Brennpunkt. Nun sei die AfD am Zug und müsse zeigen, mit wem sie in Sachsen-Anhalt regieren möchte und vor allem mit welchen Ministern. Ulrike Klein, Redaktion.
2: Thüringens Verfassungsschutzpräsident Kramer fordert nach dem AfD-Sieg in Sachsen-Anhalt bessere Vorsichtsmaßnahmen bei Geheimdienstinformationen, sollte die AfD tatsächlich an die Regierung kommen. Dies sei keine politische Sanktion, sondern ein Risikomanagement zum Schutz von Menschenleben und der Geheimhaltung, so Kramer. Ähnlich äußerten sich Thüringens Innenminister Meyer und auch der Hamburger Innensenator Grote. In Nordrhein-Westfalen sind im Fall der Sabotageversuche auf das Stromnetz neue Abschussvorrichtungen gefunden worden. Es gab laut Polizei Hinweise auf eine verdächtige Person im Umfeld des Kraftwerks Weißweiler in der Nähe von Aachen. Das Gebiet wurde daraufhin weiträumig abgesperrt. Die Ermittler suchen weiterhin nach einem 48-Jährigen. Er hatte sich zu den Taten in Nordrhein-Westfalen und auch Brandenburg sowie Sachsen bekannt. In Kanada treten im Zollstreit mit den USA bis zu 50% Gegenzölle auf US-Importe in Kraft. Betroffen sind etwa Produkte aus den Bereichen Stahl und Aluminium, ebenso Haushaltsgeräte und landwirtschaftliche Produkte. Im August hatte US-Präsident Trump Zölle von 50% auf kanadische Waren verhängt. Die Handelsgespräche waren danach gescheitert. Als weitere Konsequenz hat Trump angekündigt, dem kanadischen Flugzeugbauer Bombardier zu verbieten, seine Maschinen in den USA zu verkaufen. Es sei denn, das Unternehmen produziert künftig in den USA. Prinz Harry und seine Meghan sind seit fast 2 Wochen wieder zurück in Großbritannien. Jetzt hat König Charles klargestellt, welchen Status die beiden in der königlichen Familie haben. Sie gehören demnach nicht zum engeren Kreis und gelten als Privatleute. So sollen sie auch nicht als königliche Hoheiten angesprochen werden. Der Schutz ihrer Privatsphäre werde respektiert, hieß es. Das bedeutet auch, dass Harry und Meghan auf eigenen Wunsch auf Geld aus der Staatskasse verzichten, ebenso auf verstärkten Personenschutz, weil sie keine öffentlichen Aufgaben wahrnehmen.
0: Die Nachrichten wurden bereitgestellt von Radio Aktuell. 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
2: Die Temperaturen liegen im Moment in Köln bei 19 Grad, Hamburg und Bremen 18, Berlin 15 Grad, Dresden 18, Frankfurt am Main 17 Grad, Stuttgart 14, München 19, in Erfurt messen wir 17 und in Münster 18 Grad. Im Nordwesten bleibt es heute bewölkt, vor allem nachmittags kann es Regenschauer geben. In der Südosthälfte ist es dagegen oft sonnig und nur locker bewölkt. Zum Abend hin sind in der Osthälfte einzelne Schauer und auch Gewitter möglich, teils kräftig mit Sturmböen. Die Höchstwerte liegen zwischen 18 und 23 Grad in der Nordwesthälfte, sonst zwischen 24 und 33 Grad.
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4: Bald wird es hell und vielleicht nochmal ein richtig schöner Sommertag. Ich bin Christine Bangel. Guten Morgen am Dienstag.
5: 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Und alles in mir staunt und schweigt. 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Ich öffne mich dem Leben,
6: schau mir Schönes an und mein Herz wird ganz weich. Es sind die kleinen Dinge, die meine Welt so faszinieren. Unbegrenzte Zärtlichkeit. Ich atme ein, zwei.

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der Sonne entgegen, dem Dienstag entgegen. Was heute so alles vor uns liegt, noch wissen wir es nicht. Wer uns durch den Tag begleitet, das wissen wir. Daniela May singt es: Trägst du mich, Herr?

0: 12 Minuten nach 6 ist es jetzt. So schön, dass Sie mit ERF Plus aufwachen. Jetzt geht's hier um ein Wort, das im heutigen Sprechen gar nicht mehr so präsent ist. Der Begriff bezeichnet aber ein Kernelement des christlichen Glaubens. Es geht um Gnade. Gott ist gnädig. Aber was bedeutet eigentlich Gnade? Und das erklärt jetzt Christian Huth im Wort zum Tag.
1: Gnade von Jesus für euch. Die Gnade des Herrn sei mit euch allen, heißt es heute im Lehrtext der Herrnhuter Losungen. Die Gnade des Herrn sei mit euch allen. Das ist das letzte geschriebene Wort in der Bibel. Ein Schlusswort. Mit den Schwerpunkten Gnade, Herr Jesus und mit euch allen. Dieses mit euch allen meint nicht einfach alle Menschen zu allen Zeiten. Es meint jene, die die Bibel hörbereit bis zum Schluss lesen und dem glauben, der hinter den Verfassern steht. Denn die Bibel ist Gottes Wort an die Menschen, überbracht durch geistbegabte Zeugen des Glaubens, wie dem Apostel Johannes, der die Offenbarung schrieb. Glaube ich, glauben Sie der Bibel, dem heiligen Wort Gottes? Dann sind wir die Adressaten. Aber wovon? Auch das verrät der Schlussvers. Gnade und Jesus oder Jesus und Gnade. Die Schwierigkeit besteht darin, dass Gnade eigentlich das Gegenteil ist von allem, was ich denke und fühle. Adam und Eva verstecken sich vor Gott, weil sie sich schämen und fürchten. Und alle Menschen sind seit dem Sündenfall von Gott getrennt und verirren sich auf ihrem Lebensweg. Auch ich. Obwohl ich das Leben nicht erfunden und auch mir selbst nicht gegeben habe, versuchte ich, die Betriebsanleitung für mein Leben so umzuschreiben, wie es mir passt. Ich tat das, wovor der Apostel Johannes in seiner Offenbarung am Ende warnt. Gottes Wort, Jesus und seine Gnade zu ignorieren, also vom Wort etwas wegzunehmen oder hinzuzufügen. Und so war ich ein Mensch, der versuchte, ohne Jesus und ohne die Gnade irgendwie durchzukommen. Und ich denke, dass ich hier nicht der Einzige bin, der die Erfahrung gemacht hat. Wo Jesus und die Gnade Gottes keinen Raum mehr haben, wird das Leben immer härter und dunkler. So kam ich schon als junger Mensch zu dem Schluss, am besten alles aufzulösen, weil in meinen Augen mein Leben nicht gut und nichts wert war. Am Ende ist doch alles sinnlos. Doch ein Mensch, der mit seinem Schöpfergott durch Jesus verbunden ist, der empfängt die Gnade und wird aus der Gnade leben. Wer auf den Herrn hofft, der wird Güte empfangen, heißt es in der Tageslosung Psalm 32, Vers 10. Und dafür bin ich sehr dankbar. Denn ich brauche die Gnade, also die Vergebung von Gott, jeden Tag neu. Gott ist in seinem Wesen gnädig. Die Gnade ist die Mitte seiner Gedanken und Handlungen. Gott fragt unentwegt, wo ist etwas zu vergeben? Wo kann ich meine Gnade walten lassen? Wo ist eine Möglichkeit, sich zu versöhnen, zu heilen und zu helfen? Gottes Gnade ist ein ununterbrochener Strom von Barmherzigkeit, Liebe und Zuwendung. Das erfährt der verlorene Sohn im Gleichnis Jesu, das habe ich erfahren und viele andere. Aber manchmal bin ich dann auch wie im Gleichnis der ältere Sohn, der beim Vater bleibt, weil das gesetzlich richtig ist. Und wenn ich alles richtig mache, brauche ich ja keine Gnade mehr. So leben bis heute auch viele gläubige Menschen. Und sie sind dann wie der ältere Sohn frustriert, weil es ohne Gnade eben hart und gnadenlos wird. Nicht nur in einer weltlichen Gesellschaft, sondern auch in der Kirche. Der jüngere Sohn wird durch die Gnade vollständig wiederhergestellt, in seiner Identität, in seiner Würde und in seiner Bestimmung. Und er ist glücklich. Vielleicht, wenn das Gleichnis weitererzählt würde, könnte ich sehen, wie die empfangene Gnade und Vergebung den Sohn so verändert, dass er fortan mit den Mitmenschen ganz anders umgeht und es durch seine Gnade und Barmherzigkeit etwas heller wird in der Welt. Ich will mich auch von Jesus und der Gnade Gottes berühren, anstecken und senden lassen. Ja, die Gnade des Herrn sei mit euch allen.
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Was war und was kommt, trifft sich jetzt. So aktuell diese Mischung aus Begreifen und Gestalten. Diesen Punkt habe ich häufig unterschätzt. Wirklich spannend hier am Schnitt von gewesen sein und werden. Der Zeiger scheint nicht mehr zu drehen. Echt brisant, nicht durch Zeitreisen die Zukunft zu gefährden. Dem heute

ist der Klick von Speichern und Verwerfen. Was lernen wir aus diesem Tag? Was nimmst du mit? Siehst du klar? Ist der Fokus neu zu schärfen? Die Antwort kommt erst, wenn du fragst. Dieser Punkt entscheidet mit über Wissen und Entdecken. Wo prägt sich die Gegenwart ein?

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Nicht erzwingen, was sich irgendwann ergibt. In den Blicken dessen, der schon alles sah, kann ich spüren, dass auch er das heute liebt. 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

0: Augenblick. Simon Georg war das und im Augenblick ist es 6.22 Uhr. So schön, dass Sie mit ERF Plus in den Dienstag starten. Ja, es gibt Stimmen, die verstimmen. Also wenn mir jemand etwas sagt, das mich irgendwie verärgert, verunsichert, also meine Stimmung drückt. Und dann gibt es Stimmen, die stimmen. Und um so eine geht es gleich beim Wunder für diesen Tag. Der Radioimpuls von Deborah Rosenkranz und der hat die Überschrift: Welche Stimme begleitet dich heute? Sie können ja schon mal überlegen, während ich ein bisschen Musik spiele. Lukas Linder mit dem Titel Melodie.
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0: dich, diese Melodie.
1: 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Heute:
2: Welche Stimme begleitet dich heute? Kürzlich saß ich früh morgens beim Arzt und musste ewig warten. Und was macht man dann? Genau, man zückt das Handy und schaut sich irgendwas an. Und irgendwas hat immer irgendwas zu sagen. In diesem Moment fiel mir auf, wie ich berieselt wurde von Stimmen, die sagten: So wirst du gesünder, so wirst du erfolgreicher, so wirst du schlanker. Du weißt sicher genau, was ich meine. Und noch bevor ich an diesem frühen Morgen die Praxis wieder verlassen hatte, haben mir schon 10 Stimmen erzählt, was mir angeblich fehlt. Wie frustrierend. Und da fragte ich mich, wann hat eigentlich Gott heute die Chance bekommen, mir zu sagen, wer ich wirklich bin? Denn genau das passiert ständig. Wir hören ständig Stimmen, die uns innerlich verstimmen. Nimmst du das noch bewusst wahr? Und ist es nicht erstaunlich, wie schnell wir Menschen glauben und wie langsam wir Gott glauben? Dabei spricht Gott oft genau das Gegenteil von dem aus, was andere Menschen, gar unsere eigenen Gedanken behaupten. Während wir hören, du schaffst das nicht, sagt Gott, ich lasse dich nicht im Stich, nie wende ich mich von dir ab, Hebräer 13,5. Während deine Schuld sagt, jetzt ist alles vorbei, sagt Gott, wenn du aber deine Sünden bekennst, dann erweise ich mich als treu und gerecht. Ich werde deine Sünden vergeben und dich von allem Bösen reinigen. Siehe 1. Johannes 1,9. Während dein Gefühl sagt, Gott hat mich vergessen, sagt Gott, ich vergesse dich niemals. Jesaja 49,15. Während deine Umstände schreien, es ist unmöglich, sagt Gott, mir ist nichts unmöglich. Lukas 1,37. Wir können nicht verhindern, welche Stimmen auf uns einreden, doch wir können entscheiden, welche Stimme wir unser Herz geben. Und deshalb habe ich gelernt, Gottes Wort laut auszusprechen. Nicht, weil Gott schwerhörig wäre, sondern weil ich es bin. Und vielleicht probierst auch du genau das heute aus. Sprich Leben, denn Gott möchte dir heute begegnen. Danke für dich.
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0: Man neigt dazu, in vielen Bereichen nach dem Motto zu urteilen, früher war alles besser. Bei Licht betrachtet haut das aber oft nicht hin. Die Erinnerung spielt einem da gerne einen Streich. Bei der Bildung besagen allerdings nahezu alle Studien, vieles entwickelt sich in Deutschland tatsächlich in die falsche Richtung. Um auf das übrigens weltweite Problem mangelnder Bildung aufmerksam zu machen, hat die UNESCO schon vor vielen Jahren den 8. September als Weltalphabetisierungstag eingeführt, besser bekannt als Weltbildungstag. Boris Breyer ist Pressesprecher der SOS Kinderdörfer weltweit und die betreiben in vielen Ländern neben Kinderdörfern auch Schulen und andere Bildungseinrichtungen. Er fasst die aktuelle Bildungssituation in unserem Land so zusammen.
1: Eigentlich sind sich doch alle einig. Bildung ist eine unserer wichtigsten Ressourcen. Nur passen Anspruch und Realität leider überhaupt nicht zusammen hier. Die jüngsten großen Bildungsvergleiche haben gezeigt, dass Deutschland in zentralen Bereichen zurückgefallen ist. Und besonders problematisch finde ich aber etwas noch ganz anderes. Der Bildungserfolg hängt bei uns weiterhin sehr, sehr stark davon ab, aus welcher Familie ein Kind kommt. Und wenn Bildung Zukunft ermöglichen soll, darf die entscheidende Frage nicht sein, welche Ausbildung haben deine Eltern, wie viel verdienen die, können sie dir die Nachhilfe bezahlen. Bildung muss Chancen ausgleichen und darf Unterschiede nicht noch verstärken.
0: Doch was läuft falsch?

0: Quatsch in einem reichen Land wie Deutschland. Boris Breyer sieht das Problem vor allem darin, dass Bildung bei uns keine besonders hohe Priorität hat und zu wenig investiert wird.
1: Lehrkräftemangel, teilweise ja marode Schulen, zu wenig individuelle Förderung und ein System, das soziale Unterschiede nur begrenzt ausgleichen kann. Und wir müssen einfach früher anfangen. Wenn ein Kind mit 6 Jahren bereits große sprachliche oder soziale Nachteile hat, ist es unglaublich schwer, das später wieder aufzuholen. Und deshalb ist für mich Bildungspolitik nicht nur Schulpolitik. Gute Kitas, Unterstützung für Familien, Sprachförderung und ausreichend gut ausgebildete Pädagoginnen und Pädagogen gehören eben genauso dazu. Und das kostet Geld. Aber fehlende Bildung kostet eine Gesellschaft langfristig einfach sehr, sehr viel mehr.
0: Die SOS-Kinderdörfer haben aufgrund ihres internationalen Engagements viel Erfahrung gesammelt. Daher setzen sie schon seit Jahrzehnten auf Bildung als eines der Kernthemen ihrer Arbeit. Und das mit Erfolg. Deshalb ist Boris Breyer überzeugt, Bildung ist die Zukunft unseres Landes.
1: Bildung ist Zukunft, klingt vielleicht deshalb abgedroschen, weil wir es so häufig sagen. Es wird aber dadurch nicht weniger wahr. Bildung kann für ein Kind der Weg aus der Armut und Abhängigkeit sein. Und deshalb begleiten wir Kinder nicht nur in der Schule. Wir unterstützen frühkindliche Bildung, Schulen und Ausbildung und helfen jungen Menschen bei einem Übergang ins Berufsleben. Ein Kind bekommt einen Abschluss, findet Arbeit, kann irgendwann selbst für sich und vielleicht für eine eigene Familie sorgen. Das ist für mich das eigentlich Faszinierende an Bildung. Hilfe kann einen Menschen heute unterstützen. Bildung kann sein ganzes Leben verändern.
0: Boris Breyer, Pressesprecher der SOS-Kinderdörfer weltweit, zum heutigen Weltbildungstag. 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

Nun, für alle, die jetzt in die Schule müssen, sage ich mal die Uhrzeit. 6.46 Uhr. So schön, dass Sie alle mit ERF Plus in den Dienstag starten.

0: stark. Das war Jasmina Hunzinger hier in Aufgeweckt auf ERF Plus. Hören Sie auch gern Geschichten, die gut ausgehen. Also Happy End, Ende gut, alles gut. Ja, Claudia Mertens, die denkt heute mal über den Schluss nach. Hier ist ihr Anstoß.
1: Ich mache mir immer wieder einmal Gedanken über mein Ende. Das hat viele Gründe. Zum Beispiel habe ich immer einmal mit Zipperlein zu kämpfen. So hatte ich jetzt eine Wunde, die sich in sehr kurzer Zeit zur Blutvergiftung ausgewachsen hätte. Gott sei Dank gibt es Notaufnahmen. Ich kenne auch immer mehr Menschen, die mir auf diesem letzten Weg schon vorausgegangen sind. Leute aus der Gemeinde, vom Wohnort oder aus der Verwandtschaft. Nicht zuletzt rät auch die Bibel immer wieder dazu, die Zeit auf Erden zu nutzen, und zwar mit Blick auf ein Ziel. Dieser Rat findet sich schon im Alten Testament. So schreibt der Prophet Daniel vor ca. 2600 Jahren: Viele, die im Staub der Erde schlafen, werden aufwachen. Die einen zum ewigen Leben, die anderen zu ewiger Schmach und Schande. Gott hat also die Macht, jeden Menschen wieder lebendig zu machen. Das wird er auch tun. Und er wird schauen, wie das Leben, das er jedem Einzelnen geschenkt hat, gestaltet wurde. Vor ihm bestehen kann niemand, zumindest nicht allein. Wer kann denn dann das ewige Leben überhaupt erlangen? Diese Antwort gibt die Bibel selbst in der Person von Jesus Christus, Gottes Sohn. Wer an ihn glaubt, darf wissen: Gott schenkt mir um Jesu willen ewiges Leben. Ich glaube das. Sie auch?
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2: Ich bin Jerome Nussbaum. Als erste Konsequenz aus den Stimmenverlusten bei der Landtagswahl soll der CDU-Landesvorstand in Sachsen-Anhalt neu gewählt werden. Die Partei will sich im Herbst auf einem Parteitag neu aufstellen. Dabei soll auch der Nachfolger für den noch amtierenden Ministerpräsidenten Schulze als Landeschef gefunden werden. Seinen Posten könnte Sepp Müller antreten, der stellvertretende Vorsitzende der Unionsbundestagsfraktion.
3: Bundeskanzler Merz hatte gestern angekündigt, nach den deutlichen Verlusten für die CDU und den Wahlsieg für die AfD seine Politik besser erklären zu wollen. Bayerns Ministerpräsident und CSU-Chef Söder bezeichnete das Ergebnis als einen Schock, aber auch ein klares demokratisches Votum, das man respektieren müsse. Nach seinen Worten dürfe man jetzt nicht mit Biegen und Brechen eine Mehrheit erzeugen, sagte er im Brennpunkt. Nun sei die AfD am Zug und müsse zeigen, mit wem sie in Sachsen-Anhalt regieren möchte und vor allem mit welchen Ministern. Ulrike Klein, Redaktion.
2: Thüringens Verfassungsschutzpräsident Kramer fordert nach dem AfD-Sieg in Sachsen-Anhalt bessere Vorsichtsmaßnahmen bei Geheimdienstinformationen, sollte die AfD tatsächlich an die Regierung kommen. Dies sei keine politische Sanktion, sondern ein Risikomanagement zum Schutz von Menschenleben und der Geheimhaltung, so Kramer. Ähnlich äußerten sich Thüringens Innenminister Meyer und auch der Hamburger Innensenator Grote. In Nordrhein-Westfalen sind im Fall der Sabotageversuche auf das Stromnetz neue Abschussvorrichtungen gefunden worden. Es gab laut Polizei Hinweise auf eine verdächtige Person im Umfeld des Kraftwerks Weißweiler in der Nähe von Aachen. Das Gebiet wurde daraufhin weiträumig abgesperrt. Die Ermittler suchen weiterhin nach einem 48-Jährigen. Er hatte sich zu den Taten in Nordrhein-Westfalen und auch Brandenburg sowie Sachsen bekannt. In Kanada treten im Zollstreit mit den USA bis zu 50% Gegenzölle auf US-Importe in Kraft. Betroffen sind etwa Produkte aus den Bereichen Stahl und Aluminium, ebenso Haushaltsgeräte und landwirtschaftliche Produkte. Im August hatte US-Präsident Trump Zölle von 50% auf kanadische Waren verhängt. Die Handelsgespräche waren danach gescheitert. Als weitere Konsequenz hat Trump angekündigt, dem kanadischen Flugzeugbauer Bombardier zu verbieten, seine Maschinen in den USA zu verkaufen. Es sei denn, das Unternehmen produziert künftig in den USA. Prinz Harry und seine Meghan sind seit fast 2 Wochen wieder zurück in Großbritannien. Jetzt hat König Charles klargestellt, welchen Status die beiden in der königlichen Familie haben. Sie gehören demnach nicht zum engeren Kreis und gelten als Privatleute. So sollen sie auch nicht als königliche Hoheiten angesprochen werden. Der Schutz ihrer Privatsphäre werde respektiert, hieß es. Das bedeutet auch, dass Harry und Meghan auf eigenen Wunsch auf Geld aus der Staatskasse verzichten, ebenso auf verstärkten Personenschutz, weil sie keine öffentlichen Aufgaben wahrnehmen.
1: Die Nachrichten wurden bereitgestellt von Radio Aktuell. 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
2: Die Temperaturen liegen im Moment in Köln bei 19 Grad, Hamburg und Bremen 18, Berlin 15 Grad, Dresden 18, Frankfurt am Main 17 Grad, Stuttgart 14, München 19, in Erfurt messen wir 17 und in Münster 18 Grad. Im Nordwesten bleibt es heute bewölkt, vor allem nachmittags kann es Regenschauer geben. In der Südosthälfte ist es dagegen oft sonnig und nur locker bewölkt. Zum Abend hin sind in der Osthälfte einzelne Schauer und auch Gewitter möglich, teils kräftig mit Sturmböen. Die Höchstwerte liegen zwischen 18 und 23 Grad in der Nordwesthälfte, sonst zwischen 24 und 33 Grad.
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5: Von Anfang an dabei. Hier sind Sie goldrichtig. Aufgeweckt auf ERF Plus mit Christine Bangel. So schön, dass Sie da sind.

Lars Peter war das hier auf ERF Plus. Ich kann dich nicht sehen, aber ich glaube daran. Nicht sehen und doch glauben, dass Gott an ihrer Seite ist. Das wünsche ich Ihnen, dass Sie glauben können. Heute, hier und jetzt.

0: Naomi van Doren, du siehst alles ganz anders. Jetzt geht es hier um ein Wort, das dieses Anderssein im Kern beschreibt. Es geht um Gnade. Gott ist gnädig. Aber was bedeutet eigentlich Gnade? Das erklärt jetzt Christian Huth im Wort zum Tag.
1: Gnade von Jesus für euch. Die Gnade des Herrn sei mit euch allen, heißt es heute im Lehrtext der Herrnhuter Losungen. Die Gnade des Herrn sei mit euch allen. Das ist das letzte geschriebene Wort in der Bibel. Ein Schlusswort. Mit den Schwerpunkten Gnade, Herr Jesus und mit euch allen. Dieses mit euch allen meint nicht einfach alle Menschen zu allen Zeiten. Es meint jene, die die Bibel hörbereit bis zum Schluss lesen und dem glauben, der hinter den Verfassern steht. Denn die Bibel ist Gottes Wort an die Menschen, überbracht durch geistbegabte Zeugen des Glaubens, wie dem Apostel Johannes, der die Offenbarung schrieb. Glaube ich, glauben Sie der Bibel, dem heiligen Wort Gottes? Dann sind wir die Adressaten. Aber wovon? Auch das verrät der Schlussvers. Gnade und Jesus oder Jesus und Gnade. Die Schwierigkeit besteht darin, dass Gnade eigentlich das Gegenteil ist von allem, was ich denke und fühle. Adam und Eva verstecken sich vor Gott, weil sie sich schämen und fürchten. Und alle Menschen sind seit dem Sündenfall von Gott getrennt und verirren sich auf ihrem Lebensweg. Auch ich. Obwohl ich das Leben nicht erfunden und auch mir selbst nicht gegeben habe, versuchte ich, die Betriebsanleitung für mein Leben so umzuschreiben, wie es mir passt. Ich tat das, wovor der Apostel Johannes in seiner Offenbarung am Ende warnt. Gottes Wort, Jesus und seine Gnade zu ignorieren, also vom Wort etwas wegzunehmen oder hinzuzufügen. Und so war ich ein Mensch, der versuchte, ohne Jesus und ohne die Gnade irgendwie durchzukommen. Und ich denke, dass ich hier nicht der Einzige bin, der die Erfahrung gemacht hat. Wo Jesus und die Gnade Gottes keinen Raum mehr haben, wird das Leben immer härter und dunkler. So kam ich schon als junger Mensch zu dem Schluss, am besten alles aufzulösen, weil in meinen Augen mein Leben nicht gut und nichts wert war. Am Ende ist doch alles sinnlos. Doch ein Mensch, der mit seinem Schöpfergott durch Jesus verbunden ist, der empfängt die Gnade und wird aus der Gnade leben. Wer auf den Herrn hofft, der wird Güte empfangen, heißt es in der Tageslosung Psalm 32, Vers 10. Und dafür bin ich sehr dankbar. Denn ich brauche die Gnade, also die Vergebung von Gott, jeden Tag neu. Gott ist in seinem Wesen gnädig. Die Gnade ist die Mitte seiner Gedanken und Handlungen. Gott fragt unentwegt, wo ist etwas zu vergeben? Wo kann ich meine Gnade walten lassen? Wo ist eine Möglichkeit, sich zu versöhnen, zu heilen und zu helfen? Gottes Gnade ist ein ununterbrochener Strom von Barmherzigkeit, Liebe und Zuwendung. Das erfährt der verlorene Sohn im Gleichnis Jesu, das habe ich erfahren und viele andere. Aber manchmal bin ich dann auch wie im Gleichnis der ältere Sohn, der beim Vater bleibt, weil das gesetzlich richtig ist. Und wenn ich alles richtig mache, brauche ich ja keine Gnade mehr. So leben bis heute auch viele gläubige Menschen. Und sie sind dann wie der ältere Sohn frustriert, weil es ohne Gnade eben hart und gnadenlos wird. Nicht nur in einer weltlichen Gesellschaft, sondern auch in der Kirche. Der jüngere Sohn wird durch die Gnade vollständig wiederhergestellt, in seiner Identität, in seiner Würde und in seiner Bestimmung. Und er ist glücklich. Vielleicht, wenn das Gleichnis weitererzählt würde, könnte ich sehen, wie die empfangene Gnade und Vergebung den Sohn so verändert, dass er fortan mit den Mitmenschen ganz anders umgeht und es durch seine Gnade und Barmherzigkeit etwas heller wird in der Welt. Ich will mich auch von Jesus und der Gnade Gottes berühren, anstecken und senden lassen. Ja, die Gnade des Herrn sei mit euch allen.
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7 Minuten vor 7:30 ist es jetzt. Wenn Sie öfter aufgeweckt hier auf ERF Plus hören, dann kennen Sie das. Wir beten hier im Radio. Gleich spreche ich das Morgengebet. Nach dem Lied von Valerie Lille, Bei dir bin ich zu Hause.

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1: Im Alten Testament, in den Psalmen, gibt es einen Psalm, der gehört zu den bekanntesten der ganzen Bibel. Das ist der Psalm 23. Und diesen Psalm, den habe ich heute mal in eigene Worte gefasst. Und diese Worte möchte ich heute als Gebet sprechen. Ich lade Sie ganz herzlich ein, mit mir gemeinsam zu beten. Der Herr gibt mir für meine Aufgaben die Kraft und die Zeit. Ich brauche nicht zu hetzen. Er gibt mir immer wieder einen Augenblick der Ruhe, eine Atempause, in der ich neue Kraft schöpfen kann. Er schenkt mir Gedanken, die mich gelassen machen. Oft gelingt mir mühelos etwas, das wie ein unüberwindbarer Berg vor mir stand. Dann wird mir klar, wenn ich dem Herrn vertraue, dann bleibt mein Herz ruhig. Er ist in jeder Sekunde da, bei allem, was ich tue oder lasse. Das macht mich ruhig. Und damit verliert alles andere sein bedrohliches Gesicht. Oft schenkt er mir ein Erlebnis oder eine Begegnung, die mich erfrischt. Dann fühle ich Frieden und eine tiefe Geborgenheit. Ich spüre, wie meine Kraft dabei wächst, wie ausgeglichen ich werde und wie gut mir meine Arbeit gelingt. Wenn ich dem Herrn vertraue und auf ihn schaue, das ist wie nach Hause kommen. Ich werde erwartet. Ich danke dir, Herr. Amen.

Psalm 23, gesungen von Sephora Nelson. Um 7.35 Uhr hier in Aufgeweckt auf ERF Plus. So schön, dass Sie mit mir in den Dienstag starten. Das verzeihe ich dir nie. Ja, vielleicht haben Sie das schon mal zu jemandem gesagt. Vergeben kann sehr schwer sein. Es ist aber auch etwas, das wichtig ist, um Frieden ins Herz zu bekommen. Heute ist der internationale Tag der Vergebung. Ein guter Grund für uns, darüber zu sprechen. Und inwiefern Kinder beim Thema Vergebung ein echtes Vorbild sein können, das ist gleich unser Thema hier in Aufgeweckt auf ERF+.

0: Es ist nicht bekannt, wer den Internationalen Tag der Vergebung ins Leben gerufen hat. Das Gute ist, bei Gott ist ja an jedem Tag und zu jeder Zeit Vergebung möglich. Allerdings kann uns ein solch spezielles Datum dabei helfen, uns die wichtige Bedeutung von Vergebung bewusst zu machen und öfter mal um Verzeihung zu bitten. Das ist immer gut. Wie ist das bei den Jüngsten unter uns? Wie gehen Kinder mit Zoff und Vergebung um? Manchmal kann es ganz einfach sein.
1: Wenn ich mich mit einem Freund streite, ignoriere ich den für diesen Tag. Am nächsten Tag vertrage ich mich wieder mit dem. So läuft das nie ab.
0: Schon die Kleinsten wissen, jemanden zu vergeben ist gut und wichtig. Vor allem, weil viele von ihnen selbst schon Erfahrung damit gemacht haben, wie es sich anfühlt, wenn ihnen vergeben wurde.
2: Einem fällt einfach ein Stein vom Herzen, wenn man nicht mehr irgendwie so eine schwere Last auf einem hat.
3: Es bewegt einen dann auch zu Hause, man kann nicht so gut schlafen. Wenn man dann weiß, dass einem vergeben ist, dann fühlt sich das sehr gut an.
4: Ich fühle mich gut, wenn jemand mir vergibt und sagt, du bist nur ein Mensch, das passiert mal.
0: Doch es gibt ja auch Situationen, da fällt es wirklich schwer zu vergeben oder um Vergebung zu bitten. Was kann da helfen? Dafür haben die Kinder einen Tipp.
1: Ich bringe da meistens eine Kleinigkeit mit, vielleicht so ein kleiner Brief, um zu erklären, wie wichtig Freundschaft ist.
5: Also man denkt halt einfach an die schönen Momente, entschuldigt man sich und dann ist man wieder Freunde.
6: Dann tut es mir tatsächlich auch gut, anderen zu erzählen, vor allem Gott.
3: Manchmal schaffe ich es nicht, den ersten Schritt zu machen, aber ich glaube, es hilft auch, wenn man einfach mal den ersten Schritt macht.
0: Mutig sein, mit gutem Beispiel vorangehen, den ersten Schritt wagen. Klingt nach einem guten Plan. Nicht nur, wer um Verzeihung bitten will, sondern auch, wer vergeben sollte. Möglichst nicht nur am Tag der Vergebung. Den Beitrag zum Teilen und Nachhören, den finden Sie in unserer ERF Plus Mediathek, auf erfplus.de und natürlich auch in der ERF Plus App.

0: Das war Marcel Enz hier in Aufgeweckt auf ERF Plus. In Jesus ist Kraft. Jetzt ist es gleich 7:50. Ich wünsche Ihnen einen richtig guten Start in den Dienstag. Heute ist der 8. September. Ja, was lesen Sie denn so für Bücher? Gern mit Happy End, also Ende gut, alles gut? Oder wie soll's ausgehen? Claudia Mertens denkt heute mal über den Schluss nach. Hier ist ihr Anstoß.
1: Ich mache mir immer wieder einmal Gedanken über mein Ende. Das hat viele Gründe. Zum Beispiel habe ich immer einmal mit Zipperlein zu kämpfen. So hatte ich jetzt eine Wunde, die sich in sehr kurzer Zeit zur Blutvergiftung ausgewachsen hätte. Gott sei Dank gibt es Notaufnahmen. Ich kenne auch immer mehr Menschen, die mir auf diesem letzten Weg schon vorausgegangen sind. Leute aus der Gemeinde, vom Wohnort oder aus der Verwandtschaft. Nicht zuletzt rät auch die Bibel immer wieder dazu, die Zeit auf Erden zu nutzen, und zwar mit Blick auf ein Ziel. Dieser Rat findet sich schon im Alten Testament. So schreibt der Prophet Daniel vor ca. 2600 Jahren: Viele, die im Staub der Erde schlafen, werden aufwachen. Die einen zum ewigen Leben, die anderen zu ewiger Schmach und Schande. Gott hat also die Macht, jeden Menschen wieder lebendig zu machen. Das wird er auch tun. Und er wird schauen, wie das Leben, das er jedem Einzelnen geschenkt hat, gestaltet wurde. Vor ihm bestehen kann niemand, zumindest nicht allein. Wer kann denn dann das ewige Leben überhaupt erlangen? Diese Antwort gibt die Bibel selbst in der Person von Jesus Christus, Gottes Sohn. Wer an ihn glaubt, darf wissen: Gott schenkt mir um Jesu willen ewiges Leben. Ich glaube das. Sie auch?
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1: Ich bin Jerome Nussbaum. Sachsen-Anhalts noch Ministerpräsident Schulze will seinen Posten als CDU-Landeschef offenbar abgeben. Er kündigte am Abend an, dass im Herbst auf einem Parteitag ein neuer Landesvorstand gewählt werden soll. Er selbst will dann nicht wieder kandidieren.
2: Als Nachfolger hat sich schon der 37-jährige Sepp Müller in Stellung gebracht. Er ist stellvertretender Vorsitzender der Unions-Bundestagsfraktion, stammt aus Sachsen-Anhalt und ist seit Juni mit seinem CSU-Fraktionskollegen Wolfgang Stefinger verheiratet. Außerdem gehört Müller zur Spritpreis-Taskforce des Bundes. Kanzler Merz hatte ihn gestern indirekt kritisiert. Hintergrund ist Müllers Aussage kurz vor der Wahl, dass AfD-Spitzenkandidat Siegmund bei einem deutlichen Sieg den Auftrag zur Regierungsbildung haben sollte. Noah Ulrich, Redaktion.
1: Thüringens langjähriger Linke Ministerpräsident Ramelow hat sich für einen pragmatischen Kurs in der künftigen Landespolitik in Sachsen-Anhalt ausgesprochen. Dabei könne es auch wechselnde Mehrheiten geben, sagte der Bundestagsvizepräsident gegenüber dem Freien Wort. Das starke Abschneiden der AfD nannte Ramelow zwar wörtlich ein Riesenproblem, er sagte aber auch, dass Lösungen für die Probleme im Land mit der AfD möglich seien. Dies sei keine Normalisierung der Partei, sondern sachbezogenes Handeln. Knapp zwei Wochen vor der Berliner Abgeordnetenhauswahl hat es eine neue Umfrage zum Gefühl junger Menschen in der Hauptstadt gegeben. Sie sehen ihre Anliegen von der Politik laut Infratest-DiMAP zu wenig berücksichtigt. 76% der 16- bis 34-Jährigen gaben das an. Nur 15% sehen sich gut vertreten. Beliebteste Partei ist dem Berlin-Trend zufolge bei ihnen mit 38% die Linke. Am Vormittag wird klar sein, wie gut die Schüler in Deutschland im internationalen Vergleich abschneiden. Dann wird die neue PISA-Studie vorgestellt.
3: Die Bild will schon erfahren haben, dass die deutschen Schüler offenbar erneut schlechter abgeschnitten haben. Demnach können die getesteten 15-Jährigen immer schlechter lesen und rechnen. Auch in den Naturwissenschaften seien die Ergebnisse weiter gesunken. Schon in der letzten Studie vor 3 Jahren schnitt das deutsche Bildungssystem nicht gut ab. Getestet wurde auch im Bereich digitales Lernen. Ulrike Klein, Redaktion.
1: Zehntausende festsitzende Menschen, darunter auch viele Urlauber, können Indonesien wieder verlassen. Die Flughafensperrung infolge eines Vulkanausbruchs ist aufgehoben. Nach 3 Tagen haben die meisten Flughäfen den Betrieb wieder aufnehmen können, darunter auch der internationale Flughafen in der Hauptstadt Jakarta. Insgesamt saßen nach Behördenangaben mehr als 340.000 Menschen fest. Verantwortlich war der Anak Krakatau, mehr als 150 Kilometer von Jakarta entfernt. In Schwerin ist ein Weltrekordversuch mit 128 Stunden Herzdruckmassage geglückt. Mehr als 870 Menschen hatten sich beteiligt und in Schichten abgewechselt. Offiziell anerkannt ist der Rekord aber bisher noch nicht. Ursprünglich war der Rekordversuch auf 80 Stunden angelegt, aber wegen des hohen Zulaufs aus der Bevölkerung hatten die Initiatoren ihn verlängert.
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1: Und hier die aktuellen Temperaturen. Köln 19 Grad, 18 messen wir in Hamburg, 19 sind es auch in Bremen, 18 in Berlin, 21 in Dresden, Frankfurt am Main 20 Grad, Stuttgart 18, München 23, Erfurt 20 Grad und Münster 19. Im Nordwesten bleibt es heute bewölkt, vor allem nachmittags kann es Regenschauer geben. In der Südosthälfte ist es dagegen oft sonnig und nur locker bewölkt. Zum Abend hin sind in der Osthälfte einzelne Schauer und auch Gewitter möglich, teils kräftig mit Sturmböen. Die Höchstwerte liegen zwischen 18 und 23 Grad in der Nordwesthälfte, sonst zwischen 24 und 33 Grad.
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5: Herzdruck soll es hier nur zum Wachwerden geben. Schön, dass wir gemeinsam in den Dienstag starten. Ich bin Christine Bangel und ich wünsche Ihnen einen richtig guten Morgen.

0: Timo Langner war das, um 8:12 hier in Aufgeweckt auf ERF Plus. Deine Liebe eilt mir entgegen. Das ist ein schönes Bild für ein Wort, um das es jetzt geht. Gnade. Gott ist gnädig. Aber was bedeutet eigentlich Gnade? Das erklärt Christian Huth im Wort zum Tag.
1: Gnade von Jesus für euch. Die Gnade des Herrn sei mit euch allen, heißt es heute im Lehrtext der Herrnhuter Losungen. Die Gnade des Herrn sei mit euch allen. Das ist das letzte geschriebene Wort in der Bibel. Ein Schlusswort. Mit den Schwerpunkten Gnade, Herr Jesus und mit euch allen. Dieses mit euch allen meint nicht einfach alle Menschen zu allen Zeiten. Es meint jene, die die Bibel hörbereit bis zum Schluss lesen und dem glauben, der hinter den Verfassern steht. Denn die Bibel ist Gottes Wort an die Menschen, überbracht durch geistbegabte Zeugen des Glaubens, wie dem Apostel Johannes, der die Offenbarung schrieb. Glaube ich, glauben Sie der Bibel, dem heiligen Wort Gottes? Dann sind wir die Adressaten. Aber wovon? Auch das verrät der Schlussvers. Gnade und Jesus oder Jesus und Gnade. Die Schwierigkeit besteht darin, dass Gnade eigentlich das Gegenteil ist von allem, was ich denke und fühle. Adam und Eva verstecken sich vor Gott, weil sie sich schämen und fürchten. Und alle Menschen sind seit dem Sündenfall von Gott getrennt und verirren sich auf ihrem Lebensweg. Auch ich. Obwohl ich das Leben nicht erfunden und auch mir selbst nicht gegeben habe, versuchte ich, die Betriebsanleitung für mein Leben so umzuschreiben, wie es mir passt. Ich tat das, wovor der Apostel Johannes in seiner Offenbarung am Ende warnt. Gottes Wort, Jesus und seine Gnade zu ignorieren, also vom Wort etwas wegzunehmen oder hinzuzufügen. Und so war ich ein Mensch, der versuchte, ohne Jesus und ohne die Gnade irgendwie durchzukommen. Und ich denke, dass ich hier nicht der Einzige bin, der die Erfahrung gemacht hat. Wo Jesus und die Gnade Gottes keinen Raum mehr haben, wird das Leben immer härter und dunkler. So kam ich schon als junger Mensch zu dem Schluss, am besten alles aufzulösen, weil in meinen Augen mein Leben nicht gut und nichts wert war. Am Ende ist doch alles sinnlos. Doch ein Mensch, der mit seinem Schöpfergott durch Jesus verbunden ist, der empfängt die Gnade und wird aus der Gnade leben. Wer auf den Herrn hofft, der wird Güte empfangen, heißt es in der Tageslosung Psalm 32, Vers 10. Und dafür bin ich sehr dankbar. Denn ich brauche die Gnade, also die Vergebung von Gott, jeden Tag neu. Gott ist in seinem Wesen gnädig. Die Gnade ist die Mitte seiner Gedanken und Handlungen. Gott fragt unentwegt, wo ist etwas zu vergeben? Wo kann ich meine Gnade walten lassen? Wo ist eine Möglichkeit, sich zu versöhnen, zu heilen und zu helfen? Gottes Gnade ist ein ununterbrochener Strom von Barmherzigkeit, Liebe und Zuwendung. Das erfährt der verlorene Sohn im Gleichnis Jesu, das habe ich erfahren und viele andere. Aber manchmal bin ich dann auch wie im Gleichnis der ältere Sohn, der beim Vater bleibt, weil das gesetzlich richtig ist. Und wenn ich alles richtig mache, brauche ich ja keine Gnade mehr. So leben bis heute auch viele gläubige Menschen. Und sie sind dann wie der ältere Sohn frustriert, weil es ohne Gnade eben hart und gnadenlos wird. Nicht nur in einer weltlichen Gesellschaft, sondern auch in der Kirche. Der jüngere Sohn wird durch die Gnade vollständig wiederhergestellt, in seiner Identität, in seiner Würde und in seiner Bestimmung. Und er ist glücklich. Vielleicht, wenn das Gleichnis weitererzählt würde, könnte ich sehen, wie die empfangene Gnade und Vergebung den Sohn so verändert, dass er fortan mit den Mitmenschen ganz anders umgeht und es durch seine Gnade und Barmherzigkeit etwas heller wird in der Welt. Ich will mich auch von Jesus und der Gnade Gottes berühren, anstecken und senden lassen. Ja, die Gnade des Herrn sei mit euch allen.
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Das war Psalm 23, gesungen von Benjamin Geil, hierin aufgeweckt auf ERF Plus. Ich finde, ein bisschen kann man es schon riechen. Der Herbst kommt. Langsam, aber sicher. Und während viele sich auf der einen Seite freuen, dass es nun endlich wieder kühler wird, gibt es bestimmt auch etliche, die die Sonne vermissen werden. Der Musiker Forrest Frank, der kann da weiterhelfen. Er hat einen Song geschrieben, der gute Laune macht und der klingt wie Sonnenschein fürs Ohr. Also Vitamin D zum Hören, könnte man auch sagen. Wir haben seinen Song Live Your Life für Sie übersetzt und das hören Sie gleich hier bei ERF Plus bei Aufgeweckt. Ich bin, glaube ich, noch nicht richtig wach. Ich habe vorher noch Leslie Ann Joost für Sie. Deine Liebe fließt.

0: Vermutlich ist es das, wonach sich Menschen sehnen. Gute Laune und Zeit zum Genießen. Wenn da nicht immer wieder diese Sorgen wären, die so eine Last sein können. Wie soll man bei all dem, was einen gerade belastet, denn gute Laune haben? Für den Musiker Forrest Frank scheint das kein Problem zu sein. Zumindest, wenn man sich seinen Song Live Your Life anhört. Dieser Song quillt quasi über von guter Laune. Und Forrest Frank gibt auch einen Hinweis, warum er so entspannt leben kann. Er weiß, dass Jesus Christus bei ihm ist. Sein Glaube tut ihm einfach gut. Wir haben Live Your Life für Sie übersetzt.
1: Heute mache ich mir um nichts Sorgen. Um gar nichts. Vielleicht gehe ich sogar auf alle Feiern, die es heute so gibt. Ich habe alles, was ich brauche, direkt hier. Hab ein breites Lächeln im Gesicht und so lebe ich, bis ich irgendwann gehe. Lass uns unter einer Kokospalme liegen, den Vögeln lauschen und den Bienen, Vitamin D tanken. Danke, Jesus, ich bin endlich frei. Auch das hier wird vorübergehen, ja, aber du gibst denen, die bitten. Wir sind alle viel zu schnell unterwegs. Freude kommt mit der Morgensonne. Schau nur, was Gott getan hat. Hey, alles wird gut. Lass dir von einem grauen Himmel nicht die Laune verderben. Hey, es wird alles in Ordnung sein. Verbring nicht den ganzen Tag damit, auf die Nacht zu warten. Leb einfach dein Leben. Ja, leb einfach dein Leben. Breite deine Flügel aus und flieg. Leb einfach dein Leben.

Das verzeihe ich dir nie. Vielleicht haben Sie das schon mal zu jemandem gesagt. Vergeben kann sehr schwer sein. Es ist aber auch etwas, das wichtig ist, um Frieden ins Herz zu bekommen. Heute ist der internationale Tag der Vergebung. Ein guter Grund für uns, darüber zu sprechen. Inwiefern Kinder beim Thema Vergebung ein echtes Vorbild sein können, das ist gleich unser Thema, hier in Aufgeweckt auf ERF+.

0: Es ist nicht bekannt, wer den Internationalen Tag der Vergebung ins Leben gerufen hat. Das Gute ist, bei Gott ist ja an jedem Tag und zu jeder Zeit Vergebung möglich. Allerdings kann uns ein solch spezielles Datum dabei helfen, uns die wichtige Bedeutung von Vergebung bewusst zu machen und öfter mal um Verzeihung zu bitten. Das ist immer gut. Wie ist das bei den Jüngsten unter uns? Wie gehen Kinder mit Zoff und Vergebung um? Manchmal kann es ganz einfach sein.
1: Wenn ich mich mit einem Freund streite, ignoriere ich den für diesen Tag. Am nächsten Tag vertrage ich mich wieder mit dem. So läuft das nicht ab.
0: Schon die Kleinsten wissen, jemandem zu vergeben ist gut und wichtig. Vor allem, weil viele von ihnen selbst schon Erfahrung damit gemacht haben, wie es sich anfühlt, wenn ihnen vergeben wurde.
2: Einem fällt einfach ein Stein vom Herzen, wenn man nicht mehr irgendwie so eine schwere Last auf einem hat.
3: Es bewegt einen dann auch zu Hause, man kann nicht so gut schlafen. Wenn man dann weiß, dass einem vergeben ist, dann fühlt sich das sehr gut an.
4: Ich fühle mich gut, wenn jemand mir vergibt und sagt, du bist nur ein Mensch, das passiert mal.
0: Doch es gibt ja auch Situationen, da fällt es wirklich schwer zu vergeben oder um Vergebung zu bitten. Was kann da helfen? Dafür haben die Kinder einen Tipp.
1: Ich bringe ihnen da meistens eine Kleinigkeit mit, vielleicht so ein kleiner Brief, um zu erklären, wie wichtig Freundschaft ist.
5: Also man denkt halt einfach an die schönen Momente, entschuldigt man sich und dann ist man wieder Freunde.
4: Dann tut es mir tatsächlich auch gut, anderen zu erzählen, vor allem Gott.
3: Manchmal schaffe ich es nicht, den ersten Schritt zu machen, aber ich glaube, es hilft auch, wenn man einfach mal den ersten Schritt macht.
0: Mutig sein, mit gutem Beispiel vorangehen, den ersten Schritt wagen. Klingt nach einem guten Plan. Nicht nur, wer um Verzeihung bitten will, sondern auch, wer vergeben sollte. Möglichst nicht nur am Tag der Vergebung. 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

0: Christoph Zehntner war das hier in Aufgeweckt auf ERF Plus. Er bringt mein Leben auf den Punkt. Und das passt jetzt zum Gedankenanstoß. Auf den Punkt zu einem guten Ende. Also Happy End, Ende gut, alles gut. Oder wie soll's ausgehen? Claudia Mertens macht sich heute im Anstoß Gedanken über den Schluss.
1: Ich mache mir immer wieder einmal Gedanken über mein Ende. Das hat viele Gründe. Zum Beispiel habe ich immer einmal mit Zipperlein zu kämpfen. So hatte ich jetzt eine Wunde, die sich in sehr kurzer Zeit zur Blutvergiftung ausgewachsen hätte. Gott sei Dank gibt es Notaufnahmen. Ich kenne auch immer mehr Menschen, die mir auf diesem letzten Weg schon vorausgegangen sind. Leute aus der Gemeinde, vom Wohnort oder aus der Verwandtschaft. Nicht zuletzt rät auch die Bibel immer wieder dazu, die Zeit auf Erden zu nutzen, und zwar mit Blick auf ein Ziel. Dieser Rat findet sich schon im Alten Testament. So schreibt der Prophet Daniel vor ca. 2600 Jahren: Viele, die im Staub der Erde schlafen, werden aufwachen. Die einen zum ewigen Leben, die anderen zu ewiger Schmach und Schande. Gott hat also die Macht, jeden Menschen wieder lebendig zu machen. Das wird er auch tun. Und er wird schauen, wie das Leben, das er jedem Einzelnen geschenkt hat, gestaltet wurde. Vor ihm bestehen kann niemand, zumindest nicht allein. Wer kann denn dann das ewige Leben überhaupt erlangen? Diese Antwort gibt die Bibel selbst in der Person von Jesus Christus, Gottes Sohn. Wer an ihn glaubt, darf wissen: Gott schenkt mir um Jesu willen ewiges Leben. Ich glaube das. Sie auch?
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Daniela Hogger war das, wunderbarer Gott. Ich hoffe, Sie sind jetzt aufgeweckt und fit für den Dienstag. Ich freue mich, wenn Sie noch ein bisschen hier auf EF Plus dabei bleiben. Nach den 9 Uhr Nachrichten startet wieder Gern gehört unser Wunschkonzert. Ich bin Christine Bangel, einen gesegneten Dienstag wünsche ich Ihnen und Gottes Frieden.

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2: Ich bin Jerome Nussbaum. Sachsen-Anhalts noch Ministerpräsident Schulze will seinen Posten als CDU-Landeschef offenbar abgeben. Er kündigte am Abend an, dass im Herbst auf einem Parteitag ein neuer Landesvorstand gewählt werden soll. Er selbst will dann nicht wieder kandidieren.
3: Als Nachfolger hat sich schon der 37-jährige Sepp Müller in Stellung gebracht. Er ist stellvertretender Vorsitzender der Unions-Bundestagsfraktion, stammt aus Sachsen-Anhalt und ist seit Juni mit seinem CSU-Fraktionskollegen Wolfgang Stefinger verheiratet. Außerdem gehört Müller zur Spritpreis-Taskforce des Bundes. Kanzler Merz hatte ihn gestern indirekt kritisiert. Hintergrund ist Müllers Aussage kurz vor der Wahl, dass AfD-Spitzenkandidat Siegmund bei einem deutlichen Sieg den Auftrag zur Regierungsbildung haben sollte. Noah Ulrich, Redaktion.
2: Thüringens langjähriger Linke Ministerpräsident Ramelow hat sich für einen pragmatischen Kurs in der künftigen Landespolitik in Sachsen-Anhalt ausgesprochen. Dabei könne es auch wechselnde Mehrheiten geben, sagte der Bundestagsvizepräsident gegenüber dem Freien Wort. Das starke Abschneiden der AfD nannte Ramelow zwar wörtlich ein Riesenproblem, er sagte aber auch, dass Lösungen für die Probleme im Land mit der AfD möglich seien. Dies sei keine Normalisierung der Partei, sondern sachbezogenes Handeln. Knapp 2 Wochen vor der Berliner Abgeordnetenhauswahl hat es eine neue Umfrage zum Gefühl junger Menschen in der Hauptstadt gegeben. Sie sehen ihre Anliegen von der Politik laut Infratest DIMAP zu wenig berücksichtigt. 76% der 16- bis 34-Jährigen gaben das an. Nur 15% sehen sich gut vertreten. Beliebteste Partei ist dem Berlin-Trend zufolge bei ihnen mit 38% die Linke. Am Vormittag wird klar sein, wie gut die Schüler in Deutschland im internationalen Vergleich abschneiden. Dann wird die neue PISA-Studie vorgestellt.
4: Die Bild will schon erfahren haben, dass die deutschen Schüler offenbar erneut schlechter abgeschnitten haben. Demnach können die getesteten 15-Jährigen immer schlechter lesen und rechnen. Auch in den Naturwissenschaften seien die Ergebnisse weiter gesunken. Schon in der letzten Studie vor 3 Jahren schnitt das deutsche Bildungssystem nicht gut ab. Getestet wurde auch im Bereich digitales Lernen. Ulrike Klein, Redaktion.
2: Zehntausende festsitzende Menschen, darunter auch viele Urlauber, können Indonesien wieder verlassen. Die Flughafensperrung infolge eines Vulkanausbruchs ist aufgehoben. Nach 3 Tagen haben die meisten Flughäfen den Betrieb wieder aufnehmen können, darunter auch der internationale Flughafen in der Hauptstadt Jakarta. Insgesamt saßen nach Behördenangaben mehr als 340.000 Menschen fest. Verantwortlich war der Anak Krakatau, mehr als 150 Kilometer von Jakarta entfernt. In Schwerin ist ein Weltrekordversuch mit 128 Stunden Herzdruckmassage geglückt. Mehr als 870 Menschen hatten sich beteiligt und in Schichten abgewechselt. Offiziell anerkannt ist der Rekord aber bisher noch nicht. Ursprünglich war der Rekordversuch auf 80 Stunden angelegt, aber wegen des hohen Zulaufs aus der Bevölkerung hatten die Initiatoren ihn verlängert.
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2: Und hier die aktuellen Temperaturen. Köln 19 Grad, 18 messen wir in Hamburg, 19 sind es auch in Bremen, 18 in Berlin, 21 in Dresden, Frankfurt am Main 20 Grad, Stuttgart 18, München 23, Erfurt 20 Grad und Münster 19. Im Nordwesten bleibt es heute bewölkt, vor allem nachmittags kann es Regenschauer geben. In der Südosthälfte ist es dagegen oft sonnig und nur locker bewölkt. Zum Abend hin sind in der Osthälfte einzelne Schauer und auch Gewitter möglich, teils kräftig mit Sturmböen. Die Höchstwerte liegen zwischen 18 und 23 Grad in der Nordwesthälfte, sonst zwischen 24 und 33 Grad.
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5: Ganz herzlich willkommen, so schön, dass Sie zuhören. Ich bin Christine Bangel und ich starte heute das Wunschkonzert mit einem Danke. Esther Dietz aus Nürnberg möchte mit dem Lied Noch nie von Lena Belgardt sagen: Danke dir, Agnes.

Schön, dass Sie dabei sind und mitmachen hier beim Wunschkonzert auf ERF Plus von 9 bis 11. Der nächste Titel, Worthy is the Lamb, aus dem Oratorium Messias von Georg Friedrich Händel. Würdig ist das Lamm, vom Berlin Rias Chamber Choir und Sinfonietta. Gewünscht von Robin Verheyen für seine Großtante Annie in Dortmund. Sie haben sich nach langer Zeit am vergangenen Wochenende wiedergesehen. So schön, dass sie jetzt nochmal dieses Lied verbindet.

Hallo, hier ist Silvia und Gerhard Kunz aus Heiger-Rodenbach. Wir möchten uns gerne das Lied wünschen In Friede mit Gott von Sephora Nelson und grüßen damit ganz herzlich die Maria Kirr aus Haiger zu ihrem 85. Geburtstag. Liebe Maria, wir wünschen dir gottesreichen Segen, viel Freude, viel Kraft, Gesundheit für dein neues Lebensjahr. Schön, dass es dich gibt. Wir wünschen dir einen wunderschönen Tag mit all deinen Lieben und freuen uns, wenn wir uns wiedersehen. Liebe Grüße, tschüss.

Ja, Christiane Rapsch nochmal. Und das Lied habe ich nur einmal gehört. Jürgen Werth, seht ihn dort. Eigentlich, weil es mir gut gefällt. Danke vielmals. Tschüss.

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Ja, ein eher selten gespieltes Lied von Jürgen Werth. Seht ihn, so der Titel. Vielen lieben Dank für diesen Wunsch. Und jetzt ist wieder Zeit für unser Lied der Woche hier bei Gern gehört auf ERF Plus. Ich gehe meinen Weg mit dir. Wer dieser Wegbegleiter ist, dazu gleich mehr von meiner Kollegin Ruth Hintenender.

Ich gehe meinen Weg mit dir. Die Stimmen von Judy Bailey und Dattie Hazen klingen noch nach. In der ersten Strophe singen die beiden davon, dass sie Liebe spüren. Ich bin von der Tatsache begeistert, dass Menschen die Fähigkeit haben zu spüren. Einen Regentropfen auf der Haut oder Freude über ein neugeborenes Kind. Manche Menschen haben eine so starke Wahrnehmung, dass sie sogar Stimmung und Atmosphäre in einem Raum spüren. Im Lied der Woche beschreiben Judy Bailey und Dattie Hazen, dass sie Gottes Liebe spüren. Und scheinbar löst diese Liebe etwas in ihnen aus. Denn in der Liedzeile singen sie weiter: Ich sage ja. Ich gehe meinen Weg mit dir. Auf die Liebe hin treffen sie eine Entscheidung. Nicht ohne, sondern mit Jesus.

Ich gehe meinen Weg mit dir. Das ist unser Lied der Woche. Und morgen hören wir an dieser Stelle wieder rein. Und jetzt habe ich einen Vorgucker aufs Erntedankfest. Susanne Michaelis in Paderborn übt jetzt schon für das Erntedankfest mit dem Posaunenchor und wünscht sich deshalb das Lied »Wir pflügen und wir streuen«.

hast heute Geburtstag. Das singt Lukas D'Annunzio auf Wunsch von Mirjam und Mia Geissert und Sabine Kohler aus Illingen. Sie gratulieren einem Herzensmenschen zum 72. Geburtstag. Die allerherzlichsten Glückwünsche. Wir lieben dich und wir wünschen dir gottesreichen Segen, Gesundheit und wunderbare Momente in deinem neuen Lebensjahr. Und wir finden es auch wunderbar, dass wir feiern können gemeinsam.

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Wir spielen Lieder, die Sie gern hören möchten oder gern mal wieder hören. So wie Amazing Grace, gesungen von Elvis Presley. Dieses Lied möchte Angelika Rütten aus Rodgau so gerne einmal wieder hören.

Wir wünschen das Lied Ewigkeit von der Outbreak Band und zur Erinnerung an Jo Weyand, von der wir am 8.9.26 nach einem langen Leben Abschied nehmen müssen. Sie lebte eine tiefe Liebe zu Jesus, hatte ein großes Herz für Menschen und war eine begnadete Beterin. Vielen Dank.

Lieder können so viel sein. Hoffnung spenden, eine Erinnerung sein, Trost spenden. Lieder können einfach uns durchs Leben begleiten. Linda Straube aus Riesa, die grüßt mit dem Bläserstück Highland Cathedral. Und der Gruß geht in die schöne Stadt Hamburg. Liebe Friederike, ich wünsche dir von Herzen alles Liebe und Gute zu deinem Geburtstag. Gottes reichen Segen, viel Gesundheit und viele schöne Momente, die dich noch ganz lange begleiten. Hab heute einen wunderschönen Tag in Hamburg. Genieß das Musical und unsere gemeinsame Zeit. Bleib behütet, deine Linda.

Mit dem Lied »Dein helles Licht scheint in meine Nacht hinein« von Julia und Regina möchte Erika Henne aus Kassel für eine Freundin Hoffnung schenken und ganz herzlich grüßen.

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Ich freue mich sehr auf Ihre Liedwünsche.

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2: Ich bin Jerome Nussbaum. Nordrhein-Westfalens CDU-Ministerpräsident Wüst will ein AfD-Verbot prüfen. Darum solle sich eine Arbeitsgruppe kümmern, kündigte er bei der Veranstaltung »Missverstehen Sie mich richtig« in Berlin an. Es gehe nicht um das politisch vorher festgelegte Ziel, ihr müsst jetzt ein Verbot prüfen, sondern darum, diese Partei zu prüfen und die etwaigen Rechtsfolgen. Das könne ein Verbot sein, so Wüst, aber es könne auch etwas anderes sein. Bisher hatte er stets betont, dass ein Parteiverbot nur dann in Betracht komme, wenn eindeutig feststehe, dass eine Partei die freiheitliche, demokratische Grundordnung aktiv bekämpfe. Bei der CDU in Sachsen-Anhalt bringt sich nach der Wahlniederlage ein neuer Parteichef in Stellung. Unionsfraktionsvize Sven Müller hat angeboten, sich auf einem Parteitag im Herbst zum Nachfolger des bisherigen CDU-Landeschefs, noch Ministerpräsident Schulze, wählen zu lassen.
3: Wir haben gekämpft, wir haben verloren. Doch wir stecken den Kopf nicht in den Sand. Und deswegen bin ich Sven Schulze und dem Landesvorstand dankbar, dass er sich auf den Weg gemacht hat, einen Neuanfang für unsere Landespartei zu ermöglichen.
2: Kanzler Merz hatte Müller gestern allerdings indirekt kritisiert. Anders war eine Äußerung von Müller kurz vor der Wahl, wonach AfD-Spitzenkandidat Siegmund bei einem deutlichen Sieg den Auftrag zur Regierungsbildung bekommen sollte. Zum Beginn der Haushaltswoche im Bundestag bringt Finanzminister Klingbeil heute den Etatentwurf für das kommende Jahr ein. Er plant mit Ausgaben von rund 555 Milliarden Euro. Das sind 6% mehr als in diesem Jahr.
4: Allein im Kernhaushalt sollen dafür Schulden von mehr als 118 Milliarden Euro aufgenommen werden. Dazu kommen neue Kredite aus den Sondervermögen für Infrastruktur und Klimaneutralität sowie für die Bundeswehr. Damit dürfte die Neuverschuldung im kommenden Jahr bei gut 200 Milliarden Euro liegen. Die von der Bundesregierung schon beschlossene Einkommenssteuerreform ist da noch gar nicht berücksichtigt. Die Haushaltsberatungen sind bis Freitag angesetzt. Ulrike Klein, Redaktion.
2: Nordrhein-Westfalen bleibt offenbar Schwerpunkt bei den Sabotageversuchen an Kraftwerken. Am Abend war die Polizei rund um das Braunkohlekraftwerk Weißweiler bei Aachen im Großeinsatz. Auch die Autobahn A4 wurde gesperrt und abgesucht, nachdem mehrere Abschussvorrichtungen entdeckt worden waren. Sprengstoffexperten des LKA rückten an. Sie konnten die Vorrichtungen entschärfen. Unklar blieb aber noch, ob sie erneut mit umgebauten Silvesterraketen bestückt waren, wie schon vorher bei Bergheim und zuerst im Süden von Brandenburg. Die Berliner Erfolgsband Calcha Candela hat mit einem heftigen Streit für einen Einsatz der Bundespolizei in einem Flugzeug gesorgt. Ein Sänger musste die Maschine vor dem Abflug vom Glücksgefühle-Festival nach Berlin sogar verlassen. Die Bandkollegen flogen dann ohne ihn ab, mit deutlicher Verspätung. Der Pilot erklärte später, dass er in seinen 16 Jahren so etwas noch nie erlebt habe.
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2: Wir schauen auf die aktuellen Temperaturen. Köln 21 Grad, Hamburg und Bremen 20, in Berlin messen wir 23, in Dresden 25 Grad, Frankfurt am Main 24, Stuttgart 25, München 28 Grad, Erfurt 24 und Münster 20. In der Nordwesthälfte bleibt es heute bewölkt. Im Laufe des Nachmittags kann es noch gebietsweise Regenschauer geben. In der Südosthälfte zeigt sich dagegen länger die Sonne und es ist nur locker bewölkt. In der Osthälfte sind zum Abend hin noch einzelne Schauer und auch Gewitter möglich, teils mit stürmischen Böen. Die Höchstwerte liegen zwischen 18 und 33 Grad. Morgen gibt es dann vor allem im Süden und Osten noch Regen. Im Südwesten zeigt sich die Sonne öfter. Im Nordwesten sind nur einzelne Schauer und auch kurze Gewitter möglich, dann bei maximal 22 Grad.
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6: So schön, dass Sie dabei sind. Ich bin Christine Bangel und ja, ich habe schon welches gesehen. Es glänzt golden in der Sonne. Herbstlaub. Mit dem Lied Herbstlaub von Jürgen Werth kommen ganz liebe Grüße an das gesamte ERF-Team von Thomas Lange aus Eibenstock. gern gehört die Sendung für mich schon seit Jahren. Das haben Sie dazu geschrieben. Wunderbar, das finde ich super gut. Und jetzt wünsche ich Ihnen ganz viel Freude mit Ihrem Wunschlied.

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Herbstlaub und heute ist noch ein bisschen Sommer. Hell scheint die Sonne, der Tag ist erwacht. Dieses Lied wünscht sich Annette Sitarski aus Petershagen für ihre Söhne Michael und Dennis. Einfach zur Freude.

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Wir spielen Lieder, die Sie gern hören möchten. Noch bis 11 Uhr habe ich Ihre Lieblingsmusik hier auf meiner Playliste. Das nächste heißt, ein jeder trage die Last des anderen. Und mit diesem Lied möchte Gudrun Minnig aus Taufkirchen gern einen Gruß hier übers Radio senden. Sie schreiben: Zum 38. Hochzeitstag heute für meinen lieben Mann Roland. Du bist das Beste, was unser Herr mir geschenkt hat. Mit unserem Trauspruch aus Galater 6, Vers 2, gesungen von Manfred Siebald, grüße ich dich ganz lieb. Danke für deine Liebe. Ich freue mich auf noch viele Jahre mit dir und unserem Herrn an unserer Seite. Deine Bärle.

Guten Morgen, liebe Irmgard Mühle aus Uetersen. Hier kommen für dich nachträglich herzliche Segenswünsche zu deinem 87. Geburtstag am 27. August. Mit diesem Lied "Ich trau auf dich, o Herr" möchten wir dir eine Freude bereiten. Gleichzeitig grüße ich auch ehemalige Geburtstagskinder, und zwar Erika Böhm, Maren Wiedner und meinen Bruder Manfred Vöpel, mit diesem Lied und wünsche allen einen gesegneten Tag und eine gute Woche. Mit lieben Grüßen aus Hamburg, Gisela.

Sie hören gern gehört das Wunschkonzert hier auf ERF Plus. Bis 11 Uhr gestalten Sie noch das Programm. Das Lied Kuhhaut von Franziska und Reinhard Hauke wünscht sich Birgit Tappenbeck aus Hattersheim. Und Sie grüßen alle, die Sie kennen.

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Und nicht wie ich, die mittendrin in ihrer Lebenstinte steckt.

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Jakob ein Betrüger, Magdalena durchgeknallt. Jona war ein Feigling, König David war ein Schwein. Rahab eine Hure und Zachäus war zu klein. Petrus war ein Großmaul bis zum letzten Hahnenschrei. Bei den

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Schön, dass Sie dabei sind hier auf ERF Plus. Es gibt Zusagen, die tun gut und es ist gut, sie immer wieder zu hören. Zum Beispiel Psalm 139, heute gesungen von Chris Madaras für Margot aus Rodenbach bei Haiger.

Guten Morgen, hier ist Horst und Marianne. Unser Sohn Michael feiert morgen seinen 63. Geburtstag. Wir wünschen ihm alles Liebe und Gute und Gottes reichen Segen von Herzen. Mit dem Lied Gott sei mit dir und beschütze dein Leben wollen wir ihn grüßen. Vielen Dank für das ERF-Team.

Guten Morgen. Heute zu diesem besonderen Tag grüßen Christa und Albrecht aus Neuffen herzlich die vier Familien in Rohrbrunn zum Todestag von Ernst Haller, dem lieben Vater, Schwiegervater und Opa. Mit schönen Erinnerungen und großer Dankbarkeit. Unser Wunsch ist, das Doppelquartett, Männer-Doppelquartett, das altvertraute Kreuz. Es wäre schön, wenn es möglich wäre. Vielen Dank.

Wir haben Post bekommen. Die lese ich jetzt hier einfach mal vor. Liebes ERF Plus Team, zuerst möchte ich mich bedanken, dass es in Ihrem Programm auch Musiksendungen gibt, wie zum Beispiel die Bach-Musik, die geistliche Musik von gestern für heute und auch gern gehört. Und sogar unvergessen Lieder, die bleiben, das zähle ich dazu. Das alles ist Musik, die in ihrer Unterschiedlichkeit mir wichtig ist und mit der viele Erinnerungen verbunden sind. So wünsche ich mir für gern gehört das Lied »Dennoch bleibe ich stets an dir«, gesungen von der Kantorei des Christlichen Sängerbundes. Ihnen vielen Dank und herzliche Grüße, sendet Dieter Ludwig. Ja, und da sage ich ganz, ganz vielen lieben Dank für Ihre lieben Zeilen und ich wünsche Ihnen weiter ganz viel Segen mit unseren Sendungen und jetzt mit Ihrem Wunschlied.

Guten Morgen, liebes ERF-Team. Ich wünsche mir das Lied Dein Wort ist ein Licht auf meinem Weg. Aus dem Grund, weil wir in einer solchen durcheinandergewürfelten Weltsituation unbedingt die richtige Richtung wissen müssen. Es soll ein bisschen Hoffnung für uns alle sein, die das hören. Vielen Dank für eure wunderschöne Sendung und für eure Arbeit. Gott möge euch Frieden und Segen geben und viel Kraft und Mut. Auf Wiederhören, mein Name ist Gisela Müller.

Wir sind noch beim Wunschkonzert hier auf ERF Plus von 9 bis 11. Wiebke Sudmeier aus Bremen hat jetzt geschrieben: Hallo liebes ERF-Team, ich wünsche mir Vollbracht von Jesuszentrum Worship und schicke damit ganz liebe Grüße an Christoph und Lars. Habt einen richtig schönen Tag und ganz viel Freude.

Heute ist der Briefträger richtig fleißig. Hier ist nochmal Post. Alfred aus Ipsheim schreibt: Ich danke euch ganz herzlich für die Möglichkeit, Zeit mit euch zu verbringen, mit Liedern und mit allem, was es bei euch so gibt. Gottes Segen dem ganzen Team. Vielen, vielen Dank. Ja, und Alfred wünscht sich das Lied Scherben bringen Gold von Nelly Jacobi und das spielen wir sehr, sehr gern.

Nach gern gehört ist vor gern gehört, so heißt es ja so schön. Seien Sie gesegnet und behütet heute, so schön, dass Sie ERF Plus hören. Ich bin Christine Bangel und ich sage bis morgen und heute noch weiter ganz viel Freude und Segen mit unseren Sendungen.

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1: Ich bin Jerome Nussbaum. Nordrhein-Westfalens CDU-Ministerpräsident Wüst will ein AfD-Verbot prüfen. Darum solle sich eine Arbeitsgruppe kümmern, kündigte er bei der Veranstaltung »Missverstehen Sie mich richtig« in Berlin an. Es gehe nicht um das politisch vorher festgelegte Ziel, ihr müsst jetzt ein Verbot prüfen, sondern darum, diese Partei zu prüfen und die etwaigen Rechtsfolgen. Das könne ein Verbot sein, so Wüst, aber es könne auch etwas anderes sein. Bisher hatte er stets betont, dass ein Parteiverbot nur dann in Betracht komme, wenn eindeutig feststehe, dass eine Partei die freiheitliche, demokratische Grundordnung aktiv bekämpfe. Bei der CDU in Sachsen-Anhalt bringt sich nach der Wahlniederlage ein neuer Parteichef in Stellung. Unionsfraktionsvize Sven Müller hat angeboten, sich auf einem Parteitag im Herbst zum Nachfolger des bisherigen CDU-Landeschefs noch Ministerpräsident Schulze wählen zu lassen.
2: Wir haben gekämpft, wir haben verloren. Doch wir stecken den Kopf nicht in den Sand. Und deswegen bin ich Sven Schulze und dem Landesvorstand dankbar, dass er sich auf den Weg gemacht hat, einen Neuanfang für unsere Landespartei zu ermöglichen.
1: Kanzler Merz hatte Müller gestern allerdings indirekt kritisiert. Anders war eine Äußerung von Müller kurz vor der Wahl, wonach AfD-Spitzenkandidat Siegmund bei einem deutlichen Sieg den Auftrag zur Regierungsbildung bekommen sollte. Zum Beginn der Haushaltswoche im Bundestag bringt Finanzminister Klingbeil heute den Etatentwurf für das kommende Jahr ein. Er plant mit Ausgaben von rund 555 Milliarden Euro. Das sind 6% mehr als in diesem Jahr.
3: Allein im Kernhaushalt sollen dafür Schulden von mehr als 118 Milliarden Euro aufgenommen werden. Dazu kommen neue Kredite aus den Sondervermögen für Infrastruktur und Klimaneutralität sowie für die Bundeswehr. Damit dürfte die Neuverschuldung im kommenden Jahr bei gut 200 Milliarden Euro liegen. Die von der Bundesregierung schon beschlossene Einkommenssteuerreform ist da noch gar nicht berücksichtigt. Die Haushaltsberatungen sind bis Freitag angesetzt. Ulrike Klein, Redaktion.
1: Nordrhein-Westfalen bleibt offenbar Schwerpunkt bei den Sabotageversuchen an Kraftwerken. Am Abend war die Polizei rund um das Braunkohlekraftwerk Weißweiler bei Aachen im Großeinsatz. Auch die Autobahn A4 wurde gesperrt und abgesucht, nachdem mehrere Abschussvorrichtungen entdeckt worden waren. Sprengstoffexperten des LKA rückten an. Sie konnten die Vorrichtungen entschärfen. Unklar blieb aber noch, ob sie erneut mit umgebauten Silvesterraketen bestückt waren, wie schon vorher bei Bergheim und zuerst im Süden von Brandenburg. Die Berliner Erfolgsband Calcha Candela hat mit einem heftigen Streit für einen Einsatz der Bundespolizei in einem Flugzeug gesorgt. Ein Sänger musste die Maschine vor dem Abflug vom Glücksgefühle-Festival nach Berlin sogar verlassen. Die Bandkollegen flogen dann ohne ihn ab, mit deutlicher Verspätung. Der Pilot erklärte später, dass er in seinen 16 Jahren so etwas noch nie erlebt habe.
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1: Wir schauen auf die aktuellen Temperaturen. Köln 21 Grad, Hamburg und Bremen 20, in Berlin messen wir 23, in Dresden 25 Grad, Frankfurt am Main 24, Stuttgart 25, München 28 Grad, Erfurt 24 und Münster 20. In der Nordwesthälfte bleibt es heute bewölkt. Im Laufe des Nachmittags kann es noch gebietsweise Regenschauer geben. In der Südosthälfte zeigt sich dagegen länger die Sonne und es ist nur locker bewölkt. In der Osthälfte sind zum Abend hin noch einzelne Schauer und auch Gewitter möglich, teils mit stürmischen Böen. Die Höchstwerte liegen zwischen 18 und 33 Grad. Morgen gibt es dann vor allem im Süden und Osten noch Regen. Im Südwesten zeigt sich die Sonne öfter. Im Nordwesten sind nur einzelne Schauer und auch kurze Gewitter möglich, dann bei maximal 22 Grad.
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4: Ich begrüße Sie zu einer weiteren Ausgabe der Sendereihe Durch die Bibel. Unser heutiger Bibelabschnitt behandelt die Kapitel 21 und 22 aus dem Buch des Propheten Jesaja. Es geht hier um drei weitere Aussprüche oder Lasten. Diesmal beziehen sie sich auf Babylon, auf Edom und auf Arabien. Beim Lesen dieses Abschnittes werden wir an Kapitel 13 erinnert. Die Rolle Babylons, in der Bibel auch Babel genannt, sticht besonders heraus. Im 22. Kapitel wird dann besonders auf Jerusalem eingegangen.

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Jesaja zählt 11 Lasten oder Gerichtsworte auf. In Kapitel 21 beschäftigen wir uns nun mit den Lasten Nummer 7, 8 und 9, die gegen Babel, Edom und Arabien gerichtet sind. Diese Lasten werden durch ausdrucksstarke Symbole verdeutlicht, die für die Menschen damals genauso deutlich waren, wie sie für uns heute sind. Die Orte in diesem Kapitel sind jedoch nicht so eindeutig für uns heute. Deshalb gibt es unter den Bibelauslegern auch Unstimmigkeiten über ihre Bedeutung. Sie können als Babel bzw. Babylon, als Edom und als Arabien identifiziert werden und wir werden jeweils einzeln darauf eingehen. Das waren alles Feinde oder immer wieder mögliche Feinde Israels. Jeder brachte eine bestimmte Krise über Gottes Volk. Jeder ist zur rechten Zeit gerichtet worden. Dieses Kapitel ist ein oft vernachlässigter Teil von Gottes Wort. Wann haben Sie zuletzt eine Predigt darüber gehört oder in der Bibelstunde dieses Kapitel gelesen? Ich bin mir fast sicher, dass Sie noch nie eine Auslegung von Jesaja 21 gehört haben. Das Bemerkenswerte an diesem Kapitel ist, dass Symbole benutzt werden. Wenn Symbolik verwendet wird, dann stellt sie immer die Realität dar. Es ist wichtig, dass wir uns das merken. Schauen wir uns also an, was Gott uns sagen möchte in diesem Abschnitt der Bibel. Ich beginne mit Vers 1. Dies ist die Last für die Wüste. Wie ein Wetter vom Süden herfährt, so kommt's aus der Wüste, aus einem schrecklichen Lande. In der Elberfelder Übersetzung heißt es in Vers 1, Ausspruch über die Wüste des Meeres. Wie Stürme, wenn sie im Süden daherfahren, so kommt es aus der Wüste, aus einem furchtbaren Land. Die Wüste des Meeres, das ist ein seltsamer Ausdruck. Es ist so, als würden wir sagen, die Trockenheit des Wassers oder wie trocken das Wasser ist. Aber die Wüste des Meeres identifiziert noch nicht die Nation. Dies wird erst in Vers 9 deutlich, wo es heißt, gefallen ist Babel, es ist gefallen. Mit der Wüste des Meeres ist also Babel gemeint. Schon bevor Babel eine Weltmacht wurde, wurde sein Fall vorhergesagt. Das haben wir bereits gesehen. Die in den Kapiteln 13 und 14 beschriebene erste Last richtete sich gegen Babel. Babel war so beeindruckend und schrecklich und es stellt so viel in der Bibel dar, dass es noch ein weiteres Wort zu seinem Untergang gibt. Es war der erste Ort von vereinter Rebellion gegen Gott beim Turmbau zu Babel und es repräsentiert die letzte Hochburg der Rebellion gegen Gott. Wir lesen dies in der Offenbarung in den Kapiteln 17 und 18. Meines Erachtens wird das religiöse Babel in Kapitel 17 präsentiert und das wirtschaftliche Babel in Kapitel 18 der Offenbarung. Der Ausdruck Wüste des Meeres klingt widersprüchlich. Babel lag auf einer großen Wüstenebene neben dem Fluss Euphrat. Vom Fluss abgezweigte Kanäle bewässerten das Land. Jeremia beschreibt Babel so, »Die du an großen Wassern wohnst und große Schätze hast, dein Ende ist gekommen, dein Lebensfaden wird abgeschnitten.« Die Wüste und das Meer bilden eine seltsame Verschmelzung hier. Auch in der Offenbarung des Johannes wird von diesem Zusammenspiel von Wüste und Wasser gesprochen. So heißt es in Offenbarung 17, Vers 1, Komm mit, ich will dir zeigen, wie Gott die große Hure straft, die an den vielen Wasserläufen so sicher thront. Und dort steht schon in Vers 3, Jetzt nahm mich der Engel und versetzte mich im Geist in die Wüste. Diese zwei Verse sind symbolisch, aber sie zeigen das gleiche Muster. Es wird uns auch bei Jeremia wieder begegnen. Babel, dieser glitzernde und glamouröse Urquell für Götzendienst und falsche Religion, war nur eine Fata Morgana in der Wüste. Was für ein Bild! Babel war kein wunderschöner Ort. Es war nur eine Fata Morgana in der Wüste. Es war keine Quelle oder Oase, sondern ein Ort voller Götzen und falscher Religionen. Es gab dort kein lebensschenkendes Wasser für die Menschen. Das ist etwas, das jeder Pastor, Radioprediger oder Gemeindeleiter überdenken sollte.
Ist meine Kirche, meine Gemeinde oder bin ich eine lebensschenkende Quelle oder nur eine Fata Morgana in der Wüste des Lebens? Ich lese nun Vers 2. Mir ist eine harte Offenbarung angezeigt. Der Räuber raubt und der Verwüster verwüstet. Elam, zieh herauf, Medien, belagere. Ich will allem Seufzen ein Ende machen. Gott befiehlt, die Stadt zu zerstören. Elam, zieh herauf, Medien, belagere. Genau das ist passiert. Diese Prophezeiung wurde gegeben, bevor die Invasion stattfand. Weiter ab Vers 3. Darum sind meine Lenden voll Schmerzen, und Angst hat mich ergriffen wie eine Gebärende. Ich krümme mich, wenn ich's höre, und erschrecke, wenn ich's sehe. Mein Herz zittert, Grauen hat mich erschreckt. Auch am Abend, der mir so lieb ist, habe ich keine Ruhe. Wieder einmal ist Jesaja sehr bewegt, als er von der kommenden Zerstörung hört. Dies ist das Herz Gottes, das Gnade zeigen möchte und nur sehr ungern auch den schlimmsten Feind richten möchte. Gottes Liebe wird hier so offensichtlich wie in den Tränen von Jeremia. Keiner kann sich am Gericht Gottes erfreuen. Gott sagt, dass sein Gericht seine seltsame Aufgabe ist. Liebe Hörer, er will sie nicht richten, er will sie erretten, aber es ist ihre Wahl. Er will auch Nationen nicht richten, doch das ist von ihrer Entscheidung abhängig. Weiter mit Vers 5. Deckt den Tisch, breitet den Teppich aus, esst und trinkt, macht euch auf, ihr Fürsten, salbt den Schild. Dieser Vers liest sich so, als wäre er ein Augenzeugenbericht von der Zerstörung Babylons, wie es später im Danielbuch aufgeschrieben ist. Doch wir erinnern uns, dass dieser Vers bereits 200 Jahre vor den Ereignissen aufgeschrieben wurde. Ich lese nun die Verse 8 und 9 aus Kapitel 21. Da rief der Späher: Herr, ich stehe auf der Warte bei Tage immer da und stelle mich auf meine Wacht jede Nacht. Und siehe, da kommen Männer, ein Zug von Wagen mit Rossen. Die heben an und sprechen: Gefallen ist Babel, es ist gefallen, und alle Bilder seiner Götter sind zu Boden geschlagen. Der Wächter auf der Stadtmauer sagt den Menschen in der Stadt, was er sieht. Er sagt: Ich schaue in die Wüste und da kommen Männer mit Pferden und Wagen. Es sind Boten und ihre Botschaft ist: Babylon ist gefallen. Der Wächter informiert den König von Babel, dass die Stadt gefallen ist. Alle Götzenbilder von Babel liegen zerbrochen auf der Erde. Dies ist ein Zeichen der Trauer, jedoch auch der Erleichterung. Babylon war eine Stadt, die für Götzendienst steht. Nun Vers 10. Mein zerdroschenes und zertretenes Volk, was ich gehört habe vom Herrn Zebaoth, dem Gott Israels, das verkündige ich euch. Die Erntezeit ist die Zeit des Gerichts. Im Johannesevangelium Kapitel 4, Vers 35 sagt unser Herr: Sagt ihr nicht selber, es sind noch 4 Monate, dann kommt die Ernte? Siehe, ich sage euch, hebt eure Augen auf und seht auf die Felder, denn sie sind reif zur Ernte. Jesus sagte diese Worte am Ende des Zeitalters des Gesetzes, als das Gericht über Israel kam, welches das Gesetz seit fast 1500 Jahren besaß. Die Erntezeit ist die Zeit des Gerichts. Die Verse 11 und 12 behandeln die Aussprüche über Edom. Vers 11 lautet zunächst: Dies ist die Last für Duma. Man ruft zu mir aus, Seir. Wächter, ist die Nacht bald hin? Wächter, ist die Nacht bald hin? Wer ist mit der Bezeichnung Duma gemeint? Duma ist meines Erachtens ein symbolisches Wort. Mit einem Wortspiel zeigt Jesaja die tiefere Bedeutung. Das haben wir bereits gesehen. Wenn der Buchstabe E von E-Dom entfernt wird, kommen wir zu Dom oder Duma. Duma bedeutet Schweigen oder Stille. Edom ist auch heute noch ein Land mit totenähnlicher Stille. Seir bedeutet rau oder haarig. Esau war der erste Seir-Mann. Er war haarig und er wohnte im Gebirge Seir. Seir bedeutet auch Stürme. In dem Land gab es sehr viele Stürme. Stille und Sturm, was für ein Wortspiel, was für eine Botschaft.
Edom ist also offensichtlich das betroffene Land. Aus dem Land der Stille und des Sturms kommt nun diese Frage, die wiederholt wird. Wächter, ist die Nacht bald hin? Mit anderen Worten, wie lange dauert es bis zum Morgen? Wie lange dauert es, bis Gottes Herrlichkeit offenbar wird? Kommen wir nun zu Vers 12. Der Wächter aber sprach, wenn auch der Morgen kommt, so wird es doch Nacht bleiben. Wenn ihr fragen wollt, so kommt wieder und fragt. Sowohl der Morgen als auch die Nacht kommen. Was für einige die Herrlichkeit sein wird, wird für andere das Verderben werden. Was das Licht für das Volk Gottes sein wird, wird die Nacht für die Edomiter sein, die Gott abgelehnt haben. Die Verse 13 bis 16 mit den Sprüchen über Arabien beschließen das 21. Kapitel. Vers 13 lautet: Dies ist die Last für Arabien. Ihr müsst im Gestrüpp in der Steppe über Nacht bleiben, ihr Karawanen der Dedaniter. Arabien scheint deutlich genug, aber auch dieses Wort hat eine doppelte Bedeutung. Durch den Austausch von Vokalen, die im Hebräischen ja nur als Punkte dargestellt sind, kann es auch Abend bedeuten. Bekannterweise wurden in der hebräischen Schrift nur die Konsonanten aufgeschrieben. Die Vokale wurden mit Hilfe kleiner Punkte über den Konsonanten dargestellt. Die Gelehrten fügten dem Hebräischen die Vokalpunkte hinzu, um es leichter lesbar zu machen. Die Bedeutung dieses Verses ist also offensichtlich. Es war Abend in der Geschichte Arabiens. Es war später, als sie dachten. Arabien war das Land der Ismaeliten, die Beduinenstämme der Wüste, die modernen Araber. Die Söhne Abrahams, Ismael und Isaak, kamen nie miteinander aus. Bis heute kommen ihre Nachfahren nicht miteinander aus. Die Araber und die Juden sind sich größtenteils noch immer feindlich gesinnt. Ich lese nun die Verse 14 bis 16. Bringt den Durstigen Wasser entgegen, die ihr wohnt im Lande Thema. Bietet Brot den Flüchtigen. Denn sie fliehen vor dem Schwert, ja vor dem bloßen Schwert, vor dem gespannten Bogen, vor der Gewalt des Kampfes. Denn so hat der Herr zu mir gesprochen, noch ein Jahr, wie des Tagelöhners Jahre sind, dann soll alle Herrlichkeit Kedars untergehen. Das Gericht kam über dieses Land und sein Volk. Doch dieses Kapitel von schöner Poesie und herzzerreißendem Leid sollte nicht so enden. Auch wenn es hier Abend ist, so wird der nächste Morgen kommen. Der menschliche Abend von Versagen, Sünde und Dunkelheit wird enden. Der Morgen Gottes wird durch das Kommen der Sonne der Gerechtigkeit herbeigerufen. Damit schließt das Kapitel 21 und wir kommen nun zu Kapitel 22. Darin geht es um die Last von Jerusalem, um die Geschichte von Schebna und Eliakim. Diese Last von Jerusalem begann bereits weit entfernt in Babylon und kam immer näher nach Jerusalem. Jetzt bricht der Sturm mit aller Gewalt über die heilige Stadt ein. Ich lese den Vers 1 und die erste Hälfte von Vers 2. Dies ist die Last für das Schautal. Was habt ihr denn, dass ihr alle auf die Dächer steigt, du Stadt voller Lärmen und Toben, du fröhliche Burg? Das Schautal bezieht sich auf Jerusalem, wie die Verse 4, 8, 9 und 10 deutlich machen. Der Ausdruck Schautal ist erneut einer von Jesajas widersprüchlichen Aussagen. Einen Aussichtsberg hätte man verstanden, weil man von einem Berg eine gute Sicht hat und weit ins Land schauen kann. Mose stand auf dem Berg Nebo, um ins verheißene Land zu schauen. Jesus schaute vom Ölberg über Jerusalem. Aber in der Bibel kann ein Tal einen Ort des Leidens, der Demut und des Todes symbolisieren. Weil hier Leid und kommende Schlachten prophezeit werden, ist das Tal der richtige Ort für diese Vision. Neugierde und Angst bringen die Menschen dazu, auf einen hohen Ort wie ein Dach zu steigen, um die drohende Gefahr in Augenschein zu nehmen. Lesen wir nun Vers 4 aus Kapitel 22 des Jesaja-Buches. Darum sage ich, schaut weg von mir, lasst mich bitterlich weinen. Müht euch nicht, mich zu trösten über die Zerstörung der Tochter meines Volks. Mein Volk bezieht sich natürlich auf Israel.
Ich fahre fort mit den Versen 9 und 10. Und ihr saht, dass viele Risse in der Stadt Davids waren, und sammeltet das Wasser des unteren Teiches. Ihr zähltet auch die Häuser Jerusalems und bracht sie ab, um die Mauer zu befestigen. Hiskia traf tatsächlich diese Vorkehrungen, um Jerusalem zu verteidigen. Er errichtete zum Beispiel eine Mauer um die Quelle, damit der Stadt das Wasser nicht ausgehen würde. Man kann die Mauer heute noch sehen. Doch an welche Belagerung und an welchen Feind dachte der Prophet? Persien wird namentlich erwähnt, aber Jerusalem lag bereits in Ruinen, als Persien an der Macht war. Anscheinend geht es hier um alle Feinde, die schon gegen Jerusalem vorgegangen sind. Angefangen bei den Assyrern, welche die Stadt nur belagerten, aber nicht einnahmen, bis hin zum letzten Feind aus dem Norden, der die Stadt bedrohen, aber auch nicht einnehmen wird. Doch Jerusalem ist öfter als jede andere Stadt erobert worden. Das ist die Last von Jerusalem. An diesem Punkt ist ein historisches Dokument zu erwähnen, das aus den Archiven Jerusalems während der Herrschaft Hiskias stammt. Viele haben in Schebna das Bild des Antichristen gesehen, während Eliakim uns keinen anderen als den Herrn vorstellt. Ich lese weiter bei Vers 15. So spricht Gott, der Herr Zebaoth: Geh hinein zu dem Verwalter da, zu Schebna, dem Hofmeister, und sprich zu ihm. Zu Hiskias Zeiten war Schebna der Hofmeister und ein untreuer Politiker. Im zweiten Buch der Könige wird uns mitgeteilt, dass er anscheinend Gelder veruntreute. Hören wir Vers 16. Was hast du hier und wen hast du hier, dass du dir hier ein Grab aushauen lässt, dass du dein Grab in der Höhe aushauen und deine Wohnung in den Felsen machen lässt? Schebna baute ein Grabmal, um seinen Namen zu verewigen. Die Verse 17 und 18 erzählen davon, dass er sterben und in einem fremden Land begraben werden sollte. Ich lese weiter bei Vers 19. Und ich will dich aus deiner Stellung stürzen und dich aus deinem Amt stoßen. Schebna ist meiner Meinung nach nur eine Andeutung des Antichristen. Hören wir die Verse 20 und 21. Und zu der Zeit will ich rufen meinen Knecht Eliakim, den Sohn Hilkias, und will ihm dein Amtskleid anziehen und ihn mit deinem Gürtel gürten und deine Herrschaft in seine Hand geben, dass er Vater sei für die, die in Jerusalem wohnen, und für das Haus Juda. Eliakim war Schebnas Amtsnachfolger. Eliakim war kein selbstsüchtiger Mann. Er und Schebna werden hier gegenübergestellt. Vers 22. Und ich will die Schlüssel des Hauses Davids auf seine Schulter legen, dass er auftue und niemand zuschließe, dass er zuschließe und niemand auftue. Dieser Vers erinnert uns an die Worte Christi im Neuen Testament. Dort heißt es: Und dem Engel der Gemeinde in Philadelphia schreibe: Das sagt der Heilige, der Wahrhaftige, der da hat den Schlüssel Davids, der auftut und niemand schließt zu, der zuschließt und niemand tut auf. Wie wunderbar ist es, das Leben in seine Hand zu legen, der jede Tür schließen oder öffnen kann. Das Kapitel 22 kommt mit den Versen 23 bis 25 zu seinem Abschluss. Ich lese sie im Zusammenhang. Und ich will ihn als Nagel einschlagen an einen festen Ort, und er soll werden zum Thron der Ehre für seines Vaters Haus. Aber wenn sich an ihn hängt die ganze Schwere seines Vaterhauses, Kind und Kindeskinder, alle kleinen Geräte, Trinkgefäße und allerlei Krüge, dann, spricht der Herr Zebaoth, soll der Nagel nachgeben, der am festen Ort steckt. Er soll abbrechen und fallen, so dass alles, was daran hing, zerbricht. Denn der Herr sagt es. Soweit die Verse 23 bis 25. Haben Sie das schon einmal erlebt? Sie schlagen einen guten Nagel in die Wand, hängen eine schwere Jacke daran und der Nagel bricht aus der Wand und fällt herunter. Der Herr Jesus Christus ist der Nagel, der fest in der Wand halten wird. Schebna dagegen war ein Nagel, der herausfiel, und so wird es auch allen anderen gehen, die wie er sind. Hängen Sie alles, was Sie haben, an den einen Nagel, der fest ist?
Viele Menschen tun dies nicht. Sie hängen alles, was sie haben, an etwas Unsicheres. Manche haben einem Anwalt vertraut, der einen Fehler gemacht hat. Dieser Nagel steckte nicht an einem festen Ort. Manche haben sogar einem Prediger vertraut und mussten herausfinden, dass er nicht der Nagel an einem festen Ort war. Nur Christus allein können wir vertrauen, wie einem Nagel an einem festen Ort. Ich hoffe, Sie hängen Ihr Leben und alles, was dazugehört, nur an ihn.

Im Mittelpunkt dieser Sendung standen die Kapitel 21 und 22 aus dem Buch des Propheten Jesaja. Es wurden von den 11 Gerichtsworten über die Völker um Israel herum die Lasten 7 bis 10 angesprochen, wobei sich das 10. Gerichtswort auf Jerusalem direkt bezieht. In der nächsten Ausgabe von Durch die Bibel kommen wir zum 11. und letzten Gerichtswort, das über Tyrus gesprochen wird. Ich bedanke mich bei Ihnen für Ihr Interesse und verabschiede mich mit einem herzlichen Gott befohlen.

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1: Wir hören aus dem Alten Testament, aus dem Buch des Propheten Zephania, Kapitel 1, die Verse 1 bis 13.
2: Dies ist das Wort des Herrn, das geschah zu Zephania, dem Sohn Kuschis, des Sohnes Gedalias, des Sohnes Amaias, des Sohnes Hiskias, zur Zeit Josias, des Sohnes Amons, des Königs von Juda.
3: Ich will alles vom Erdboden wegraffen, spricht der Herr. Ich will Mensch und Vieh, die Vögel des Himmels und die Fische im Meer wegraffen. Ich will zu Fall bringen die Gottlosen. Ja, ich will die Menschen ausrotten vom Erdboden, spricht der Herr. Ich will meine Hand ausstrecken gegen Juda und gegen alle, die in Jerusalem wohnen, und will ausrotten von dieser Stätte, was vom Baal noch übrig ist. Dazu den Namen der Götzen, Pfaffen und Priester und die auf den Dächern anbeten des Himmels her, die es anbeten und schwören doch bei dem Herrn und zugleich bei Milkom und die vom Herrn abfallen und die nach dem Herrn nichts fragen und ihn nicht achten. Seid stille vor Gott, dem Herrn, denn des Herrn Tag ist nahe. Denn der Herr hat ein Schlachtopfer zubereitet und seine Gäste dazu geladen. Und am Tage des Schlachtopfers des Herrn will ich heimsuchen die Oberen und die Söhne des Königs und alle, die ein fremdländisches Gewand tragen. Auch will ich zur selben Zeit die heimsuchen, die über die Schwelle springen, die ihres Herrn Haus füllen mit Rauben und Trügen. Zur selben Zeit, spricht der Herr, wird sich ein lautes Geschrei erheben vom Fischtor her und ein Geheul von der Neustadt und ein großer Jammer von den Hügeln. Heult, die ihr im Mörser wohnt, denn das ganze Krämervolk ist dahin und alle, die Geld wechseln, sind ausgerottet. Zur selben Zeit will ich Jerusalem mit der Lampe durchsuchen und aufschrecken die Leute, die sich durch nichts aus der Ruhe bringen lassen und sprechen in ihrem Herzen: Der Herr wird weder Gutes noch Böses tun. Ihre Güter sollen zum Raub werden und ihre Häuser verwüstet. Sie werden Häuser bauen und nicht darin wohnen. Sie werden Weinberge pflanzen und keinen Wein davon trinken.
1: Das war der Bibeltext für den heutigen Tag, entnommen aus der großen Hörbibel mit freundlicher Genehmigung der Deutschen Bibelgesellschaft. Hier noch einmal die Bibelstelle. Altes Testament, Zephania 1, die Verse 1 bis 13. Gedanken dazu kommen jetzt von Hanna Exner aus Zwickau.
4: Die Botschaft, die dem Propheten Zephania aufgetragen wird, ist geradezu ein Paukenschlag. Das Maß ist voll. Lässt Jahwe, der Gott Israels, den übrig gebliebenen in Juda und speziell Jerusalem ausrichten. Etwa 80 Jahre sind vergangen, seit Gott das Nordreich aufgrund seines Ungehorsams zerstören ließ. Das Südreich Juda hingegen hat noch Gnadenfrist erhalten. Bis jetzt. Es soll eine Zeit zur Umkehr und Rückbesinnung auf Gott, seinen Erlöser, sein. Doch kleine Ansätze von Reformen werden erstickt. Über 55 Jahre herrscht König Manasse über das Südreich. Seine politischen Entscheidungen und seine pro-heidnische Ausrichtung treiben das Volk immer tiefer in den geistlichen, moralischen, ja nationalen Verfall. Heidnische Gepflogenheiten, Wahrsagerei, Zauberei, Lug und Trug haben Hochkonjunktur. Jahwe ist den Menschen gleichgültig. Jahwe ist, wenn überhaupt, nur noch eine lächerliche Randfigur in der Gesellschaft. Das einst für ihn ausgesonderte heilige Volk steht am Abgrund, ohne es zu merken. Und mittendrin der junge Prophet Zephania. Wir erfahren nichts weiter über die Umstände seiner Berufung. Die ausführliche Liste seiner Vorfahren gibt seinen Worten Gewicht. Es ist anzunehmen, dass Zephania in Jerusalem lebt. Seine Wurzeln reichen offenbar zu König Hiskia zurück. Doch ansonsten tritt seine Person völlig hinter seine Botschaft zurück. Er ist übrigens der erste Prophet, der sich nach rund 70-jährigem prophetischen Schweigen seit Jesaja und Micha wieder zu Wort meldet. Das Maß ist voll. Gottes Maß ist voll, so lautet seine Botschaft. Der große Gerichtstag steht vor der Tür. Und doch handelt Jahwe nicht willkürlich. Auch jetzt kündigt er zuvor an, was er tun wird. So wie er es in der Geschichte des Volkes immer getan hat. Ob der eine oder andere doch noch aufhorchen wird? Ich will, wiederholt Gott mehrfach. Ich will, ich werde Gericht üben. Doch wen betrifft der große Gerichtstag? Zunächst einmal jeden Menschen. Die ganze Schöpfung ist betroffen. Jahwe sammelt alles und jeden zum Gericht. Keiner ist ausgenommen. Keiner kann sich herausreden. Alle sind schuldig, weil sie Jahwe nicht die Ehre gegeben haben, die ihm zusteht. Das Gericht zielt vor allem auf die Gottlosen. Und es beginnt am Haus Gottes, an seinem eigenen Volk in Juda und Jerusalem. Ausdrücklich benannt werden Götzenpfaffen und Priester, jene, die auf beiden Seiten hinken, die den Glauben an Jahwe, den Gott der Bibel, mit ausgelassenen Festen zu Ehren der Regen- und Fruchtbarkeitsgötter feiern. Selbst die ammonitische Gottheit Milkom soll zugunsten guter außenpolitischer Nachbarschaft Platz haben. Zephania will seine Zuhörer aufrütteln. Wie im Gottesdienst befiehlt er ihnen geradezu, seid stille vor Gott, dem Herrn, denn des Herrn Tag ist nahe. Merkt auf, steht still, hört. Der Herr hat ein Schlachtopfer zubereitet und seine Gäste dazu eingeladen. Das heißt, der entscheidende Moment ist da. Gott ist bereit, Gericht zu halten. Die Kulisse steht bereit. Weiterhin prangert Zephania die Einstellung der politischen Oberschicht an. Beamte, einflussreiche Männer mit richterlicher Funktion, königliche Minister. Bis hinein in die Wahl ihrer Kleidung ahmen sie Sitten und Gebräuche fremder Religionen nach und biedern sich an. Durch Gewalt und Betrug kommen sie zu Reichtum. Das ist Unrecht. Auch Händler und Finanziers, die auf Kosten der armen Bevölkerung unrechtmäßig ihren Besitz vermehrt haben, werden fallen. Große Verluste werden zu beklagen sein. Man wird ihre Hilferufe und ihr Klagen lautstark in Jerusalem hören. Schließlich werden die Gleichgültigen angesprochen, die sich durch nichts aus der Ruhe bringen lassen. Sie haben nichts gegen Gott, fragen nicht nach ihm, erwarten nichts von ihm. Im Schweigen Gottes sehen sie nicht eine Gnadenfrist zur Umkehr, sondern Gottes Untätigkeit. Darum haben sie sich eingerichtet, in ihrem begrenzten Horizont und ihrer gewohnten Routine. Jahwe ist für sie nicht alltagsrelevant. Doch gerade die Gleichgültigen sollen schmerzlich aufgeschreckt werden und erfahren, wie Gott handelt. Sie werden ihre Sicherheiten, ihren Status, ihre Immobilien, ja, ihre Lebens- und Arbeitsgrundlage verlieren. Alles wird ihnen genommen. Wird Zephania mit seiner unattraktiven Botschaft gehört werden? Wird es noch einmal ein Umdenken geben in Politik, Kirche und Gesellschaft? Wird Jahwe noch einmal innehalten mit seinem drohenden Gericht? Offenbar ja, sehr wahrscheinlich tragen die Worte Zephanias wesentlich zur Reform unter König Josia bei. Josia lässt sich das aufgefundene Gesetzbuch so zu Herzen gehen, dass er sich unter Jahwe demütigt. Er entfernt Götzendienst, Wahrsagerei und Zauberei. König Josia folgt Jahwe mit ganzem Herzen und erneuert den Bund mit ihm und dem ganzen Volk. Gott verspricht, dass er in Frieden sterben wird, ohne das drohende Unheil miterleben zu müssen. Der weitere Verlauf der Geschichte zeigt jedoch, dass das Gericht Gottes nicht mehr aufzuhalten ist. In 2. Könige 23, Vers 26 bis 27 ist zu lesen, dass Gott trotz Josias Reform das Gericht beschlossen hat. Doch kehrte sich der Herr nicht ab von dem Grimm seines großen Zorns, mit dem er über Juda erzürnt war um all der Ärgernisse willen, durch die ihn Manasse erzürnt hatte. Und der Herr sprach, ich will auch Juda von meinem Angesicht tun, wie ich Israel weggetan habe, und will diese Stadt verwerfen, die ich erwählt hatte, Jerusalem, und das Haus, von dem ich gesagt hatte, mein Name soll dort sein. Nur 22 Jahre nach Josias Tod wird geschehen, was niemand wahrhaben wollte. Jerusalem wird zerstört. Wenn das Maß voll ist, ist Gott sich nicht zu schade, sogar seine Wohnung unter den Menschen der Zerstörung preiszugeben. Der Bibelabschnitt rüttelt mich auf. Wie ist es eigentlich um meine Haltung Gott gegenüber bestellt? Wie angepasst lebe ich meinen Glauben? Wo ist Gleichgültigkeit bei mir eingezogen? Und wie möchte ich dieser entgegentreten? Ich bin dankbar, dass der Heilige Geist mich immer wieder erinnert, heute, wenn ihr seine Stimme hören werdet, so verstockt eure Herzen nicht.
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0: 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Es ist 12 Uhr. 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
1: Ich bin Jerome Nussbaum. Nach dem deutlichen Wahlsieg der AfD in Sachsen-Anhalt kommt der beliebteste CDU-Politiker mit der Forderung, ein Parteiverbot zu prüfen. Nordrhein-Westfalens Ministerpräsident Wüst sagte, dass sich eine Arbeitsgruppe darum kümmern solle.
2: Wüst äußerte den Vorstoß auf einer Veranstaltung in Berlin am Abend. Dabei betonte er, dass dies nicht mit einem politisch vorher festgelegten Ziel erfolgen solle. Mögliche Rechtsfolge einer Prüfung könnte ein Verbot sein. Das könne aber auch etwas anderes sein, sagte Wüst nach einem Bericht der Welt. Als keine Reaktion aus dem Publikum kam, legte er nach, er habe heute etwas gesagt, was öffentlich bisher, glaube er, kein CDU-Mensch gesagt habe. Dass er dafür sei, diese Arbeitsgruppe einzusetzen, die diese Arbeit dann leistet. Ulrike Klein, Redaktion.
1: Zwei Tage nach der Landtagswahl in Sachsen-Anhalt werden im Burgenlandkreis Stimmzettel nachgezählt. Einen Grund nannte der Kreiswahlleiter am Abend zunächst nicht. Betroffen sind demnach einzelne Gemeinden in den Wahlkreisen Weißenfels, Naumburg und Zeitz. Die Nachzählung ist öffentlich. Laut der neuen PISA-Studie sind die schulischen Leistungen von 15-Jährigen in Deutschland noch schlechter geworden. Demnach erzielen Jugendliche beim Lesen, in Mathe und im Bereich Naturwissenschaften so niedrige Ergebnisse wie nie seit Beginn der Studien im Jahr 2000. Ein Drittel könne die Kernaussage von Texten nicht verstehen. Ebenso viele scheiterten daran, einfache Preise und Strecken zu vergleichen. Deutschland liegt damit im internationalen Vergleich im Mittelfeld der OECD-Länder. Nordrhein-Westfalen bleibt offenbar Schwerpunkt bei den Sabotageversuchen an Kraftwerken. Am Abend war die Polizei rund um das Braunkohlekraftwerk Weißweiler bei Aachen im Großeinsatz.
3: Auch die Autobahn A4 wurde gesperrt und abgesucht, nachdem mehrere Abschussvorrichtungen entdeckt worden waren. Sprengstoffexperten des LKA rückten an, sie konnten die Vorrichtungen entschärfen. Unklar blieb noch, ob sie erneut mit umgebauten Silvesterraketen bestückt waren, wie schon vorher bei Bergheim und zuerst im Süden von Brandenburg. Der 48-jährige Tatverdächtige konnte noch nicht gefasst werden. Noah Ulrich, Redaktion.
1: Die Thüringer SPD hält an ihrer Regierungsverantwortung fest und will den bestehenden Koalitionsvertrag weiter umsetzen. Mit dieser Ankündigung reagieren Landesvorstand, Parteirat und Kreisvorsitzende auf das Chaos beim BSW. Um politische Entscheidungen nicht von Stimmen der AfD abhängig zu machen, spricht sich die SPD für ein festes Gesprächsformat mit der Linksfraktion im Landtag aus. Es soll an das frühere 3+1 Format anknüpfen. Gleichzeitig fordert die SPD die CDU auf, ihren Umgang mit der Linken zu klären.
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1: Und hier die aktuellen Temperaturen. Köln 23 Grad, Hamburg 20, Bremen 21. In Berlin messen wir 25, in Dresden 28 Grad, Frankfurt am Main 27, Stuttgart 29 Grad, München 30, Erfurt 27 und Münster 21 Grad. In der Nordwesthälfte bleibt es heute bewölkt. Im Laufe des Nachmittags kann es noch gebietsweise Regenschauer geben. In der Südosthälfte zeigt sich dagegen länger die Sonne und es ist nur locker bewölkt. In der Osthälfte sind zum Abend hin noch einzelne Schauer und auch Gewitter möglich, teils mit stürmischen Böen. Die Höchstwerte liegen zwischen 18 und 33 Grad. Morgen gibt es dann vor allem im Süden und Osten noch Regen. Im Südwesten zeigt sich die Sonne öfter. Im Nordwesten sind nur einzelne Schauer und auch kurze Gewitter möglich, dann bei maximal 22 Grad.
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5: Herzlich willkommen, wir lesen die Bibel. Heute Johannesevangelium, Kapitel 19, die Verse 6 bis 16. Im Prozess von Jesus hat Pilatus Jesus geißeln lassen. Soldaten haben ihn verspottet mit Dornenkronen und einem Pseudo-Königsmantel. Und dann stellt Pilatus der Menge diesen Jesus vor und sagt, seht, ein Mensch, welcher Mensch? Hat er dabei spekuliert auf die Menschlichkeit bei den Leuten, dass sie sagen, ja, dem können wir doch nichts schreckliches Antun, jedenfalls die Reaktion. Völliger Misserfolg, falls Pilatus auf sowas spekuliert haben sollte. Lesen. Als ihn, also Jesus, die hohen Priester und die Knechte sahen, schrien sie: Kreuzige, Kreuzige. Pilatus spricht zu ihnen: Nehmt ihr ihn hin und kreuzigt ihn, denn ich finde keine Schuld an ihm. Die Juden antworteten ihm: Wir haben ein Gesetz, und nach dem Gesetz muss er sterben, denn er hat sich selbst zu Gottes Sohn gemacht. Als Pilatus dies Wort hörte, fürchtete er sich noch mehr. Und er ging wieder hinein in das Prätorium und spricht zu Jesus: Woher bist du? Aber Jesus gab ihm keine Antwort. Da sprach Pilatus zu ihm: Redest du nicht mit mir? Weißt du nicht, dass ich Macht habe, dich loszugeben und Macht habe, dich zu kreuzigen? Jesus antwortete: Du hättest keine Macht über mich, wenn es dir nicht von oben her gegeben wäre. Darum, wer mich dir überantwortet hat, der hat größere Sünde. Von da an trachtete Pilatus danach, ihn freizulassen. Die Juden aber schrien: Lässt du diesen frei, so bist du des Kaisers Freund nicht. Denn wer sich zum König macht, der ist gegen den Kaiser. Als Pilatus diese Worte hörte, führte er Jesus heraus und setzte sich auf den Richterstuhl an der Stätte, die da heißt Steinpflaster, auf Hebräisch Gabbata. Es war aber am Rüsttag für das Passafest um die sechste Stunde, und er spricht zu den Juden: Seht, das ist euer König. Sie schrien aber: Weg, weg mit dem, kreuzige ihn. Spricht Paulus zu ihnen: Soll ich euren König kreuzigen? Die hohen Priester antworteten: Wir haben keinen König als den Kaiser. Da überantwortete er ihnen Jesus, dass er gekreuzigt wurde. Wir sehen in dieser Passage einen ohnmächtigen Machthaber. Gespräch mit Jesus sagt er: Weißt du nicht, dass ich Macht habe, dich freizulassen oder kreuzigen zu lassen? Er hat Macht. Und zum Schluss gibt er ja auch das Kommando. Hat ja auch recht. Er gibt das Kommando an die Exekutionsgruppe der Soldaten, die ihn dann kreuzigen. Aber die ganze Szene zeigt, dass er voller Angst ist, hin und her gerissen, ohnmächtig. Er verrechnet sich mit allen Tricks. Die Leute wählen nicht Jesus, sondern den Gewalttäter Barabbas. Und jetzt sagt er noch einmal: Ich finde keine Schuld an ihm. Das Argument, das dann kommt, das heißt es dann zum Schluss, als Pilatus diese Worte hörte, fürchtete er sich noch mehr. Wieso fürchtete er sich noch mehr? Wo ist eine Drohung? Sie haben gesagt, nach dem Gesetz muss er sterben, denn er hat sich selbst zu Gottes Sohn gemacht. Eigentlich, ursprünglich hatte Pilatus ja gesagt, wenn das Sache eures Glaubens ist, dann müsst ihr nach eurem Gesetz urteilen. Jetzt sagen sie das, natürlich, das war ja ihr Grund. Er hat sich zum Messias, er hat gesagt, dass in ihm Gott da ist, Sohn Gott, so wie das im Messias-Prophetie des Alten Testamentes angekündigt ist, dass der Sohn ist, der Messias ist der Sohn Gottes. Und da schlägt plötzlich bei dem Pilatus was durch: Ist da doch eine höhere Macht? Ist da doch etwas? Also, so skeptisch wie er vorher war, was ist Wahrheit? Zutiefst steckt da doch eine Unsicherheit. Vielleicht gibt es da doch mehr, als ich ausrechnen kann. Und da fürchtet er sich noch mehr. Jetzt scheint es ihn zu treiben, dass man vorher im Gespräch überhaupt keinen Raum hatte. Er geht nochmal rein in sein Amtssitz, Prätorium, spricht zu Jesus: Woher bist du? Also was steckt dahinter? Und das ist natürlich jetzt bitter. Der Satz, der da steht, das ist das Schrecklichste, was uns passieren kann. Aber Jesus gab ihm keine Antwort. Wenn Jesus schweigt, dann sind wir am Ende. Das ist in der ganzen Bibel so, das Schweigen Gottes, das ist Gericht. Das ist das Schlimmste, wenn Gott einfach die Hand abzieht. Wenn er Gericht übt, am Volke Israel, auch allen Völkern, dann ist das immer noch innerhalb der Geschichte, sind da sozusagen pädagogische Erziehungsabsichten mit verbunden, dass Menschen bewegt werden. Wenn Gott schweigt, wenn die Hand abzieht, kannst du machen, was du willst. Er lässt dich laufen. Dahin gegeben, in verdorbenes Denken zu tun, was nicht recht ist, heißt es im Römerbrief einmal. Ich weiß nicht, ob Sie das schon mal bedacht haben. Ich treffe Leute, die sagen, ja, an Gott glauben, ich habe noch nichts gehört, das ist doch alles nur so gesehen, finden sich dabei wahnsinnig klug und toll. Könnte es sein, dass Gott einfach schweigt, dass wir Fragen stellen können und er lässt uns laufen. Weil die arrogante, verlogene Art und Weise, wie wir ihm begegnet sind, mit ihm meinen, umgehen zu müssen, wie dieser Pilatus, dem es im Grunde nur um die Erhaltung seiner Macht geht und der Tricks gebraucht und das Recht beucht letzten Endes und dann plötzlich aber doch die religiöse Tour macht und so. Und Gott schweigt. Es könnte sein, dass das das Schrecklichste ist, was unserem Land, unserer Gesellschaft passiert. Dass Gott schweigt. Sie sollten dafür ein Auge haben. Es kann zu spät sein. Dann bricht dieser Hass durch, noch einmal sie schrien. Unglaublich für jüdische Menschen zu sagen, wir haben keinen König außer dem Kaiser. Das ganze Bekenntnis der ganzen Bibel ist, Gott ist unser Herr und König im Psalm. Wir haben keinen König außer dem Kaiser. Das heißt, sie haben alles verraten, nur um Jesus fertig zu machen. Nun muss man sagen, auch in der Christenheit ist Furchtbares passiert. Wegen dieser Ablehnung von Jesus durch die jüdischen Führer hat man dann sie Gottesmörder genannt. Der ganze Antisemitismus, der auch hasserfüllt in der christlichen Geschichte gewesen ist, hat sich darauf bezogen. Und dabei ist die ganze Bibel völlig klar. Nirgendwo wird die Schuld am Tode Gottes irgendwelchen bestimmten Leuten in die Schuhe geschoben. Ich und meine Sünden, die sich wie Körnlein finden des Sandes an dem Meer, die haben dir erreget das Elend, das sich quält. Paul Gerhardt hat das gedichtet in einem Passionslied. Der ganzen Bibel ist die, die das tun, hier repräsentieren uns, unsere Heuchelei, unsere Ungerechtigkeit, unsere Ichsucht, unsere Gottvergessenheit und Gottlosigkeit ist dargestellt in den Personen, die in der Kreuzigungsgeschichte da sind. Das sind nicht die und wir nicht, sondern wir repräsentiert in ihnen. Und deshalb, nur wer begreift, Jesus geht diesen Weg ans Kreuz, wegen mir, wegen meiner Sünden. Ich habe das Urteil verdient, das er trägt. Ich habe das Gericht verdient, das Jesus stellvertretend für mich trägt. Das ist das Evangelium. Das ist unsere Rettung, nichts anderes. Ich hoffe, Sie können das annehmen. Und wenn Sie es angenommen haben für sich, dann sagen Sie es weiter. Bezeugen Sie es, dass Menschen aufmerksam werden auf Jesus, den Retter. Lassen Sie uns beten. Danke, Herr Jesus Christus, dass du diesen Weg zum Kreuz gegangen bist. Dir verdanken wir unser Leben in Zeit und Ewigkeit. Amen. Ich wünsche Ihnen von Herzen Gottes Segen.

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1: 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Herzlich willkommen, wir lesen die Bibel. Heute Johannesevangelium, Kapitel 19, die Verse 16 bis 22. Der Prozess ist vorbei, Jesus ist zum Tode verurteilt und Pilatus übergibt Jesus dem Hinrichtungskommando. Da überantwortete er ihnen Jesus, dass er gekreuzigt würde. Sie nahmen ihn aber, das ist das Hinrichtungskommando, und er trug sein Kreuz und ging hinaus zur Stätte, die da heißt Schädelstätte, auf Hebräisch Golgatha. Dort kreuzigten sie ihn und mit ihm zwei andere zu beiden Seiten, Jesus aber in der Mitte. Pilatus aber schrieb eine Aufschrift und setzte sie auf das Kreuz. Und es war geschrieben, Jesus von Nazareth, der König der Juden. Diese Aufschrift lasen viele Juden, denn die Stätte, wo Jesus gekreuzigt wurde, war nah bei der Stadt. Und es war geschrieben in hebräischer, lateinischer und griechischer Sprache. Da sprachen die hohen Priester der Juden zu Pilatus, schreibt nicht der König der Juden, sondern dass er gesagt hat, ich bin der König der Juden. Pilatus antwortete, was ich geschrieben habe, das habe ich geschrieben. Hinrichtung, den Kreuzbalken, wahrscheinlich ja doch nur der Querbalken, musste der zum Tode Verurteilte selber tragen. Das war so, was man im Amerikanisch Dead Man Walking nennt. Zum Tode verurteilt, keine Aussicht mehr auf Begnadigung sozusagen, nur noch unterwegs zur Hinrichtung. Golgatha heißt die Stätte, Golgatha. Tja, das gehört ja zu den traurigen Tatsachen in unserem Land, dass viele Leute Golgatha für eine Zahnpasta-Marke halten und nicht wissen, dass es die Stelle ist, an der Jesus gekreuzigt wurde. Schädelstätte bedeutet das. Was heißt das? Wohl nicht, weil das lauter Schädel rumlagen, denn die wurden irgendwo im hinteren Tal beseitigt, verbrannt, meist von Hingerichteten, sondern die Archäologen haben das ausgegraben, genau ziemlich die Stätte da, wo heute die Grabeskirche in der Altstadt von Jerusalem steht. Das war vorher zur Zeit Jesu bei dem Jerusalem außerhalb der Stadtmauer. Und offensichtlich war dort ein Steinbruch. Das hat man nachweisen können, weil dort diese großen Quader rausgehauen wurden aus dem Stein, mit dem die Tempelmauer gebaut wurde. Man findet die noch wieder an der Klagemauer. Aber dann blieb da so ein Restfels von minderwertigem Fels, den man nicht verwenden konnte, der die Gestalt eines Schädels hatte. Daher wohl der Name Schädelstätte. Dass das eine Müllkippe war, direkt vor den Stadtmauern von Jerusalem, schließen die Forscher daraus, dass sie lauter Tonscherben gefunden haben, also so Küchensachen, die man über die Stadtmauer schmiss, um sie zu entsorgen. Also raus aus der Stadt, Müllkippe, das ist die Stelle, an der die Hinrichtung vollzogen wurde. Das ist im Hebräerbrief, wird auch mal darauf hingewiesen, dass im alten Volk Israel die Kadaver der raus aus dem Lager kam, damit sie nicht verunreinigten, dass man da, wo das Volk Gottes wohnte, außerhalb der Stadt, und dass das von Jesus gilt, verflucht, raus aus der Stadt, zum Müll. Das ist die Bedeutung von Golgatha. Eine ganz, ganz bittere Wahrheitsoffenbarung. Und dann wird er gekreuzigt dort und dann hörst du es hier ganz knapp. Das wird ja auch nicht ausführlich geschildert, wo es ja ein unsäglich brutales Geschehen war. Jesus wird gekreuzigt und aufgerichtet mit zwei Verbrechern und er in der Mitte. Er, heißt es da, in der Mitte. Und das ist seine Position, eigentlich seitdem er Mensch geworden ist. Besonders aber von der Taufe durch Johannes an. Er lässt sich von Johannes taufen, Johannes lud ein, dass Menschen ihre Sünde bekannten und damit sagten, ich will bereit sein für das Kommen des Messias. Und als Jesus kommt und sich taufen lassen will, da sagt er, du nicht, du brauchst das nicht. Und er lässt sich taufen. Er tritt in die Mitte unter die Sünder. Das ist sein Platz von Anfang an. Dass Gott Mensch wird in Jesus, ist von Anfang an der Gang der Stellvertreter. Das ist der Kern der Sache. Das ist nicht nur irgendein theologisches Bild, das man versucht anzuwenden, um zu begreifen, was passiert. Das ist der Kern des Geschehens. Gott selbst wird in Jesus Mensch und zieht sich unser Leben an. Sein Platz ist in der Mitte der Sünder. Und da hängt er und wird dort gekreuzigt. Es ist immer beides. Die Kreuzigung, ja, dort wird offenbar, wie brutal der Mensch ist. Alles Böse wirkt sich aus des Menschen. Er wird entlarvt am Kreuz. Aber es wird immer noch eine andere Sicht, dass Gott selbst in Jesus dahin geht und stellvertretend das Gericht vollzogen wird an ihm, an dem einzig Gerechten. Paulus sagt dann, für uns zur Sünde gemacht, der von keiner Sünde etwas wusste, für uns zur Sünde gemacht. Und Pilatus lässt eine Überschrift drüber setzen. Den Titel. Griechisch steht da das Wort Titlos. Daher kommt das, der Titel. Und zwar in den drei Weltsprachen der damaligen Zeit. Hebräisch, Aramäisch, Lateinisch, Griechisch. Das Griechisch war damals so das Englisch von heute. So, und da steht Jesus von Nazareth, König der Juden.

einer feigen Anpassung. So muss Pilatus jetzt das tun. Er muss die Botschaft übers Kreuz stellen, die aller Welt gilt. Jesus Christus von Nazareth, der König der Juden, das ist die Erfüllung der Messiasverheißung. Aber es wird in allen Weltsprachen hingeschrieben, nicht nur in Hebräisch, sondern alle Welt soll es wissen. Der Messias Israels ist der Retter der Welt. Hier wird nicht nur die Davidsverheißung vom kommenden Messias erfüllt fürs Volk Gottes, sondern auch die Abrahamsverheißung. In dir sollen gesegnet werden alle Geschlechter auf Erden. Das steht jetzt über dem Kreuz und Pilatus, der gescheitert ist mit seinem Leben an Jesus, der ihn verraten hat, das Vorrecht hatte, den König der Wahrheit zu hören und von ihm das rettende Wort hätte hören können, es nicht hören wollte, der muss zum Schluss als erster aller Welt das Evangelium sagen. Schaut auf Jesus, den Gekreuzigten, er ist euer Retter. Lassen Sie uns auf ihn schauen und das annehmen, sagen, danke, Herr, ich bekenne dir meine Sünden. Es ist mein Tod, mein Gericht, das du trägst. Ich danke dir für die Vergebung meiner Schuld. Ich will dir folgen mit allem, was ich bin und habe. Ich bitte Sie darum, antworten Sie so auf den Gekreuzigten Jesus, den Gott auferweckt hat. Wir wollen beten. Herr, wir danken dir, dass du für uns gestorben und auferstanden bist. Du bist der Retter und Sieger. Danke. Amen. Ich wünsche Ihnen von Herzen Gottes Segen.

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1: Ich bin Jerome Nussbaum. Nach dem deutlichen Wahlsieg der AfD in Sachsen-Anhalt kommt der beliebteste CDU-Politiker mit der Forderung, ein Parteiverbot zu prüfen. Nordrhein-Westfalens Ministerpräsident Wüst sagte, dass sich eine Arbeitsgruppe darum kümmern solle.
2: Wüst äußerte den Vorstoß auf einer Veranstaltung in Berlin am Abend. Dabei betonte er, dass dies nicht mit einem politisch vorher festgelegten Ziel erfolgen solle. Mögliche Rechtsfolge einer Prüfung könnte ein Verbot sein. Das könne aber auch etwas anderes sein, sagte Wüst nach einem Bericht der Welt. Als keine Reaktion aus dem Publikum kam, legte er nach, er habe heute etwas gesagt, was öffentlich bisher, glaube er, kein CDU-Mensch gesagt habe. Dass er dafür sei, diese Arbeitsgruppe einzusetzen, die diese Arbeit dann leistet. Ulrike Klein, Redaktion.
1: Zwei Tage nach der Landtagswahl in Sachsen-Anhalt werden im Burgenlandkreis Stimmzettel nachgezählt. Einen Grund nannte der Kreiswahlleiter am Abend zunächst nicht. Betroffen sind demnach einzelne Gemeinden in den Wahlkreisen Weißenfels, Naumburg und Zeitz. Die Nachzählung ist öffentlich. Laut der neuen PISA-Studie sind die schulischen Leistungen von 15-Jährigen in Deutschland noch schlechter geworden. Demnach erzielen Jugendliche beim Lesen, in Mathe und im Bereich Naturwissenschaften so niedrige Ergebnisse wie nie seit Beginn der Studien im Jahr 2000. Ein Drittel könne die Kernaussage von Texten nicht verstehen. Ebenso viele scheiterten daran, einfache Preise und Strecken zu vergleichen. Deutschland liegt damit im internationalen Vergleich im Mittelfeld der OECD-Länder. Nordrhein-Westfalen bleibt offenbar Schwerpunkt bei den Sabotageversuchen an Kraftwerken. Am Abend war die Polizei rund um das Braunkohlekraftwerk Weißweiler bei Aachen im Großeinsatz.
3: Auch die Autobahn A4 wurde gesperrt und abgesucht, nachdem mehrere Abschussvorrichtungen entdeckt worden waren. Sprengstoffexperten des LKA rückten an. Sie konnten die Vorrichtungen entschärfen. Unklar blieb noch, ob sie erneut mit umgebauten Silvesterraketen bestückt waren, wie schon vorher bei Bergheim und zuerst im Süden von Brandenburg. Der 48-jährige Tatverdächtige konnte noch nicht gefasst werden. Noah Ulrich, Redaktion.
1: Die Thüringer SPD hält an ihrer Regierungsverantwortung fest und will den bestehenden Koalitionsvertrag weiter umsetzen. Mit dieser Ankündigung reagieren Landesvorstand, Parteirat und Kreisvorsitzende auf das Chaos beim BSW. Um politische Entscheidungen nicht von Stimmen der AfD abhängig zu machen, spricht sich die SPD für ein festes Gesprächsformat mit der Linksfraktion im Landtag aus. Es soll an das frühere 3+1-Format anknüpfen. Gleichzeitig fordert die SPD die CDU auf, ihren Umgang mit der Linken zu klären.
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1: Und hier die aktuellen Temperaturen: Köln 23 Grad, Hamburg 20, Bremen 21. In Berlin messen wir 25, in Dresden 28 Grad, Frankfurt am Main 27, Stuttgart 29 Grad, München 30, Erfurt 27 und Münster 21 Grad. In der Nordwesthälfte bleibt es heute bewölkt. Im Laufe des Nachmittags kann es noch gebietsweise Regenschauer geben. In der Südosthälfte zeigt sich dagegen länger die Sonne und es ist nur locker bewölkt. In der Osthälfte sind zum Abend hin noch einzelne Schauer und auch Gewitter möglich, teils mit stürmischen Böen. Die Höchstwerte liegen zwischen 18 und 33 Grad. Morgen gibt es dann vor allem im Süden und Osten noch Regen. Im Südwesten zeigt sich die Sonne öfter. Im Nordwesten sind nur einzelne Schauer und auch kurze Gewitter möglich, dann bei maximal 22 Grad.
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1: Man neigt dazu, in vielen Bereichen nach dem Motto zu urteilen, früher war alles besser. Bei Licht betrachtet haut das aber oft nicht hin. Die Erinnerung spielt einem da gerne einen Streich. Bei der Bildung besagen allerdings nahezu alle Studien, vieles entwickelt sich in Deutschland tatsächlich in die falsche Richtung. Um auf das übrigens weltweite Problem mangelnder Bildung aufmerksam zu machen, hat die UNESCO schon vor vielen Jahren den 8. September als Weltalphabetisierungstag eingeführt, besser bekannt als Weltbildungstag. Boris Breyer ist Pressesprecher der SOS Kinderdörfer weltweit und die betreiben in vielen Ländern neben Kinderdörfern auch Schulen und andere Bildungseinrichtungen. Er fasst die aktuelle Bildungssituation in unserem Land so zusammen.
2: Eigentlich sind sich doch alle einig. Bildung ist eine unserer wichtigsten Ressourcen. Nur passen Anspruch und Realität leider überhaupt nicht zusammen hier. Die jüngsten großen Bildungsvergleiche haben gezeigt, dass Deutschland in zentralen Bereichen zurückgefallen ist. Und besonders problematisch finde ich aber etwas noch ganz anderes. Der Bildungserfolg hängt bei uns weiterhin sehr, sehr stark davon ab, aus welcher Familie ein Kind kommt. Und wenn Bildung Zukunft ermöglichen soll, darf die entscheidende Frage nicht sein, welche Ausbildung haben deine Eltern, wie viel verdienen die, können sie dir die Nachhilfe bezahlen. Bildung muss Chancen ausgleichen und darf Unterschiede nicht noch verstärken.
1: Doch was läuft falsch in einem reichen Land wie Deutschland? Boris Breyer sieht das Problem vor allem darin, dass Bildung bei uns keine besonders hohe Priorität hat und zu wenig investiert wird.
2: Lehrkräftemangel, teilweise ja marode Schulen, zu wenig individuelle Förderung und ein System, das soziale Unterschiede nur begrenzt ausgleichen kann. Und wir müssen einfach früher anfangen. Wenn ein Kind mit 6 Jahren bereits große sprachliche oder soziale Nachteile hat, ist es unglaublich schwer, das später wieder aufzuholen. Und deshalb ist für mich Bildungspolitik nicht nur Schulpolitik. Gute Kitas, Unterstützung für Familien, Sprachförderung und ausreichend gut ausgebildete Pädagoginnen und Pädagogen gehören eben genauso dazu. Und das kostet Geld. Aber fehlende Bildung kostet eine Gesellschaft langfristig einfach sehr, sehr viel mehr.
1: Die SOS-Kinderdörfer haben aufgrund ihres internationalen Engagements viel Erfahrung gesammelt. Daher setzen sie schon seit Jahrzehnten auf Bildung als eines der Kernthemen ihrer Arbeit. Und das mit Erfolg. Deshalb ist Boris Breyer überzeugt, Bildung ist die Zukunft unseres Landes.
2: Bildung ist Zukunft, klingt vielleicht deshalb abgedroschen, weil wir es so häufig sagen. Es wird aber dadurch nicht weniger wahr. Bildung kann für ein Kind der Weg aus der Armut und Abhängigkeit sein. Und deshalb begleiten wir Kinder nicht nur in der Schule. Wir unterstützen frühkindliche Bildung, Schulen und Ausbildung und helfen jungen Menschen bei einem Übergang ins Berufsleben. Ein Kind bekommt einen Abschluss, findet Arbeit, kann irgendwann selbst für sich und vielleicht für eine eigene Familie sorgen. Das ist für mich das eigentlich Faszinierende an Bildung. Hilfe kann einen Menschen heute unterstützen. Bildung kann sein ganzes Leben verändern.
1: Boris Breyer, Pressesprecher der SOS Kinderdörfer weltweit zum heutigen Weltbildungstag. 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
1: Ich mache mir immer wieder einmal Gedanken über mein Ende. Das hat viele Gründe. Zum Beispiel habe ich immer einmal mit Zipperlein zu kämpfen. So hatte ich jetzt eine Wunde, die sich in sehr kurzer Zeit zur Blutvergiftung ausgewachsen hätte. Gott sei Dank gibt es Notaufnahmen. Ich kenne auch immer mehr Menschen, die mir auf diesem letzten Weg schon vorausgegangen sind. Leute aus der Gemeinde, vom Wohnort oder aus der Verwandtschaft. Nicht zuletzt rät auch die Bibel immer wieder dazu, die Zeit auf Erden zu nutzen, und zwar mit Blick auf ein Ziel. Dieser Rat findet sich schon im Alten Testament. So schreibt der Prophet Daniel vor circa 2600 Jahren: Viele, die im Staub der Erde schlafen, werden aufwachen. Die einen zum ewigen Leben, die anderen zu ewiger Schmach und Schande. Gott hat also die Macht, jeden Menschen wieder lebendig zu machen. Das wird er auch tun. Und er wird schauen, wie das Leben, das er jedem Einzelnen geschenkt hat, gestaltet wurde. Vor ihm bestehen kann niemand, zumindest nicht allein. Wer kann denn dann das ewige Leben überhaupt erlangen? Diese Antwort gibt die Bibel selbst in der Person von Jesus Christus, Gottes Sohn. Wer an ihn glaubt, darf wissen: Gott schenkt mir um Jesu willen ewiges Leben. Ich glaube das. Sie auch?
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3: Ich bin Silke Rech. Nach mehreren Sabotageangriffen auf das deutsche Stromnetz hat die Polizei einen 48-jährigen Verdächtigen festgenommen. Der Mann wurde in der Nähe des Kraftwerks Weißweiler bei Aachen gefasst. Nach ihm war seit Tagen gesucht worden.
4: Er soll in Nordrhein-Westfalen, Brandenburg und Sachsen selbstgebaute Raketen auf Hochspannungsleitungen abgefeuert haben. Damit wollte er Kurzschlüsse auslösen. In mindestens 2 Fällen gelang das. Stromausfälle gab es zwar nicht, bei Köln wurden aber mehrere Kraftwerksblöcke zeitweise lahmgelegt. In Bekennerbriefen soll der Mann die Taten mit dem Kampf gegen fossile Energien begründet haben. Timo Wiesner, Redaktion.
3: Bundesfinanzminister Klingbeil hat im Bundestag den Haushaltsentwurf für 2027 vorgestellt. Geplant sind Ausgaben von rund 555 Milliarden Euro. Fast 118 Milliarden sollen in Bereiche wie Straßen, Schulen, Krankenhäuser und Digitalisierung investiert werden. Gleichzeitig macht der Bund so viele neue Schulden wie noch nie. Insgesamt dürfte die Neuverschuldung bei mehr als 200 Milliarden Euro liegen. Deutschlands Schüler schneiden bei der neuen PISA-Studie so schlecht ab wie noch nie. Die 15-Jährigen erreichten in Lesen, Mathematik und Naturwissenschaften die niedrigsten Werte seit Beginn der Tests. Jeder dritte Jugendliche hat Probleme mit grundlegenden Aufgaben in Lesen und Mathematik. Besonders stark hält der Bildungserfolg weiterhin vom Elternhaus ab. Nach der Landtagswahl in Sachsen-Anhalt werden 25 Wahlbezirke im Burgenlandkreis neu ausgezählt. In 24 Wahllokalen fehlen Zwischensummen in den Unterlagen. In einem weiteren Fall stimmen die Niederschrift und die zunächst gemeldeten Ergebnisse nicht überein. Der Wahlleiter will damit mögliche Unklarheiten vor dem endgültigen Wahlergebnis beseitigen. Mit größeren Veränderungen wird aber nicht unbedingt gerechnet. Die Zahl der Firmenpleiten in Deutschland ist im August etwas gesunken. Im Vergleich zum Juli gab es 10% weniger Insolvenzen. Entwarnung gibt es aber nicht. Im Vergleich zum August vergangenen Jahres ist die Zahl weiterhin deutlich höher. Das Leibniz-Institut für Wirtschaftsforschung Halle rechnet in den kommenden Monaten wieder mit mehr Firmenpleiten.
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3: Wir haben in Berlin 19 Grad, in Dresden 22 und in Hamburg 18 Grad. Heute ist es in der Südosthälfte oft sonnig, später fällt schauerartiger Regen im Nordwesten, während es gegen Abend im Osten einzelne Gewitter geben kann. Die Höchstwerte erreichen in der Nordwesthälfte 18 bis 23 Grad, sonst heiße 24 bis 33 Grad. Morgen wird es spürbar kühler und wechselhaft mit teils kräftigem längerem Regen im Süden und im Osten. Im Norden und Westen wechseln sich Sonne und Wolken mit einzelnen Schauern oder kurzen Gewittern ab, während es im Südwesten am freundlichsten bleibt. Die Höchstwerte liegen zwischen 17 und 22 Grad.
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1: Es ist nicht bekannt, wer den Internationalen Tag der Vergebung ins Leben gerufen hat. Das Gute ist, bei Gott ist ja an jedem Tag und zu jeder Zeit Vergebung möglich. Allerdings kann uns ein solch spezielles Datum dabei helfen, uns die wichtige Bedeutung von Vergebung bewusst zu machen und öfter mal um Verzeihung zu bitten. Das ist immer gut. Wie ist das bei den Jüngsten unter uns? Wie gehen Kinder mit Zoff und Vergebung um? Manchmal kann es ganz einfach sein.
2: Wenn ich mich mit einem Freund streite, ignoriere ich den für diesen Tag. Am nächsten Tag vertrage ich mich wieder mit dem. So läuft es eigentlich ab.
1: Schon die Kleinsten wissen, jemanden zu vergeben ist gut und wichtig. Vor allem, weil viele von ihnen selbst schon Erfahrung damit gemacht haben, wie es sich anfühlt, wenn ihnen vergeben wurde.
3: Einem fällt einfach ein Stein vom Herzen, wenn man nicht mehr irgendwie so eine schwere Last auf einem hat.
4: Es bewegt einen dann auch zu Hause, man kann nicht so gut schlafen. Wenn man dann weiß, dass einem vergeben ist, dann fühlt sich das sehr gut an.
5: Ich fühle mich gut, wenn jemand mir vergibt und sagt, du bist nur ein Mensch, das passiert mal.
1: Doch es gibt ja auch Situationen, da fällt es wirklich schwer zu vergeben oder um Vergebung zu bitten. Was kann da helfen? Dafür haben die Kinder einen Tipp.
2: Ich bringe ihnen da meistens eine Kleinigkeit mit, vielleicht so ein kleiner Brief, um zu erklären, wie wichtig Freundschaft ist.
6: Also man denkt halt einfach an die schönen Momente, entschuldigt man sich und dann ist man wieder Freunde.
7: Dann tut es mir tatsächlich auch gut, anderen zu erzählen, vor allem Gott.
4: Manchmal schaffe ich es nicht, den ersten Schritt zu machen, aber ich glaube, es hilft auch, wenn man einfach mal den ersten Schritt macht.
1: Mutig sein, mit gutem Beispiel vorangehen, den ersten Schritt wagen. Klingt nach einem guten Plan. Nicht nur, wer um Verzeihung bitten will, sondern auch, wer vergeben sollte. Möglichst nicht nur am Tag der Vergebung. 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

0: bis heute im Lehrtext der Herrnhuter Losungen. Die Gnade des Herrn sei mit euch allen. Das ist das letzte geschriebene Wort in der Bibel. Ein Schlusswort. Mit den Schwerpunkten Gnade, Herr Jesus und mit euch allen. Dieses mit euch allen meint nicht einfach alle Menschen zu allen Zeiten. Es meint jene, die die Bibel hörbereit bis zum Schluss lesen und dem glauben, der hinter den Verfassern steht. Denn die Bibel ist Gottes Wort an die Menschen, überbracht durch geistbegabte Zeugen des Glaubens, wie dem Apostel Johannes, der die Offenbarung schrieb. Glaube ich, glauben Sie der Bibel, dem heiligen Wort Gottes? Dann sind wir die Adressaten. Aber wovon? Auch das verrät der Schlussvers. Gnade und Jesus oder Jesus und Gnade. Die Schwierigkeit besteht darin, dass Gnade eigentlich das Gegenteil ist von allem, was ich denke und fühle. Adam und Eva verstecken sich vor Gott, weil sie sich schämen und fürchten. Und alle Menschen sind seit dem Sündenfall von Gott getrennt und verirren sich auf ihrem Lebensweg. Auch ich. Obwohl ich das Leben nicht erfunden und auch mir selbst nicht gegeben habe, versuchte ich, die Betriebsanleitung für mein Leben so umzuschreiben, wie es mir passt. Ich tat das, wovor der Apostel Johannes in seiner Offenbarung am Ende warnt. Gottes Wort, Jesus und seine Gnade zu ignorieren, also vom Wort etwas wegzunehmen oder hinzuzufügen. Und so war ich ein Mensch, der versuchte, ohne Jesus und ohne die Gnade irgendwie durchzukommen. Und ich denke, dass ich hier nicht der Einzige bin, der die Erfahrung gemacht hat. Wo Jesus und die Gnade Gottes keinen Raum mehr haben, wird das Leben immer härter und dunkler. So kam ich schon als junger Mensch zu dem Schluss, am besten alles aufzulösen, weil in meinen Augen mein Leben nicht gut und nichts wert war. Am Ende ist doch alles sinnlos. Doch ein Mensch, der mit seinem Schöpfergott durch Jesus verbunden ist, der empfängt die Gnade und wird aus der Gnade leben. Wer auf den Herrn hofft, der wird Güte empfangen, heißt es in der Tageslosung Psalm 32, Vers 10. Und dafür bin ich sehr dankbar. Denn ich brauche die Gnade, also die Vergebung von Gott, jeden Tag neu. Gott ist in seinem Wesen gnädig. Die Gnade ist die Mitte seiner Gedanken und Handlungen. Gott fragt unentwegt, wo ist etwas zu vergeben? Wo kann ich meine Gnade walten lassen? Wo ist eine Möglichkeit, sich zu versöhnen, zu heilen und zu helfen? Gottes Gnade ist ein ununterbrochener Strom von Barmherzigkeit, Liebe und Zuwendung. Das erfährt der verlorene Sohn im Gleichnis Jesu, das habe ich erfahren und viele andere. Aber manchmal bin ich dann auch wie im Gleichnis der ältere Sohn, der beim Vater bleibt, weil das gesetzlich richtig ist. Und wenn ich alles richtig mache, brauche ich ja keine Gnade mehr. So leben bis heute auch viele gläubige Menschen. Und sie sind dann wie der ältere Sohn frustriert, weil es ohne Gnade eben hart und gnadenlos wird. Nicht nur in einer weltlichen Gesellschaft, sondern auch in der Kirche. Der jüngere Sohn wird durch die Gnade vollständig wiederhergestellt, in seiner Identität, in seiner Würde und in seiner Bestimmung. Und er ist glücklich. Vielleicht, wenn das Gleichnis weitererzählt würde, könnte ich sehen, wie die empfangene Gnade und Vergebung den Sohn so verändert, dass er fortan mit den Mitmenschen ganz anders umgeht und es durch seine Gnade und Barmherzigkeit etwas heller wird in der Welt. Ich will mich auch von Jesus und der Gnade Gottes berühren, anstecken und senden lassen. Ja, die Gnade des Herrn sei mit euch allen.
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2: Ich bin Silke Rech. Nach mehreren Sabotageangriffen auf das deutsche Stromnetz hat die Polizei einen 48-jährigen Verdächtigen festgenommen. Der Mann wurde in der Nähe des Kraftwerks Weißweiler bei Aachen gefasst. Nach ihm war seit Tagen gesucht worden.
3: Er soll in Nordrhein-Westfalen, Brandenburg und Sachsen selbstgebaute Raketen auf Hochspannungsleitungen abgefeuert haben. Damit wollte er Kurzschlüsse auslösen. In mindestens 2 Fällen gelang das. Stromausfälle gab es zwar nicht, bei Köln wurden aber mehrere Kraftwerksblöcke zeitweise lahmgelegt. In Bekennerbriefen soll der Mann die Taten mit dem Kampf gegen fossile Energien begründet haben. Timo Wiesner, Redaktion.
2: Bundesfinanzminister Klingbeil hat im Bundestag den Haushaltsentwurf für 2027 vorgestellt. Geplant sind Ausgaben von rund 555 Milliarden Euro. Fast 118 Milliarden sollen in Bereiche wie Straßen, Schulen, Krankenhäuser und Digitalisierung investiert werden. Gleichzeitig macht der Bund so viele neue Schulden wie noch nie. Insgesamt dürfte die Neuverschuldung bei mehr als 200 Milliarden Euro liegen. Deutschlands Schüler schneiden bei der neuen PISA-Studie so schlecht ab wie noch nie. Die 15-Jährigen erreichten in Lesen, Mathematik und Naturwissenschaften die niedrigsten Werte seit Beginn der Tests. Jeder dritte Jugendliche hat Probleme mit grundlegenden Aufgaben in Lesen und Mathematik. Besonders stark hält der Bildungserfolg weiterhin vom Elternhaus ab. Nach der Landtagswahl in Sachsen-Anhalt werden 25 Wahlbezirke im Burgenlandkreis neu ausgezählt. In 24 Wahllokalen fehlen Zwischensummen in den Unterlagen. In einem weiteren Fall stimmen die Niederschrift und die zunächst gemeldeten Ergebnisse nicht überein. Der Wahlleiter will damit mögliche Unklarheiten vor dem endgültigen Wahlergebnis beseitigen. Mit größeren Veränderungen wird aber nicht unbedingt gerechnet. Die Zahl der Firmenpleiten in Deutschland ist im August etwas gesunken. Im Vergleich zum Juli gab es 10% weniger Insolvenzen. Entwarnung gibt es aber nicht. Im Vergleich zum August vergangenen Jahres ist die Zahl weiterhin deutlich höher. Das Leibniz-Institut für Wirtschaftsforschung Halle rechnet in den kommenden Monaten wieder mit mehr Firmenpleiten.
1: Die Nachrichten wurden bereitgestellt von Radio Aktuell. 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
2: Wir haben in Berlin 19 Grad, in Dresden 22 und in Hamburg 18 Grad. Heute ist es in der Südosthälfte oft sonnig, später fällt schauerartiger Regen im Nordwesten, während es gegen Abend im Osten einzelne Gewitter geben kann. Die Höchstwerte erreichen in der Nordwesthälfte 18 bis 23 Grad, sonst heiße 24 bis 33 Grad. Morgen wird es spürbar kühler und wechselhaft mit teils kräftigem längerem Regen im Süden und im Osten. Im Norden und Westen wechseln sich Sonne und Wolken mit einzelnen Schauern oder kurzen Gewittern ab, während es im Südwesten am freundlichsten bleibt. Die Höchstwerte liegen zwischen 17 und 22 Grad.
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4: Wenn Sie regelmäßig die Sendung Lesezeichen hören, dann dürften Sie den Namen Elisabeth Büchle kennen. Die süddeutsche Autorin hat bereits zahlreiche Romane veröffentlicht und ein paar davon haben wir hier im Lesezeichen schon vorgestellt. Zum Beispiel ihre Bücher »Im Herzen die Freiheit«, »Die Erbin des Bernsteinzimmers« oder »Rebellin mit Herz«. Der aktuelle Roman von Elisabeth Büchle heißt Tage wie Buchstabensuppe und daraus lesen wir heute wieder vor. Schön, dass Sie dabei sind. Mein Name ist Sabine Bohn.

0: Tage wie Buchstabensuppe. Dieser Roman spielt im Allgäu, also dort, wo die Autorin inzwischen selbst zu Hause ist. Die Hauptperson ist Kayla, eine junge Goldschmiedin. Sie hat in Füssen einen Laden eröffnet, wo sie ihre handgemachten Schmuckstücke verkauft. Kayla hat ein Zimmer in einer WG gemietet und durch ihre WG-Kollegin Mia hat sie Anschluss gefunden an eine Clique aus mehreren jungen Frauen und Männern. Einer aus diesem Kreis ist der Krankenpfleger Josh. Der hat sich fast sofort in Kayla verliebt, aber noch zeigt er es ihr nicht. Soweit die Vorbemerkungen. Jetzt liest Simona Brande-Busemeyer weiter aus dem Buch Tage wie Buchstabensuppe.
1: Josh verließ die Klinik und ging hinunter zum Parkplatz, auf dem neben den Autos der Angestellten und Besucher wie immer auch unzählige Wagen mit fremden Kennzeichen parkten. Vermutlich Touristen, die sich die Füssener Innenstadt anschauten oder den Lech entlang wanderten. Bei seinem Auto angekommen, zögerte er. Die tief stehende Nachmittagssonne schickte ihre Strahlen über die Berggipfel und ließ die verbliebenen Schneeflächen strahlend weiß erscheinen. Die Laubbäume an den Hängen hoben sich mit ihren grellen Grüntönen von den dunklen Fettern im Nadelkleid ab. Am Himmel zeigten sich einige Federwolken und die Kondensstreifen der Flugzeuge, die von Österreich und München kamen oder dorthin wollten. Vom Skate- und Bikepark drangen Rufe und Kinderlachen herbei und vermischten sich mit dem steten Brummen vorbeifahrender Autos und Lastwagen. Josh beschloss, den Wagen stehen zu lassen und sich zu Fuß auf den Weg in die Altstadt zu machen. Als er beim Kai-Laden ankam, fand er sich vor verschlossener Tür wieder. Der heimelige, orangefarbene Schein des Lichterhimmels verriet ihm, dass die Inhaberin eigentlich da sein sollte und das Geschäft geöffnet hatte. Von dem blauen Mädchen, wie er Kayla insgeheim nannte, inspiriert von dem Gemälde »Das traurige Mädchen« von Edvard Munch, war allerdings nichts zu sehen. Dafür entdeckte er an der Ladentür ein angebrachtes, nachtblaues Metallschild, auf dem in schwungvollen, goldfarbenen Buchstaben geschrieben stand, dass Kayla in wenigen Minuten zurück sei. In der Annahme, dass sie sich eine kleine Leckerei zum Kaffee holte, verließ Josh die Gasse in Richtung Museum und Rathaus und schlenderte die Straße entlang. Er war noch nicht weit gekommen, als er Kayla entdeckte. Sie hockte vor einer zerlumpt aussehenden Obdachlosen und reichte dieser eine Flasche Apfelsaft und einen Pizzakarton. Jetzt erschloss sich Josh auch, weshalb Kayla an jenem Abend vor 2 Wochen, als sie gemeinsam den Laden eingerichtet hatten, ohne Mütze vom Einkaufen zurückgekehrt war. Das hellblaue Kleidungsstück bedeckte trotz der heute angenehmen Temperaturen den Kopf der Frau, mit der sich Kayla unterhielt. In diesem Moment wandte Kayla den Kopf, als habe sie gespürt, dass er sie beobachtete. Sie entdeckte ihn und ihr ebenmäßiges Gesicht hellte sich auf. Josh fühlte sich wie der allergrößte Glückspilz, denn das kam einem Lächeln schon recht nahe. Kayla richtete sich auf und kam auf ihn zu. »Servus«, sagte er und sie erwiderte den Gruß, wobei sie ein wenig unbeholfen wirkte. Als sei ihr der Klang dieses Wortes aus ihrem eigenen Mund noch immer fremd. »Du hast eine neue Freundin?« fragte Josh salopp und deutete mit dem Kinn auf die traurige Gestalt im Hintergrund. »In gewisser Weise schon.« Josh warf der Frau einen besorgten Blick zu. Man traf hier nicht oft auf Obdachlose, vor allem nicht in den kälteren Wintermonaten. Eine Frau unter ihnen zu wissen, bereitete ihm zusätzlich Kopfzerbrechen. »Sie ist in keinem guten Zustand«, flüsterte Kayla, beteuerte dann aber schnell. »Wobei sie nicht trinkt. Ich habe nie Alkohol bei ihr gesehen oder gerochen.« »Es ist nachts noch ziemlich kalt«, erwiderte Josh nur. »Sie ist verwirrt. Letztens fragte ich sie, wie sie heißt, und sie nannte sich Brigitte. Als ich sie heute mit diesem Namen ansprach, behauptete sie, sie heiße Carmen.« »Vielleicht, weil sie dir einfach nicht ihren richtigen Namen verraten will.« »Vielleicht«, räumte Kayla ein und warf einen Blick über die Schulter. Die Frau widmete sich jetzt inzwischen ihrer Pizza, und obwohl die sicher nicht mehr so heiß war, kaute sie langsam, fast feierlich. Nach jedem Bissen wischte sie sich die Finger an einer Papierserviette ab, kaute ausgiebig und biss erst wieder ab, nachdem sie, etwas mühsam, wie Josh schien, geschluckt hatte. Für ihn sah es aus, als versuchte sie, eine gewisse Tischetikette zu wahren, obwohl sie mit den Händen aß. Sie hustet seit kurzem, fuhr Kyla leise fort, wobei ihre Stimme zitterte. Ob vor Unsicherheit, weil sie nicht wusste, was sie tun sollte und warum sie ihm das alles erzählte, oder vor Sorge, erschloss sich ihm nicht. Vielleicht, ob wir sie ins Krankenhaus bringen sollten? Hast du sie gefragt, ob sie beim Sozialamt gemeldet ist und eine Krankenversicherung hat? Nein, ich dachte immer, in Kylas blauen Augen, deren Farbe an diesem Tag dem Himmel über der Stadt glich, schimmerten Tränen des Mitgefühls. Josh vergrub schnell die Hände in den Taschen seiner schwarzen Cargohose. Seit jeher wurde etwas in seinem Inneren rettungslos weich, sobald jemand weinte. Gerade war das Gefühl besonders stark ausgeprägt. Dennoch erläuterte er in sachlichem Tonfall: Eigentlich muss in Deutschland jeder eine Krankenversicherung haben. Bei Menschen wie Brigitte oder Carmen kommt das Sozialamt für die Kosten auf. Leider ist es aber so, dass das System nicht mehr greift. In Deutschland gibt es geschätzt mehr als 60.000 nicht gemeldete Personen. Und die werden dann auch nicht behandelt? Fragte Kyla entsetzt. Doch, sofern es sich um einen Notfall handelt. Oft werden sie aber ruckzuck wieder vor die Tür gesetzt, ohne Medikamente oder die dringend benötigte Nachsorge, weil die Krankenhäuser meist auf den Kosten sitzen bleiben, da das Sozialamt die Erstattung nicht bewilligt. Außerdem ist die Definition eines Notfalls Auslegungssache. Josh zuckte mit den Schultern. Oh, machte Kyla nur, presste die Lippen zusammen und schaute erneut zu der Obdachlosen hinüber. Als sie den Blick wieder auf ihn richtete, lag eine unausgesprochene Bitte darin. »Ich bin kein Arzt«, sagte er leise und in dem gleichen sanften Tonfall, in dem er mit Angehörigen von Patienten sprach, die ihn vor der Intensivstation abfingen und mit Fragen überhäuften. »Aber du hast mehr Ahnung als ich.« Kaum ausgesprochen, hob Kyla die Hand. Entschuldige bitte, ich wollte nicht, ich meine das. Ich denke schon, dass mich das etwas angeht, erwiderte er lächelnd und zitierte dann sinngemäß aus der Bibel. Wann haben wir dich hungrig gesehen und haben dich gespeist? Wann haben wir dich krank gesehen und sind zu dir gekommen? Der König antwortete, was ihr einem meiner Brüder getan habt, das habt ihr mir getan. Josh ging hinüber zu der am Boden sitzenden Frau, die den Pizzakarton inzwischen zugeklappt hatte. Ihr Magen vertrug sicher nur noch kleine Portionen. »Grüß Gott, ich bin Josh«, stellte er sich vor und kniete sich auf ein Bein. »Leo«, erwiderte die Frau mit rauer Stimme. Dann begannen sie bellend zu husten. Sofort hielt sie sich die Armbeuge vor den Mund. Ihr ganzer Körper wurde durchgeschüttelt. Er wartete, bis der Hustenanfall vorüber war. Dann fragte er, »Darf ich mal fühlen, ob du Fieber hast?« »Ja«, kam die heisere Antwort. Josh legte die Hände an die Wangen der Frau, ehe er ihre Stirn befühlte und schließlich den Nacken. »Kein Fieber«, meinte er an Kyla gewandt und erhob sich. Die Frau roch extrem unangenehm, was nicht verwunderlich war. Ihre Kleidung war schmutzig, ihr Haar verfilzt. Sie ist nicht krank genug für eine Klinikanweisung. Vermutlich würden ein Bad und saubere Kleidung, eine anständige Mahlzeit und ein warmer Schlafplatz, zumindest bis die Nächte nicht mehr so kalt sind, Wunder wirken. Na gut, Kyla sah sich um, als suche sie etwas. Es gibt eine Obdachlosenunterkunft in der Straße am Stieranger, die nur eine kleine Gebühr für ein Zimmer verlangt. Die kann sie sicher nicht zahlen. Kyla schüttelte nachdenklich den Kopf und Josh konnte ihr ansehen, dass sie darüber nachdachte, für einige Zeit die Mühe zu übernehmen. Ich fühle mich für sie verantwortlich. Er konnte ihre Worte kaum verstehen. So zaghaft sprach sie diese aus. Als wäre sie selbst erstaunt, dass sie ihr über die Lippen kamen. Bleibst du bitte kurz bei ihr? Ich schließe den Laden ab und bringe sie zu mir nach Hause. Mein Auto steht allerdings ein paar Straßen weiter. Ist gut. Er lächelte sie an. Anerkennung und Bewunderung für ihr Engagement vertrieben seine Irritation darüber, dass er eine völlig andere Entscheidung getroffen hatte als erwartet und brachten die leise protestierende und warnende Stimme in ihm zum Verstummen. Kyla war schon fort, als Josh einfiel, dass sie in einer WG wohnte. Ihr Entschluss, Leo mit nach Hause zu nehmen, würde auch Auswirkungen auf Mia und die übrigen WG-Mitbewohner haben. Er kramte sein Smartphone aus der Tasche seiner Winterjacke hervor und wählte Mias Nummer. Sie klang verschlafen, hörte aber schweigend zu, als er ihr von Kylas Vorhaben erzählte. »Für mich ist das kein Problem«, lautete Mias gewohnt unkomplizierte Erwiderung. »Aber es wäre wohl besser, wenn ich unsere Mitbewohner darauf vorbereite. Kyla soll die Frau schnell herbringen, damit sie zurechtgemacht ist, wenn die anderen nach Hause kommen. Das wird vieles leichter machen.« »Gute Idee. Du kannst in etwa einer halben Stunde schon mal das Badewasser einlassen.« »Erst duschen, dann baden«, riet Mia und legte auf. Es dauerte fast eine halbe Stunde, bis Kyla zurückkam. In der Zwischenzeit versuchte Josh, Leo, Brigitte oder Carmen ein wenig auszufragen. Aber die Frau gab ihm nur einsilbige Antworten. Angeblich stammte sie aus einer kleinen Ortschaft in der Vulkaneifel. Doch als er ihr die gleiche Frage wenig später noch einmal stellte, antwortete sie, sie sei in Wetzlar geboren und aufgewachsen. Nachdem er ihr auf die Beine geholfen hatte, fragte er sie ein drittes Mal. Doch da gab sie an, aus Malz in Südtirol zu stammen. Da Josh keinen Dialekt oder Akzent bei ihr heraushören konnte, war es ihm unmöglich, die Richtigkeit ihrer Antworten zu beurteilen. Entschuldigt bitte, dass es so lange gedauert hat. Eine Kundin wollte noch eine Haarspange kaufen. Kyla zuckte mit den Schultern. Als Josh sah, wie sich Leo plötzlich entspannte, beugte er sich vor und schaute genauer hin. In Kylas Blick lag eine Menge Zuneigung, was sogar ihm das Gefühl gab, gesehen und wertgeachtet zu sein. Er schüttelte den Kopf über diesen Gedanken und folgte den beiden Frauen. Denn obwohl Kyla erneut erläutern musste, dass sie jetzt zu ihr nach Hause fahren würden, weil Leo das offenbar schon wieder vergessen hatte, schien die Frau Kyla bedingungslos zu vertrauen. Ob das an Kylas warmherzigen Blick lag? Jedenfalls kam der einem Lächeln von ihr wohl am nächsten. Kylas Toyota stand rund 100 Meter entfernt und als sie die Beifahrertür öffnete, zuckte Leo zurück. Die ältere Frau wandte den Kopf, sodass ihr das lange, graue Haar wie dicke Lametta-Streifen über die zarten Schultern fiel. Ihr hilfloser Blick traf Josh, der fragend die Augenbrauen hob. Was wollte sie von ihm? Immerhin hatte sie bislang kaum auf ihn reagiert, während sie Kyla zu vertrauen schien. Leo drehte den Kopf wieder nach vorn, dann beugte sie sich vor und leerte den Inhalt ihrer Plastiktüte in den Fußraum des Autos. Josh staunte nicht schlecht, als dabei unzählige zerfledderte Bücher zum Vorschein kamen. Die Buchrücken waren teilweise gebrochen, so manche Ecke war geknickt und eines hatte gewellte Seiten und war aufgequollen. Zum Schluss fielen noch ein Handtuch und eine Zahnbürste samt Zahnpasta heraus, die mit einem Gummiband zusammengebunden waren. Dazu ein kleines Lederetui. Genau das ergriff Leo, öffnete den Reißverschluss und zog eine Nagelschere hervor. Josh warf einen Blick auf Kyla, doch auch sie sah Leo einfach nur zu. Ob ihr, genau wie ihm, gerade erst auffiel, dass Leos Fingernägel tadellos geschnitten waren und ihre Zähne halbwegs gepflegt? Offensichtlich gab es einige Dinge, die Leo trotz ihrer herausfordernden Lebensumstände immens wichtig waren. Ein schiefes Grinsen schlich sich auf sein Gesicht. Auch obdachlose Menschen hatten ihren Stolz. Und Leos hielt sie in diesem Moment wohl davon ab, mit ihren schmutzigen Kleidern auf dem Beifahrersitz Platz zu nehmen. Sie schnitt die leere Plastiktüte der Länge nach auf und drapierte sie auf das Sitzpolster, ehe sie die Nagelschere sorgfältig, wenngleich mit zitternden Fingern, wegpackte und endlich einstieg. »Danke, Josh«, sagte Kyla über das Autodach hinweg. Offensichtlich war er entlassen. Und dabei hatte sie ihm wieder kein Lächeln geschenkt oder zumindest diesen Blick voller Zuneigung. Etwas, wonach er süchtig werden konnte, so befürchtete Josh. »Mia bereitet schon mal das Bad vor. Ich komme nach«, beschloss er kurzerhand. »Das musst du nicht«, meinte Kyla und klang aufgrund seines Angebots erschrocken und überfordert zugleich. Josh winkte ab. Er würde ganz sicher nach Lechbruck fahren und nachsehen, ob es eine gute Idee war, Leo vorübergehend in der WG unterzubringen. Vielleicht konnte er den körperlichen Zustand der Frau nach einer warmen Dusche besser einschätzen und in ihrer persönlichen Habe nach einem Hinweis auf ihre wahre Identität suchen.

Es schien Leo nicht zu stören, dass ihr gleich zwei Frauen im Badezimmer zur Hand gingen. Vermutlich hatte sie in ihrem Leben schon eine Menge mitgemacht. Zudem war Josh sich sicher, dass sie unter einer kognitiven Beeinträchtigung litt, einer Vorstufe von Demenz. Er trug die abgelegten Kleider durch den schmalen, dunklen Flur und bis vor die Haustür. Dort lagen auf einem runden Gartentisch aus Metall und mit in einer Tischplatte eingelassenen Mosaikplättchen bereits Leos Bücher und die aufgeschnittene Plastiktüte. Josh, der sich einmal Handschuhe übergestreift hatte, durchsuchte zuerst die Taschen der Kleidung, dann diese selbst, um zu prüfen, ob es irgendwo ein eingenähtes Namensschild gab. Dabei hüllte ihn ein Geruch ein, der nach Verzweiflung und Perspektivlosigkeit roch. Fremd und doch bedrohlich real. Er fand nichts bis auf ein besticktes Stofftaschentuch. Dieses legte er beiseite, da es gewaschen werden konnte, denn womöglich war es für Leo von großer Bedeutung. Ihre übrige Kleidung, bis auf recht neu aussehende Handschuhe und Kylas Wollmütze, stopfte er umgehend in die Restmülltonne. Als nächstes blätterte er die abgegriffenen, speckig glänzenden Bücher durch. Leo trug eine Menge Worte mit sich herum, die ihr selbst aufgrund ihres Krankheitsbildes wohl leider viel zu oft fehlten. Josh seufzte. Er suchte nicht nur nach einer etwaigen Widmung oder ähnlichem, sondern auch nach losen Gegenständen, wie einer Postkarte, einer handschriftlichen Notiz, einem Kassenzettel. Nach irgendetwas, was ihm Aufschluss über Leos Person oder ihre früheren Aufenthaltsorte geben könnte, wurde aber nicht fündig. Zuletzt stapelte er die abgegriffenen Romane, zwei Krimis und einen Thriller in einem Pappkarton, zog sich die Handschuhe aus, warf sie ebenfalls in die Tonne und lehnte sich an die Hauswand. Inzwischen war die Sonne hinter dem Bergmassiv im Westen untergegangen. Er zog sein Smartphone aus der Hosentasche und wählte die Nummer eines früheren Schulkameraden, von dem er wusste, dass er bei der Polizei in Kempten arbeitete. Nach dem Telefonat war er nicht viel schlauer als zuvor, aber zumindest hatte sich eine seiner Annahmen bestätigt. Falls Leos Angehörige sie als vermisst gemeldet hatten, musste er zuerst Leo fragen, ob die Polizei eben jenen Verwandten ihren Aufenthaltsort nennen durfte. Die Frau hatte ein Recht darauf zu leben, wie und wo sie wollte. Ein wenig anders sähe das aus, sollte sich herausstellen, dass Leo nicht mehr im Vollbesitz ihrer körperlichen und kognitiven Kräfte war. Vermutlich traf das auf sie noch nicht zu, zumal Josh erwartete, dass sie, sobald sie genug aß und trank, auch geistig wieder deutlich vitaler wäre. Das Gartentor begrüßte mit einem Quietschen zwei weitere Bewohner der WG. Mitzi, eigentlich Maria, eine junge Mutter von 22 Jahren, und ihren 5-jährigen Sohn Leopold, gern Polde gerufen. Gemeinsam bewohnten sie das größte Zimmer der ehemaligen Pension. Soweit Josh wusste, hatten Mitzis Eltern sie zu Hause rausgeworfen, nachdem sie ihnen gebeichtet hatte, dass sie schwanger war. Inzwischen war das einstige Partygirl eine verantwortungsbewusste Mutter, die die Ausbildung zur Einzelhandelskauffrau mit Auszeichnung abgeschlossen hatte und in Lechbruck in der Filiale einer Getränkemarktkette arbeitete. Josh ging davon aus, dass Mitzi in naher Zukunft ausziehen würde. Im Augenblick jedoch genoss sie die Vorteile des WG-Lebens, vor allem, da sie so fast immer einen Babysitter oder Abholdienst für ihren Sohn hatte. Polde löste sich von der Hand seiner Mutter, kam die Stufen heraufgerannt und baute sich vor Josh auf. »Servus, Josh, besuchst du mir?« fragte er gerade heraus. »Servus, Kumpel, ja, ich mache einen Besuch bei der Mia.« »Die Mia ist lustig, Theo, aber dann die.« Polde schüttelte den Kopf. Offenbar konnte er mit dem ruhigen Mann nicht viel anfangen. Josh war nur froh, dass der Kleine nicht sogar Angst vor Andi hatte. Denn das würde den sensiblen Mann nur verletzen. »Und Kyla ist voll lieb«, fuhr der Knirps fort. »Sie hat gestern Zimtwaffe gemacht. Sau gut. Ich hab 2 essen dürfen. Mit dem Apfelmus.«
Leopoldes Augen leuchteten. Offenbar ging Zuneigung bei ihm tatsächlich durch den Magen. Josh begrüßte auch Mitzi und bedeutete ihr mit einer Handbewegung, dass sie kurz warten sollte. Nachdem Polde im Flur die Schuhe ausgezogen hatte, stürmte er in Richtung Treppe davon. »Was gibt's denn?«, fragte Mitzi. »Kyla hat eine obdachlose Frau hergebracht. Sie und Mia möchten sie in dem freien Zimmer neben der Küche unterbringen«, kam Josh ohne Umschweife auf sein Anliegen zu sprechen. Mitzis Nase kräuselte sich, dann schüttelte sie schweigend den Kopf. Zu gern hätte Josh ihren inneren Monolog mitgehört. »Ich bin froh, dass es eine Frau und kein Mann ist. Da hätte ich Bedenken«, sagte sie schließlich mit leiser Stimme und fügte hinzu, »das ist sehr großherzig von den beiden. Ich wünschte, ich hätte damals jemanden wie Mia oder Kyla an meiner Seite gehabt. Vermutlich weißt du es nicht, aber nachdem meine Eltern mich vor die Tür gesetzt hatten, habe ich 4 Monate lang mehr oder weniger auf der Straße gelebt, bevor ich endlich Hilfe angenommen habe. Ich kann einfach nur dankbar sein, dass Polde das alles so gut überstanden hat. Die Mangelernährung, fehlende Vorsorgeuntersuchungen, du weißt schon.« »Dann ist das für dich also in Ordnung?« »Ich denke schon. Wenn du magst, kann ich mit Sami reden. Wenn er meine Geschichte hört, ist er vielleicht gnädiger in seinem Urteil.« »Das wäre gut.« »Dann ist das abgemacht.« Mitzi lächelte knapp und betrat ebenfalls den dunklen Flur, wo sie ihre graue Fließweste mit dem aufgedruckten Logo des Getränkemarktes an einen Wandhaken hängte, die Schuhe abstreifte und ihr Paar und das ihres Sohnes ordentlich ins Schuhregal räumte. Josh sah ihr nach, als sie zur Treppe abbog. Wer hätte gedacht, dass Mitzi einst selbst einer jener namenlosen Schatten auf der Straße gewesen war, die allzu gern übersehen wurden, die ruhelos mal hier, mal da auftauchten und viel zu oft einfach verschwanden. Wie viele Geheimnisse die Menschen doch mit sich herumtrugen, selbst jene, die man seit Jahren kannte. Jedenfalls sah Josh mit einem Mal weniger Gegenwind auf Kyla zukommen, was Leos Unterbringung in der WG betraf.

Tage wie Buchstabensuppe, aus diesem Roman hat Simona Brande-Busemeyer heute vorgelesen. Die Autorin ist Elisabeth Büchle. Das Buch ist bei Gerd Medien erschienen, hat 300 Seiten und kostet 23 Euro. Eine Bestellmöglichkeit finden Sie, wie gewohnt, auf der Webseite zu dieser Sendung erfplus.de/lesezeichen. Auch per Telefon nehmen wir Ihre Bestellung gerne entgegen. Sie erreichen uns unter der Nummer 06441 957 1414. 06441 957 1414. In Ihrer Lieblingsbuchhandlung können Sie den Roman natürlich auch kaufen bzw. bestellen. Kayla hat sich also kurzerhand entschlossen, die obdachlose Frau mit nach Hause zu nehmen. Ein Entschluss, der sich mit der Zeit als goldrichtig erweist. Leo gibt Kayla wichtige Denkanstöße und einigen anderen aus dem Freundeskreis ebenfalls. Doch Leo leidet an Demenz und die Stunden, in denen sie klar im Kopf ist, werden immer seltener. Darauf spielt auch der Titel des Buches an, Tage wie Buchstabensuppe. Morgen an dieser Stelle lesen wir weiter daraus vor. Ich würde mich freuen, wenn Sie wieder dabei sind. Ihre Sabine Bohn.

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1: Ich bin Silke Rech. Der mutmaßliche Stromsaboteur Daniel Fiemann ist in Nordrhein-Westfalen gefasst worden. Der 48-Jährige wurde in der Nähe des Kraftwerks Weißweiler bei Aachen festgenommen.
2: Bei ihm und in einem versteckten Zelt fanden die Ermittler weitere Sprengmittel. Fiemann wird verdächtigt, Stromanlagen in Nordrhein-Westfalen, Brandenburg und Sachsen sabotiert oder angegriffen zu haben. In mehreren Bekennerschreiben soll er die Taten mit dem Kampf gegen fossile Energien begründet haben. Gegen den 48-Jährigen besteht ein Haftbefehl. Noah Ulrich, Redaktion.
1: Nach der Landtagswahl in Sachsen-Anhalt will das BSW auch mit der AfD über eine Zusammenarbeit sprechen. Eine sogenannte Brandmauer gebe es für das BSW nicht, sagte der neue Fraktionschef Schulze. Eine Koalition mit der AfD schloss er nicht ausdrücklich aus. Das BSW will nach eigenen Angaben zunächst mit allen Parteien über einzelne Projekte sprechen. Deutschland darf den Insulinhersteller Sanofi mit 400 Millionen Euro unterstützen. Die EU-Kommission hat die staatliche Hilfe genehmigt. Ohne die Förderung würde Sanofi seine Produktion in Frankfurt schließen. Im Gegenzug soll dort bis Ende 2023 eine neue Produktionsstätte entstehen. Damit soll Europa bei der Versorgung mit Insulin weniger abhängig von Importen werden. Nach der jüngsten Kabinettsumbildung sind im Bundestag jetzt zwei neue Bundesminister vereidigt worden. Carsten Linnemann übernimmt das Gesundheitsministerium, weil seine Vorgängerin Nina Wagen ins Kanzleramt gewechselt ist. Neuer Verkehrsminister ist Steffen Bilger. Sein Vorgänger Patrick Schnieder musste seinen Posten bei der Umbildung räumen. Auslöser für die personellen Veränderungen war der Rücktritt des bisherigen Unionsfraktionschefs Jens Spahn wegen der Leihmutterschaft-Affäre. Norwegen bereitet sich auf das Staatsbegräbnis für König Harald vor. Zur Trauerfeier morgen in Oslo werden zahlreiche Mitglieder europäischer Königshäuser und tausende Menschen erwartet. Rund 3000 Polizisten und 3500 Angehörige der Streitkräfte sind im Einsatz. Wegen der hohen Sicherheitsvorkehrungen wird die Innenstadt teilweise gesperrt. König Harald war Ende August im Alter von 89 Jahren gestorben.
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1: Wir haben in Köln-Bonn 20 Grad, in Münster 19 und in Dresden 23 Grad. Heute ist es in der Südosthälfte oft sonnig, später fällt schauerartiger Regen im Nordwesten, während es gegen Abend im Osten einzelne Gewitter geben kann. Die Höchstwerte erreichen in der Nordwesthälfte 18 bis 23 Grad, sonst heiße 24 bis 33 Grad. Morgen wird es spürbar kühler und wechselhaft mit teils kräftigem längerem Regen im Süden und im Osten. Im Norden und Westen wechseln sich Sonne und Wolken mit einzelnen Schauern oder kurzen Gewittern ab, während es im Südwesten am freundlichsten bleibt. Die Höchstwerte liegen zwischen 17 und 22 Grad.
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3: Hallo und herzlich willkommen. In der kommenden Stunde sind für Sie dabei
4: Katja Völkel
3: und Horst Gretschi. Gesellschaftsspiele sind heute wieder unser Thema und da haben wir die unterschiedlichsten Spiele für Sie ausgesucht. Spiele für Kinder, für Familien, für Vielspieler, kooperative und auch konfrontative Spiele. Ein Spiel für zwei Personen, die Auswahl ist groß.
4: Und wir werfen schon mal einen Blick auf die anstehende Spielemesse in Essen, die dieses Jahr Ende Oktober sein wird. Aber zunächst beginnen wir mal mit einigen neuen Spielen und da ist für jedes Alter was dabei.

0: Haben Sie schon mal eine Wanderung begonnen und wussten nicht, wo sie enden wird? Oder eine Reise ohne Ziel? Einfach mal so drauf los? Wer aufbricht, hat und braucht in der Regel auch ein Ziel. Ich muss ja wissen, wohin ich will, um mich darauf vorbereiten zu können, was auf mich bei der Reise zukommt. Und genau so ist es auch bei dem Gesellschaftsspiel, das wir Ihnen heute als erstes vorstellen. Es heißt Dewan. Horst, worum geht es denn in Dewan?
1: Ja, das Spiel wird aus mehreren Landschaftsteilen zunächst einmal zusammengebaut, variabel, das finde ich schon mal sehr schön. Und diese Landschaftsteile zeigen mehrere Felder mit unterschiedlichen Geländearten, von Wald über Wüste gibt's da und Berge bis zum Wasser. Und auf einzelnen Feldern dieser Geländearten sind auch Symbole drauf. Auf spezielle Startfelder stellen wir jeweils ein Lager in der Farbe, die wir gewählt haben. Die sind wirklich sehr schön aus Holz gestaltet, diese Lager. Ja, und weitere Lager haben wir auf einem persönlichen Tableau. Im Spiel wollen wir Zielplättchen erfüllen. Und diese Zielplättchen zeigen Kombinationen aus Geländearten und Symbolen. Und auf diesen Geländearten müssen wir unsere Lager errichten, benachbart zu den entsprechenden Symbolen. Dabei hilft es, dass ich im Laufe des Spiels auch sogenannte Terrainkarten unter mein Tableau schieben kann, die auch Geländearten und Symbole haben. 4 Zielplättchen kann ich maximal erfüllen. Wer zuerst alle eigenen Lager vom persönlichen Tableau auf den Spielplan gebracht hat, läutet dann das Spielende ein.
0: Ist die spannende Frage jetzt natürlich, wie bekomme ich die Lager von meinem Tableau auf den Spielplan?
1: Naja, also das läuft über die bereits erwähnten Terrainkarten. Jede dieser Karten zeigt eben ein oder manche auch 2 Geländearten. 6 dieser Terrainkarten liegen in einer offenen Auslage. Die können wir alle sehen, da können wir zugreifen. Bin ich am Zug, dann kann ich entweder 2 dieser Terrainkarten nehmen oder aber ich kann 1 meiner Lager auf dem Spielplan platzieren. Um ein Lager zu platzieren, muss ich Terrainkarten abgeben. Welche das sind, das hängt von der Geländeart ab, von der ich komme und zu der ich dann auch will. Was ich schon mal sagen kann, ist, wo schon jemand anderes ein Lager platziert hat, da kann ich auf keinen Fall mehr ein eigenes Lager platzieren. Der Platz ist also tabu. Ich kann da rüber marschieren im Grunde, aber nicht dort landen. Und so werden halt die Möglichkeiten, wo ich dann auch ein Lager auf dem Spielfeld unterbringen kann, die werden, je länger das Spiel dauert, dann natürlich immer weniger, weil alle platzieren ja ihre Lager dort auf dem Spielplan. Und wenn ich also starten will, angenommen, wir starten alle auf einem bestimmten Startfeld, das Terrain dafür ist frei wählbar, da gibt es kein spezielles und ich will zum Beispiel über ein Waldterrain gehen und ein Bergterrain, um wieder bei einem Berg zu landen, dann müsste ich also eine beliebige Karte abgeben, dann eine Waldkarte, eine Bergkarte, noch eine Bergkarte, also von dem Punkt, wo ich starte, bis zu dem Punkt, wo ich lande, da muss ich dann die passenden Karten Schritt für Schritt abgeben. Ja, und am Ende übrigens des Spiels wird dann geschaut, wer durch erreichte Zielplättchen und andere Dinge die meisten Punkte holen konnte. Das muss nicht die Person sein, die alle Lager auf dem Spielplan unterbringen konnte, denn die Zielplättchen, mit denen wir arbeiten, wo ich sagte, wir können maximal 4 erfüllen, die haben unterschiedliche Wertigkeiten. Es gibt welche, die bringen mir nur wenige Punkte ein, die sind dafür leicht zu erfüllen. Es gibt welche, die bringen mehr Punkte, aber sind schwerer zu erfüllen. Und was man noch sagen muss, wenn ich Terrainkarten nehme, 2 Stück, habe ich ja gesagt, dann kann ich nicht beliebig auswählen unter den 6, die offen liegen, sondern die müssen benachbart sein. Vielleicht will ich eins unbedingt, aber dann muss ich eben in Kauf nehmen, dass das rechts oder links daneben platzierte dann eben vielleicht nicht so unbedingt das ist, was ich brauche. Genau, das sind die grundlegenden Spielregeln. Es ist im Grunde schnell erklärt, aber nicht ganz so schnell gespielt, wie man zunächst denkt.
0: Was ist denn deine Meinung zu Dewan?
1: Also was mir zunächst aufgefallen ist, das ist die sehr, sehr schöne Grafik und Illustration der Spieleschachtel, aber auch des Inhalts. Also das ist alles super hochwertig, sieht gut aus, fühlt sich gut an und spielt sich auch sehr gut. Bei Devon oder Devan, da ist man sich ja noch ein bisschen unsicher, wie es eigentlich ausgesprochen werden soll, entwickelt sich auf kleiner Fläche und in doch relativ kurzer Zeit ein sehr intensives Spielgefühl, was auch damit zusammenhängt, dass wir uns unweigerlich in die Quere kommen. Die Größe des Spielplans wird nämlich der Anzahl der Personen angepasst, die da jetzt mitspielen. Also sind es zwei, ist das Spielfeld kleiner, sind es vier, ist es das größte und dazwischen gibt es noch drei Personen, dann ist die Anzahl, wie man spielen kann. Ja, und diese Einengung der Bewegung und die Verknappung des Raums führt dazu, dass ich auch taktische Entscheidungen treffen muss, die ich vielleicht gar nicht so treffen wollte oder treffen will. Aber der Druck durch die anderen führt eben dazu. Also ich muss meine Route zur neuen Stätte für mein Lager gut planen, muss überlegen, was haben die anderen vielleicht auch vor, damit ich zuvorkomme. Und dazu gehört dann auch eben noch zu überlegen, was brauche ich denn eigentlich, wofür, für welche Zielplättchen, wann brauche ich das alles? Da spielt auch die geschickte Auswahl der Zielplättchen eben eine Rolle, dass ich gucke, Mensch, was habe ich denn schon erfüllt? Welche Karten, die ich unter mein Tableau schiebe von diesen Terrainkarten, welche helfen mir? Was hilft mir jetzt? Was kann mir bei einem nächsten Zielplättchen helfen? Also das ist schon eine wirklich knifflige taktische und strategische Herausforderung. Sehr, sehr schön. Und dabei sind die Regeln ja im Grunde schnell erklärt, leicht zu verstehen im Grunde auch. Und so ist Devon ein wunderbares Familienspiel, das aber auch schon etwas anspruchsvoller ist.
0: Das Spiel Devan ist im Verlag Space Cowboys erschienen. Es ist für 2 bis 4 Personen ab 10 Jahren gedacht, dauert knapp 45 Minuten und kostet um die 40 Euro. Wie das Spiel ausschaut und was es sonst noch so zu wissen gibt dazu, das und mehr erfahren Sie auf dem Spieleblog von Horst Kretschi. Den Link dahin gibt es auf erfplus.de.
1: Ja, und was mir jetzt auch noch einfällt, was ich unbedingt eigentlich sagen wollte, jetzt sage ich es auch noch, ich finde auch die Variabilität so toll, weil man das ganz unterschiedlich aufbauen kann. Und es gibt noch spezielle Szenarien, die man spielen kann. Also Vielfalt ohne Ende, hoher Wiederspielreiz, sollte ich nicht vergessen haben.

0: Wenn es ein Gesellschaftsspiel auf die Startseite von tagesschau.de schafft und es nicht das Spiel des Jahres ist, dann muss es schon ein sehr besonderes Spiel sein. Das Spiel, das wir Ihnen jetzt vorstellen, hat genau das hinbekommen. Es ist sehr beliebt und heiß diskutiert, muss man sagen. Die große Frage ist nämlich, ist das noch ein analoges Brettspiel oder doch schon ein digitales App-Game? Das Spiel heißt Boss Fighters QR. Und es wurde in diesem Jahr als eines der drei besten Kennerspiele in Deutschland ausgezeichnet. Ja, Katja, vielleicht erklären wir zunächst einmal grundsätzlich, worum es bei Boss Fighters QR eigentlich geht.
1: Ja, Boss Fighters QR ist ein kooperatives Spiel, bei dem wir gemeinsam als Gruppe von bis zu 4 Personen versuchen, einen fiesen Bösewicht zu besiegen oder auch einen bösen Boss zu besiegen. So könnte man es auch nennen, weil wir ja gegen einen Boss kämpfen. Und dazu schlüpfen wir in klassische Figuren, die wir auch aus Fantasy-Geschichten wie Herr der Ringe kennen. Wir sind ein Zwerg oder Elb, ein Halbling oder ein Troll. Und jede Figur hat ein individuelles Kartendeck. Dieses Kartendeck meiner Figur wird kombiniert mit einem Kartendeck einer Rolle, die zum Beispiel ein Kämpfer sein kann oder eine Heilerin. Und diese beiden Decks meiner Figur und dieser Rolle werden dann zusammengemischt. Ich ziehe eine kleine Anzahl an Karten auf die Hand und dann geht es darum, mit diesen Karten aus meinem Deck in Zusammenarbeit mit den anderen diesen Schurken, diesen Bösewicht, diesen Boss zu besiegen.
0: Also was ich bis jetzt gehört habe und wer zugehört hat, denkt ja, ihr habt ja jetzt Karten gemischt. Was ist denn jetzt das Besondere an diesem Spiel? Wo kommt denn jetzt so das Digitale, die App ins Spiel?
1: Ja, während unsere Kartendecks und auch die Zähler für die Anzahl unserer Lebenspunkte als noch besondere Marker dazu kommen, alles haptisch vor uns liegen, ist der Oberschurke digital animiert und wird aus einer App sozusagen zum Spiel dazugeschaltet. Seine Lebenspunkte und alle Eigenschaften sind nur online zu sehen. Und um nun analoge und digitale Welt zusammenzubringen, gibt es einen QR-Code auf der Rückseite jeder Karte. Deswegen heißt es eben auch Bossfighter QR. Nimmt eben Bezug auf diesen QR-Code. Und wenn ich dann jetzt am Zug bin und eine Karte spielen möchte, dann halte ich diesen QR-Code über die Kamera meines Tablets oder Smartphones und den Rest macht dann die App. Die ermittelt dann den Schaden und die Reaktion des Oberschurken und löst dann auch entsprechende Gegenreaktionen oder Gegenmaßnahmen auf unseren Angriff aus. Und anhand dieser Reaktion dann wiederum können wir als Spieler das weitere Vorgehen beraten. Warum hat er jetzt so reagiert? Was hast du gemacht zum Beispiel? Ah, was könnte das heißen für unsere Strategie? Und reihum spielen wir dann Karten aus und die App unterstützt uns eben auch dabei und zeigt dann zum Beispiel an, wer jetzt am Zug ist, falls wir zu lange diskutiert haben oder sowas. Und wenn wir einen Boss besiegt haben, dann können wir unsere Kartendecks auch verbessern und den nächsten Schurken angehen.
0: Ja, das ist schon echt hilfreich, denn manchmal gibt es Karten, die dir erlauben, noch eine Karte zu spielen, obwohl das eigentlich nicht vorgesehen ist. Oder es wechselt eben spontan zu einer anderen Person. Das ist immer ganz gut, dass diese App schon sagt.
1: Ja, oder man vergisst dann, wäre eigentlich nochmal dran gewesen, genau. Oder solche Sachen.
0: Also das ist wirklich sehr, sehr clever gemacht, weil diese Karten alle eingelesen werden. Das finde ich persönlich ist schon mal sehr, sehr gut. Was meinst du denn zu Boss Fighters QR?
1: Also bislang war ich eigentlich tatsächlich etwas skeptisch bei dieser Vermischung von analogen Spielen und digitalen Elementen. Das funktioniert ja jetzt nicht immer so gut. Aber bei Boss Fighters QR ist das wirklich anders. Ich finde, hier stimmt die Mischung. Das fühlt sich alles gut und richtig an. Das haptische Element durch die Karten in meiner Hand und auch die einzelnen Marker, wenn man jetzt vielleicht einen Feuerschaden oder einen Giftschaden oder sowas hat, dann sieht man das eben auch. Das funktioniert sehr gut, auch dieses Rädchen mit dem Lebenspunktestand, den ich dann immer wieder hin und her stellen kann, das ist traditionell, das passt dahin. Und der Spaß kommt dann eben auch durch den Boss, der vor uns auf dem Tablet auftaucht mit all seinen Vorteilen und die eben auch diese digitale Animation bietet. Und dann sagt er, ihr Böse, also wir haben uns dann ja auch einen Spaß gemacht, das entsprechend vorzutragen, was er gerade erzählt. Ihr kleinen Gauner, ihr kriegt mich nicht oder was auch immer, die dann so für Sprüche klopfen. Das hat Spaß gemacht, uns wirklich so ein bisschen herausgefordert. Das bringt eben so eine zusätzliche Lebendigkeit und Atmosphäre und macht einfach Laune. Also Bossfighters ist eine Empfehlung für alle Leute, die gerne Genre Fantasy mögen, die dort auch keine Scheu vor neuen Ideen und Erfahrungen haben und eben gerne kooperative Spiele spielen.
0: Das Spiel Bossfighters QR ist bei Pegasus Spiele erschienen. Es ist für 2 bis 4 Personen ab 10 Jahren geeignet, dauert pro Bossfight so gut eine Stunde, kann auch mal länger dauern, muss man sagen. Und das Spiel kostet so um die 40 €.

0: Eben haben wir ein Spiel vorgestellt, das nur mit einer App zu spielen ist. Nicht ganz so weit geht das Spiel, das jetzt vor uns auf dem Tisch liegt, aber es verbindet dennoch zwei Welten, die haptische und die elektronische Welt. Wir haben ein Brettspiel mit Komponenten, die wir anfassen können, und auf der anderen Seite elektronische Elemente. Das Spiel heißt Ventopia, die fliegende Insel. Das klingt schon sehr verheißungsvoll, Horst. Erklär nochmal, worum es geht.
1: Also Ventopia ist ein Spiel, das wir zum ersten Mal kooperativ spielen können, also gemeinsam, oder auch kompetitiv, also gegeneinander. Und man kann es auch alleine spielen in einem Solo-Modus. So, das ist schon mal sehr gut, wie ich finde. Und dann im Kern geht es aber in beiden Varianten oder in allen drei Varianten darum, dass wir die Insel Ventopia vor ihrem Untergang bewahren. Dies nämlich bedroht die Insel und kann nur dann gerettet werden, wenn wir verschiedene Lichtkristalle in drei Türme einsetzen. Und unsere Aufgabe ist eben, das hinzubekommen, das zu schaffen.
0: Wie schaffen wir das denn?
1: Naja, also vor uns liegt jetzt erstmal hier diese schöne Landkarte der Insel Ventopia mit verschiedenen Orten, die wir drauf sehen, und Wegen zwischen den Orten, auf denen wir unsere Spielfiguren bewegen. Zunächst müssen wir erst einmal rausfinden, wo wir was auf dieser Insel bekommen können. Denn wir müssen erst Energieelemente sammeln, von denen gibt es drei verschiedene Arten. Und diese Energieelemente, die müssen wir dann an anderer Stelle, an drei verschiedenen anderen Stellen, in Lichtkristalle umtauschen, um dann, nächster Schritt, zu den Türmen zu gehen, die ich schon erwähnt habe, um dort dann die Lichtkristalle einzusetzen. Es sind also mehrere Schritte notwendig. Das heißt, wir müssen gut planen, was wir in welcher Reihenfolge tun wollen, denn die Zeit arbeitet gegen uns, weil unsere Widersacherin, Nyxara heißt die im Übrigen, uns Monster in den Weg stellt, die wir dann auch noch bekämpfen müssen. Und wir haben dann verloren, wenn alle sieben Monster gleichzeitig auf dem Spielbrett sind. Also wir müssen die Aufgabe erfüllen, die ich genannt habe, diese Kristalle einsetzen in die drei unterschiedlichen Türme. Und wir müssen wiederum die Monster bekämpfen, damit wir da nicht verlieren.
0: Du hast jetzt auch von der Elektronik gesprochen, beziehungsweise sie angedeutet, dass sie da ist, aber noch nicht genauer erklärt, wie das funktioniert. Wie kommt die denn da jetzt ins Spiel?
1: Ja, also die ist die ganze Zeit präsent und notwendig. Schon am Anfang müssen wir unsere Spielfiguren und ihre Startfelder elektronisch eingeben. Dafür gibt es so einen kleinen Felsen auf der unteren Ecke, in einer unteren Ecke auf der Landkarte von Ventopia. Und da gibt es eben zwei Knöpfe im Wesentlichen, die wir immer drücken müssen, was wir tun und das dann bestätigen. Und wenn wir dann auf Felder gehen, dann nimmt die Elektronik im Spiel das auch wahr. Wir drücken dann die Figuren so leicht an. Die Elektronik reagiert entsprechend. Wir hören dann auch ein Geräusch, zum Beispiel, wenn wir an der Wassermühle sind, dann plätschert das so. Sind wir an der Schmiede, dann hören wir, wie es hämmert. Und kriegen wir auch gesagt, was finden wir dann an diesem Ort. Und wenn wir das erstmal wissen, welches Energieelement wir dort finden, dann nehmen wir einen klassischen Pappmarker, legen dahin und wissen, okay, hier bei der Schmiede finden wir jetzt zum Beispiel ganz wunderbar diese Leuchtkäfer zum Beispiel. Und das sehen wir dann, das wissen wir. Und dann marschieren wir weiter, dann kommen wir eben auch an die Orte, wo wir umwandeln können. Und dann sind da Kristallwandlerinnen, so heißen, es gibt drei verschiedene, wie gesagt. Und dann markieren wir auch dort, was wird denn da umgetauscht? Ah, an dieser Stelle, die will jetzt zum Beispiel gerade unsere Leuchtkäfer, und die Leuchtkäfer bekommen wir dann umgetauscht in Kristalle. Aber, und jetzt kommt natürlich der Punkt, die Kristalle haben wir in einem großen Haufen liegen, auch verdeckt auf der Rückseite. Wir wissen nicht, welche Farbe wir kriegen. Wir müssen aber in die Türme unterschiedlichste Farben von einem Regenbogen einsetzen. Also muss man schauen, welche Farben kriegen wir denn zusammen? Wie bringen wir die zu einem Turm? Da muss man dann entsprechend agieren. Und jetzt kommt nochmal die Elektronik ins Spiel. Wenn wir sehr oft Züge wiederholen, hin und her laufen zwischen zwei Orten zum Beispiel, dann bekommen wir immer weniger. Mhm. Ja? Wenn wir länger nicht an einem Ort waren, dann wird das belohnt, dann bekommen wir mehr. Also auch das ist ein Element, das wir uns merken müssen. Wie oft waren wir jetzt schon eigentlich dort? Ja? Oder wo waren wir noch gar nicht und wo sollten wir mal wieder hin? Und da hilft die Elektronik. Die merkt sich das alles und agiert entsprechend. Und was auch sehr hilfreich ist, da gehe ich gleich nochmal drauf ein im Fazit, dass man die Elektronik natürlich auch benutzen kann, um unterschiedliche Schwierigkeitsstufen zu generieren in dem, was wir tun.
0: Es erinnert mich so ein ganz kleines bisschen an Wer war's? Kann das sein, wo man Orte suchen muss und die Elektronik nimmt dann auch Zeiten oder gibt Hinweise oder sowas?
1: Es ist in dieser großen Reihe der vielen Spiele, die, ich sage jetzt auch schon mal, den Verlag bei Ravensburger erschienen sind. Mhm. Wer war's? Ist der große Durchbruch 2008 gewesen. Genau, wo man das macht, ne? Wo sich die Elektronik merkt, ja, wo waren die denn schon? Was wissen die denn schon? Was können die denn da schon machen? Und wir sollen es uns aber auch merken, in großen Teilen. Also nicht alles, manches sehen wir auf dem Spielbrett, müssen wir uns nicht merken, aber andere Elemente müssen wir uns merken. Bei Wer war's gab es zum Beispiel diesen Geist, der herummarschiert ist. Und hier ist es eine andere Gestalt, die wir nicht sehen, aber wir sollten uns merken, wo sie sich gerade auf dem Spielfeld befindet. Gut zu hören.
0: Also was du jetzt beschrieben hast, das klingt für mich total spannend. Ich habe es ja noch nicht gespielt, ich bin sehr gespannt. Was ist denn deine Meinung zu Ventopia, die fliegende Stadt?
1: Na, also das Spiel ist erstmal sehr, sehr schön aufgemacht und bietet über einen sogenannten Tutor-Modus einen sehr leichten Einstieg ins Spiel. Den kann man am Anfang gleich wählen und sagen, hilf mir doch mal ins Spiel reinzukommen. Da muss ich auch gar keine Regeln mehr lesen. Ich mache jetzt einfach das,
0: so was mag ich ja am liebsten, keine Regeln lesen müssen und direkt loslegen.
1: Mir sagt, also das kann ich machen, ja. Mhm. Und wenn wir dann schon eine Erfahrung haben, sind jetzt mal reingekommen, verstehen, wie das alles so funktioniert, dann lässt sich der Schwierigkeitsgrad eben verändern und unserem Können anpassen. Und sagen, okay, ich spiele jetzt den kooperativen Modus im leichtesten Schwierigkeitsding. Oder wir spielen den kompetitiven gegeneinander, aber im schwierigen Modus. Ja? Da kann man ganz viel machen, aber, sag ich gleich mal, wenn wir den Tutor-Modus durchhaben, auf jedem anderen Modus, egal in welchen wir wählen, ist Ventopia auf jeder Stufe herausfordernd. Mhm. Es ist nicht einfach zu gewinnen. Also da wird ganz ordentlich Druck aufgebaut von der Elektronik im Hintergrund. Das gilt schon mal besonders für die kooperative Variante, die ist echt knackig. Dass man eben das Spiel auch gegeneinander allein spielen kann, das finde ich übrigens auch sehr schön. Und ich habe ja gesagt, die Monster, die ins Spiel kommen, die müssen wir bekämpfen. Das passiert auch auf diesem Elektronikfelsen, den wir in der Ecke haben. Da ist auch so ein Leuchtfeld drauf. Und da ist es dann ein Reaktionsspiel. Wenn wir also einem Monster begegnen, können wir zum Beispiel Energieelemente abgeben und sagen, damit sind die leichter zu bekämpfen. Was heißt das? Das gebe ich in den Felsen ein. Wie viel habe ich denn jetzt abgegeben? Und wir müssen uns jetzt so vorstellen, da läuft so eine Art Lichtzirkel durch. Der variiert von gelb, rot, grün, gelb, rot, blau, so. Mhm. Und wenn er blau leuchtet, dann müssen wir draufdrücken.
0: Okay.
1: Und dann vertreiben wir das Monster. Wenn wir den blauen nicht treffen, dann schiebt es nur an einen anderen Ort oder bleibt überhaupt bestehen, weil wir, also es ist ein Reaktionsspiel, das wir eben verlangsamen können, diesen Farbwechseln können wir verlangsamen, wenn wir was von unseren schon gesammelten Sachen abgeben. Ja. Das ist auch ziemlich schwierig, muss man sagen. Das kann zu Frust führen, muss man ganz ehrlich sagen. Es gibt da auch nochmal einen Übungsmodus, den man machen kann, um so ein bisschen zu trainieren. Ja. Wenn man es ein bisschen gemacht hat, kommt man drauf. Aber gerade am Anfang sollte man sich da nicht zu sehr enttäuschen lassen. Ja, also das ist ein Spiel, das ist wunderbar. Ich finde es, ich sag's auch mal gleich, ein Spiel, wo die Elektronik sehr hilfreich ist, sinnvoll eingesetzt wird. Sie macht das Spiel abwechslungsreich, weil jede Partie übrigens auch anders ist. Das heißt, der Elektronikkasten entscheidet auch, in der Partie haben wir die Steine dort gefunden, jetzt finden wir sie aber ganz woanders. Also es ist immer neu, es ist immer spannend, weil es nie gleich ist, finde ich super. Mhm. Das passt für mich alles, aber wie gesagt, man muss gucken, es ist herausfordernd, sich vielleicht am Anfang nicht zu sehr frustrieren lassen, vielleicht zusammenzuspielen, dann haben wir wenigstens gemeinsam verloren. Aber insgesamt ist das schon so ein, auch von der Aufmachung her, so ein klassisches Familienspiel, spannendes Thema, sehr ansprechend, das möchte man gerne machen. Und ich finde, die Kombination aus Brettspiel und Elektronik funktioniert hier ganz, ganz hervorragend. Aber wie gesagt, gerade am Anfang muss man so ein bisschen Frustrationstoleranz mitbringen, kann man ja auch lernen. bei so einem Spiel. Ne? Ja. Und merken muss man sich Dinge halt auch. Und auch das ist für Kinder zum Beispiel gut, einfach mal genau zuhören.
0: Konzentrieren.
1: Gemeinsam überlegen, wie lösen wir das Problem. Finde ich übrigens bei so Spielen immer toll.
0: Das Spiel Ventopia ist bei Ravensburger erschienen. Es ist für 1 bis 4 Personen ab 7 Jahren gedacht und dauert rund 45 Minuten. Der Preis für das Spiel liegt bei etwa 35 €.

0: 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Heute wieder mit neuen Gesellschaftsspielen. So, nun aber weg von allen Apps und von jeder Elektronik, wieder hin zu einem Spiel, das nur auf einem Brett gespielt wird. Was heißt der nur? Es ist die Kinderversion eines sehr erfolgreichen Spiels, das den schönen Namen Splendor trägt. Das englische Wort Splendor oder Splendor bedeutet so viel wie Pracht, Schönheit im gleichnamigen Spiel. Splendor geht es dann auch um glänzende Edelsteine und seit mehr als 10 Jahren zählt dieses Spiel zu den beliebtesten Spielen weltweit überhaupt. Und da war es ja nur eine Frage der Zeit, wann es dann auch eine Kinderversion dieses Spiels geben würde. Und die gibt's. Die heißt nämlich Splendor Kids. Katja, geht es denn in Splendor Kids auch um Edelsteine, die man sammeln muss? Denn das war ja das Thema des ursprünglichen Spiels.
1: Nein, es geht nicht um Edelsteine, auch wenn man das zunächst natürlich denken könnte. Bei Splendor geht es nämlich darum, Edelsteine in bestimmten Kombinationen zu sammeln, um sie in Karten und damit Punkte einzutauschen. Bei Splendor Kids gibt es keine Edelsteine. Wir befinden uns vielmehr im Königreich Splendor. Und die Aufgabe von bis zu 4 Kindern ab 6 Jahren ist es, durch Splendor zu reisen, von Ort zu Ort und am Ende den Palast der Königin zu erreichen. Und dabei sammeln und verteilen sie Lebensmittel.
0: Ah, das klingt ja irgendwie sehr sympathisch. Lebensmittel einsammeln und dann wieder verteilen. Aber da frage ich mich natürlich, was hat dann die Kinderversion mit dem Original noch zu tun?
1: Ja, die Frage kann ich durchaus nachvollziehen, aber bei Splendor musste ich bestimmte Kombinationen aus Edelsteinen sammeln, um Punktekarten zu erhalten. Und bei Splendor Kids wird auch gesammelt, nur eben Lebensmittel. Und ich tausche meine gesammelten Lebensmittelmarker nicht in Punktekarten um, sondern ich tausche sie in Wegstrecken, um zum Palast zu kommen. Also die Gemeinsamkeit ist das Sammeln von Dingen und Eintauschen bestimmter Kombinationen gesammelter Dinge.
0: Hm. Gut, dann haben wir das schon mal geklärt. Und jetzt klären wir noch die Frage, wie das Spiel Splendor Kids denn jetzt eigentlich konkret abläuft.
1: Ja, also in der Mitte liegt der Spielplan mit der Karte von Splendor. Und auf der einen Seite stehen die Figuren der Kinder und auf der anderen Seite ist der Palast. Und verschiedene Wege führen jetzt zum Palast, die sich auch verzweigen. Als Zwischenstationen auf den Wegen liegen dann Städte und Dörfer. Und alle Kinder haben ein eigenes Tableau, auf dem sie bis zu 8 Lebensmittelmarker sammeln können. Ist ein Kind am Zug, dann kann es zwischen 2 Aktionen wählen. Entweder nimmt es Lebensmittelmarker oder es bewegt seine Spielfigur. Dabei sind Lebensmittelmarker nicht unbegrenzt verfügbar. Sind jetzt alle Äpfel zum Beispiel weg, dann kann ich keinen mehr nehmen. Und auf dem Tableau ist ja auch nur Platz für maximal 8 Marker. Und wenn ich eine Wegstrecke zurücklegen will, dann sehe ich auf der Seite des Weges, welche Lebensmittel ich abgeben muss, um diesen Weg zu beschreiten. Und dann erreiche ich entweder eine Stadt oder ein Dorf. Das Dorf hat den Vorteil, dass ich dann gleich nochmal am Zug bin. Die Stadt gibt mir dagegen dauerhaft einen Lebensmittelmarker, den ich auch nicht abgeben muss. Gespielt wird reihum, bis ein Kind den Palast der Königin erreicht. Wobei alle gewinnen, die das dann noch in derselben Runde schaffen. Was ich auch gut finde, denn das hält den Frust dann so ein bisschen in Grenzen.
0: Ja, alle haben noch irgendwie die Chance, wenn sie einigermaßen gut gewirtschaftet haben, um das mal so zu sagen. Was ist denn jetzt deine Meinung zu Splendor Kids?
1: Ja, das Material sieht sehr schön aus. Es ist solide, kindgerecht und animiert zum Spielen. Die Umsetzung vom eher abstrakten Erwachsenenspiel zum sehr plastischen und konkreten Kinderspiel finde ich sehr gelungen. Die Kinder haben eine klare Aufgabe, die sie auch verstehen und erfassen können. Und was die Kinder, mit denen ich gespielt habe, sofort verstanden haben, hier muss ich vorausplanen. Also, was brauche ich nicht nur für den nächsten Weg, sondern auch für den, der sich dann anschließt? Welche Wahl treffe ich an Wegverzweigungen? Was kombiniert sich gut? Soll ich lieber über ein Dorf gehen oder durch eine Stadt? Das ist eine schöne Herausforderung, die Kinder im Grundschulalter schon gut bewältigen können. Und das Element des Wettrennens, das kommt bei den Kindern auch gut an und macht es auch anschaulich. Wo bin ich gerade auf dem Weg? Auch mir als Erwachsenem macht das Spiel Spaß. Durch verschiedene Elemente kann ich den Schwierigkeitsgrad des Spiels dann auch verändern und anpassen. Also das ist schon ein richtig gutes Kinderspiel, das ich absolut empfehlen kann.
0: Ja, und es ist auch ein gutes Familienspiel. Ich habe auch festgestellt beim Spielen, ich muss als Erwachsener nicht so tun, als wäre ich der totale spielunfähige Mensch, damit die Kinder eine Chance haben. Nee, das funktioniert wirklich sehr, sehr gut und macht dann auch Spaß. Und das sollte man sagen, eben ein gutes Kinderspiel und es ist auch ein gutes Familienspiel. Eben für Familien mit Kindern so ab 6 Jahren. Und ich finde, es trifft auch das ursprüngliche Spiel wirklich sehr, sehr gut. Also, kurz, das Spiel Splendor Kids ist bei Space Cowboys erschienen, ist für 2 bis 4 Kinder ab 6 Jahren gedacht. Dauert knapp eine halbe Stunde, kostet um die 25 €.

0: Jetzt haben wir Ihnen zuletzt ein Kinder- und ein Familienspiel vorgestellt und nun haben wir ein Spiel vor uns liegen, das nichts davon ist. Es ist ein Kennerspiel für zwei Personen und das Spiel heißt Die Weiße Burg, das Duell. Klingt so, als gäbe es von diesem Spiel schon andere Varianten, so ähnlich wie bei Splendor Kids eben. Horst, was hat es mit Die Weiße Burg, das Duell auf sich? Ich meine, es gibt da auch ein Spiel, das Die Weiße Burg heißt.
1: Ja, ja, so ist es natürlich. Das ist noch ziemlich frisch. Im Jahr 2023, denken wir zurück, 3 Jahre ist das jetzt her, hat der Kosmos Verlag das Spiel Die Weiße Burg herausgebracht. Dann folgte 2024 die Erweiterung, die Teezeremonie. Und nun ist letzten Herbst, das Spiel lag schon eine Weile bei mir, die Version für 2 Personen, Die Weiße Burg, das Duell herausgekommen. Und das sollte man vielleicht auch noch sagen, das Spiel ist sehr erfolgreich und beliebt. Die Weiße Burg hat 2024 den 3. Platz beim Deutschen Spielepreis erreicht. Ein sehr beliebtes Kennerspiel. So.
0: Muss ich denn das ursprüngliche Spiel kennen, um die Version für 2 Personen, das Duell, spielen zu können?
1: Nein. Das ist ein völlig eigenständiges Spiel und ich erkläre jetzt hier auch nur das Duell für Unterschiede zum ursprünglichen Spiel. Da bitte in meinen Blog reinschauen und dort nachlesen, was sind eigentlich die grundsätzlichen Unterschiede. Es gibt natürlich auch Übereinstimmungen, wo beide Spiele gleich funktionieren in ihren Abläufen.
0: Dein Blog heißt horstspiel.de,
1: genau.
0: So ist es.
1: Kann man gern vorbeischauen.
0: Also, wie funktioniert die Weiße Burg, das Duell?
1: Ja, also der Kern des Spiels besteht darin, dass wir jeweils 6 Steine auf Felder auf dem Hauptspielplan einsetzen und dadurch Effekte auslösen. Das machen wir immer abwechselnd, also erst du einen Stein und dann ich oder umgekehrt und dann immer so weiter, bis wir eben alle unsere 6 Steine gesetzt haben. 6 Steine ist nicht viel, muss man sagen. Dann nehmen wir die 6 Steine auch wieder zurück und lösen damit wiederum Effekte aus. Das ist alles, was wir machen. 6 Steine setzen, 6 Steine zurücknehmen. Die Steine und Felder gibt es in 3 Farben und abhängig davon, auf welche Farbe wir unsere Steine setzen, lösen wir in der entsprechenden Farbreihe bei uns auf unserem Tableau zunächst etwas aus. Das hätte ich vielleicht noch sagen sollen. Wir haben auch ein eigenes Tableau. Da sind diese Farben dann auch drauf. Und dann gibt es immer links und rechts von unserem eingesetzten Stein auch Bereiche, die wir damit aktivieren auf dem Hauptspielplan. Das sind Bereiche, die wir aktivieren, beziehungsweise Karten, die wir dann nehmen dürfen. Und diese Karten legen wir dann bei uns am persönlichen Tableau, das ich eben schon erwähnt habe, an. Manche dieser Karten, die wir uns nehmen, verbessern unsere Effekte, die wir während des Spiels auslösen. Andere Karten wiederum, die tragen erst am Ende des Spiels zu unseren Siegpunkten bei. Das ist so diese grundsätzliche Idee des Spiels.
0: Also 6 Steine einsetzen und wieder zurücknehmen. Das klingt jetzt erstmal nicht nach viel, aber natürlich steckt dahinter sehr viel mehr, wenn ich das richtig verstehe.
1: Ja,
0: sonst wäre es ja kein besonderes Spiel irgendwie.
1: Absolut, das ist im Kennerbereich unterwegs, weil jeder einzelne Zug muss super gut überlegt sein. Also es gibt ja 3 Bereiche auf dem Hauptspielplan, in denen ich mich möglichst weit entwickeln will und dafür benötige ich immer auch entsprechende Ressourcen, denn viele der Effekte, die ich auslöse, wenn ich einen Stein setze, haben Kosten, die ich dann auch bezahlen können muss. Also die Weiße Burg, das Duell, das ist schon so ein echtes Kennerspiel, weil ich ganz viel im Blick haben muss. Ich darf zum Beispiel, wenn du einen roten Stein gesetzt hast auf ein weißes Feld, dann darf ich da keinen roten Stein mehr dazusetzen, sondern ich müsste dann auch einen schwarzen wählen oder einen weißen. Da muss man auch drauf achten, was hat der andere gemacht, was mache ich, damit man nicht in eine Situation kommt, wo man den Stein nur noch ganz blöd setzen kann für Aktionen, die man nicht nutzen kann. Also das ist schon sehr, sehr herausfordernd.
0: Was ist denn deine Meinung zu Die Weiße Burg, das Duell?
1: Also zunächst mal ist das Spiel ein echtes Duell, bei dem ich an manchen Stellen meinem Gegenüber einfach zuvorkommen muss. Ich muss schauen, was macht er, wie sieht es dort drüben aus oder bei ihr, was könnte der nächste Zug sein? Ich muss schneller sein. Große Bedeutung hat dabei die Wahl der Steine. Wie und wo ich sie auf dem Spielplan einsetze, habe ich ja eben schon angedeutet. Das sollte ich auch immer schauen, welche Möglichkeiten ich meinem Gegenüber noch lasse oder auch nehme. Denn es gibt ja eben, wie ich gesagt habe, Einschränkungen beim Setzen der Steine. Ich kann sehr bewusst vorgehen und sagen, die Person gegenüber, die hat vielleicht vor, an diese Ressource zu kommen. Wenn ich jetzt meinen schwarzen Stein setze, kann sie ihren schwarzen Stein da nicht mehr hinsetzen. Wäre ihre letzte Chance gewesen. Also es ist schon sehr konfrontativ angelegt. Vor allem muss ich aber schauen, wie ich das Optimum aus meinen eigenen Aktionen heraushole. Ich habe es ja schon gesagt, wir haben nur 12 Steine, die ich setze bzw. zurücknehme. Das ist sehr beschränkt, was ich machen kann. Da kann eine einzige falsche Entscheidung schon den Sieg kosten. Das macht das Spiel so herausragend und so herausfordernd. Ich muss sehr konzentriert an die Sache rangehen. Ich persönlich finde diese extreme Kompaktheit bei gleichzeitig hoher Komplexität sehr, sehr spannend, sehr reizvoll. Das Material ist sehr schön, die Spielanleitung vorbildlich, die Spieldauer kurz und knackig, vollgestopft mit vielen Entscheidungen. Dabei ist das Spiel auch variabel, also es ist nicht nur im Aufbau, sondern auch bei den Möglichkeiten zu gewinnen. Es gibt verschiedene Arten, wie ich das Spiel gewinnen kann. Das finde ich auch sehr gut gelöst. Ich bin auf das Angenehmste angetan von diesem Spiel, muss ich sagen. Ein Muss für alle Leute, die gerne komplexe und kompakte Spiele für 2 Personen im Duell mögen.
0: Also genau das Richtige für Sie, wenn Sie Ihre Gehirnzellen mal wieder so richtig zum Qualmen bringen wollen. Das Spiel Die Weiße Burg, das Duell ist im Kosmos Verlag erschienen. Es ist für 2 Personen ab 12 Jahren gedacht. Die Spieldauer beträgt rund 45 Minuten und der Preis fürs Spiel liegt bei etwa 25 Euro. Noch mehr Spiele für 2 Personen und noch viele andere Spiele stellt Horst Kretschi auch auf seinem Spieleblog vor. Den Link dorthin finden Sie auf erfplus.de.

0: Es gibt ja unterschiedliche Arten von Spielen. Neben Kartenspielen gibt es auch Würfelspiele und dann natürlich Brettspiele, wo wir Figuren über ein Brett bewegen. Dann gibt es alle möglichen Kombinationen davon und es gibt noch Spiele, die andere Elemente verwenden oder auf ein anderes Prinzip setzen. Plättchenlegespiele zum Beispiel. Das vielleicht bekannteste Beispiel für diese Art von Spiel ist Carcassonne. Immer wieder gibt es auch neue Ideen bei Plättchenlegespielen. So einen frischen Wind bringt auch das Spiel Wispwood, Wald der Lichter mit. Katja, erklär doch mal, worum es dabei geht.
1: Bei Wispwood gilt es, quadratische Plättchen in einem Raster von 4x4 Plättchen zu legen. Und dabei sollen wir bestimmte Bedingungen erfüllen, die uns über Zielkarten mit 4 verschiedenen Symbolen vorgegeben werden. Die Auswahl der Plättchen erfolgt über eine zentrale Auslage, die unsere Möglichkeiten, die Bedingungen zu erfüllen, einschränkt. Und am Ende gewinnt dann, wer nach 3 Runden die meisten Punkte holen konnte.

0: ich dann in einer bestimmten Anordnung in meinem Raster unterbringen. Und wie die Anordnung konkret auszusehen hat, das wird eben über die Position des Symbolplättchens auf dem Auswahlrondell bestimmt. Hilfreich dabei sind unsere Katzen im Spiel. Die helfen, die passenden Symbole und einzelne Bäume zu nehmen, um Lücken zu stopfen. Und nach den Runden 1 und 2 werden nämlich alle Plättchen mit Bäumen abgeräumt und nur die Symbolplättchen bleiben liegen. Zu den Katzen vielleicht noch ein Wort, das ist auch so ein kleines Kärtchen. Das kann man umdrehen. Bei der einen Seite sieht man dann die Katze, wie sie auf dem Baum sitzt und bei der anderen Seite sieht man die Katze, wie sie durch ein Astloch guckt, das sozusagen. Da sieht man nur noch die Augen. Es ist schön gemacht.
1: Schön gemacht, das ist eine schöne Idee. Dann ist die Katze eben aktiv oder inaktiv. Je nachdem, es gibt einen speziellen Baumzug, so heißt er, damit kann ich meine Katze wieder aktivieren. Der hat den Nachteil, dass ich dann keinen regulären Zug mache und mir aus der Mitte, aus diesem Auswahlrondell, dann eben kein Symbolplättchen nehmen kann mit Bäumen drumherum. Aber dieser Baumzug ist enorm wichtig, um Lücken zu schließen. Das ist bei dem Spiel eine ganz, ganz wichtige Sache. Und wichtig ist auch immer, wann man diesen Baumzug konkret macht. Ja, jetzt aber mal gefragt, was sagst du zu Wispwood, Wald der Lichter?
0: Also eigentlich dachte ich ja, dass ich in Sachen Plättchenlegespiel jetzt schon so ziemlich alles gesehen habe und dann kommt dieses Wispwood um die Ecke. Das Spiel hat gleich mein Interesse geweckt. Es hat einen einfachen und doch sehr ansprechenden Look. Wispwood hat frische Ideen und einen schönen Spielfluss. Es gibt kaum Wartezeit und es spielt sich wirklich flott. Dazu sind die Regeln gut erklärt und eingängig. Einfach ist es dennoch nicht, denn ich werde ja immer wieder vor spannende Herausforderungen gestellt. Welches Symbolplättchen sollte ich nehmen und mit welchem Muster wo in mein Raster einbauen? Und da muss ich ja auch die zweite und dritte Runde eigentlich auch schon irgendwie mitdenken. Also das erfordert Planung. Aber die wird durch die zufällige Auslage der Symbolplättchen natürlich auch immer wieder so ein bisschen durchkreuzt. Und aus diesen Gegebenheiten das Beste zu machen, darauf kommt es dann halt an. Verschiedene Zielkarten für die Symbole machen das Ganze abwechslungsreich und immer wieder neu spannend. Wispwood ist definitiv ein Tipp für alle, die kurzweilige und gute Plättchenlegespiele mit einem besonderen Twist mögen.
1: Ja, und auch hier der Wiederspielreiz wird natürlich dadurch gesteigert, dass es so unterschiedliche Aufgabenkarten gibt in verschiedenen Schwierigkeitsstufen. Es ist nie gleich, aber auch interessant bei allen Partien, die wir hatten, man kann unterschiedliche Gewinnstrategien fahren und die funktionieren auch alle. Das finde ich super interessant und macht es wirklich auch schön und abwechslungsreich. Ja, das Spiel Wispwood, Wald der Lichter ist bei Heidelberg Games erschienen, ist für 2 bis 4 Personen ab 10 Jahren geeignet. Eine Partie im Wald der Lichter dauert etwa 45 Minuten. Das Spiel ist ab 27 € zu bekommen.

0: Jetzt haben wir Ihnen in dieser Sendung wirklich schon die unterschiedlichsten Spiele vorgestellt, aber die Sorte hatten wir noch nicht. Wir hatten noch kein Stichspiel und das holen wir jetzt natürlich ganz schnell nach. Es ist dazu noch ein Spiel in der Welt von Herr der Ringe. Es heißt Der Herr der Ringe, die zwei Türme, das Stichspiel. Ein langer und sperriger Titel, den du gerne erst einmal erklären darfst, Horst.
1: Ja, in diesem Kartenspiel, bei dem wir gemeinsam Stiche machen, um Aufgaben zu bewältigen, spielen wir den Roman Der Herr der Ringe nach, also sehr grob, aber wir folgen tatsächlich der Geschichte von Frodo, dem Hobbit, der den Ring zerstören soll, der alles Böse in der Welt von Mittelerde in sich vereint. Der Roman ist ja in drei Teile geteilt und so ist es auch dieses Spiel. Die zwei Türme ist der zweite Band der Romantrilogie und so ist dieses Spiel auch das zweite in einer Reihe von drei Spielen. Wobei das dritte Spiel noch gar nicht erschienen ist, muss man sagen.
0: Okay, wie funktioniert denn dieses Stichspiel? Also wie kann man mit einem Kartenspiel, bei dem man Stiche machen muss, eine Geschichte nachspielen?
1: Ja, also der Kern sind Charakterkarten, die den Charakteren im Roman entsprechen. Und je nachdem, welches Kapitel des Romans wir nachspielen, kommen nur bestimmte Charakterkarten dann auch zum Einsatz. Jede dieser Karten hat eine andere Bedingung, die sie zu erfüllen hat. Ich gebe mal ein Beispiel. Legolas zum Beispiel, kennt man ja, den Elben, gewinne 6 oder mehr Waldkarten.

0: Karten. Also da gibt es Waldkarten im Spiel, ja, die sollte man gewinnen. Bei Gimli das gleiche, gewinne 6 oder mehr Bergkarten. Es gibt auch noch Hügelkarten im Spiel. Und so gibt es eben die unterschiedlichsten Bedingungen bei den verschiedenen Charakteren. Haben alle Charaktere in der Gruppe ihre Bedingungen erfüllt? Dann haben wir gemeinsam gewonnen. Zum Spiel gehören 32 Karten mit den Werten 1 bis 8 in 4 verschiedenen Farben. Wie gesagt, Wald zum Beispiel ist grün und die Berge sind grau. Dann gibt es noch andere. Und dazu kommen noch einige Spezialkarten. Die Karten werden alle gemischt und verteilt. Und dann müssen wir versuchen, mit den Karten auf der Hand, die wir haben, ohne jetzt mit den anderen zu sprechen, die Bedingungen des jeweiligen Kapitels zu meistern und eben die Bedingungen, die unsere Charaktere haben.
1: Es gibt also mehrere Kapitel mit Aufgaben.
0: Ganz genau. Und diese Aufgaben folgen eben dann auch der Geschichte. Das ist schon sehr gut gemacht. Nachdem wir unsere Karten haben, entscheiden wir uns, welchen Charakter wir spielen wollen. Wir dürfen nicht miteinander reden, habe ich ja eben schon erwähnt. Mhm. Wer welche Karten hat, sollen wir nicht sagen. Aber wir dürfen uns über unsere grundsätzliche Taktik, da dürfen wir uns schon beraten und austauschen. Wir sehen dann ja auch, wer welche Bedingungen erfüllen muss, denn die Charakterkarten liegen offen vor uns. Dann geht's auch los und dann dürfen wir aber nicht mehr sagen, hier, du spielst doch mal so eine Karte. Nee, das dann eben nicht. Schaffen wir alle Aufgaben eines Kapitels, dann dürfen wir das nächste Kapitel in Angriff nehmen. Ansonsten müssen wir eben alles nochmal von vorne machen und es neu probieren.
1: Also wenn ich jetzt zum Beispiel Gimli bin und ich brauche, um die Aufgabe zu erfüllen, Bergkarten brauche, Dann müssen wir gemeinsam so spielen, dass ich den Stich mit möglichst vielen Bergkarten gewinne.
0: Genau, so ist das. Also du solltest das sollten wir irgendwie hinkriegen. Genau. Mhm. Also man sieht ja auch, was gespielt
1: wird. Man muss den anderen mal gewinnen lassen, das ist auch mal was, ne?
0: Ja, also es funktioniert. Man darf nicht nur an sich selber denken, Man muss an die Gruppe denken. Mhm. Ja, an die Gemeinschaft, um es mal.
1: Ich wollte es gerade sagen, an die Gemeinschaft. Die Gemeinschaft der Gefährten. So. Genau. Deine Meinung zu Der Herr der Ringe, die zwei Türme, das Stichspiel. Langer Titel, auf jeden Fall.
0: Also das Spiel hat mich völlig überzeugt und das nicht nur, weil ich ein Herr-der-Ringe-Fan bin, ganz ehrlich. Ich habe es mit Leuten gespielt, die nicht so in der Welt von Mittelerde drin sind und denen hat es auch gefallen. Völlig neu ist die Spielidee zwar nicht, aber die Verbindung eines herausfordernden Stichspiels und der Geschichte, die dem einen Ganzen dann so einen Rahmen gibt für dieses Spiel, das finde ich, das ist wirklich sehr gut gelungen, diese Verbindung so herzustellen, dass es, obwohl es ein abstraktes Spiel letztlich ist, doch sehr stimmig und stimmungsvoll. Man ist wirklich in der Geschichte drin. Und da die Anforderungen von Kapitel zu Kapitel aber auch schwerer werden, hat man eine schöne Lernkurve. Ja, man fängt leicht an und dann wird es eben immer anspruchsvoller. Und es ist keineswegs so, dass man dieses Spiel an einem Abend durch hat. Da muss man mehrere Abende einplanen. Am besten sucht man sich eine feste Gruppe, trifft sich regelmäßig in keinem zu großen Abstand. Für alle Fans von Tolkien und seiner Welt ein absolutes Muss und für Menschen, die gerne kooperative, herausfordernde Stichspiele mögen.
1: Also es hat schon was von einer Kampagne, so wie sich das anhört.
0: So ein bisschen. Mhm.
1: Das Spiel Der Herr der Ringe, die zwei Türme, das Stichspiel, ist wahrscheinlich eins der Spiele mit dem längsten Titel, ist im Verlag Office Doc erschienen. Bis zu 4 Personen ab 10 Jahren können hier gut 20 Minuten pro Kapitel gemeinsam Spaß haben. Das Spiel kostet um die 25 €.

0: So, nun haben wir Ihnen wieder 7 neue Gesellschaftsspiele bzw. Erweiterungen vorgestellt. Weit mehr als 1000 neue Spiele werden Ende Oktober in Essen vorgestellt, auf der größten Publikumsmesse für Gesellschaftsspiele, der Spiel. Die findet in diesem Jahr vom 22. bis 25. Oktober wie immer in den Messehallen in Essen statt. Aber es wird sich einiges ändern, Horst. Was denn alles?
1: Naja, also man hat im Sommer bekannt gegeben, dass man die letzte Halle, die man noch nicht belegt hatte, nun auch nutzt. Das ist die Halle 8, die jetzt noch dazukommt. Damit wird die Fläche nochmal vergrößert.
0: Wie in den letzten Jahren eigentlich auch jedes Mal, ne?
1: Jedes Mal ist es immer ein bisschen mehr geworden, denn es kommen immer mehr Menschen zu der Messe und wollen an 4 Tagen neue Gesellschaftsspiele ausprobieren. Aber was letztes Jahr schon war, was auch dieses Jahr wieder sein wird und was man sich unbedingt merken sollte, es gibt auch wieder ein Kontingent für jeden Tag. Nämlich, das ist beschränkt auf eine bestimmte Anzahl von Menschen, die gleichzeitig auf diese Messe dürfen. Man hat zwar die Fläche vergrößert, aber man hatte auch so viele Anfragen von Verlagen oder Verlage wollten mehr Fläche, um ihre Spiele zu präsentieren. Also hat man es gefüllt. Man kann natürlich jetzt gleichzeitig mehr Menschen auf die Messe lassen, aber es ist nicht unbegrenzt möglich, damit eben alle ihren Spaß haben und man nicht ins Gedränge kommt und dass man genug Luft noch hat zum Atmen und sich zu bewegen. Na, man will ja auch ein bisschen Spaß haben auf der ganzen Sache. Also es gibt ein Limit, deshalb sollte man nicht bis zum letzten Moment warten, wenn man sich entschieden hat, ich möchte da hingehen, sondern sich rechtzeitig Karten kaufen. Und was in den letzten Jahren auch schon so war, das ist jetzt keine Neuerung, ist so, dass es bestimmte Angebote gibt. Es wird wieder ein Education Day geben, also weil viele Leute inzwischen auch Spiele im pädagogischen Bereich verwenden. Da reden wir über Lehrer und Lehrerinnen, die das an der Schule machen, zum Beispiel in Spiele-AGs, aber eben auch im Unterricht an sich bestimmte Dinge vermitteln über Spiele. Es gibt Sozialpädagogen, die in Einrichtungen sind, wo sie das verwenden. Unterschiedlichst, das gibt es. Und es gibt noch mehr Angebote, die man nutzen kann und an den 4 Tagen dann auch besuchen kann.
0: Warum lohnt sich denn deiner Meinung nach ein Besuch bei der Spiel?
1: Naja, das Schöne an der Spiel in Essen ist eben, dass man dort nicht nur Spiele gezeigt bekommt, sondern dass man diese Spiele auch tatsächlich spielen kann. Also ich kann mich hinsetzen, dann kommt ein netter Mensch und erklärt, wie dieses Spiel jetzt funktioniert. Und dann kann ich das mit meinen Freunden, mit meiner Familie oder aber mit ganz wildfremden Menschen, die mit mir an diesem Tisch sitzen, ausprobieren. Und das ist eigentlich auch das Schöne an der Messe. Man kann plötzlich Leute kennenlernen, hätte man überhaupt nicht gedacht. Aus den Niederlanden, aus Spanien, aus Frankreich, aus Mexiko, woher sie auch immer kommen mögen, Südkorea. Man spielt mit diesen Menschen, man teilt dieses Erlebnis. Man fängt an, sich zu unterhalten. Wo kommst denn du her? Was machst denn du beruflich? Was spielst denn du sonst so gerne? Und man kann da schon ganz interessante Leute kennenlernen. Man muss es mögen. Und das ist etwas sehr, sehr Besonderes. Es hat eine ganz besondere Atmosphäre. Wo ich sagen muss, obwohl viele Menschen auch dort sind, ist es immer sehr angenehm. Es sind sehr angenehme Menschen, die auf diese Messe kommen, freundliche Menschen. Gesellschaftsspiel, das Wort Gesellschaft steckt drin. Das ist ein schöner Teil unserer weltweiten Gesellschaft, kommt da zusammen und hat Spaß.
0: Worauf sollte ich denn beim Besuch der Messe besonders achten?
1: Also das eine habe ich ja schon gesagt. Also wer hin will, sollte sich rechtzeitig um Karten kümmern, damit man am Ende nicht leer dasteht. Man sollte schon sehr früh auch anrücken, damit man nicht vor lauter besetzten Tischen steht und man gerne was spielen. Also es lohnt sich vorher mal zu überlegen, was könnte mich denn interessieren. Man hat die Hallen so aufgeteilt, dass man Kennerspiele und Expertenspiele hat, aber auch Familienspiele im Bereich, wo zum Beispiel auch Tabletop-Spiele sind mit den Figuren, Trading-Card-Spiele. Also, und da kann man sich vorher schon mal orientieren, welche Art von Spiele könnten mir gefallen. Dann weiß ich auch, wo ich hin will, in welcher Halle. Das ist alles gut gemacht. Man kann jetzt schon die ganzen Hallenpläne eingucken, will man zu bestimmten Verlagen. Das kann man sich vorher schon alles strukturieren lassen. Es gibt eine ganz wunderbare App, die man dafür benutzen kann, die einem sogar sagt, wie viel Zeit man braucht, um von einer Halle zur anderen zu kommen, und schöne Pläne macht. Also das sollte man schon bedenken und auch, dass es anstrengend ist. Man sollte sich ausreichend Verpflegung mitnehmen, wenn man nicht unbedingt auf der Messe die teuren Messepreise zahlen will. Das sollte man im Auge haben, gerade für Leute, die zum ersten Mal hingehen, ausreichend Getränke mitnehmen und gutes Schuhwerk.
0: Ja, und nicht zu warm anziehen.
1: Und nicht zu warm. Es ist zwar Ende Oktober, aber in den Hallen wird es trotzdem warm sein und
0: sehr warm.
1: Die Erfahrung ist auch die letzten Jahre, auch im Oktober gibt es warme, sonnige Tage und das sollte man durchaus mitrechnen. Ja.
0: Also vom 22. bis 25. Oktober findet in den Messehallen in Essen die Spiel 2026 statt. Alle Infos zur Messe gibt es auf erfplus.de. Und das war's dann auch schon wieder hier in das Gespräch auf ERF Plus mit neuen Gesellschaftsspielen. Die nächste Ausgabe, in der wir uns um Spiele kümmern, wird dann Ende Oktober sein.
1: Ja, und dann werden wir hier ausführlich von der Spiel in Essen berichten, natürlich.
0: Bis dahin, bleiben Sie gesund und verspielt und unter Gottes Segen. Tschüss sagen Katja Völkel
1: und Horst Gretschi.
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2: Ich bin Silke Rech. Der mutmaßliche Stromsaboteur Daniel Fiemann ist in Nordrhein-Westfalen gefasst worden. Der 48-Jährige wurde in der Nähe des Kraftwerks Weißweiler bei Aachen festgenommen.
3: Bei ihm und in einem versteckten Zelt fanden die Ermittler weitere Sprengmittel. Fiemann wird verdächtigt, Stromanlagen in Nordrhein-Westfalen, Brandenburg und Sachsen sabotiert oder angegriffen zu haben. In mehreren Bekennerschreiben soll er die Taten mit dem Kampf gegen fossile Energien begründet haben. Gegen den 48-Jährigen besteht ein Haftbefehl. Noah Ulrich, Redaktion.
2: Nach der Landtagswahl in Sachsen-Anhalt will das BSW auch mit der AfD über eine Zusammenarbeit sprechen. Eine sogenannte Brandmauer gebe es für das BSW nicht, sagte der neue Fraktionschef Schulze. Eine Koalition mit der AfD schloss er nicht ausdrücklich aus. Das BSW will nach eigenen Angaben zunächst mit allen Parteien über einzelne Projekte sprechen. Deutschland darf den Insulinhersteller Sanofi mit 400 Millionen Euro unterstützen. Die EU-Kommission hat die staatliche Hilfe genehmigt. Ohne die Förderung würde Sanofi seine Produktion in Frankfurt schließen. Im Gegenzug soll dort bis Ende 2023 eine neue Produktionsstätte entstehen. Damit soll Europa bei der Versorgung mit Insulin weniger abhängig von Importen werden. Nach der jüngsten Kabinettsumbildung sind im Bundestag jetzt zwei neue Bundesminister vereidigt worden. Carsten Linnemann übernimmt das Gesundheitsministerium, weil seine Vorgängerin Nina Wagen ins Kanzleramt gewechselt ist. Neuer Verkehrsminister ist Steffen Bilger. Sein Vorgänger Patrick Schnieder musste seinen Posten bei der Umbildung räumen. Auslöser für die personellen Veränderungen war der Rücktritt des bisherigen Unionsfraktionschefs Jens Spahn wegen der Leihmutterschaft-Affäre. Norwegen bereitet sich auf das Staatsbegräbnis für König Harald vor. Zur Trauerfeier morgen in Oslo werden zahlreiche Mitglieder europäischer Königshäuser und tausende Menschen erwartet. Rund 3000 Polizisten und 3500 Angehörige der Streitkräfte sind im Einsatz. Wegen der hohen Sicherheitsvorkehrungen wird die Innenstadt teilweise gesperrt. König Harald war Ende August im Alter von 89 Jahren gestorben.
1: Die Nachrichten wurden bereitgestellt von Radio Aktuell. 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
2: Wir haben in Köln-Bonn 20 Grad, in Münster 19 und in Dresden 23 Grad. Heute ist es in der Südosthälfte oft sonnig, später fällt schauerartiger Regen im Nordwesten, während es gegen Abend im Osten einzelne Gewitter geben kann. Die Höchstwerte erreichen in der Nordwesthälfte 18 bis 23 Grad, sonst heiße 24 bis 33 Grad. Morgen wird es spürbar kühler und wechselhaft mit teils kräftigem längerem Regen im Süden und im Osten. Im Norden und Westen wechseln sich Sonne und Wolken mit einzelnen Schauern oder kurzen Gewittern ab, während es im Südwesten am freundlichsten bleibt. Die Höchstwerte liegen zwischen 17 und 22 Grad.
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Matthew ist ein guter Freund von mir. Er lebt im Hochland von Papua-Neuguinea, irgendwo in einem abgelegenen Dorf hinter Mount Hagen. Wir halten seit Jahren über die sozialen Medien den Kontakt. Er war einer meiner Schüler in der Zeit, als wir in Papua-Neuguinea lebten, und ist bis heute ein engagierter und begeisterter Musiker in seinem Dorf, fernab von jeglicher Infrastruktur. Manchmal sucht er bei mir Rat bei musikalischen Fragen. Oft sendet er mir Bilder von seiner Bläsergruppe, einem selbstgebauten Schlagzeug, einer uralten Klarinette, die er gekauft hat, aber kein Mundstück dafür findet oder fragt nach einer Grifftabelle für ein Musikinstrument. Gelegentlich telefonieren wir über WhatsApp und er erzählt mir von seiner Arbeit mit den Kindern im Kindergottesdienst. Über die Fotos spüre ich förmlich sein musikalisches Engagement in seinem Dorf, Gesang am Feuer in der Grashütte, es wird barfuß musiziert. Und er hat immer ein Lächeln auf den Lippen. Kürzlich sandte er mir dieses Bild. Es zeigt Matthew beim Laden seines Handys. Elektrischen Strom gibt es in seinem Dorf nicht. Dazu muss er einige Kilometer laufen, um dann gegen Cash sein Handy aufladen zu können. Wie viele andere auch. Denn auch in Papua-Neuguinea brauchen Handys Strom, sonst funktionieren sie nicht und der Kontakt reißt ab. In der westlichen Welt können wir für so viele Dinge unendlich dankbar sein. Haben wir den Wohlstand verdient? Dabei ist Jammern und Klagen auf hohem Niveau längst zur neuen Disziplin geworden. Viele gönnen der geflüchteten Familie in der Nachbarschaft nicht einmal den umgangssprachlich sogenannten Dreck unter den Fingernägeln. Wir ziehen den Strom aus der Steckdose, schimpfen über hohe Strompreise und haben vergessen, dass es ein Privileg ist, überall rund um die Uhr funktionierende Stromversorgung zu haben. Nicht nur für das Smartphone, auch für den Fernseher. Die Wasch-, Kaffee- und Spülmaschine, den Staubsauger, das Auto, die unzähligen Lampen für Tablet, Laptop und PC, die Mikrowelle, den Backofen, Kühlschrank, Bohrmaschine, Föhn und vieles mehr. Diese Geräte hat Matthew alle nicht. Wie auch? Er hat keinen Strom dafür und Geld für den Kauf der Geräte schon gleich gar nicht. Ich will dankbar sein, dass ich mein Smartphone zu Hause an der Steckdose aufladen kann, oder im Zug, oder im Auto. Ich will dankbar sein für die vielen Vorzüge, die das Leben leichter machen und eigentlich fortlaufend ein Lächeln auf meine Lippen zaubern müsste. 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

Mir ist ein Tisch gedeckt, der sich viel weiter erstreckt, als ich mir in meinen konkretesten Utopiemomenten herbeiahnen kann. Und könnte ich dann nicht erst recht mit einem Geschenk im Gepäck beginnen, eine Tafel zu zimmern, an der alle willkommen sein würden? Und soll sie zu klein sein und die Stühle nicht reichen, lass uns den Kreis gleich erweitern, um das Teilen zu feiern und das Große im Kleinen. Und Mauern einreißen und neugierig bleiben für all die Geschichten und Gesichter und Gegenüber. Heilsam und heimisch, versammelt jetzt hier als Tischgemeinschaft.

Ich gehe meinen Weg mit dir. Die Stimmen von Judy Bailey und Dattie Hazen klingen noch nach. In der ersten Strophe singen die beiden davon, dass sie Liebe spüren. Ich bin von der Tatsache begeistert, dass Menschen die Fähigkeit haben zu spüren. Einen Regentropfen auf der Haut oder Freude über ein neugeborenes Kind. Manche Menschen haben eine so starke Wahrnehmung, dass sie sogar Stimmung und Atmosphäre in einem Raum spüren. Im Lied der Woche beschreiben Judy Bailey und Dattie Hazen, dass sie Gottes Liebe spüren. Und scheinbar löst diese Liebe etwas in ihnen aus. Denn in der Liedzeile singen sie weiter: Ich sage ja, ich gehe meinen Weg mit dir. Auf die Liebe hin treffen sie eine Entscheidung. Nicht ohne, sondern mit Jesus.

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2: Ich bin Silke Rech. Sachsen-Anhalts Ministerpräsident Schulze ist neuer Chef der CDU-Landtagsfraktion. In einer Abstimmung setzte er sich gegen den bisherigen Fraktionschef Heuer durch.
3: Die CDU hatte bei der Landtagswahl am Sonntag nur 17,2% erreicht. Damit verlor sie fast 20 Prozentpunkte. Schulze hatte daraufhin bereits seinen Rücktritt als CDU-Landesvorsitzender angekündigt. Jetzt übernimmt er die Führung der Fraktion im Landtag. Timo Wiesner, Redaktion.
2: Nach den schlechten PISA-Ergebnissen fordert das Deutsche Kinderhilfswerk mehr Bildungsgerechtigkeit. In Deutschland hänge der Bildungserfolg noch immer besonders stark von der sozialen Herkunft ab. Nur 2% der Schüler aus benachteiligten Familien erreichen sehr gute Leistungen. Bei Kindern aus privilegierten Familien sind es rund 25%. Israels Regierungschef Netanjahu steht wegen einer möglichen Warnung vor dem Hamas-Angriff vom 7. Oktober 2023 unter Druck. Laut einem Medienbericht soll ihn der Präsident der Vereinigten Arabischen Emirate rund 1,5 Wochen vorher vor einem größeren Angriff gewarnt haben. Netanjahus Büro weist den Bericht zurück und bestreitet, dass es dieses Gespräch gegeben habe. Die israelische Opposition wirft Netanjahu vor, Warnungen vor dem Angriff ignoriert zu haben. Deutschland sagt der Ukraine weitere umfangreiche Waffenlieferungen zu. Verteidigungsminister Pistorius kündigte unter anderem zusätzliche Raketen für die Luftabwehr und mehrere 10.000 Schuss Artilleriemunition an. Außerdem soll die Ukraine mehrere 1.000 IRIS-T-Lenkflugkörper bekommen. Damit soll das Land besser vor russischen Luftangriffen geschützt werden. Bei einem Einbruch in ein Museum in Südfrankreich sind mehrere Renoir-Gemälde gestohlen worden. Die Täter nahmen in der Nähe von Nizza 4 Bilder mit. 2 davon ließen sie auf der Flucht im Garten zurück. Der Schaden wird auf mehrere Millionen Euro geschätzt. 2 Verdächtige sollen auf Aufnahmen von Überwachungskameras zu sehen sein.
0: Die Nachrichten wurden bereitgestellt von Radio Aktuell. 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
2: Wir haben in München 29 Grad, in Münster 18 und in Berlin 20 Grad. In den kommenden Stunden fällt im Nordwesten gebietsweise Regen, während sich im Nordosten sowie im Südwesten teils kräftige Gewitter entladen. Zuvor lagen die Höchstwerte zwischen 18 Grad im Nordwesten und heißen 33 Grad im Südosten. Über die Nacht breitet sich der teils gewittrige Regen weiter südwärts aus, bei Tiefstwerten von 18 bis 10 Grad. Morgen wird es spürbar kühler und wechselhaft mit teils kräftigem längerem Regen im Süden und im Osten. Im Norden und Westen wechseln sich Sonne und Wolken mit einzelnen Schauern oder kurzen Gewittern ab, während es im Südwesten am freundlichsten bleibt. Die Höchstwerte liegen zwischen 17 und 22 Grad.
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1: Kennen Sie die Sendung Zwischen Tüll und Tränen? Ich habe sie kürzlich im Fernsehen entdeckt. Nee, sowas kann man sich ja nicht angucken, war mein erster Impuls. Mein zweiter, na, ist ja schon interessant. Also schaue ich seitdem immer mal in Deutschlands Brautmodegeschäften vorbei, wenn sich eine Braut mit Trauzeugin, Freundin und Mutter auf die Suche nach ihrem Kleid begibt. Neulich fragt mich mein Mann, ob ich mir das auch gewünscht hätte, aus dieser Fülle ein schönes Kleid auszusuchen und am Ende, noch bevor ich ihm mein Ja-Wort gebe, zum Kleid Ja sage. Zuerst winke ich ab, das brauche ich nicht. Aber dann überlege ich doch, welches Kleid mir wohl stehen würde. Meins hat damals, vor fast 48 Jahren, meine Schwester genäht, anhand eines Schnitts aus einer geschmuggelten Westzeitung. Es war für mich das schönste Kleid aller Zeiten. Aber heute? Egal, diese Frage stellt sich nicht. Dafür aber eine andere. Legen solche Zeremonien den Grundstein für eine gelingende Beziehung? Bestimmt nicht. Denn von einem Anwalt höre ich kürzlich, dass er als Gast kaum eine Hochzeit genießen kann. Er rechnet sich an allen Fingern aus, wie viele dieser Brautpaare nach einigen Jahren ihn um Hilfe bei einer Scheidung bitten. Das ist schon traurig. Gibt's ein Patentrezept, um sowas zu vermeiden? Ich kenne keins, fand aber bei dem Bestsellerautor John Eldridge interessante Gedanken. Er sagt, Liebe, Freundschaft und Ehe entstehen nicht während eines Wochenendes in Paris oder bei einer Kajaktour auf dem Amazonas. Das ist nicht Alltag. Liebe entsteht beim täglichen Kaffeetrinken, Händchen halten, spazieren gehen, gemeinsam kochen, einander etwas vorlesen oder einfach nur im selben Zimmer sitzen, während jeder ein Buch liest. Die Bausteine eines schönen Lebens sind kleine Dinge. Soweit das Zitat. Nun haben wahrscheinlich die meisten von uns eher Lust auf etwas Besonderes. Das soll ja auch so sein, aber wenn es darum geht, unsere Partnerschaft zu umsorgen, dann sind Höhepunkte der Nachtisch des Sonntags. Zum Überleben im Alltag, da brauchen wir bodenständige Kost. Ich freue mich jedenfalls auf die nächste Folge von Tüll und Tränen, während mein Mann neben mir sitzt und die Zeitung liest. Dann haben wir doch schon mal einiges richtig gemacht.
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Wie ein Hirsch lechzt nach frischem Wasser, so schreit meine Seele Gott zu dir. Meine Seele dürstet nach Gott, so steht es in Psalm 42. Mir gefällt dieses Bild aus Psalm 42. Durst nach Gott zu haben, Durst nach mehr. Gott ist derjenige, der verdorrte Bereiche in meinem Leben wieder aktivieren kann, wenn ich ihn darum bitte. Und so wird dieses Lied zu meinem regelmäßigen Gebet.

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1: Ich bin mir sicher, Sie haben auch schon mal erlebt, wie schnell wir Menschen urteilen können. Da genügt ein Satz, eine Schlagzeile, ein Gerücht, ein Fehler. Naja, und plötzlich scheint alles klar zu sein. Wir wissen, wer schuld ist. Wir wissen, wer versagt hat. Und vor allem wissen wir, wer auf der richtigen und wer auf der falschen Seite steht. Vielleicht kennen Sie das sogar von sich selbst. Da erzählt Ihnen jemand eine Geschichte. Und bevor Sie alle Fakten kennen, haben Sie schon längst Ihr Urteil gebildet. Warum passiert uns Menschen das eigentlich? Vielleicht, weil es angenehmer ist, auf die Fehler anderer zu schauen, als auf die eigenen. Und genau in eine solche Situation führt uns eine ganz bekannte Geschichte aus dem Johannesevangelium. Da ist eine Frau und die wird beim Ehebruch ertappt. Und nun zerren die Menschen diese Frau vor Jesus. Die Anklage scheint eindeutig, die Schuld ist bewiesen. Die Steine liegen bereits in den Händen der Anwesenden. Und dann sagt Jesus einen Satz, der bis heute unter die Haut geht. Wer unter euch ohne Sünde ist, der werfe den ersten Stein auf sie. Und plötzlich verändert sich die Perspektive. Einen Augenblick zuvor schauten alle noch auf die Frau und nun richtet sich der Blick zurück auf die Ankläger. Und genau das ist oft der Beginn von einer heilsamen Selbsterkenntnis. Menschen, die andere Menschen begleiten, die beobachten immer wieder was ganz Interessantes. Das, was uns an anderen besonders aufregt, das hat manchmal auch mit uns selbst zu tun. Nicht immer, aber erstaunlich oft. Manchmal erkennen wir im anderen etwas, das wir an uns selbst nur ganz schwer wahrnehmen oder akzeptieren können. Deshalb lohnt sich gelegentlich eine ganz ehrliche Frage. Warum trifft mich dieses Verhalten eigentlich so sehr? Warum regt mich genau dieser Mensch gerade so auf, wie er mich aufregt? Jesus beschämt weder die Frau noch ihre Ankläger. Stattdessen schafft er einen Raum für Ehrlichkeit. Einen Raum, in dem jeder sich selbst begegnen muss. Viktor Frankl war überzeugt, dass Freiheit immer mit Verantwortung beginnt. Solange wir nur auf die Fehler anderer schauen, bleiben wir abhängig von ihnen. Erst wenn wir bereit werden, auch die eigene Innenwelt anzuschauen, dann entsteht etwas, was wir Wachstum nennen dürfen. Reife. Dann darf etwas gedeihen, in uns und um uns herum. Bemerkenswert ist, was am Ende der Geschichte geschieht. Die Frau, die bleibt zurück. Keine Steine. Keine Verurteilung, aber auch keine Gleichgültigkeit. Jesus sagt, wenn die anderen dich nicht verurteilt haben, dann verurteile ich dich auch nicht. Und jetzt geh hin und sündige von jetzt an nicht mehr. Und das ist typisch für den liebevollen Therapeuten Jesus. Denn er verbindet Wahrheit und Gnade, Annahme und Veränderung, Würde und Verantwortung. Was wäre, wenn der liebevolle Therapeut Jesus Ihnen heute die Freiheit schenken möchte, den Stein aus der Hand zu legen und stattdessen Ihrem eigenen Herzen heilsam zu begegnen?
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2: Ich bin Silke Rech. Sachsen-Anhalts Ministerpräsident Schulze ist neuer Chef der CDU-Landtagsfraktion. In einer Abstimmung setzte er sich gegen den bisherigen Fraktionschef Heuer durch.
3: Die CDU hatte bei der Landtagswahl am Sonntag nur 17,2% erreicht. Damit verlor sie fast 20 Prozentpunkte. Schulze hatte daraufhin bereits seinen Rücktritt als CDU-Landesvorsitzender angekündigt. Jetzt übernimmt er die Führung der Fraktion im Landtag. Timo Wiesner, Redaktion.
2: Nach den schlechten PISA-Ergebnissen fordert das Deutsche Kinderhilfswerk mehr Bildungsgerechtigkeit. In Deutschland hänge der Bildungserfolg noch immer besonders stark von der sozialen Herkunft ab. Nur 2% der Schüler aus benachteiligten Familien erreichen sehr gute Leistungen. Bei Kindern aus privilegierten Familien sind es rund 25%. Israels Regierungschef Netanjahu steht wegen einer möglichen Warnung vor dem Hamas-Angriff vom 7. Oktober 2023 unter Druck. Laut einem Medienbericht soll ihn der Präsident der Vereinigten Arabischen Emirate rund 1,5 Wochen vorher vor einem größeren Angriff gewarnt haben. Netanjahus Büro weist den Bericht zurück und bestreitet, dass es dieses Gespräch gegeben habe. Die israelische Opposition wirft Netanjahu vor, Warnungen vor dem Angriff ignoriert zu haben. Deutschland sagt der Ukraine weitere umfangreiche Waffenlieferungen zu. Verteidigungsminister Pistorius kündigte unter anderem zusätzliche Raketen für die Luftabwehr und mehrere 10.000 Schuss Artilleriemunition an. Außerdem soll die Ukraine mehrere 1.000 IRIS-T-Lenkflugkörper bekommen. Damit soll das Land besser vor russischen Luftangriffen geschützt werden. Bei einem Einbruch in ein Museum in Südfrankreich sind mehrere Renoir-Gemälde gestohlen worden. Die Täter nahmen in der Nähe von Nizza 4 Bilder mit. 2 davon ließen sie auf der Flucht im Garten zurück. Der Schaden wird auf mehrere Millionen Euro geschätzt. 2 Verdächtige sollen auf Aufnahmen von Überwachungskameras zu sehen sein.
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2: Wir haben in München 29 Grad, in Münster 18 und in Berlin 20 Grad. In den kommenden Stunden fällt im Nordwesten gebietsweise Regen, während sich im Nordosten sowie im Südwesten teils kräftige Gewitter entladen. Zuvor lagen die Höchstwerte zwischen 18 Grad im Nordwesten und heißen 33 Grad im Südosten. Über die Nacht breitet sich der teils gewittrige Regen weiter südwärts aus, bei Tiefstwerten von 18 bis 10 Grad. Morgen wird es spürbar kühler und wechselhaft mit teils kräftigem längerem Regen im Süden und im Osten. Im Norden und Westen wechseln sich Sonne und Wolken mit einzelnen Schauern oder kurzen Gewittern ab, während es im Südwesten am freundlichsten bleibt. Die Höchstwerte liegen zwischen 17 und 22 Grad.
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4: Wir hören aus dem Alten Testament, aus dem Buch des Propheten Zephania, Kapitel 1, die Verse 1 bis 13.
5: Dies ist das Wort des Herrn, das geschah zu Zephania, dem Sohn Kuschis, des Sohnes Gedalias, des Sohnes Amaias, des Sohnes Hiskias, zur Zeit Josias, des Sohnes Amons, des Königs von Juda.
6: Ich will alles vom Erdboden wegraffen, spricht der Herr. Ich will Mensch und Vieh, die Vögel des Himmels und die Fische im Meer wegraffen. Ich will zu Fall bringen die Gottlosen. Ja, ich will die Menschen ausrotten vom Erdboden, spricht der Herr. Ich will meine Hand ausstrecken gegen Juda und gegen alle, die in Jerusalem wohnen, und will ausrotten von dieser Stätte, was vom Baal noch übrig ist. Dazu den Namen der Götzen, Pfaffen und Priester, und die auf den Dächern anbeten des Himmels her, die es anbeten und schwören doch bei dem Herrn und zugleich bei Milkom und die vom Herrn abfallen und die nach dem Herrn nichts fragen und ihn nicht achten. Seid stille vor Gott dem Herrn, denn des Herrn Tag ist nahe. denn der Herr hat ein Schlachtopfer zubereitet und seine Gäste dazu geladen. Und am Tage des Schlachtopfers des Herrn will ich heimsuchen die Oberen und die Söhne des Königs und alle, die ein fremdländisches Gewand tragen. Auch will ich zur selben Zeit die heimsuchen, die über die Schwelle springen, die ihres Herrn Haus füllen mit Rauben und Trügen. Zur selben Zeit, spricht der Herr, wird sich ein lautes Geschrei erheben vom Fischtor her und ein Geheul von der Neustadt und ein großer Jammer von den Hügeln. Heult, die ihr im Mörser wohnt, denn das ganze Krämervolk ist dahin und alle, die Geld wechseln, sind ausgerottet. Zur selben Zeit will ich Jerusalem mit der Lampe durchsuchen und aufschrecken die Leute, die sich durch nichts aus der Ruhe bringen lassen und sprechen in ihrem Herzen, der Herr wird weder Gutes noch Böses tun. Ihre Güter sollen zum Raub werden und ihre Häuser verwüstet. Sie werden Häuser bauen und nicht darin wohnen. Sie werden Weinberge pflanzen und keinen Wein davon trinken.
4: Das war der Bibeltext für den heutigen Tag, entnommen aus der großen Hörbibel mit freundlicher Genehmigung der Deutschen Bibelgesellschaft. Hier noch einmal die Bibelstelle. Altes Testament, Zephania 1, die Verse 1 bis 13. Gedanken dazu kommen jetzt von Hanna Exner aus Zwickau.
7: Die Botschaft, die dem Propheten Zephania aufgetragen wird, ist geradezu ein Paukenschlag. Das Maß ist voll. Lässt Jahwe, der Gott Israels, den Übriggebliebenen in Juda und speziell Jerusalem ausrichten. Etwa 80 Jahre sind vergangen, seit Gott das Nordreich aufgrund seines Ungehorsams zerstören ließ. Das Südreich Juda hingegen hat noch Gnadenfrist erhalten. Bis jetzt. Es soll eine Zeit zur Umkehr und Rückbesinnung auf Gott, seinen Erlöser, sein. Doch kleine Ansätze von Reformen werden erstickt. Über 55 Jahre herrscht König Manasse über das Südreich. Seine politischen Entscheidungen und seine pro-heidnische Ausrichtung treiben das Volk immer tiefer in den geistlichen, moralischen, ja nationalen Verfall. Heidnische Gepflogenheiten, Wahrsagerei, Zauberei, Lug und Trug haben Hochkonjunktur. Jahwe ist den Menschen gleichgültig. Jahwe ist, wenn überhaupt, nur noch eine lächerliche Randfigur in der Gesellschaft. Das einst für ihn ausgesonderte heilige Volk steht am Abgrund, ohne es zu merken. Und mittendrin der junge Prophet Zephania. Wir erfahren nichts weiter über die Umstände seiner Berufung. Die ausführliche Liste seiner Vorfahren gibt seinen Worten Gewicht. Es ist anzunehmen, dass Zephania in Jerusalem lebt. Seine Wurzeln reichen offenbar zu König Hiskia zurück. Doch ansonsten tritt seine Person völlig hinter seine Botschaft zurück. Er ist übrigens der erste Prophet, der sich nach rund 70-jährigem prophetischen Schweigen seit Jesaja und Micha wieder zu Wort meldet. Das Maß ist voll. Gottes Maß ist voll, so lautet seine Botschaft. Der große Gerichtstag steht vor der Tür. Und doch handelt Jahwe nicht willkürlich. Auch jetzt kündigt er zuvor an, was er tun wird. So wie er es in der Geschichte des Volkes immer getan hat. Ob der eine oder andere doch noch aufhorchen wird? Ich will, wiederholt Gott mehrfach. Ich will, ich werde Gericht üben. Doch wen betrifft der große Gerichtstag? Zunächst einmal jeden Menschen. Die ganze Schöpfung ist betroffen. Jahwe sammelt alles und jeden zum Gericht. Keiner ist ausgenommen. Keiner kann sich herausreden. Alle sind schuldig, weil sie Jahwe nicht die Ehre gegeben haben, die ihm zusteht. Das Gericht zielt vor allem auf die Gottlosen. Und es beginnt am Haus Gottes, an seinem eigenen Volk in Juda und Jerusalem. Ausdrücklich benannt werden Götzenpfaffen und Priester, jene, die auf beiden Seiten hinken, die den Glauben an Jahwe, den Gott der Bibel, mit ausgelassenen Festen zu Ehren der Regen- und Fruchtbarkeitsgötter feiern. Selbst die ammonitische Gottheit Milkom soll zugunsten guter außenpolitischer Nachbarschaft Platz haben. Zephania will seine Zuhörer aufrütteln. Wie im Gottesdienst befiehlt er ihnen geradezu, seid stille vor Gott, dem Herrn. denn des Herrn Tag ist nahe. Merkt auf, steht still, hört. Der Herr hat ein Schlachtopfer zubereitet und seine Gäste dazu eingeladen. Das heißt, der entscheidende Moment ist da. Gott ist bereit, Gericht zu halten. Die Kulisse steht bereit. Weiterhin prangert Zephania die Einstellung der politischen Oberschicht an. Beamte, einflussreiche Männer mit richterlicher Funktion, königliche Minister. Bis hinein in die Wahl ihrer Kleidung ahmen sie Sitten und Gebräuche fremder Religionen nach und biedern sich an. Durch Gewalt und Betrug kommen sie zu Reichtum. Das ist Unrecht. Auch Händler und Finanziers, die auf Kosten der armen Bevölkerung unrechtmäßig ihren Besitz vermehrt haben, werden fallen. Große Verluste werden zu beklagen sein. Man wird ihre Hilferufe und ihr Klagen lautstark in Jerusalem hören. Schließlich werden die Gleichgültigen angesprochen, die sich durch nichts aus der Ruhe bringen lassen. Sie haben nichts gegen Gott, fragen nicht nach ihm, erwarten nichts von ihm. Im Schweigen Gottes sehen sie nicht eine Gnadenfrist zur Umkehr, sondern Gottes Untätigkeit. Darum haben sie sich eingerichtet, in ihrem begrenzten Horizont und ihrer gewohnten Routine. Jahwe ist für sie nicht alltagsrelevant. Doch gerade die Gleichgültigen sollen schmerzlich aufgeschreckt werden und erfahren, wie Gott handelt. Sie werden ihre Sicherheiten, ihren Status, ihre Immobilien, ja, ihre Lebens- und Arbeitsgrundlage verlieren. Alles wird ihnen genommen. Wird Zephania mit seiner unattraktiven Botschaft gehört werden? Wird es noch einmal ein Umdenken geben in Politik, Kirche und Gesellschaft? Wird Jahwe noch einmal innehalten mit seinem drohenden Gericht? Offenbar ja, sehr wahrscheinlich tragen die Worte Zephanias wesentlich zur Reform unter König Josia bei. Josia lässt sich das aufgefundene Gesetzbuch so zu Herzen gehen, dass er sich unter Jahwe demütigt. Er entfernt Götzendienst, Wahrsagerei und Zauberei. König Josia folgt Jahwe mit ganzem Herzen und erneuert den Bund mit ihm und dem ganzen Volk. Gott verspricht, dass er in Frieden sterben wird, ohne das drohende Unheil miterleben zu müssen. Der weitere Verlauf der Geschichte zeigt jedoch, dass das Gericht Gottes nicht mehr aufzuhalten ist. In 2. Könige 23, Vers 26 bis 27 ist zu lesen, dass Gott trotz Josias Reform das Gericht beschlossen hat. Doch kehrte sich der Herr nicht ab von dem Grimm seines großen Zorns, mit dem er über Juda erzürnt war, um all der Ärgernisse willen, durch die ihn Manasse erzürnt hatte. Und der Herr sprach: Ich will auch Juda von meinem Angesicht tun, wie ich Israel weggetan habe, und will diese Stadt verwerfen, die ich erwählt hatte, Jerusalem, und das Haus, von dem ich gesagt hatte, mein Name soll dort sein. Nur 22 Jahre nach Josias Tod wird geschehen, was niemand wahrhaben wollte. Jerusalem wird zerstört. Wenn das Maß voll ist, ist Gott sich nicht zu schade, sogar seine Wohnung unter den Menschen der Zerstörung preiszugeben. Der Bibelabschnitt rüttelt mich auf. Wie ist es eigentlich um meine Haltung Gott gegenüber bestellt? Wie angepasst lebe ich meinen Glauben? Wo ist Gleichgültigkeit bei mir eingezogen und wie möchte ich dieser entgegentreten? Ich bin dankbar, dass der Heilige Geist mich immer wieder erinnert, heute, wenn ihr seine Stimme hören werdet, so verstockt eure Herzen nicht.
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1: 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Wenn Sie regelmäßig die Sendung Lesezeichen hören, dann dürften Sie den Namen Elisabeth Büchle kennen. Die süddeutsche Autorin hat bereits zahlreiche Romane veröffentlicht und ein paar davon haben wir hier im Lesezeichen schon vorgestellt. Zum Beispiel ihre Bücher »Im Herzen die Freiheit«, »Die Erbin des Bernsteinzimmers« oder »Rebellin mit Herz«. Der aktuelle Roman von Elisabeth Büchle heißt »Tage wie Buchstabensuppe« und daraus lesen wir heute wieder vor. Schön, dass Sie dabei sind. Mein Name ist Sabine Bohn.

0: Tage wie Buchstabensuppe. Dieser Roman spielt im Allgäu, also dort, wo die Autorin inzwischen selbst zu Hause ist. Die Hauptperson ist Kayla, eine junge Goldschmiedin. Sie hat in Füssen einen Laden eröffnet, wo sie ihre handgemachten Schmuckstücke verkauft. Kayla hat ein Zimmer in einer WG gemietet und durch ihre WG-Kollegin Mia hat sie Anschluss gefunden an eine Clique aus mehreren jungen Frauen und Männern. Einer aus diesem Kreis ist der Krankenpfleger Josh. Der hat sich fast sofort in Kayla verliebt, aber noch zeigt er es ihr nicht. Soweit die Vorbemerkungen. Jetzt liest Simona Brande-Busemeier weiter aus dem Buch »Tage wie Buchstabensuppe«.
1: Josh verließ die Klinik und ging hinunter zum Parkplatz, auf dem neben den Autos der Angestellten und Besucher wie immer auch unzählige Wagen mit fremden Kennzeichen parkten. Vermutlich Touristen, die sich die Füssener Innenstadt anschauten oder den Lech entlang wanderten. Bei seinem Auto angekommen, zögerte er. Die tiefstehende Nachmittagssonne schickte ihre Strahlen über die Berggipfel und ließ die verbliebenen Schneeflächen strahlend weiß erscheinen. Die Laubbäume an den Hängen hoben sich mit ihren grellen Grüntönen von den dunklen Vettern im Nadelkleid ab. Am Himmel zeigten sich einige Federwolken und die Kondensstreifen der Flugzeuge, die von Österreich und München kamen oder dorthin wollten. Vom Skate- und Bikepark drangen Rufe und Kinderlachen herbei und vermischten sich mit dem steten Brummen vorbeifahrender Autos und Lastwagen. Josh beschloss, den Wagen stehen zu lassen und sich zu Fuß auf den Weg in die Altstadt zu machen. Als er beim Kai-Laden ankam, fand er sich vor verschlossener Tür wieder. Der heimelige, orangefarbene Schein des Lichterhimmels verriet ihm, dass die Inhaberin eigentlich da sein sollte und das Geschäft geöffnet hatte. Von dem blauen Mädchen, wie er Kayla insgeheim nannte, inspiriert von dem Gemälde »Das traurige Mädchen« von Edvard Munch, war allerdings nichts zu sehen. Dafür entdeckte er an der Ladentür ein angebrachtes, nachtblaues Metallschild, auf dem in schwungvollen, goldfarbenen Buchstaben geschrieben stand, dass Kayla in wenigen Minuten zurück sei. In der Annahme, dass sie sich eine kleine Leckerei zum Kaffee holte, verließ Josh die Gasse in Richtung Museum und Rathaus und schlenderte die Straße entlang. Er war noch nicht weit gekommen, als er Kayla entdeckte. Sie hockte vor einer zerlumpt aussehenden Obdachlosen und reichte dieser eine Flasche Apfelsaft und einen Pizzakarton. Jetzt erschloss sich Josh auch, weshalb Kayla an jenem Abend vor 2 Wochen, als sie gemeinsam den Laden eingerichtet hatten, ohne Mütze vom Einkaufen zurückgekehrt war. Das hellblaue Kleidungsstück bedeckte trotz der heute angenehmen Temperaturen den Kopf der Frau, mit der sich Kayla unterhielt. In diesem Moment wandte Kayla den Kopf, als habe sie gespürt, dass er sie beobachtete. Sie entdeckte ihn und ihr ebenmäßiges Gesicht hellte sich auf. Josh fühlte sich wie der allergrößte Glückspilz, denn das kam einem Lächeln schon recht nahe. Kayla richtete sich auf und kam auf ihn zu. »Servus«, sagte er und sie erwiderte den Gruß, wobei sie ein wenig unbeholfen wirkte. Als sei ihr der Klang dieses Wortes aus ihrem eigenen Mund noch immer fremd. »Du hast eine neue Freundin?« fragte Josh salopp und deutete mit dem Kinn auf die traurige Gestalt im Hintergrund. »In gewisser Weise schon.« Josh warf der Frau einen besorgten Blick zu. Man traf hier nicht oft auf Obdachlose, vor allem nicht in den kälteren Wintermonaten. Eine Frau unter ihnen zu wissen, bereitete ihm zusätzlich Kopfzerbrechen. »Sie ist in keinem guten Zustand«, flüsterte Kayla, beteuerte dann aber schnell. »Wobei sie nicht trinkt. Ich habe nie Alkohol bei ihr gesehen oder gerochen.« »Es ist nachts noch ziemlich kalt«, erwiderte Josh nur. »Sie ist verwirrt. Letztens fragte ich sie, wie sie heißt, und sie nannte sich Brigitte. Als ich sie heute mit diesem Namen ansprach, behauptete sie, sie heiße Carmen.« »Vielleicht, weil sie dir einfach nicht ihren richtigen Namen verraten will.« »Vielleicht«, räumte Kayla ein und warf einen Blick über die Schulter. Die Frau widmete sich jetzt inzwischen ihrer Pizza. Und obwohl die sicher nicht mehr so heiß war, kaute sie langsam, fast feierlich. Nach jedem Bissen wischte sie sich die Finger an einer Papierserviette ab, kaute ausgiebig und biss erst wieder ab, nachdem sie, etwas mühsam, wie Josh schien, geschluckt hatte. Für ihn sah es aus, als versuchte sie, eine gewisse Tischetikette zu wahren, obwohl sie mit den Händen aß. Sie hustet seit kurzem, fuhr Kyla leise fort, wobei ihre Stimme zitterte. Ob vor Unsicherheit, weil sie nicht wusste, was sie tun sollte und warum sie ihm das alles erzählte, oder vor Sorge, erschloss sich ihm nicht. Vielleicht, ob wir sie ins Krankenhaus bringen sollten? Hast du sie gefragt, ob sie beim Sozialamt gemeldet ist und eine Krankenversicherung hat? Nein, ich dachte immer. In Kylas blauen Augen, deren Farbe an diesem Tag dem Himmel über der Stadt glich, schimmerten Tränen des Mitgefühls. Josh vergrub schnell die Hände in den Taschen seiner schwarzen Cargohose. Seit jeher wurde etwas in seinem Inneren rettungslos weich, sobald jemand weinte. Gerade war das Gefühl besonders stark ausgeprägt. Dennoch erläuterte er in sachlichem Tonfall: Eigentlich muss in Deutschland jeder eine Krankenversicherung haben. Bei Menschen wie Brigitte oder Carmen kommt das Sozialamt für die Kosten auf. Leider ist es aber so, dass das System nicht mehr greift. In Deutschland gibt es geschätzt mehr als 60.000 nicht gemeldete Personen. Und die werden dann auch nicht behandelt? Fragte Kyla entsetzt. Doch, sofern es sich um einen Notfall handelt. Oft werden sie aber ruckzuck wieder vor die Tür gesetzt, ohne Medikamente oder die dringend benötigte Nachsorge, weil die Krankenhäuser meist auf den Kosten sitzen bleiben, da das Sozialamt die Erstattung nicht bewilligt. Außerdem ist die Definition eines Notfalls Auslegungssache. Josh zuckte mit den Schultern. Oh, machte Kyla nur, presste die Lippen zusammen und schaute erneut zu der Obdachlosen hinüber. Als sie den Blick wieder auf ihn richtete, lag eine unausgesprochene Bitte darin. »Ich bin kein Arzt«, sagte er leise und in dem gleichen sanften Tonfall, in dem er mit Angehörigen von Patienten sprach, die ihn vor der Intensivstation abfingen und mit Fragen überhäuften. »Aber du hast mehr Ahnung als ich.« Kaum ausgesprochen, hob Kyla die Hand. »Entschuldige bitte, ich wollte nicht, ich meine das.« »Ich denke schon, dass mich das etwas angeht«, erwiderte er lächelnd und zitierte dann sinngemäß aus der Bibel: »Wann haben wir dich hungrig gesehen und haben dich gespeist? Wann haben wir dich krank gesehen und sind zu dir gekommen?« Der König antwortete: »Was ihr einem meiner Brüder getan habt, das habt ihr mir getan.« Josh ging hinüber zu der am Boden sitzenden Frau, die den Pizzakarton inzwischen zugeklappt hatte. Ihr Magen vertrug sicher nur noch kleine Portionen. »Grüß Gott, ich bin Josh«, stellte er sich vor und kniete sich auf ein Bein. »Leo«, erwiderte die Frau mit rauer Stimme. Dann begannen sie bellend zu husten. Sofort hielt sie sich die Armbeuge vor den Mund. Ihr ganzer Körper wurde durchgeschüttelt. Er wartete, bis der Hustenanfall vorüber war. Dann fragte er: »Darf ich mal fühlen, ob du Fieber hast?« »Ja«, kam die heisere Antwort. Josh legte die Hände an die Wangen der Frau, ehe er ihre Stirn befühlte und schließlich den Nacken. »Kein Fieber«, meinte er an Kyla gewandt und erhob sich. Die Frau roch extrem unangenehm, was nicht verwunderlich war. Ihre Kleidung war schmutzig, ihr Haar verfilzt. »Sie ist nicht krank genug für eine Klinikanweisung. Vermutlich würden ein Bad und saubere Kleidung, eine anständige Mahlzeit und ein warmer Schlafplatz, zumindest bis die Nächte nicht mehr so kalt sind, Wunder wirken.« »Na gut«, Kyla sah sich um, als suche sie etwas. »Es gibt eine Obdachlosenunterkunft in der Straße am Stieranger, die nur eine kleine Gebühr für ein Zimmer verlangt.« »Die kann sie sicher nicht zahlen.« Kyla schüttelte nachdenklich den Kopf. Und Josh konnte ihr ansehen, dass sie darüber nachdachte, für einige Zeit die Mühe zu übernehmen. »Ich fühle mich für sie verantwortlich.« Er konnte ihre Worte kaum verstehen. So zaghaft sprach sie diese aus. Als wäre sie selbst erstaunt, dass sie ihr über die Lippen kamen. Bleibst du bitte kurz bei ihr? Ich schließe den Laden ab und bringe sie zu mir nach Hause. Mein Auto steht allerdings ein paar Straßen weiter. Ist gut. Er lächelte sie an. Anerkennung und Bewunderung für ihr Engagement vertrieben seine Irritation darüber, dass er eine völlig andere Entscheidung getroffen hatte als erwartet und brachten die leise protestierende und warnende Stimme in ihm zum Verstummen. Kyla war schon fort, als Josh einfiel, dass sie in einer WG wohnte. Ihr Entschluss, Leo mit nach Hause zu nehmen, würde auch Auswirkungen auf Mia und die übrigen WG-Mitbewohner haben. Er kramte sein Smartphone aus der Tasche seiner Winterjacke hervor und wählte Mias Nummer. Sie klang verschlafen, hörte aber schweigend zu, als er ihr von Kylas Vorhaben erzählte. »Für mich ist das kein Problem«, lautete Mias gewohnt unkomplizierte Erwiderung. »Aber es wäre wohl besser, wenn ich unsere Mitbewohner darauf vorbereite. Kyla soll die Frau schnell herbringen, damit sie zurechtgemacht ist, wenn die anderen nach Hause kommen. Das wird vieles leichter machen.« »Gute Idee. Du kannst in etwa einer halben Stunde schon mal das Badewasser einlassen.« »Erst duschen, dann baden«, riet Mia und legte auf. Es dauerte fast eine halbe Stunde, bis Kyla zurückkam. In der Zwischenzeit versuchte Josh, Leo, Brigitte oder Carmen ein wenig auszufragen. Aber die Frau gab ihm nur einsilbige Antworten. Angeblich stammte sie aus einer kleinen Ortschaft in der Vulkaneifel. Doch als er ihr die gleiche Frage wenig später noch einmal stellte, antwortete sie, sie sei in Wetzlar geboren und aufgewachsen. Nachdem er ihr auf die Beine geholfen hatte, fragte er sie ein drittes Mal. Doch da gab sie an, aus Malz in Südtirol zu stammen. Da Josh keinen Dialekt oder Akzent bei ihr heraushören konnte, war es ihm unmöglich, die Richtigkeit ihrer Antworten zu beurteilen. Entschuldigt bitte, dass es so lange gedauert hat. Eine Kundin wollte noch eine

Vertrauen. Ob das an Kailas warmherzigen Blick lag? Jedenfalls kam der einem Lächeln von ihr wohl am nächsten. Kailas Toyota stand rund 100 Meter entfernt und als sie die Beifahrertür öffnete, zuckte Leo zurück. Die ältere Frau wandte den Kopf, sodass ihr das lange, graue Haar wie dicke Lametta-Streifen über die zarten Schultern fiel. Ihr hilfloser Blick traf Josh, der fragend die Augenbrauen hob. Was wollte sie von ihm? Immerhin hatte sie bislang kaum auf ihn reagiert, während sie Kaila zu vertrauen schien. Leo drehte den Kopf wieder nach vorn, dann beugte sie sich vor und leerte den Inhalt ihrer Plastiktüte in den Fußraum des Autos. Josh staunte nicht schlecht, als dabei unzählige zerfledderte Bücher zum Vorschein kamen. Die Buchrücken waren teilweise gebrochen, so manche Ecke war geknickt und eines hatte gewellte Seiten und war aufgequollen. Zum Schluss fielen noch ein Handtuch und eine Zahnbürste samt Zahnpasta heraus, die mit einem Gummiband zusammengebunden waren. Dazu ein kleines Lederetui. Genau das ergriff Leo, öffnete den Reißverschluss und zog eine Nagelschere hervor. Josh warf einen Blick auf Kaila, doch auch sie sah Leo einfach nur zu. Ob ihr, genau wie ihm, gerade erst auffiel, dass Leos Fingernägel tadellos geschnitten waren und ihre Zähne halbwegs gepflegt? Offensichtlich gab es einige Dinge, die Leo trotz ihrer herausfordernden Lebensumstände immens wichtig waren. Ein schiefes Grinsen schlich sich auf sein Gesicht. Auch obdachlose Menschen hatten ihren Stolz. Und Leos hielt sie in diesem Moment wohl davon ab, mit ihren schmutzigen Kleidern auf dem Beifahrersitz Platz zu nehmen. Sie schnitt die leere Plastiktüte der Länge nach auf und drapierte sie auf das Sitzpolster, ehe sie die Nagelschere sorgfältig, wenngleich mit zitternden Fingern, wegpackte und endlich einstieg. »Danke, Josh«, sagte Kaila über das Autodach hinweg. Offensichtlich war er entlassen. Und dabei hatte sie ihm wieder kein Lächeln geschenkt oder zumindest diesen Blick voller Zuneigung. Etwas, wonach er süchtig werden konnte, so befürchtete Josh. »Mia bereitet schon mal das Bad vor. Ich komme nach«, beschloss er kurzerhand. »Das musst du nicht«, meinte Kaila und klang aufgrund seines Angebots erschrocken und überfordert zugleich. Josh winkte ab. Er würde ganz sicher nach Lechbruck fahren und nachsehen, ob es eine gute Idee war, Leo vorübergehend in der WG unterzubringen. Vielleicht konnte er den körperlichen Zustand der Frau nach einer warmen Dusche besser einschätzen und in ihrer persönlichen Habe nach einem Hinweis auf ihre wahre Identität suchen.

Es schien Leo nicht zu stören, dass ihr gleich zwei Frauen im Badezimmer zur Hand gingen. Vermutlich hatte sie in ihrem Leben schon eine Menge mitgemacht. Zudem war Josh sich sicher, dass sie unter einer kognitiven Beeinträchtigung litt, einer Vorstufe von Demenz. Er trug die abgelegten Kleider durch den schmalen, dunklen Flur und bis vor die Haustür. Dort lagen auf einem runden Gartentisch aus Metall und mit in einer Tischplatte eingelassenen Mosaikplättchen bereits Leos Bücher und die aufgeschnittene Plastiktüte. Josh, der sich einmal Handschuhe übergestreift hatte, durchsuchte zuerst die Taschen der Kleidung, dann diese selbst, um zu prüfen, ob es irgendwo ein eingenähtes Namensschild gab. Dabei hüllte ihn ein Geruch ein, der nach Verzweiflung und Perspektivlosigkeit roch. Fremd und doch bedrohlich real. Er fand nichts bis auf ein besticktes Stofftaschentuch. Dieses legte er beiseite, da es gewaschen werden konnte, denn womöglich war es für Leo von großer Bedeutung. Ihre übrige Kleidung, bis auf recht neu aussehende Handschuhe und Kylas Wollmütze,

stopfte er umgehend in die Restmülltonne. Als nächstes blätterte er die abgegriffenen, speckig glänzenden Bücher durch. Leo trug eine Menge Worte mit sich herum, die ihr selbst aufgrund ihres Krankheitsbildes wohl leider viel zu oft fehlten. Josh seufzte. Er suchte nicht nur nach einer etwaigen Widmung oder ähnlichem, sondern auch nach losen Gegenständen, wie einer Postkarte, einer handschriftlichen Notiz, einem Kassenzettel. Nach irgendetwas, was ihm Aufschluss über Leos Person oder ihre früheren Aufenthaltsorte geben könnte, wurde aber nicht fündig. Zuletzt stapelte er die abgegriffenen Romane, zwei Krimis und einen Thriller in einem Pappkarton, zog sich die Handschuhe aus, warf sie ebenfalls in die Tonne und lehnte sich an die Hauswand. Inzwischen war die Sonne hinter dem Bergmassiv im Westen untergegangen. Er zog sein Smartphone aus der Hosentasche und wählte die Nummer eines früheren Schulkameraden, von dem er wusste, dass er bei der Polizei in Kempten arbeitete. Nach dem Telefonat war er nicht viel schlauer als zuvor, aber zumindest hatte sich eine seiner Annahmen bestätigt. Falls Leos Angehörige sie als vermisst gemeldet hatten, musste er zuerst Leo fragen, ob die Polizei eben jenen Verwandten ihren Aufenthaltsort nennen durfte. Die Frau hatte ein Recht darauf zu leben, wie und wo sie wollte. Ein wenig anders sähe das aus, sollte sich herausstellen, dass Leo nicht mehr im Vollbesitz ihrer körperlichen und kognitiven Kräfte war. Vermutlich traf das auf sie noch nicht zu, zumal Josh erwartete, dass sie, sobald sie genug aß und trank, auch geistig wieder deutlich vitaler wäre. Das Gartentor begrüßte mit einem Quietschen zwei weitere Bewohner der WG. Mitzi, eigentlich Maria, eine junge Mutter von 22 Jahren, und ihren 5-jährigen Sohn Leopold, gern Polde gerufen. Gemeinsam bewohnten sie das größte Zimmer der ehemaligen Pension. Soweit Josh wusste, hatten Mitzis Eltern sie zu Hause rausgeworfen, nachdem sie ihnen gebeichtet hatte, dass sie schwanger war. Inzwischen war das einstige Partygirl eine verantwortungsbewusste Mutter, die die Ausbildung zur Einzelhandelskauffrau mit Auszeichnung abgeschlossen hatte und in Lechbruck in der Filiale einer Getränkemarktkette arbeitete. Josh ging davon aus, dass Mitzi in naher Zukunft ausziehen würde. Im Augenblick jedoch genoss sie die Vorteile des WG-Lebens, vor allem, da sie so fast immer einen Babysitter oder Abholdienst für ihren Sohn hatte. Polde löste sich von der Hand seiner Mutter, kam die Stufen heraufgerannt und baute sich vor Josh auf. »Servus, Josh, suchst du mir?« fragte er gerade heraus. »Servus, Kumpel, ja, ich mache einen Besuch bei der Mia.« »Die Mia ist lustig, Theo, aber dann die.« Polde schüttelte den Kopf. Offenbar konnte er mit dem ruhigen Mann nicht viel anfangen. Josh war nur froh, dass der Kleine nicht sogar Angst vor Andi hatte. Denn das würde den sensiblen Mann nur verletzen. »Und Kyla ist voll lieb«, fuhr der Knirps fort. »Sie hat gestern Zimtwaffe gemacht. Sau gut. Ich hab 2 essen dürfen. Mit dem Apfelmus.« Poldes Augen leuchteten. Offenbar ging Zuneigung bei ihm tatsächlich durch den Magen. Josh begrüßte auch Mitzi und bedeutete ihr mit einer Handbewegung, dass sie kurz warten sollte. Nachdem Polde im Flur die Schuhe ausgezogen hatte, stürmte er in Richtung Treppe davon. »Was gibt's denn?«, fragte Mitzi. »Kyla hat eine obdachlose Frau hergebracht. Sie und Mia möchten sie in dem freien Zimmer neben der Küche unterbringen«, kam Josh ohne Umschweife auf sein Anliegen zu sprechen. Mitzis Nase kräuselte sich, dann schüttelte sie schweigend den Kopf. Zu gern hätte Josh ihren inneren Monolog mitgehört. »Ich bin froh, dass es eine Frau und kein Mann ist. Da hätte ich Bedenken«, sagte sie schließlich mit leiser Stimme und fügte hinzu: »Das ist sehr großherzig von den beiden. Ich wünschte, ich hätte damals jemanden wie Mia oder Kyla an meiner Seite gehabt. Vermutlich weißt du es nicht, aber nachdem meine Eltern mich vor die Tür gesetzt hatten, habe ich 4 Monate lang mehr oder weniger auf der Straße gelebt, bevor ich endlich Hilfe angenommen habe. Ich kann einfach nur dankbar sein, dass Polde das alles so gut überstanden hat.
die Mangelernährung, fehlende Vorsorgeuntersuchungen, du weißt schon. Dann ist das für dich also in Ordnung? Ich denke schon. Wenn du magst, kann ich mit Sami reden. Wenn er meine Geschichte hört, ist er vielleicht gnädiger in seinem Urteil. Das wäre gut. Dann ist das abgemacht. Mitzi lächelte knapp und betrat ebenfalls den dunklen Flur, wo sie ihre graue Fließweste mit dem aufgedruckten Logo des Getränkemarktes an einen Wandhaken hängte, die Schuhe abstreifte und ihr Paar und das ihres Sohnes ordentlich ins Schuhregal räumte. Josh sah ihr nach, als sie zur Treppe abbog. Wer hätte gedacht, dass Mitzi einst selbst einer jener namenlosen Schatten auf der Straße gewesen war, die allzu gern übersehen wurden, die ruhelos mal hier, mal da auftauchten und viel zu oft einfach verschwanden. Wie viele Geheimnisse die Menschen doch mit sich herumtrugen, selbst jene, die man seit Jahren kannte. Jedenfalls sah Josh mit einem Mal weniger Gegenwind auf Kyla zukommen, was Leos Unterbringung in der WG betraf.

Tage wie Buchstabensuppe. Aus diesem Roman hat Simona Brande-Busemeyer heute vorgelesen. Die Autorin ist Elisabeth Büchle. Das Buch ist bei Gerd Medien erschienen, hat 300 Seiten und kostet 23 Euro. Eine Bestellmöglichkeit finden Sie, wie gewohnt, auf der Webseite zu dieser Sendung erfplus.de/lesezeichen. Auch per Telefon nehmen wir Ihre Bestellung gerne entgegen. Sie erreichen uns unter der Nummer 06441 957 1414. 06441 957 1414. In Ihrer Lieblingsbuchhandlung können Sie den Roman natürlich auch kaufen bzw. bestellen. Kayla hat sich also kurzerhand entschlossen, die obdachlose Frau mit nach Hause zu nehmen. Ein Entschluss, der sich mit der Zeit als goldrichtig erweist. Leo gibt Kayla wichtige Denkanstöße und einigen anderen aus dem Freundeskreis ebenfalls. Doch Leo leidet an Demenz und die Stunden, in denen sie klar im Kopf ist, werden immer seltener. Darauf spielt auch der Titel des Buches an, Tage wie Buchstabensuppe. Morgen an dieser Stelle lesen wir weiter daraus vor. Ich würde mich freuen, wenn Sie wieder dabei sind. Ihre Sabine Bohn.

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2: Ich bin Silke Reich. Nach der Wahlniederlage der CDU in Sachsen-Anhalt übernimmt Ministerpräsident Schulze die Führung der Landtagsfraktion. In einer Kampfabstimmung setzte er sich knapp mit 8-7 Stimmen gegen Heuer durch. Schulze will die CDU nun in die Opposition führen. Gespräche mit der AfD schließt er aus. Bei der Landtagswahl war die CDU auf 17,2% abgestürzt. Im Bundestag hat die Debatte über den Bundeshaushalt für das kommende Jahr begonnen. Finanzminister Klingbeil plant Ausgaben von rund 555 Milliarden Euro.
3: Einschließlich der Sondervermögen sollen mehr als 200 Milliarden Euro neue Schulden aufgenommen werden. Gleichzeitig will die Bundesregierung unter anderem beim Wohngeld, Elterngeld und Klimaschutz sparen. Die Opposition kritisiert sowohl die hohen Schulden als auch die geplanten Kürzungen. Noah Ulrich, Redaktion.
2: Großbritannien verbietet künftig Waren aus illegalen israelischen Siedlungen im Westjordanland. Außerdem sollen Unterstützer neuer Siedlungen sanktioniert werden. Israel reagiert mit scharfer Kritik und will unter anderem das britische Konsulat in Jerusalem schließen. Deutschland schließt sich den Sanktionen bislang nicht an. Russland hat seine Luftangriffe auf die ukrainische Hauptstadt Kiew nach einer dreitägigen Pause wieder aufgenommen. Dabei wurden mindestens 5 Menschen getötet. Auch aus anderen Teilen der Ukraine wurden Angriffe gemeldet. US-Präsident Trump telefonierte unterdessen mit Russlands Präsident Putin. Dieser versicherte dabei laut Kreml, Russland habe keine aggressiven Absichten gegenüber Europa. Weltweit sind im vergangenen Jahr mehr als 1000 Menschen durch Streubomben getötet oder verletzt worden. Die meisten Opfer gab es mit mehr als 900 Fällen in der Ukraine. Ein Großteil der Betroffenen waren Zivilisten. Experten gehen außerdem von einer hohen Dunkelziffer aus. Mehr als 100 Staaten, darunter Deutschland, haben Streumunition verboten.
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2: Heute Nacht zieht von Nordwesten gebietsweise Regen auf, während es im Süden noch teils kräftige Gewitter geben kann. Tagsüber wird es morgen bei vielen Wolken und noch einzelnen Schauern spürbar frischer, mit Höchstwerten von 17 bis 22 Grad.
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5: Der Mann gilt als gebildet und geschichtsbewusst, vielseitig interessiert und begabt, Arzt, Chronist, Prediger. Am bekanntesten ist er als der Verfasser des Lukas-Evangeliums und der Apostelgeschichte. Bevor Lukas an die Niederschrift seiner Texte ging, forschte er gründlich nach, befragte die Augenzeugen und bemühte sich, seine Ergebnisse in einem guten und verständlichen Griechisch festzuhalten. Ein einfühlsamer Erzähler, der sich in den Schriften auskannte und sich an der griechischen Übersetzung des Alten Testaments orientierte. Lukas betonte die Barmherzigkeit Gottes und die Bedeutung von Jesus Christus für alle Völker. Er gilt als der erste christliche Geschichtsschreiber, der nicht nur die irdischen Lebensgeschichten von Jesu dokumentierte, sondern ihn in großen Zeiträumen wirken sieht. Lukas ist der einzige Berichterstatter über Jesus, der von sich selber spricht, von seiner Art und Weise, wie er schreibt und welche Absicht er damit verfolgt. Sein Buch nennt er nicht Evangelium, sondern Erzählung. Obwohl er sich als Geschichtsschreiber mit weiter Sichtweise versteht, konzentriert er sich ganz auf die eine zentrale Person der Weltgeschichte, auf Jesus Christus. Er ist die Mitte der Zeit. Niemand hat für die Menschheit mehr geleistet, niemand hat sie weiter vorwärts gebracht, hat ihr eine tragfähigere Zukunft gegeben als Jesus. Er ist der Einzige, der die Tür zu Gott geöffnet und den Menschen dazu verholfen hat, dass sie mit ihrem Schöpfer in Beziehung treten können. Im Laufe der Jahrhunderte hat die christliche Tradition Lukas sowohl als Arzt wie auch als Maler dargestellt. Der Mensch soll nach Lukas in vollem Maß zu dem zurückfinden, was er ursprünglich war, zum Ebenbild Gottes, ebenso zu sich und zu seinem Nächsten. Für diese Umgestaltung braucht es die Kunst des seelsorgerlichen Lebens. Als Befreier und Erlöser ist Jesus auch der Lehrer für ein gelingendes Leben, der sich von seinen damaligen griechischen Arztkollegen darin unterscheidet, dass er die Gesundheit der Seele an erste Stelle setzt. Wenn Lukas schreibt, malt er zugleich und lässt vor dem Leser ein Bild erstehen. Ein Bild, das sich in den Herzen der Leser abbildet und die Herzen bildet. Mit seinen Worten malt er ein Bild von Jesus, das sich immer tiefer in die Menschen hineinbildet und sie verwandelt in das Bild des wahrhaft gerechten Menschen, der dem ursprünglichen und unverfälschten Bild Gottes immer mehr entspricht. Die Fähigkeit, mit Worten eine Szene plastisch erstehen zu lassen, kennzeichnet auch die Erzählung vom ersten öffentlichen Auftreten von Jesus in der Synagoge von Nazareth, beschrieben in Lukas 4, die Verse 16 bis 21. Und er kam nach Nazareth, wo er aufgewachsen war, und ging nach seiner Gewohnheit am Schabbat in die Synagoge und stand auf und wollte lesen. Da wurde ihm das Buch des Propheten Jesaja gereicht. Und als er das Buch auftat, fand er die Stelle, wo geschrieben steht: Der Geist des Herrn ist auf mir, weil er mich gesalbt hat, zu verkündigen das Evangelium den Armen. Er hat mich gesandt, zu predigen den Gefangenen, dass sie frei sein sollen, und den Blinden, dass sie sehen sollen, und den Zerschlagenen, dass sie frei und ledig sein sollen, zu verkündigen das Gnadenjahr des Herrn. Und als er das Buch zutat, gab er es dem Diener und setzte sich, und aller Augen in der Synagoge sahen auf ihn. Und er fing an, zu ihnen zu reden: Heute ist dieses Wort vor euren Augen erfüllt. Lukas macht es spannend. Er baut die Erzählung Schritt für Schritt auf, nähert sich in kleinen Etappen dem Höhepunkt. Aus zwei Richtungen bewegt er sich auf den Hauptsatz zu: Heute ist dieses Wort der Schrift erfüllt vor euren Ohren. Einerseits beschreibt Lukas die ganz menschliche, geradezu alltägliche Folge von Ereignissen. Jesus kommt in seine Heimatstadt, macht einen Besuch bei seiner Familie, geht wie gewöhnlich am Schabbat in die Synagoge und beteiligt sich an der Liturgie, indem er die Haftara-Lesung aus den Propheten übernimmt. Die Haftara folgt auf die Hauptlesung aus der Tora und bildet den rituellen Abschluss der Bibellesungen. Haftara kommt vom Wort für entlassen und deutet darauf hin, dass die Gemeinde nach diesem Abschnitt aus dem ersten Teil des Gottesdienstes entlassen wird. Nach der Haftara folgt eine Reihe von Gebeten und Zeremonien, die den Übergang zu den abschließenden Hymnen und Gebeten bilden. Die zweite Bewegung der Erzählung kommt aus der Vergangenheit, dem Alten Testament, das sich mit seinen Ankündigungen auf den Messias zubewegt, eine Geschichtsschreibung, die nach vorne in die Zukunft weist, eindeutig auf Jesus, den Messias, ausgerichtet. Weil die Geschichte nicht nur Vergangenes berichtet, sondern zugleich in die Zukunft blickt, nennen die Juden die Geschichtsbücher des Alten Testaments Propheten. Was Jesus vom Propheten Jesaja, der im 8. Jahrhundert vor Christus wirkte, vorliest, lässt sich als ein 5-Punkte-Programm beschreiben, das sich in ihm, dem Sohn Gottes, erfüllt. Dieses Programm wird vom himmlischen Vater selbst bevollmächtigt. Auf Jesus ruht der Geist Gottes. Er ist gesalbt, beauftragt und befähigt. Er redet in der Autorität des allmächtigen Gottes. Ihm zu glauben, bildet eine Herausforderung damals und heute. Jesus macht es den Menschen nicht leicht, indem er eine einfache Regel ausgibt, die schnell einleuchtet und sofort befolgt werden kann. Gott zu finden geht nicht über ein Rezept, das abgearbeitet wird und zu einem guten Ergebnis gelangt. Er fordert heraus zum Sprung über den Schatten, den eigenen und die vielen Schattierungen der Welt. Alles auf ihn zu setzen, ihm völlig zu vertrauen, ist der Weg. Weil er weiß, Vertrauen hat eine tiefere Basis als Anweisungen zu beachten und Meinungen zu vertreten. Jesus glaubt an die Menschen, er liebt sie und lässt seine Liebe konkret werden. Und dazu nennt er 5 Punkte. Sein erster Punkt, den Armen eine frohe Botschaft verkündigen. Jesus wendet sich zuerst den Armen zu. Sie ziehen ihn an. Ihnen gilt seine Zuneigung und für sie hat er gute Nachrichten, die sonst nichts gelten, vor denen sich andere wegdrehen, die langweilig und uninteressant sind, sie stehen plötzlich im Mittelpunkt. Wie gut das tut. Wo das Leben so aussah, als würde es in Stumpfsinn und Kummer verlaufen, bis irgendwann irgendwer das Licht abdreht, da tut sich tatsächlich noch eine Wende auf. Ein unerwartetes Aufleuchten in einem unterkühlten, verschwindenden Leben. Was keiner auf dem Schirm hatte, erscheint greifbar nahe. Eine Hoffnung, an die niemand mehr geglaubt hat. Ein Aufblick, wo die Augen nur noch am Boden kleben. An diesem einen Punkt, dieser einen Person, allein durch Jesus kann der Arme wieder Hoffnung schöpfen. Sein Leben ist nicht mitten im Leben schon zu Ende. Jesus steht ihm auch nicht nur zur Seite. Er hat sein Leben angenommen, ist geworden wie er, arm. Wirklich arm, nicht nur zum Schein, ausgeschlossen und rechtlos. In einem jämmerlichen Leben den armen Jesus und zugleich Gottes Sohn empfangen zu dürfen, nimmt der Armut ihre Verlorenheit. Jesus ist da, das steht fest, auch für dich und für mich. Dazu hin kommt er mit der besten Botschaft von allen. Er würdigt den Armen, den, der sich gesagt hat, ich habe mich daran gewöhnt, beiseite gesetzt zu werden. Es war und ist schwer. Ich muss immer neu tief schlucken, wollte ich doch auch etwas gelten. Und jetzt? Jetzt kann ich es kaum fassen, dass ich beim Höchsten in Ehren bin. Viele haben ihre Nasen hochgehalten, wenn sie mich sahen, aber nun senkt der Höchste seinen Blick und schaut mich wohlwollend an. Das zweite Wahrwerden der Liebe von Jesus heißt, den Gefangenen Entlassung zu verkünden. Das griechische Wort in der Bibel meint Kriegsgefangene. Vor kurzem hielt ich die Beerdigung eines früheren Nachbarn, der 100 Jahre alt geworden war. Vor etwa 10 Jahren kam er mit dem Arm voll Ordnern Dokumente seiner Lebensgeschichte, die er in Jahren zusammengetragen hatte. Ob ich daraus den Lebenslauf für seine Beerdigung machen könnte? Selbstverständlich gerne. Es dauerte seine Zeit, bis ich die zahlreichen Schriftstücke durchgearbeitet und mir Skizzen für die Ansprache gemacht hatte. Dabei fiel mir auf, welch großen Raum die Zeit der Kriegsgefangenschaft im Baltikum einnahm und wie sehr ihn diese Zeit geprägt hatte. Und dann die Rückkehr in die alte Heimat. Als befreiter Mensch erlebte er sie nochmal ganz neu. Seinerzeit führte Bundeskanzler Konrad Adenauer Verhandlungen in Moskau und erreichte, dass die letzten deutschen Kriegsgefangenen aus der Sowjetunion freikamen. Jetzt endlich war der Krieg definitiv zu Ende. Die Entlassung der Kriegsgefangenen bedeutet Friede. Jesus geht noch weiter. Er verkündet das Ende aller Kriege. Eine steile Aussage. Die Erfahrung spricht dagegen, der Mensch ist nicht zum Frieden fähig, er ist von Natur aus egoistisch, will sich durchsetzen, will herrschen und andere unterhalb von sich sehen. Dauerhaften Frieden wird es nie geben, allenfalls zwischendurch. Das ist zwar eine bittere Pille, aber man kann nichts dagegen machen und muss sie schlucken. Jesus ist nicht dieser Meinung. Er glaubt es nicht. Er sagt, Frieden, vollkommener Friede ist möglich und er wird kommen, allumfassend und dauerhaft, bedingungs- und grenzenlos. Mit dem, was er verkündet, legt er den Grundstein, unverrückbar. Mit dem Evangelium kommt der Friede, mit jedem Glaubenden in kleinen und am Ende der Zeit in großen Schritten. Dieser Friede ist gekommen, unwiderruflich. Er nimmt seinen Weg. Die neue Zeit ist angebrochen und kehrt nie wieder um. Seine Botschaft enthält nicht nur Frieden. Sie ist die Ausrufung und der weltgeschichtliche Beginn des endgültigen Friedens. Unabhängig davon, wie viele oder wie wenige Jesus glauben. Als Schöpfer der Welt hat er eine neue Epoche begonnen, die er niemals zugunsten der alten Zeit aufgeben wird. Sie hat ihre Übermacht verloren, auch wenn sie das nicht wahrhaben will. Oftmals sind es dieselben, die nach Frieden rufen, aber gleichzeitig gegen den Frieden von Jesus arbeiten. Doch das begonnene Werk ist noch nicht zu Ende. Es ist das ehrgeizigste Projekt, das je ins Leben gerufen wurde. Jesus wird zurückkehren und es zu Ende führen. Schon jetzt verkündet er den in der alten Zeit und Welt gefangenen Entlassung. In Vollmacht und großer Kraft, was er sagt, wird wahr. Jesus hält Wort. Friede mit euch. Gefangene hören, dass sie frei sind. Auch die Gefangenen der vielen Kleinkriege, die jeden Tag geführt werden, auch der ständigen und nie enden wollenden Streitereien. Gefangenschaften gibt es verschuldete und unverschuldete, begrenzte und unbegrenzte, erträgliche und unerträgliche. Jedoch nicht alles, was zur Gefangenschaft erklärt wird, ist auch eine solche. Manchmal werden unliebsame Verpflichtungen kurzerhand als Zwang verstanden. Doch ist Verantwortung keine Gefangenschaft, sondern ein Liebesdienst, auch wenn sie schwer zu tragen ist. Wie auch das wirkliche Gefangensein aussehen mag, Jesus spricht sein Befreiungswort. Damit zeigt er, dass er mehr Macht hat als alle, die andere in Abhängigkeiten halten. Das ist es auch, was Systeme, die Christen gefangen halten, so sehr erregt, dass die Gefangenschaft den Gläubigen die Freiheit nicht rauben kann. Selbst wenn sie die Verhältnisse nicht ändern können, wissen sie, dass sie in Wahrheit frei sind. Drittens, den Blinden verkündet Jesus, dass sie sehen werden. Heute erfahren blinde Menschen vermehrt technische Hilfen, die ihnen den Alltag leichter machen. Doch trotz Fortschritt bleiben gesellschaftliche und physische Barrieren. Blindheit erschwert die selbstständige Orientierung und Beweglichkeit. Auch den Zugang zu visuellen Informationen. Diese Barrieren schränken die Teilhabe am gesellschaftlichen Leben und die berufliche Selbstbestimmung erheblich ein. Es besteht ein erhöhtes Risiko für soziale Isolation, Angstgefühle und auch Depressionen. Mit ständigen Einschränkungen zu leben, immer nur begrenzte Möglichkeiten zu haben, sich nur in Teilen verwirklichen zu können, das kann bedrückend sein. Muss es aber nicht. Kürzlich sprach ich mit einem blinden Mann, der sehr fröhlich und gelöst war. Er nannte auch das Datum seiner Erblindung und sprach offen darüber. Er hätte es mir wohl nicht übel genommen, wenn ich nach dem Grund seiner Erblindung gefragt hätte. Doch ich wollte nicht indiskret sein und getraute mich nicht. Blindsein kann verschiedene Formen annehmen. Dass ich trotz Augenlicht für manche Dinge blind bin, ist mir nicht nur einmal aufgefallen. Ich habe nicht gesehen, was ich hätte sehen können und sehen sollen. Ich sehe manchmal weg und verschließe die Augen. Ich blicke nur in eine Richtung und bin blind für die anderen. Über manches kann ich nicht hinaussehen, mein Horizont ist zu begrenzt, meine Sichtweise zu eingeschränkt. Oder ich weiß nicht mehr weiter, weil mir schlichtweg der Durchblick fehlt. Dann wieder schaue ich in die Ferne und bin blind für das Naheliegende. Nicht umsonst sagt das Sprichwort, warum denn in die Ferne schweifen, wenn das Gute liegt so nah? Viel gesehen zu haben bedeutet nicht zwangsläufig viel Erfahrung zu haben. Dass viel Sehen von einer inneren Blindheit heilt, könnte ein Trugschluss sein. Es gibt Menschen, die haben die Welt bereist und sind doch nicht fähig zu erkennen, was die Welt im Innersten zusammenhält. Die Bibel spricht von einer Blindheit, die unabhängig vom äußeren Augenlicht ist, die Blindheit gegenüber Gott. Meine erste Bezugsperson nicht zu erkennen, meinen Schöpfer nicht zu sehen, nicht sehen zu wollen, geschweige mit ihm zu leben, ist tragischer als der Verlust des Augenlichts. Auch deshalb ist das so gravierend, weil die Gottesblindheit ein gesellschaftliches Grundproblem ist. Obwohl weit verbreitet, ist andererseits niemand gezwungen, sich davon bestimmen zu lassen. Die Gottesblindheit ist kein unausweichliches Schicksal. Wie körperliche als auch geistliche Blindheit gemeinsam geheilt werden, zeigt eine Geschichte, die sich in der Nähe von Jericho zugetragen hat. Als Jesus mit seinen Jüngern und einer großen Menge die Oasenstadt verließ, saß der blinde Bettler Bartimäus am Wegesrand. Wie er hörte, dass es Jesus war, der hier vorbeikommen sollte, verschaffte ihm das einen solchen Auftrieb, dass er ganz aufgeregt immer wieder rief: »Sohn Davids, Jesus, hab Erbarmen mit mir!« Die Leute hielten das für peinliches Getue und drängten ihn doch, Ruhe zu geben und nicht so herumzuschreien. Doch er rief noch eindringlicher: »Jesus, erbarme dich meiner!« Jesus blieb stehen. »Was kann ich für dich tun?« Er hat sich von dem Vielerlei um ihn herum nicht ablenken lassen. Er nimmt diesen Blinden ernst, wie ungeschickt er sich auch angestellt haben mag. Jesus ist ganz bei ihm, bereit, ihm zu helfen. Sein Blick haftet an Bartimäus, an dem, der den Blick nicht erwidern kann. »Rabuni, ich möchte sehen können. Geh, dein Glaube hat dich gerettet.« Wen hat er zuerst gesehen? Jesus. Was hat er zuerst gehört? Geh. Hören, sehen und gehen, der Dreischritt des Glaubens. Wer Gottes Wort hört, bekommt eine neue Sichtweise und geht neue Wege. Jesus hätte zu Bartimäus auch sagen können: Freue dich an deinem neuen Augenlicht, sehe die Welt mit neuen Augen, die Menschen, die Natur, die vielen Farben und Formen, genieße das Leben. Aber nein, er sagt: Geh. Auch spricht Jesus nicht von einer neuen Lebensqualität, einer besseren Zukunft, neu eröffneten Chancen, sondern von seinem Glauben. Der Glaube macht den neuen Bartimäus aus. Im Glauben liegt seine Zukunft, seine Lebenschance, seine Lebensqualität. Woran macht Jesus das fest? Woher weiß er, dass der Mann an ihn glaubt? Daran, dass der Blinde aus seinem Schicksal herausgetreten war, nach ihm gerufen und ihn um Hilfe gebeten hatte. Jesus direkt anzurufen ist nochmal etwas anderes, als über Gott und die Welt zu diskutieren und all die Probleme zu wälzen. Zudem hat Bartimäus ein Bekenntnis ausgesprochen, wie es nur selten zu hören ist. Jesus ist der Sohn Davids, König und Herr. Der aus einer Handwerkerfamilie im abgelegenen Nazareth kommende Jesus gehört zu der von Gott eingesetzten Königslinie des David. Er ist der Messias, der endgültige König Israels und der Welt. Als einer der ganz wenigen hat Bartimäus dieses königliche Bekenntnis laut ausgesprochen. Er hatte als Blinder mehr gesehen und erkannt als viele Sehende. Dennoch, dass er es ausspricht, ist ein Wunder. Schon eine erste Heilung von Blindheit. Die zweite: Bartimäus konnte nach seinem Bekenntnis und dem Wort von Jesus sofort sehen. Die dritte Heilung: er folgte Jesus auf dem Weg, sein Leben nahm eine Wende und mündete in die Nachfolge von Jesus. Sein Glaube bildet den roten Faden der Geschichte: das Christusbekenntnis, das Gebet um Hilfe, die Rettung und das neue Leben mit Jesus. Eine wunderbare Entwicklung. Bartimäus zeigt eine Reaktion, wie sie sich Jesus von allen Juden, ja von allen Menschen vorstellt. Der Sehend Gewordene steht stellvertretend für ein neues Israel und er steht stellvertretend für eine neue Menschheit. Der vierte Programmpunkt gleicht dem zweiten. Es geht wieder um Freilassung für die Zerschlagenen und Niedergebeugten. Jesus hat Menschen im Blick, die entkräftet, gebeugt, zerrieben und zerbrochen sind. Seine Botschaft: Ich bin gekommen, eure Fesseln zu lösen und euch aufzurichten. Er spricht hier von Aphesis, einem griechischen Wort, das sich sowohl auf die Freilassung von Gefangenen und Sklaven als auch auf das Freikommen von Schuld und die Befreiung von Krankheit bezieht. Jesus wendet sich denen zu, die unter der Last ihres Lebens leiden. Menschen, die gebeugt sind von ständigen Erwartungen, von Vorwürfen, von Forderungen, gebeutelt von Querelen und moralischem Druck, durch Umstände, aus denen sie nicht herauskommen, die täglich auf die Seele drücken und in eine Trauer als Dauerzustand versetzen. Wie Jesus solche Niedergebeugten berührt, zeigt Lukas in der Geschichte von der gekrümmten Frau. Jesus lehrt in einer Synagoge und entdeckt eine Frau, die seit 18 Jahren von einem Dämon gedrückt wird, äußerlich daran erkennbar, dass sie ihren Rücken nicht aufrichten kann. Jesus erbarmt, wie diese Frau daherkommt, er ruft sie zu sich, legt ihr die Hände auf und spricht: Frau, du bist von deinem Leiden erlöst. Wie bei Bartimäus handelt und heilt Jesus unmittelbar. Sofort richtet sie sich auf, sieht Jesus ins Angesicht, staunt, strahlt und lobt Gott. Sie hat den Ruf von Jesus ernst genommen und ist mit ihrer Not zu ihm gegangen. Das war ihr entscheidender Schritt. Jesus ruft einer belasteten Welt zu: Kommet her zu mir, die ihr mühselig und beladen seid, ich will euch erquicken. Kommen, sich aufmachen zu Jesus. Eine heilsame Bewegung ist es, die Jesus ins Leben ruft und zu der er die Menschen beruft. Heilwerden ist auch eine Befreiung von der lebensfeindlichen Macht des Fürsten der Welt, des Satans, der die Menschen verführt, sie innerlich und äußerlich verkrümmt. Jesus richtet auf, stärkt den Rücken und weckt das Herz zum Lob Gottes. Anders der Synagogenvorsteher. Er ist empört. Jesus heilt am Schabbat, fordert die Leute auf, an den 6 Arbeitstagen zu kommen, da sollen sie sich heilen lassen. Es ist offenkundig, er will den heilenden Jesus aus dem inneren Kreis seiner Gemeinde hinausdrängen. Jesus fragt zurück, ob sie nicht am Schabbat ihren Esel oder Ochsen von der Krippe losbinden, um ihn zur Tränke zu führen. Deshalb dürfe diese Tochter Abrahams, die 18 Jahre gefesselt war, am Schabbat von dieser Fessel befreit werden. Der Schabbat ist für den Menschen da, nicht umgekehrt. Die Menge jedenfalls freut sich, dass Jesus diese Frau aufgerichtet und ihr das Leben noch einmal neu geschenkt hat. Das ist viel mehr als die nervösen Bedenken, die viele an das Handeln von Jesus knüpfen. Für die Frau ist eine große Tür aufgegangen. Sie wird nicht nur körperlich, sondern auch geistlich von einer jahrelangen Verkrümmung befreit. Vom in sich selbst verkrümmten Menschen sprach schon der Kirchenvater Augustin und beschrieb damit eine Lebenshaltung, in der zuerst das Ich zählt, die eigenen Interessen und die Unfähigkeit in Kauf genommen wird, Gott und den Menschen wertzuschätzen. Befreiung kommt aus der hingegebenen Liebe Gottes, die ein aufrechtes Leben ermöglicht. Aufrecht in jeder Hinsicht, innerlich und äußerlich. Ein Leben in Würde. Jesus bezeichnet die Frau als Tochter Abrahams, stellt sie sogar in eine Linie mit Isaak und den Erzvätern des Volkes. Er bringt sie zurück in die Gemeinschaft, aus der sie herausgefallen war. Das fünfte Konkretwerden der Liebe ist das Gnaden- und Jubeljahr. Das Jubeljahr war im alten Israel eine umfassende soziale und religiöse Neuordnung, die alle 50 Jahre stattfand. Es folgte auf 7 Zyklen von 7 Jahren, das 50. nach 49 Jahren und wurde am Versöhnungstag, dem Yom Kippur, durch das Blasen des Widerhorns Jobel genannt, angekündigt. Alle Felder, die verkauft wurden, kehrten zu ihren ursprünglichen Besitzerfamilien zurück. Für die Armen ein Grund zum Jubeln, da das Land Gott gehörte, konnte es nicht dauerhaft in fremdem Besitz bleiben, sondern nur für eine bestimmte Anzahl von Ernten verpachtet werden. Das Gleiche galt für menschliche Abhängigkeiten. Israeliten, die sich wegen Armut in die Schuldknechtschaft verkaufen mussten, wurden mitsamt ihren Kindern freigelassen. Wie im Schabbatjahr durften die Felder weder besät noch geerntet werden. Die Menschen sollten von dem leben, was die Erde von selbst hervorbrachte. Das Jubeljahr sollte verhindern, dass sich Reichtum dauerhaft in wenigen Händen ansammelte und Familien für Generationen in Armut versanken. Die von Gott gewollte Ordnung und die Freiheit musste immer neu hergestellt werden. Sie erinnert daran, dass der Schöpfer auch der Eigentümer und Gesetzgeber des Landes ist. Als solcher regelt er den Umgang mit dem Land. Seine Gebote sind die beste Voraussetzung zur Erhaltung der Schöpfung. Im Neuen Testament greift Jesus diese elementare Regel auf und ruft das Gnadenjahr des Herrn aus. Was sich auf das nationale Zusammenleben bezog, bekommt nun eine weitere Bedeutung, die geistliche Befreiung von allem, was den Menschen in sich selbst verkrümmt sein lässt. Paulus und Luther blickten hinter die Kulissen und sprachen von Sünde, Tod und Teufel, die den Menschen von Gott trennen und ihn in Angst und Verzweiflung versetzen. Allein durch seinen Sieg am Kreuz hat Christus die Menschen von Sünde, Tod und Teufel befreit. Das Gnadenjahr ist die Zeit der Freilassung, des Schuldenerlasses, die Erfüllung mit dem Geist der Freiheit. Menschen können das, womit sie sich selber versklavt haben, loslassen. Sie können sich selbst und anderen vergeben. Gnadenjahr heißt, die leeren Hände Gott hinzuhalten, damit er sie füllt und die Felder des Lebens neue Früchte tragen. Am Ende kommentiert Jesus sein 5-Punkte-Programm mit nur einem Wort. Heute hat sich das Schriftwort, das ihr eben gehört habt, vor euren Ohren erfüllt. Das ist seine ganze Predigt über den vorgelesenen Abschnitt aus dem Jesaja-Buch. 7-mal spricht Lukas vom Heute. Heute ist Gott unmittelbar da. Heute beginnt die neue Zeit. Heute ist die Heilszeit angebrochen. Die Zeit des Wartens ist vorbei, die Herrschaft Gottes beginnt jetzt und hier. Die Verheißungen Gottes von Heilung, Befreiung und Gnade sind keine ferne Hoffnung mehr, sondern in Jesus greifbare Gegenwart. Dem Zöllner Zachäus, der Jesus aufgenommen hatte, erklärt er, heute ist diesem Haus Heil geschenkt worden. Das Heil ist gegenwärtig, wer es ergreift, erfährt eine sofortige Veränderung, selbst in Extremsituationen. Heute noch wirst du mit mir im Paradiese sein, sagt Jesus zu dem mitgekreuzigten Verbrecher. Heute, sofort wird der Tod überwunden, sofort findet der Übergang in die Gemeinschaft mit Gott statt. Das Heute, die Zeitansage von Jesus in der Synagoge von Nazareth, ist ein Aufruf zur Entscheidung. Jesus appelliert an seine Zuhörer, das Heute zu ergreifen und sich nicht von der alten, vergänglichen Zeit festhalten zu lassen. Denn Gott spricht, ich habe dich zur willkommenen Zeit erhört und habe dir am Tage des Heils geholfen. Siehe, jetzt ist die willkommene Zeit. Siehe, jetzt ist der Tag des Heils. Heute steht Gott bereit, Arme zu beschenken, Gefangene zu befreien, Blinde zu heilen, Gebeugte aufzurichten und ein gnädiges Jahr auszurufen.
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1: Ich begrüße Sie zu einer weiteren Ausgabe der Sendereihe Durch die Bibel. Unser heutiger Bibelabschnitt behandelt die Kapitel 21 und 22 aus dem Buch des Propheten Jesaja. Es geht hier um 3 weitere Aussprüche oder Lasten. Diesmal beziehen sie sich auf Babylon, auf Edom und auf Arabien. Beim Lesen dieses Abschnittes werden wir an Kapitel 13 erinnert. Die Rolle Babylons, in der Bibel auch Babel genannt, sticht besonders heraus. Im 22. Kapitel wird dann besonders auf Jerusalem eingegangen.

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Jesaja zählt 11 Lasten oder Gerichtsworte auf. In Kapitel 21 beschäftigen wir uns nun mit den Lasten Nummer 7, 8 und 9, die gegen Babel, Edom und Arabien gerichtet sind. Diese Lasten werden durch ausdrucksstarke Symbole verdeutlicht, die für die Menschen damals genauso deutlich waren, wie sie für uns heute sind. Die Orte in diesem Kapitel sind jedoch nicht so eindeutig für uns heute. Deshalb gibt es unter den Bibelauslegern auch Unstimmigkeiten über ihre Bedeutung. Sie können als Babel bzw. Babylon, als Edom und als Arabien identifiziert werden und wir werden jeweils einzeln darauf eingehen. Das waren alles Feinde oder immer wieder mögliche Feinde Israels. Jeder brachte eine bestimmte Krise über Gottes Volk. Jeder ist zur rechten Zeit gerichtet worden. Dieses Kapitel ist ein oft vernachlässigter Teil von Gottes Wort. Wann haben Sie zuletzt eine Predigt darüber gehört oder in der Bibelstunde dieses Kapitel gelesen? Ich bin mir fast sicher, dass Sie noch nie eine Auslegung von Jesaja 21 gehört haben. Das Bemerkenswerte an diesem Kapitel ist, dass Symbole benutzt werden. Wenn Symbolik verwendet wird, dann stellt sie immer die Realität dar. Es ist wichtig, dass wir uns das merken. Schauen wir uns also an, was Gott uns sagen möchte in diesem Abschnitt der Bibel. Ich beginne mit Vers 1. Dies ist die Last für die Wüste. Wie ein Wetter vom Süden herfährt, so kommt's aus der Wüste, aus einem schrecklichen Lande. In der Elberfelder Übersetzung heißt es in Vers 1, Ausspruch über die Wüste des Meeres. Wie Stürme, wenn sie im Süden daherfahren, so kommt es aus der Wüste, aus einem furchtbaren Land. Die Wüste des Meeres, das ist ein seltsamer Ausdruck. Es ist so, als würden wir sagen, die Trockenheit des Wassers oder wie trocken das Wasser ist. Aber die Wüste des Meeres identifiziert noch nicht die Nation. Dies wird erst in Vers 9 deutlich, wo es heißt, gefallen ist Babel, es ist gefallen. Mit der Wüste des Meeres ist also Babel gemeint. Schon bevor Babel eine Weltmacht wurde, wurde sein Fall vorhergesagt. Das haben wir bereits gesehen. Die in den Kapiteln 13 und 14 beschriebene erste Last richtete sich gegen Babel. Babel war so beeindruckend und schrecklich und es stellt so viel in der Bibel dar, dass es noch ein weiteres Wort zu seinem Untergang gibt. Es war der erste Ort von vereinter Rebellion gegen Gott beim Turmbau zu Babel und es repräsentiert die letzte Hochburg der Rebellion gegen Gott. Wir lesen dies in der Offenbarung in den Kapiteln 17 und 18. Meines Erachtens wird das religiöse Babel in Kapitel 17 präsentiert und das wirtschaftliche Babel in Kapitel 18 der Offenbarung. Der Ausdruck Wüste des Meeres klingt widersprüchlich. Babel lag auf einer großen Wüstenebene neben dem Fluss Euphrat. Vom Fluss abgezweigte Kanäle bewässerten das Land. Jeremia beschreibt Babel so: Die du an großen Wassern wohnst und große Schätze hast, dein Ende ist gekommen, dein Lebensfaden wird abgeschnitten. Die Wüste und das Meer bilden eine seltsame Verschmelzung hier. Auch in der Offenbarung des Johannes wird von diesem Zusammenspiel von Wüste und Wasser gesprochen. So heißt es in Offenbarung 17, Vers 1, Komm mit, ich will dir zeigen, wie Gott die große Hure straft, die an den vielen Wasserläufen so sicher thront. Und dort steht schon in Vers 3, Jetzt nahm mich der Engel und versetzte mich im Geist in die Wüste. Diese zwei Verse sind symbolisch, aber sie zeigen das gleiche Muster. Es wird uns auch bei Jeremia wieder begegnen. Babel, dieser glitzernde und glamouröse Urquell für Götzendienst und falsche Religion, war nur eine Fata Morgana in der Wüste. Was für ein Bild! Babel war kein wunderschöner Ort. Es war nur eine Fata Morgana in der Wüste. Es war keine Quelle oder Oase, sondern ein Ort voller Götzen und falscher Religionen. Es gab dort kein lebenschenkendes Wasser für die Menschen. Das ist etwas, das jeder Pastor, Radioprediger oder Gemeindeleiter überdenken sollte.
Ist meine Kirche, meine Gemeinde oder bin ich eine lebensschenkende Quelle oder nur eine Fata Morgana in der Wüste des Lebens? Ich lese nun Vers 2. Mir ist eine harte Offenbarung angezeigt. Der Räuber raubt und der Verwüster verwüstet. Elam, zieh herauf, Medien, belagere. Ich will allem Seufzen ein Ende machen. Gott befiehlt, die Stadt zu zerstören. Elam, zieh herauf, Medien, belagere. Genau das ist passiert. Diese Prophezeiung wurde gegeben, bevor die Invasion stattfand. Weiter ab Vers 3. Darum sind meine Lenden voll Schmerzen, und Angst hat mich ergriffen wie eine Gebärende. Ich krümme mich, wenn ich's höre, und erschrecke, wenn ich's sehe. Mein Herz zittert, Grauen hat mich erschreckt. Auch am Abend, der mir so lieb ist, habe ich keine Ruhe. Wieder einmal ist Jesaja sehr bewegt, als er von der kommenden Zerstörung hört. Dies ist das Herz Gottes, das Gnade zeigen möchte und nur sehr ungern auch den schlimmsten Feind richten möchte. Gottes Liebe wird hier so offensichtlich wie in den Tränen von Jeremia. Keiner kann sich am Gericht Gottes erfreuen. Gott sagt, dass sein Gericht seine seltsame Aufgabe ist. Liebe Hörer, er will sie nicht richten, er will sie erretten, aber es ist ihre Wahl. Er will auch Nationen nicht richten, doch das ist von ihrer Entscheidung abhängig. Weiter mit Vers 5. Deckt den Tisch, breitet den Teppich aus, esst und trinkt, macht euch auf, ihr Fürsten, salbt den Schild. Dieser Vers liest sich so, als wäre er ein Augenzeugenbericht von der Zerstörung Babylons, wie es später im Danielbuch aufgeschrieben ist. Doch wir erinnern uns, dass dieser Vers bereits 200 Jahre vor den Ereignissen aufgeschrieben wurde. Ich lese nun die Verse 8 und 9 aus Kapitel 21. Da rief der Späher: Herr, ich stehe auf der Warte bei Tage immer da und stelle mich auf meine Wacht jede Nacht. Und siehe, da kommen Männer, ein Zug von Wagen mit Rossen, die heben an und sprechen: Gefallen ist Babel, es ist gefallen, und alle Bilder seiner Götter sind zu Boden geschlagen. Der Wächter auf der Stadtmauer sagt den Menschen in der Stadt, was er sieht. Er sagt: Ich schaue in die Wüste und da kommen Männer mit Pferden und Wagen. Es sind Boten und ihre Botschaft ist: Babylon ist gefallen. Der Wächter informiert den König von Babel, dass die Stadt gefallen ist. Alle Götzenbilder von Babel liegen zerbrochen auf der Erde. Dies ist ein Zeichen der Trauer, jedoch auch der Erleichterung. Babylon war eine Stadt, die für Götzendienst steht. Nun Vers 10. Mein zerdroschenes und zertretenes Volk, was ich gehört habe vom Herrn Zebaoth, dem Gott Israels, das verkündige ich euch. Die Erntezeit ist die Zeit des Gerichts. Im Johannesevangelium Kapitel 4, Vers 35 sagt unser Herr: Sagt ihr nicht selber, es sind noch 4 Monate, dann kommt die Ernte? Siehe, ich sage euch, hebt eure Augen auf und seht auf die Felder, denn sie sind reif zur Ernte. Jesus sagte diese Worte am Ende des Zeitalters des Gesetzes, als das Gericht über Israel kam, welches das Gesetz seit fast 1500 Jahren besaß. Die Erntezeit ist die Zeit des Gerichts. Die Verse 11 und 12 behandeln die Aussprüche über Edom. Vers 11 lautet zunächst: Dies ist die Last für Duma. Man ruft zu mir aus, Seir. Wächter, ist die Nacht bald hin? Wächter, ist die Nacht bald hin? Wer ist mit der Bezeichnung Duma gemeint? Duma ist meines Erachtens ein symbolisches Wort. Mit einem Wortspiel zeigt Jesaja die tiefere Bedeutung. Das haben wir bereits gesehen. Wenn der Buchstabe E von E-Dom entfernt wird, kommen wir zu Dom oder Duma. Duma bedeutet Schweigen oder Stille. Edom ist auch heute noch ein Land mit totenähnlicher Stille. Seir bedeutet rau oder haarig. Esau war der erste Seir-Mann. Er war haarig und er wohnte im Gebirge Seir. Seir bedeutet auch Stürme. In dem Land gab es sehr viele Stürme. Stille und Sturm, was für ein Wortspiel, was für eine Botschaft.
Edom ist also offensichtlich das betroffene Land. Aus dem Land der Stille und des Sturms kommt nun diese Frage, die wiederholt wird. Wächter, ist die Nacht bald hin? Mit anderen Worten, wie lange dauert es bis zum Morgen? Wie lange dauert es, bis Gottes Herrlichkeit offenbar wird? Kommen wir nun zu Vers 12. Der Wächter aber sprach, wenn auch der Morgen kommt, so wird es doch Nacht bleiben. Wenn ihr fragen wollt, so kommt wieder und fragt. Sowohl der Morgen als auch die Nacht kommen. Was für einige die Herrlichkeit sein wird, wird für andere das Verderben werden. Was das Licht für das Volk Gottes sein wird, wird die Nacht für die Edomiter sein, die Gott abgelehnt haben. Die Verse 13 bis 16 mit den Sprüchen über Arabien beschließen das 21. Kapitel. Vers 13 lautet: Dies ist die Last für Arabien. Ihr müsst im Gestrüpp in der Steppe über Nacht bleiben, ihr Karawanen der Dedaniter. Arabien scheint deutlich genug, aber auch dieses Wort hat eine doppelte Bedeutung. Durch den Austausch von Vokalen, die im Hebräischen ja nur als Punkte dargestellt sind, kann es auch Abend bedeuten. Bekannterweise wurden in der hebräischen Schrift nur die Konsonanten aufgeschrieben. Die Vokale wurden mit Hilfe kleiner Punkte über den Konsonanten dargestellt. Die Gelehrten fügten dem Hebräischen die Vokalpunkte hinzu, um es leichter lesbar zu machen. Die Bedeutung dieses Verses ist also offensichtlich. Es war Abend in der Geschichte Arabiens. Es war später, als sie dachten. Arabien war das Land der Ismaeliten, die Beduinenstämme der Wüste, die modernen Araber. Die Söhne Abrahams, Ismael und Isaak, kamen nie miteinander aus. Bis heute kommen ihre Nachfahren nicht miteinander aus. Die Araber und die Juden sind sich größtenteils noch immer feindlich gesinnt. Ich lese nun die Verse 14 bis 16. Bringt den Durstigen Wasser entgegen, die ihr wohnt im Lande Thema. Bietet Brot den Flüchtigen. Denn sie fliehen vor dem Schwert, ja vor dem bloßen Schwert, vor dem gespannten Bogen, vor der Gewalt des Kampfes. Denn so hat der Herr zu mir gesprochen, noch ein Jahr, wie des Tagelöhners Jahre sind, dann soll alle Herrlichkeit Kedars untergehen. Das Gericht kam über dieses Land und sein Volk. Doch dieses Kapitel von schöner Poesie und herzzerreißendem Leid sollte nicht so enden. Auch wenn es hier Abend ist, so wird der nächste Morgen kommen. Der menschliche Abend von Versagen, Sünde und Dunkelheit wird enden. Der Morgen Gottes wird durch das Kommen der Sonne der Gerechtigkeit herbeigerufen. Damit schließt das Kapitel 21 und wir kommen nun zu Kapitel 22. Darin geht es um die Last von Jerusalem, um die Geschichte von Schebna und Eliakim. Diese Last von Jerusalem begann bereits weit entfernt in Babylon und kam immer näher nach Jerusalem. Jetzt bricht der Sturm mit aller Gewalt über die heilige Stadt ein. Ich lese den Vers 1 und die erste Hälfte von Vers 2. Dies ist die Last für das Schautal. Was habt ihr denn, dass ihr alle auf die Dächer steigt, du Stadt voller Lärmen und Toben, du fröhliche Burg? Das Schautal bezieht sich auf Jerusalem, wie die Verse 4, 8, 9 und 10 deutlich machen. Der Ausdruck Schautal ist erneut einer von Jesajas widersprüchlichen Aussagen. Einen Aussichtsberg hätte man verstanden, weil man von einem Berg eine gute Sicht hat und weit ins Land schauen kann. Mose stand auf dem Berg Nebo, um ins verheißene Land zu schauen. Jesus schaute vom Ölberg über Jerusalem. Aber in der Bibel kann ein Tal einen Ort des Leidens, der Demut und des Todes symbolisieren. Weil hier Leid und kommende Schlachten prophezeit werden, ist das Tal der richtige Ort für diese Vision. Neugierde und Angst bringen die Menschen dazu, auf einen hohen Ort wie ein Dach zu steigen, um die drohende Gefahr in Augenschein zu nehmen. Lesen wir nun Vers 4 aus Kapitel 22 des Jesaja-Buches. Darum sage ich, schaut weg von mir, lasst mich bitterlich weinen. Müht euch nicht, mich zu trösten über die Zerstörung der Tochter meines Volks. Mein Volk bezieht sich natürlich auf Israel.
Ich fahre fort mit den Versen 9 und 10. Und ihr saht, dass viele Risse in der Stadt Davids waren, und sammeltet das Wasser des unteren Teiches. Ihr zähltet auch die Häuser Jerusalems und bracht sie ab, um die Mauer zu befestigen. Hiskia traf tatsächlich diese Vorkehrungen, um Jerusalem zu verteidigen. Er errichtete zum Beispiel eine Mauer um die Quelle, damit der Stadt das Wasser nicht ausgehen würde. Man kann die Mauer heute noch sehen. Doch an welche Belagerung und an welchen Feind dachte der Prophet? Persien wird namentlich erwähnt, aber Jerusalem lag bereits in Ruinen, als Persien an der Macht war. Anscheinend geht es hier um alle Feinde, die schon gegen Jerusalem vorgegangen sind. Angefangen bei den Assyrern, welche die Stadt nur belagerten, aber nicht einnahmen, bis hin zum letzten Feind aus dem Norden, der die Stadt bedrohen, aber auch nicht einnehmen wird. Doch Jerusalem ist öfter als jede andere Stadt erobert worden. Das ist die Last von Jerusalem. An diesem Punkt ist ein historisches Dokument zu erwähnen, das aus den Archiven Jerusalems während der Herrschaft Hiskias stammt. Viele haben in Schebna das Bild des Antichristen gesehen, während Eliakim uns keinen anderen als den Herrn vorstellt. Ich lese weiter bei Vers 15. So spricht Gott, der Herr Zebaoth: Geh hinein zu dem Verwalter da, zu Schebna, dem Hofmeister, und sprich zu ihm. Zu Hiskias Zeiten war Schebna der Hofmeister und ein untreuer Politiker. Im zweiten Buch der Könige wird uns mitgeteilt, dass er anscheinend Gelder veruntreute. Hören wir Vers 16. Was hast du hier und wen hast du hier, dass du dir hier ein Grab aushauen lässt, dass du dein Grab in der Höhe aushauen und deine Wohnung in den Felsen machen lässt? Schebna baute ein Grabmal, um seinen Namen zu verewigen. Die Verse 17 und 18 erzählen davon, dass er sterben und in einem fremden Land begraben werden sollte. Ich lese weiter bei Vers 19. Und ich will dich aus deiner Stellung stürzen und dich aus deinem Amt stoßen. Schebna ist meiner Meinung nach nur eine Andeutung des Antichristen. Hören wir die Verse 20 und 21. Und zu der Zeit will ich rufen meinen Knecht Eliakim, den Sohn Hilkias, und will ihm dein Amtskleid anziehen und ihn mit deinem Gürtel gürten und deine Herrschaft in seine Hand geben, dass er Vater sei für die, die in Jerusalem wohnen, und für das Haus Juda. Eliakim war Schebnas Amtsnachfolger. Eliakim war kein selbstsüchtiger Mann. Er und Schebna werden hier gegenübergestellt. Vers 22. Und ich will die Schlüssel des Hauses Davids auf seine Schulter legen, dass er auftue und niemand zuschließe, dass er zuschließe und niemand auftue. Dieser Vers erinnert uns an die Worte Christi im Neuen Testament. Dort heißt es: Und dem Engel der Gemeinde in Philadelphia schreibe: Das sagt der Heilige, der Wahrhaftige, der da hat den Schlüssel Davids, der auftut und niemand schließt zu, der zuschließt und niemand tut auf. Wie wunderbar ist es, das Leben in seine Hand zu legen, der jede Tür schließen oder öffnen kann. Das Kapitel 22 kommt mit den Versen 23 bis 25 zu seinem Abschluss. Ich lese sie im Zusammenhang. Und ich will ihn als Nagel einschlagen an einen festen Ort, und er soll werden zum Thron der Ehre für seines Vaters Haus. Aber wenn sich an ihn hängt die ganze Schwere seines Vaterhauses, Kind und Kindeskinder, alle kleinen Geräte, Trinkgefäße und allerlei Krüge, dann, spricht der Herr Zebaoth, soll der Nagel nachgeben, der am festen Ort steckt. Er soll abbrechen und fallen, so dass alles, was daran hing, zerbricht. Denn der Herr sagt es. Soweit die Verse 23 bis 25. Haben Sie das schon einmal erlebt? Sie schlagen einen guten Nagel in die Wand, hängen eine schwere Jacke daran und der Nagel bricht aus der Wand und fällt herunter. Der Herr Jesus Christus ist der Nagel, der fest in der Wand halten wird. Schebna dagegen war ein Nagel, der herausfiel, und so wird es auch allen anderen gehen, die wie er sind. Hängen Sie alles, was Sie haben, an den einen Nagel, der fest ist?
Viele Menschen tun dies nicht. Sie hängen alles, was sie haben, an etwas Unsicheres. Manche haben einem Anwalt vertraut, der einen Fehler gemacht hat. Dieser Nagel steckte nicht an einem festen Ort. Manche haben sogar einem Prediger vertraut und mussten herausfinden, dass er nicht der Nagel an einem festen Ort war. Nur Christus allein können wir vertrauen, wie einem Nagel an einem festen Ort. Ich hoffe, Sie hängen Ihr Leben und alles, was dazugehört, nur an ihn.

Im Mittelpunkt dieser Sendung standen die Kapitel 21 und 22 aus dem Buch des Propheten Jesaja. Es wurden von den 11 Gerichtsworten über die Völker um Israel herum die Lasten 7 bis 10 angesprochen, wobei sich das 10. Gerichtswort auf Jerusalem direkt bezieht. In der nächsten Ausgabe von Durch die Bibel kommen wir zum 11. und letzten Gerichtswort, das über Tyrus gesprochen wird. Ich bedanke mich bei Ihnen für Ihr Interesse und verabschiede mich mit einem herzlichen Gott befohlen.

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1: Wenn Sie regelmäßig die Sendung Lesezeichen hören, dann dürften Sie den Namen Elisabeth Büchle kennen. Die süddeutsche Autorin hat bereits zahlreiche Romane veröffentlicht und ein paar davon haben wir hier im Lesezeichen schon vorgestellt. Zum Beispiel ihre Bücher Im Herzen die Freiheit, Die Erbin des Bernsteinzimmers oder Rebellin mit Herz. Der aktuelle Roman von Elisabeth Büchle heißt Tage wie Buchstabensuppe und daraus lesen wir heute wieder vor. Schön, dass Sie dabei sind. Mein Name ist Sabine Bohn.

0: Tage wie Buchstabensuppe. Dieser Roman spielt im Allgäu, also dort, wo die Autorin inzwischen selbst zu Hause ist. Die Hauptperson ist Kayla, eine junge Goldschmiedin. Sie hat in Füssen einen Laden eröffnet, wo sie ihre handgemachten Schmuckstücke verkauft. Kayla hat ein Zimmer in einer WG gemietet und durch ihre WG-Kollegin Mia hat sie Anschluss gefunden an eine Clique aus mehreren jungen Frauen und Männern. Einer aus diesem Kreis ist der Krankenpfleger Josh. Der hat sich fast sofort in Kayla verliebt, aber noch zeigt er es ihr nicht. Soweit die Vorbemerkungen. Jetzt liest Simona Brande-Busemeier weiter aus dem Buch »Tage wie Buchstabensuppe«.
1: Josh verließ die Klinik und ging hinunter zum Parkplatz, auf dem neben den Autos der Angestellten und Besucher wie immer auch unzählige Wagen mit fremden Kennzeichen parkten. Vermutlich Touristen, die sich die Füssener Innenstadt anschauten oder den Lech entlang wanderten. Bei seinem Auto angekommen, zögerte er. Die tiefstehende Nachmittagssonne schickte ihre Strahlen über die Berggipfel und ließ die verbliebenen Schneeflächen strahlend weiß erscheinen. Die Laubbäume an den Hängen hoben sich mit ihren grellen Grüntönen von den dunklen Vettern im Nadelkleid ab. Am Himmel zeigten sich einige Federwolken und die Kondensstreifen der Flugzeuge, die von Österreich und München kamen oder dorthin wollten. Vom Skate- und Bikepark drangen Rufe und Kinderlachen herbei und vermischten sich mit dem steten Brummen vorbeifahrender Autos und Lastwagen. Josh beschloss, den Wagen stehen zu lassen und sich zu Fuß auf den Weg in die Altstadt zu machen. Als er beim Kai-Laden ankam, fand er sich vor verschlossener Tür wieder. Der heimelige, orangefarbene Schein des Lichterhimmels verriet ihm, dass die Inhaberin eigentlich da sein sollte und das Geschäft geöffnet hatte. Von dem blauen Mädchen, wie er Kayla insgeheim nannte, inspiriert von dem Gemälde »Das traurige Mädchen« von Edvard Munch, war allerdings nichts zu sehen. Dafür entdeckte er an der Ladentür ein angebrachtes, nachtblaues Metallschild, auf dem in schwungvollen, goldfarbenen Buchstaben geschrieben stand, dass Kayla in wenigen Minuten zurück sei. In der Annahme, dass sie sich eine kleine Leckerei zum Kaffee holte, verließ Josh die Gasse in Richtung Museum und Rathaus und schlenderte die Straße entlang. Er war noch nicht weit gekommen, als er Kayla entdeckte. Sie hockte vor einer zerlumpt aussehenden Obdachlosen und reichte dieser eine Flasche Apfelsaft und einen Pizzakarton. Jetzt erschloss sich Josh auch, weshalb Kayla an jenem Abend vor 2 Wochen, als sie gemeinsam den Laden eingerichtet hatten, ohne Mütze vom Einkaufen zurückgekehrt war. Das hellblaue Kleidungsstück bedeckte trotz der heute angenehmen Temperaturen den Kopf der Frau, mit der sich Kayla unterhielt. In diesem Moment wandte Kayla den Kopf, als habe sie gespürt, dass er sie beobachtete. Sie entdeckte ihn und ihr ebenmäßiges Gesicht hellte sich auf. Josh fühlte sich wie der allergrößte Glückspilz, denn das kam einem Lächeln schon recht nahe. Kayla richtete sich auf und kam auf ihn zu. »Servus«, sagte er, und sie erwiderte den Gruß, wobei sie ein wenig unbeholfen wirkte. Als sei ihr der Klang dieses Wortes aus ihrem eigenen Mund noch immer fremd. »Du hast eine neue Freundin?« fragte Josh salopp und deutete mit dem Kinn auf die traurige Gestalt im Hintergrund. »In gewisser Weise schon.« Josh warf der Frau einen besorgten Blick zu. Man traf hier nicht oft auf Obdachlose, vor allem nicht in den kälteren Wintermonaten. Eine Frau unter ihnen zu wissen, bereitete ihm zusätzlich Kopfzerbrechen. »Sie ist in keinem guten Zustand«, flüsterte Kayla, beteuerte dann aber schnell, »wobei sie nicht trinkt. Ich habe nie Alkohol bei ihr gesehen oder gerochen.« »Es ist nachts noch ziemlich kalt«, erwiderte Josh nur. »Sie ist verwirrt. Letztens fragte ich sie, wie sie heißt, und sie nannte sich Brigitte. Als ich sie heute mit diesem Namen ansprach, behauptete sie, sie heiße Carmen.« »Vielleicht, weil sie dir einfach nicht ihren richtigen Namen verraten will.« »Vielleicht«, räumte Kayla ein und warf einen Blick über die Schulter. Die Frau widmete sich jetzt inzwischen ihrer Pizza. Und obwohl die sicher nicht mehr so heiß war, kaute sie langsam, fast feierlich. Nach jedem Bissen wischte sie sich die Finger an einer Papierserviette ab, kaute ausgiebig und biss erst wieder ab, nachdem sie, etwas mühsam, wie Josh schien, geschluckt hatte. Für ihn sah es aus, als versuchte sie, eine gewisse Tischetikette zu wahren, obwohl sie mit den Händen aß. Sie hustet seit kurzem, fuhr Kyla leise fort, wobei ihre Stimme zitterte. Ob vor Unsicherheit, weil sie nicht wusste, was sie tun sollte und warum sie ihm das alles erzählte, oder vor Sorge, erschloss sich ihm nicht. Vielleicht, ob wir sie ins Krankenhaus bringen sollten? Hast du sie gefragt, ob sie beim Sozialamt gemeldet ist und eine Krankenversicherung hat? Nein, ich dachte immer, in Kylas blauen Augen, deren Farbe an diesem Tag dem Himmel über der Stadt glich, schimmerten Tränen des Mitgefühls. Josh vergrub schnell die Hände in den Taschen seiner schwarzen Cargohose. Seit jeher wurde etwas in seinem Inneren rettungslos weich, sobald jemand weinte. Gerade war das Gefühl besonders stark ausgeprägt. Dennoch erläuterte er in sachlichem Tonfall: Eigentlich muss in Deutschland jeder eine Krankenversicherung haben. Bei Menschen wie Brigitte oder Carmen kommt das Sozialamt für die Kosten auf. Leider ist es aber so, dass das System nicht mehr greift. In Deutschland gibt es geschätzt mehr als 60.000 nicht gemeldete Personen. Und die werden dann auch nicht behandelt? Fragte Kyla entsetzt. Doch, sofern es sich um einen Notfall handelt. Oft werden sie aber ruckzuck wieder vor die Tür gesetzt, ohne Medikamente oder die dringend benötigte Nachsorge, weil die Krankenhäuser meist auf den Kosten sitzen bleiben, da das Sozialamt die Erstattung nicht bewilligt. Außerdem ist die Definition eines Notfalls Auslegungssache. Josh zuckte mit den Schultern. Oh, machte Kyla nur, presste die Lippen zusammen und schaute erneut zu der Obdachlosen hinüber. Als sie den Blick wieder auf ihn richtete, lag eine unausgesprochene Bitte darin. »Ich bin kein Arzt«, sagte er leise und in dem gleichen sanften Tonfall, in dem er mit Angehörigen von Patienten sprach, die ihn vor der Intensivstation abfingen und mit Fragen überhäuften. »Aber du hast mehr Ahnung als ich.« Kaum ausgesprochen, hob Kyla die Hand. »Entschuldige bitte, ich wollte nicht, ich meine das.« »Ich denke schon, dass mich das etwas angeht«, erwiderte er lächelnd und zitierte dann sinngemäß aus der Bibel: »Wann haben wir dich hungrig gesehen und haben dich gespeist? Wann haben wir dich krank gesehen und sind zu dir gekommen?« Der König antwortete: »Was ihr einem meiner Brüder getan habt, das habt ihr mir getan.« Josh ging hinüber zu der am Boden sitzenden Frau, die den Pizzakarton inzwischen zugeklappt hatte. Ihr Magen vertrug sicher nur noch kleine Portionen. »Grüß Gott, ich bin Josh«, stellte er sich vor und kniete sich auf ein Bein. »Leo«, erwiderte die Frau mit rauer Stimme. Dann begannen sie bellend zu husten. Sofort hielt sie sich die Armbeuge vor den Mund. Ihr ganzer Körper wurde durchgeschüttelt. Er wartete, bis der Hustenanfall vorüber war. Dann fragte er: »Darf ich mal fühlen, ob du Fieber hast?« »Ja«, kam die heisere Antwort. Josh legte die Hände an die Wangen der Frau, ehe er ihre Stirn befühlte und schließlich den Nacken. »Kein Fieber«, meinte er an Kyla gewandt und erhob sich. Die Frau roch extrem unangenehm, was nicht verwunderlich war. Ihre Kleidung war schmutzig, ihr Haar verfilzt. »Sie ist nicht krank genug für eine Klinikanweisung. Vermutlich würden ein Bad und saubere Kleidung, eine anständige Mahlzeit und ein warmer Schlafplatz, zumindest bis die Nächte nicht mehr so kalt sind, Wunder wirken.« »Na gut«, Kyla sah sich um, als suche sie etwas. »Es gibt eine Obdachlosenunterkunft in der Straße am Stieranger, die nur eine kleine Gebühr für ein Zimmer verlangt.« »Die kann sie sicher nicht zahlen.« Kyla schüttelte nachdenklich den Kopf. Und Josh konnte ihr ansehen, dass sie darüber nachdachte, für einige Zeit die Mühe zu übernehmen. »Ich fühle mich für sie verantwortlich.« Er konnte ihre Worte kaum verstehen. So zaghaft sprach sie diese aus. Als wäre sie selbst erstaunt, dass sie ihr über die Lippen kamen. Bleibst du bitte kurz bei ihr? Ich schließe den Laden ab und bringe sie zu mir nach Hause. Mein Auto steht allerdings ein paar Straßen weiter. Ist gut. Er lächelte sie an. Anerkennung und Bewunderung für ihr Engagement vertrieben seine Irritation darüber, dass er eine völlig andere Entscheidung getroffen hatte als erwartet und brachten die leise protestierende und warnende Stimme in ihm zum Verstummen. Kyla war schon fort, als Josh einfiel, dass sie in einer WG wohnte. Ihr Entschluss, Leo mit nach Hause zu nehmen, würde auch Auswirkungen auf Mia und die übrigen WG-Mitbewohner haben. Er kramte sein Smartphone aus der Tasche seiner Winterjacke hervor und wählte Mias Nummer. Sie klang verschlafen, hörte aber schweigend zu, als er ihr von Kylas Vorhaben erzählte. »Für mich ist das kein Problem«, lautete Mias gewohnt unkomplizierte Erwiderung. »Aber es wäre wohl besser, wenn ich unsere Mitbewohner darauf vorbereite. Kyla soll die Frau schnell herbringen, damit sie zurechtgemacht ist, wenn die anderen nach Hause kommen. Das wird vieles leichter machen.« »Gute Idee. Du kannst in etwa einer halben Stunde schon mal das Badewasser einlassen.« »Erst duschen, dann baden«, riet Mia und legte auf. Es dauerte fast eine halbe Stunde, bis Kyla zurückkam. In der Zwischenzeit versuchte Josh, Leo, Brigitte oder Carmen ein wenig auszufragen. Aber die Frau gab ihm nur einsilbige Antworten. Angeblich stammte sie aus einer kleinen Ortschaft in der Vulkaneifel. Doch als er ihr die gleiche Frage wenig später noch einmal stellte, antwortete sie, sie sei in Wetzlar geboren und aufgewachsen. Nachdem er ihr auf die Beine geholfen hatte, fragte er sie ein drittes Mal. Doch da gab sie an, aus Malz in Südtirol zu stammen. Da Josh keinen Dialekt oder Akzent bei ihr heraushören konnte, war es ihm unmöglich, die Richtigkeit ihrer Antworten zu beurteilen. Entschuldigt bitte, dass es so lange gedauert hat. Eine Kundin wollte noch eine Haarspange kaufen. Kyla zuckte mit den Schultern. Als Josh sah, wie sich Leo plötzlich entspannte, beugte er sich vor und schaute genauer hin. In Kylas Blick lag eine Menge Zuneigung, was sogar ihm das Gefühl gab, gesehen und wertgeachtet zu sein. Er schüttelte den Kopf über diesen Gedanken und folgte den beiden Frauen. Denn obwohl Kyla erneut erläutern musste, dass sie jetzt zu ihr nach Hause fahren würden, weil Leo das offenbar schon wieder vergessen hatte, schien die Frau Kyla bedingungslos zu vertrauen. Ob das an Kylas warmherzigen Blick lag? Jedenfalls kam der einem Lächeln von ihr wohl am nächsten. Kylas Toyota stand rund 100 Meter entfernt und als sie die Beifahrertür öffnete, zuckte Leo zurück. Die ältere Frau wandte den Kopf, sodass ihr das lange, graue Haar wie dicke Lametta-Streifen über die zarten Schultern fiel. Ihr hilfloser Blick traf Josh, der fragend die Augenbrauen hob. Was wollte sie von ihm? Immerhin hatte sie bislang kaum auf ihn reagiert, während sie Kyla zu vertrauen schien.

Dazu ein kleines Lederetui. Genau das ergriff Leo, öffnete den Reißverschluss und zog eine Nagelschere hervor. Josh warf einen Blick auf Kyla, doch auch sie sah Leo einfach nur zu. Ob ihr, genau wie ihm, gerade erst auffiel, dass Leos Fingernägel tadellos geschnitten waren und ihre Zähne halbwegs gepflegt? Offensichtlich gab es einige Dinge, die Leo trotz ihrer herausfordernden Lebensumstände immens wichtig waren. Ein schiefes Grinsen schlich sich auf sein Gesicht. Auch obdachlose Menschen hatten ihren Stolz. Und Leos hielt sie in diesem Moment wohl davon ab, mit ihren schmutzigen Kleidern auf dem Beifahrersitz Platz zu nehmen. Sie schnitt die leere Plastiktüte der Länge nach auf und drapierte sie auf das Sitzpolster, ehe sie die Nagelschere sorgfältig, wenngleich mit zitternden Fingern, wegpackte und endlich einstieg. »Danke, Josh«, sagte Kyla über das Autodach hinweg. Offensichtlich war er entlassen. Und dabei hatte sie ihm wieder kein Lächeln geschenkt oder zumindest diesen Blick voller Zuneigung. Etwas, wonach er süchtig werden konnte, so befürchtete Josh. »Mia bereitet schon mal das Bad vor. Ich komme nach«, beschloss er kurzerhand. »Das musst du nicht«, meinte Kyla und klang aufgrund seines Angebots erschrocken und überfordert zugleich. Josh winkte ab. Er würde ganz sicher nach Lechbruck fahren und nachsehen, ob es eine gute Idee war, Leo vorübergehend in der WG unterzubringen. Vielleicht konnte er den körperlichen Zustand der Frau nach einer warmen Dusche besser einschätzen und in ihrer persönlichen Habe nach einem Hinweis auf ihre wahre Identität suchen.

Es schien Leo nicht zu stören, dass ihr gleich zwei Frauen im Badezimmer zur Hand gingen. Vermutlich hatte sie in ihrem Leben schon eine Menge mitgemacht. Zudem war Josh sich sicher, dass sie unter einer kognitiven Beeinträchtigung litt, einer Vorstufe von Demenz. Er trug die abgelegten Kleider durch den schmalen, dunklen Flur und bis vor die Haustür. Dort lagen auf einem runden Gartentisch aus Metall und mit in einer Tischplatte eingelassenen Mosaikplättchen bereits Leos Bücher und die aufgeschnittene Plastiktüte. Josh, der sich einmal Handschuhe übergestreift hatte, durchsuchte zuerst die Taschen der Kleidung, dann diese selbst, um zu prüfen, ob es irgendwo ein eingenähtes Namensschild gab. Dabei hüllte ihn ein Geruch ein, der nach Verzweiflung und Perspektivlosigkeit roch. Fremd und doch bedrohlich real. Er fand nichts bis auf ein besticktes Stofftaschentuch. Dieses legte er beiseite, da es gewaschen werden konnte, denn womöglich war es für Leo von großer Bedeutung. Ihre übrige Kleidung, bis auf recht neu aussehende Handschuhe und Kylas Wollmütze, stopfte er umgehend in die Restmülltonne. Als nächstes blätterte er die abgegriffenen, speckig glänzenden Bücher durch. Leo trug eine Menge Worte mit sich herum, die ihr selbst aufgrund ihres Krankheitsbildes wohl leider viel zu oft fehlten. Josh seufzte. Er suchte nicht nur nach einer etwaigen Widmung oder ähnlichem, sondern auch nach losen Gegenständen, wie einer Postkarte, einer handschriftlichen Notiz, einem Kassenzettel. Nach irgendetwas, was ihm Aufschluss über Leos Person oder ihre früheren Aufenthaltsorte geben könnte, wurde aber nicht fündig. Zuletzt stapelte er die abgegriffenen Romane, zwei Krimis und einen Thriller in einem Pappkarton, zog sich die Handschuhe aus, warf sie ebenfalls in die Tonne und lehnte sich an die Hauswand. Inzwischen war die Sonne hinter dem Bergmassiv im Westen untergegangen. Er zog sein Smartphone aus der Hosentasche und wählte die Nummer eines früheren Schulkameraden, von dem er wusste, dass er bei der Polizei in Kempten arbeitete. Nach dem Telefonat war er nicht viel schlauer als zuvor.

aber zumindest hatte sich eine seiner Annahmen bestätigt. Falls Leos Angehörige sie als vermisst gemeldet hatten, musste er zuerst Leo fragen, ob die Polizei eben jenen Verwandten ihren Aufenthaltsort nennen durfte. Die Frau hatte ein Recht darauf zu leben, wie und wo sie wollte. Ein wenig anders sähe das aus, sollte sich herausstellen, dass Leo nicht mehr im Vollbesitz ihrer körperlichen und kognitiven Kräfte war. Vermutlich traf das auf sie noch nicht zu, zumal Josh erwartete, dass sie, sobald sie genug aß und trank, auch geistig wieder deutlich vitaler wäre. Das Gartentor begrüßte mit einem Quietschen zwei weitere Bewohner der WG. Mitzi, eigentlich Maria, eine junge Mutter von 22 Jahren, und ihren 5-jährigen Sohn Leopold, gern Polde gerufen. Gemeinsam bewohnten sie das größte Zimmer der ehemaligen Pension. Soweit Josh wusste, hatten Mitzis Eltern sie zu Hause rausgeworfen, nachdem sie ihnen gebeichtet hatte, dass sie schwanger war. Inzwischen war das einstige Partygirl eine verantwortungsbewusste Mutter, die die Ausbildung zur Einzelhandelskauffrau mit Auszeichnung abgeschlossen hatte und in Lechbruck in der Filiale einer Getränkemarktkette arbeitete. Josh ging davon aus, dass Mitzi in naher Zukunft ausziehen würde. Im Augenblick jedoch genoss sie die Vorteile des WG-Lebens, vor allem, da sie so fast immer einen Babysitter oder Abholdienst für ihren Sohn hatte. Polde löste sich von der Hand seiner Mutter, kam die Stufen heraufgerannt und baute sich vor Josh auf. »Servus, Josh, besuchst du mir?« fragte er gerade heraus. »Servus, Kumpel, ja, ich mache einen Besuch bei der Mia.« »Die Mia ist lustig, Theo, aber dann die.« Polde schüttelte den Kopf. Offenbar konnte er mit dem ruhigen Mann nicht viel anfangen. Josh war nur froh, dass der Kleine nicht sogar Angst vor Andi hatte. Denn das würde den sensiblen Mann nur verletzen. »Und Kyla ist voll lieb«, fuhr der Knirps fort. »Sie hat gestern Zimtwurfel gemacht. Sau gut. Ich hab 2 essen dürfen. Mit dem Apfelmus.« Poldes Augen leuchteten. Offenbar ging Zuneigung bei ihm tatsächlich durch den Magen. Josh begrüßte auch Mitzi und bedeutete ihr mit einer Handbewegung, dass sie kurz warten sollte. Nachdem Polde im Flur die Schuhe ausgezogen hatte, stürmte er in Richtung Treppe davon. »Was gibt's denn?«, fragte Mitzi. »Kyla hat eine obdachlose Frau hergebracht. Sie und Mia möchten sie in dem freien Zimmer neben der Küche unterbringen«, kam Josh ohne Umschweife auf sein Anliegen zu sprechen. Mitzis Nase kräuselte sich, dann schüttelte sie schweigend den Kopf. Zu gern hätte Josh ihren inneren Monolog mitgehört. »Ich bin froh, dass es eine Frau und kein Mann ist. Da hätte ich Bedenken«, sagte sie schließlich mit leiser Stimme und fügte hinzu: »Das ist sehr großherzig von den beiden. Ich wünschte, ich hätte damals jemanden wie Mia oder Kyla an meiner Seite gehabt. Vermutlich weißt du es nicht, aber nachdem meine Eltern mich vor die Tür gesetzt hatten, habe ich 4 Monate lang mehr oder weniger auf der Straße gelebt, bevor ich endlich Hilfe angenommen habe. Ich kann einfach nur dankbar sein, dass Polde das alles so gut überstanden hat. Die Mangelernährung, fehlende Vorsorgeuntersuchungen, du weißt schon.« »Dann ist das für dich also in Ordnung?« »Ich denke schon. Wenn du magst, kann ich mit Sami reden. Wenn er meine Geschichte hört, ist er vielleicht gnädiger in seinem Urteil.« »Das wäre gut.« »Dann ist das abgemacht.« Mitzi lächelte knapp und betrat ebenfalls den dunklen Flur, wo sie ihre graue Fließweste mit dem aufgedruckten Logo des Getränkemarktes an einen Wandhaken hängte, die Schuhe abstreifte und ihr Paar und das ihres Sohnes ordentlich ins Schuhregal räumte. Josh sah ihr nach, als sie zur Treppe abbog. Wer hätte gedacht, dass Mitzi einst selbst einer jener namenlosen Schatten auf der Straße gewesen war, die allzu gern übersehen wurden, die ruhelos mal hier, mal da auftauchten und viel zu oft einfach verschwanden. Wie viele Geheimnisse die Menschen doch mit sich herumtrugen, selbst jene, die man seit Jahren kannte. Jedenfalls sah Josh mit einem Mal weniger Gegenwind auf Kyla zukommen, was Leos Unterbringung in der WG betraf.

Tage wie Buchstabensuppe. Aus diesem Roman hat Simona Brande-Busemeyer heute vorgelesen. Die Autorin ist Elisabeth Büchle. Das Buch ist bei Gerd Medien erschienen, hat 300 Seiten und kostet 23 Euro. Eine Bestellmöglichkeit finden Sie, wie gewohnt, auf der Webseite zu dieser Sendung erfplus.de/lesezeichen. Auch per Telefon nehmen wir Ihre Bestellung gerne entgegen. Sie erreichen uns unter der Nummer 06441 957 1414. 06441 957 1414. In Ihrer Lieblingsbuchhandlung können Sie den Roman natürlich auch kaufen bzw. bestellen. Kayla hat sich also kurzerhand entschlossen, die obdachlose Frau mit nach Hause zu nehmen. Ein Entschluss, der sich mit der Zeit als goldrichtig erweist. Leo gibt Kayla wichtige Denkanstöße und einigen anderen aus dem Freundeskreis ebenfalls. Doch Leo leidet an Demenz und die Stunden, in denen sie klar im Kopf ist, werden immer seltener. Darauf spielt auch der Titel des Buches an, Tage wie Buchstabensuppe. Morgen an dieser Stelle lesen wir weiter daraus vor. Ich würde mich freuen, wenn Sie wieder dabei sind. Ihre Sabine Bohn.

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1: 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Unmerklich, sanft und doch verwandelnd. Herr, ich weiß nicht, was morgen kommt. Das ein oder andere macht mir manchmal Angst. Neue Aufgaben, neue Herausforderungen, neue Möglichkeiten des Scheiterns. Aber du weißt um alles. Du bist schon dort. Und wenn du mich dort erwartest, was soll ich fürchten? Ich gehe schlafen in diesem Vertrauen. Du bist mein Morgen. Und wenn die Sonne aufgeht, so glitzert alles in tausend Farben, wie der Tau auf dem Gras, der alles in Schönheit verwandelt.

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2: Hallo und herzlich willkommen. In der kommenden Stunde sind für Sie dabei
3: Katja Völkel
2: und Horst Gretschi. Gesellschaftsspiele sind heute wieder unser Thema und da haben wir die unterschiedlichsten Spiele für Sie ausgesucht. Spiele für Kinder, für Familien, für Vielspieler, kooperative und auch konfrontative Spiele. Ein Spiel für zwei Personen, die Auswahl ist groß.
3: Und wir werfen schon mal einen Blick auf die anstehende Spielemesse in Essen, die dieses Jahr Ende Oktober sein wird. Aber zunächst beginnen wir mal mit einigen neuen Spielen und da ist für jedes Alter was dabei.

0: Haben Sie schon mal eine Wanderung begonnen und wussten nicht, wo sie enden wird? Oder eine Reise ohne Ziel? Einfach mal so drauf los? Wer aufbricht, hat und braucht in der Regel auch ein Ziel. Ich muss ja wissen, wohin ich will, um mich darauf vorbereiten zu können, was auf mich bei der Reise zukommt. Und genau so ist es auch bei dem Gesellschaftsspiel, das wir Ihnen heute als erstes vorstellen. Es heißt Dewan. Horst, worum geht es denn in Dewan?
1: Ja, das Spiel wird aus mehreren Landschaftsteilen zunächst einmal zusammengebaut, variabel, das finde ich schon mal sehr schön. Und diese Landschaftsteile zeigen mehrere Felder mit unterschiedlichen Geländearten, von Wald über Wüste gibt's da und Berge bis zum Wasser. Und auf einzelnen Feldern dieser Geländearten sind auch Symbole drauf. Auf spezielle Startfelder stellen wir jeweils ein Lager in der Farbe, die wir gewählt haben. Die sind wirklich sehr schön aus Holz gestaltet, diese Lager. Ja, und weitere Lager haben wir auf einem persönlichen Tableau. Im Spiel wollen wir Zielplättchen erfüllen. Und diese Zielplättchen zeigen Kombinationen aus Geländearten und Symbolen. Und auf diesen Geländearten müssen wir unsere Lager errichten, benachbart zu den entsprechenden Symbolen. Dabei hilft es, dass ich im Laufe des Spiels auch sogenannte Terrainkarten unter mein Tableau schieben kann, die auch Geländearten und Symbole haben. 4 Zielplättchen kann ich maximal erfüllen. Wer zuerst alle eigenen Lager vom persönlichen Tableau auf den Spielplan gebracht hat, läutet dann das Spielende ein.
0: Ist die spannende Frage jetzt natürlich, wie bekomme ich die Lager von meinem Tableau auf den Spielplan?
1: Naja, also das läuft über die bereits erwähnten Terrainkarten. Jede dieser Karten zeigt eben ein oder manche auch 2 Geländearten. 6 dieser Terrainkarten liegen in einer offenen Auslage. Die können wir alle sehen, da können wir zugreifen. Bin ich am Zug, dann kann ich entweder 2 dieser Terrainkarten nehmen oder aber ich kann 1 meiner Lager auf dem Spielplan platzieren. Um ein Lager zu platzieren, muss ich Terrainkarten abgeben. Welche das sind, das hängt von der Geländeart ab, von der ich komme und zu der ich dann auch will. Was ich schon mal sagen kann, ist, wo schon jemand anderes ein Lager platziert hat, da kann ich auf keinen Fall mehr ein eigenes Lager platzieren. Der Platz ist also tabu. Ich kann da rüber marschieren im Grunde, aber nicht dort landen. Und so werden halt die Möglichkeiten, wo ich dann auch ein Lager auf dem Spielfeld unterbringen kann, die werden, je länger das Spiel dauert, dann natürlich immer weniger, weil alle platzieren ja ihre Lager dort auf dem Spielplan. Und wenn ich also starten will, angenommen, wir starten alle auf einem bestimmten Startfeld. Das Terrain dafür ist frei wählbar, da gibt es kein spezielles. Und ich will zum Beispiel über ein Waldterrain gehen und ein Bergterrain, um wieder bei einem Berg zu landen. Dann müsste ich also eine beliebige Karte abgeben, dann eine Waldkarte, eine Bergkarte und noch eine Bergkarte. Also von dem Punkt, wo ich starte, bis zu dem Punkt, wo ich lande, da muss ich dann die passenden Karten Schritt für Schritt abgeben. Ja, und am Ende übrigens des Spiels wird dann geschaut, wer durch erreichte Zielplättchen und andere Dinge die meisten Punkte holen konnte. Das muss nicht die Person sein, die alle Lager auf dem Spielplan unterbringen konnte, denn die Zielplättchen, mit denen wir arbeiten, wo ich sagte, wir können maximal 4 erfüllen, die haben unterschiedliche Wertigkeiten. Es gibt welche, die bringen mir nur wenige Punkte ein, die sind dafür leicht zu erfüllen. Es gibt welche, die bringen mehr Punkte, aber sind schwerer zu erfüllen. Und was man noch sagen muss, wenn ich Terrainkarten nehme, 2 Stück, habe ich ja gesagt, dann kann ich nicht beliebig auswählen unter den 6, die offen liegen, sondern die müssen benachbart sein. Vielleicht will ich eins unbedingt, aber dann muss ich eben in Kauf nehmen, dass das rechts oder links daneben platzierte dann eben vielleicht nicht so unbedingt das ist, was ich brauche. Genau, das sind die grundlegenden Spielregeln. Es ist im Grunde schnell erklärt, aber nicht ganz so schnell gespielt, wie man zunächst denkt.
0: Was ist denn deine Meinung zu Dewan?
1: Also was mir zunächst aufgefallen ist, das ist die sehr, sehr schöne Grafik und Illustration der Spieleschachtel. aber auch des Inhalts. Also das ist alles super hochwertig, sieht gut aus, fühlt sich gut an und spielt sich auch sehr gut. Bei Devon oder Devan, da ist man sich ja noch ein bisschen unsicher, wie es eigentlich ausgesprochen werden soll, entwickelt sich auf kleiner Fläche und in doch relativ kurzer Zeit ein sehr intensives Spielgefühl, was auch damit zusammenhängt, dass wir uns unweigerlich in die Quere kommen. Die Größe des Spielplans wird nämlich der Anzahl der Personen angepasst, die da jetzt mitspielen. Also sind es zwei, ist das Spielfeld kleiner, sind es vier, ist es das größte und dazwischen gibt es noch drei Personen, dann ist die Anzahl, wie man spielen kann. Ja, und diese Einengung der Bewegung und die Verknappung des Raums führt dazu, dass ich auch taktische Entscheidungen treffen muss, die ich vielleicht gar nicht so treffen wollte oder treffen will. Aber der Druck durch die anderen führt eben dazu. Also ich muss meine Route zur neuen Stätte für mein Lager gut planen, muss überlegen, was haben die anderen vielleicht auch vor, damit ich zuvorkomme. Und dazu gehört dann auch eben noch zu überlegen, was brauche ich denn eigentlich, wofür, für welche Zielplättchen, wann brauche ich das alles? Da spielt auch die geschickte Auswahl der Zielplättchen eben eine Rolle, dass ich gucke, Mensch, was habe ich denn schon erfüllt? Welche Karten, die ich unter mein Tableau schiebe von diesen Terrainkarten, welche helfen mir? Was hilft mir jetzt? Was kann mir bei einem nächsten Zielplättchen helfen? Also das ist schon eine wirklich knifflige taktische und strategische Herausforderung. Sehr, sehr schön. Und dabei sind die Regeln ja im Grunde schnell erklärt, leicht zu verstehen im Grunde auch. Und so ist Devon ein wunderbares Familienspiel, das aber auch schon etwas anspruchsvoller ist.
0: Das Spiel Devan ist im Verlag Space Cowboys erschienen. Es ist für 2 bis 4 Personen ab 10 Jahren gedacht, dauert knapp 45 Minuten und kostet um die 40 Euro. Wie das Spiel ausschaut und was es sonst noch so zu wissen gibt dazu, das und mehr erfahren Sie auf dem Spieleblog von Horst Kretschi. Den Link dahin gibt es auf erfplus.de.
1: Ja, und was mir jetzt auch noch einfällt, was ich unbedingt eigentlich sagen wollte, jetzt sage ich es auch noch, ich finde auch die Variabilität so toll, weil man das ganz unterschiedlich aufbauen kann. Und es gibt noch spezielle Szenarien, die man spielen kann. Also Vielfalt ohne Ende, hoher Wiederspielreiz, sollte ich nicht vergessen haben.

0: Wenn es ein Gesellschaftsspiel auf die Startseite von tagesschau.de schafft und es nicht das Spiel des Jahres ist, dann muss es schon ein sehr besonderes Spiel sein. Das Spiel, das wir Ihnen jetzt vorstellen, hat genau das hinbekommen. Es ist sehr beliebt und heiß diskutiert, muss man sagen. Die große Frage ist nämlich, ist das noch ein analoges Brettspiel oder doch schon ein digitales App-Game? Das Spiel heißt Boss Fighters QR. Und es wurde in diesem Jahr als eines der drei besten Kennerspiele in Deutschland ausgezeichnet. Ja, Katja, vielleicht erklären wir zunächst einmal grundsätzlich, worum es bei Boss Fighters QR eigentlich geht.
1: Ja, Boss Fighters QR ist ein kooperatives Spiel, bei dem wir gemeinsam als Gruppe von bis zu 4 Personen versuchen, einen fiesen Bösewicht zu besiegen oder auch einen bösen Boss zu besiegen. So könnte man es auch nennen, weil wir ja gegen einen Boss kämpfen. Und dazu schlüpfen wir in klassische Figuren, die wir auch aus Fantasy-Geschichten wie Herr der Ringe kennen. Wir sind ein Zwerg oder Elb, ein Halbling oder ein Troll. Und jede Figur hat ein individuelles Kartendeck. Dieses Kartendeck meiner Figur wird kombiniert mit einem Kartendeck einer Rolle, die zum Beispiel ein Kämpfer sein kann oder eine Heilerin. Und diese beiden Decks meiner Figur und dieser Rolle werden dann zusammengemischt. Ich ziehe eine kleine Anzahl an Karten auf die Hand und dann geht es darum, mit diesen Karten aus meinem Deck in Zusammenarbeit mit den anderen diesen Schurken, diesen Bösewicht, diesen Boss zu besiegen.
0: Also was ich bis jetzt gehört habe und wer zugehört hat, denkt ja, ihr habt ja jetzt Karten gemischt. Was ist denn jetzt das Besondere an diesem Spiel? Wo kommt denn jetzt so das Digitale, die App ins Spiel?
1: Ja, während unsere Kartendecks und auch die Zähler für die Anzahl unserer Lebenspunkte als noch besondere Marker dazu kommen, alles haptisch vor uns liegen, ist der Oberschurke digital animiert und wird aus einer App sozusagen zum Spiel dazugeschaltet. Seine Lebenspunkte und alle Eigenschaften sind nur online zu sehen. Und um nun analoge und digitale Welt zusammenzubringen, gibt es einen QR-Code auf der Rückseite jeder Karte. Deswegen heißt es eben auch Bossfighter QR. Nimmt eben Bezug auf diesen QR-Code. Und wenn ich dann jetzt am Zug bin und eine Karte spielen möchte, dann halte ich diesen QR-Code über die Kamera meines Tablets oder Smartphones und den Rest macht dann die App. Die ermittelt dann den Schaden und die Reaktion des Oberschurken und löst dann auch entsprechende Gegenreaktionen oder Gegenmaßnahmen auf unseren Angriff aus. Und anhand dieser Reaktion dann wiederum können wir als Spieler das weitere Vorgehen beraten. Warum hat er jetzt so reagiert? Was hast du gemacht zum Beispiel? Was könnte das heißen für unsere Strategie? Und reihum spielen wir dann Karten aus und die App unterstützt uns eben auch dabei und zeigt dann zum Beispiel an, wer jetzt am Zug ist, falls wir zu lange diskutiert haben oder sowas. Und wenn wir einen Boss besiegt haben, dann können wir unsere Kartendecks auch verbessern und den nächsten Schurken angehen.
0: Ja, das ist schon echt hilfreich, denn manchmal gibt es Karten, die dir erlauben, noch eine Karte zu spielen, obwohl das eigentlich nicht vorgesehen ist. Oder es wechselt eben spontan zu einer anderen Person. Das ist immer ganz gut, dass diese App schon sagt.
1: Ja, oder man vergisst dann, wäre eigentlich noch mal dran gewesen, genau. Oder solche Sachen.
0: Also das ist wirklich sehr, sehr clever gemacht, weil diese Karten alle eingelesen werden. Das finde ich persönlich ist schon mal sehr, sehr gut. Was meinst du denn zu Boss Fighters QR?
1: Also bislang war ich eigentlich tatsächlich etwas skeptisch bei dieser Vermischung von analogen Spielen und digitalen Elementen. Das funktioniert ja jetzt nicht immer so gut. Aber bei Boss Fighters QR ist das wirklich anders. Ich finde, hier stimmt die Mischung. Das fühlt sich alles gut und richtig an. Das haptische Element durch die Karten in meiner Hand und auch die einzelnen Marker, wenn man jetzt vielleicht einen Feuerschaden oder einen Giftschaden oder sowas hat, dann sieht man das eben auch. Das funktioniert sehr gut, auch dieses Rädchen mit dem Lebenspunktestand, den ich dann immer wieder hin und her stellen kann, das ist traditionell, das passt dahin. Und der Spaß kommt dann eben auch durch den Boss, der vor uns auf dem Tablet auftaucht mit all seinen Vorteilen und die eben auch diese digitale Animation bietet. Und dann sagt er, ihr Böse, also wir haben uns dann ja auch einen Spaß gemacht, das entsprechend vorzutragen, was er gerade erzählt. Ihr kleinen Gauner, ihr kriegt mich nicht oder was auch immer, die dann so für Sprüche klopfen. Das hat Spaß gemacht, uns wirklich so ein bisschen herausgefordert. Das bringt eben so eine zusätzliche Lebendigkeit und Atmosphäre und macht einfach Laune. Also Bossfighters ist eine Empfehlung für alle Leute, die gerne Genre Fantasy mögen, die dort auch keine Scheu vor neuen Ideen und Erfahrungen haben und eben gerne kooperative Spiele spielen.
0: Das Spiel Bossfighters QR ist bei Pegasus Spiele erschienen. Es ist für 2 bis 4 Personen ab 10 Jahren geeignet, dauert pro Bossfight so gut eine Stunde, kann auch mal länger dauern, muss man sagen. Und das Spiel kostet so um die 40 €. Mhm.

0: Eben haben wir ein Spiel vorgestellt, das nur mit einer App zu spielen ist. Nicht ganz so weit geht das Spiel, das jetzt vor uns auf dem Tisch liegt, aber es verbindet dennoch zwei Welten, die haptische und die elektronische Welt. Wir haben ein Brettspiel mit Komponenten, die wir anfassen können, und auf der anderen Seite elektronische Elemente. Das Spiel heißt Ventopia, die fliegende Insel. Das klingt schon sehr verheißungsvoll, Horst. Erklär nochmal, worum es geht.
1: Also Ventopia ist ein Spiel, das wir zum ersten Mal kooperativ spielen können, also gemeinsam, oder auch kompetitiv, also gegeneinander. Und man kann es auch alleine spielen in einem Solo-Modus. So, das ist schon mal sehr gut, wie ich finde. Und dann im Kern geht es aber in beiden Varianten oder in allen drei Varianten darum, dass wir die Insel Ventopia vor ihrem Untergang bewahren. Dies nämlich bedroht die Insel und kann nur dann gerettet werden, wenn wir verschiedene Lichtkristalle in drei Türme einsetzen. Und unsere Aufgabe ist eben, das hinzubekommen, das zu schaffen.
0: Wie schaffen wir das denn?
1: Naja, also vor uns liegt jetzt erstmal hier diese schöne Landkarte der Insel Ventopia mit verschiedenen Orten, die wir drauf sehen, und Wegen zwischen den Orten, auf denen wir unsere Spielfiguren bewegen. Zunächst müssen wir erst einmal rausfinden, wo wir was auf dieser Insel bekommen können. Denn wir müssen erst Energieelemente sammeln, von denen gibt es drei verschiedene Arten. Und diese Energieelemente, die müssen wir dann an anderer Stelle, an drei verschiedenen anderen Stellen, in Lichtkristalle umtauschen, um dann, nächster Schritt, zu den Türmen zu gehen, die ich schon erwähnt habe, um dort dann die Lichtkristalle einzusetzen. Es sind also mehrere Schritte notwendig. Das heißt, wir müssen gut planen, was wir in welcher Reihenfolge tun wollen, denn die Zeit arbeitet gegen uns, weil unsere Widersacherin, Nyxara heißt die im Übrigen, uns Monster in den Weg stellt, die wir dann auch noch bekämpfen müssen. Und wir haben dann verloren, wenn alle sieben Monster gleichzeitig auf dem Spielbrett sind. Also wir müssen die Aufgabe erfüllen, die ich genannt habe, diese Kristalle einsetzen in die drei unterschiedlichen Türme. Und wir müssen wiederum die Monster bekämpfen, damit wir da nicht verlieren.
0: Du hast jetzt auch von der Elektronik gesprochen, beziehungsweise sie angedeutet, dass sie da ist, aber noch nicht genauer erklärt, wie das funktioniert. Wie kommt die denn da jetzt ins Spiel?
1: Ja, also die ist die ganze Zeit präsent und notwendig. Schon am Anfang müssen wir unsere Spielfiguren und ihre Startfelder elektronisch eingeben. Dafür gibt es so einen kleinen Felsen auf der unteren Ecke, in einer unteren Ecke auf der Landkarte von Ventopia. Und da gibt es eben zwei Knöpfe im Wesentlichen, die wir immer drücken müssen, was wir tun und das dann bestätigen. Und wenn wir dann auf Felder gehen, dann nimmt die Elektronik im Spiel das auch wahr. Wir drücken dann die Figuren so leicht an. Die Elektronik reagiert entsprechend. Wir hören dann auch ein Geräusch. Zum Beispiel, wenn wir an der Wassermühle sind, dann plätschert das so. Sind wir an der Schmiede, dann hören wir, wie es hämmert. Und kriegen wir auch gesagt, was finden wir dann an diesem Ort. Und wenn wir das erstmal wissen, welches Energieelement wir dort finden, dann nehmen wir ein klassischen Pappmarker, legen dahin und wissen, okay, hier bei der Schmiede finden wir jetzt zum Beispiel ganz wunderbar diese Leuchtkäfer zum Beispiel. Und das sehen wir dann, das wissen wir. Und dann marschieren wir weiter, dann kommen wir eben auch an die Orte, wo wir umwandeln können. Und dann sind da Kristallwandlerinnen, so heißen, es gibt drei verschiedene, wie gesagt. Und dann markieren wir auch dort. Was wird denn da umgetauscht? Ah, an dieser Stelle, die will jetzt zum Beispiel gerade unsere Leuchtkäfer, und die Leuchtkäfer bekommen wir dann umgetauscht in Kristalle. Aber, und jetzt kommt natürlich der Punkt, die Kristalle haben wir in einem großen Haufen liegen, auch verdeckt auf der Rückseite. Wir wissen nicht, welche Farbe wir kriegen. Wir müssen aber in die Türme unterschiedlichste Farben von einem Regenbogen einsetzen. Also muss man schauen, welche Farben kriegen wir denn zusammen? Wie bringen wir die zu einem Turm? Da muss man dann entsprechend agieren. Und jetzt kommt nochmal die Elektronik ins Spiel. Wenn wir sehr oft Züge wiederholen, hin und her laufen zwischen zwei Orten zum Beispiel, dann bekommen wir immer weniger. Mhm. Ja? Mhm. Wenn wir länger nicht an einem Ort waren, dann wird das belohnt, dann bekommen wir mehr. Also auch das ist ein Element, das wir uns merken müssen. Wie oft waren wir jetzt schon eigentlich dort? Ja? Oder wo waren wir noch gar nicht und wo sollten wir mal wieder hin? Und da hilft die Elektronik. Die merkt sich das alles und agiert entsprechend. Und was auch sehr hilfreich ist, da gehe ich gleich nochmal drauf ein im Fazit, dass man die Elektronik natürlich auch benutzen kann, um unterschiedliche Schwierigkeitsstufen zu generieren in dem, was wir tun.
0: Es erinnert mich so ein ganz kleines bisschen an Wer war's? Kann das sein, wo man Orte suchen muss und die Elektronik nimmt dann auch Zeiten oder gibt Hinweise oder sowas?
1: Es ist in dieser großen Reihe der vielen Spiele, die, ich sage jetzt auch schon mal, den Verlag bei Ravensburger erschienen sind. Mhm. Wer war's? Ist der große Durchbruch 2008 gewesen. Genau, wo man das macht, ne? wo sich die Elektronik merkt, ja, wo waren die denn schon? Was wissen die denn schon? Was können die denn da schon machen? Und wir sollen es uns aber auch merken, in großen Teilen. Also nicht alles, manches sehen wir auf dem Spielbrett, müssen wir uns nicht merken, aber andere Elemente müssen wir uns merken. Bei Wer war's gab es zum Beispiel diesen Geist, der herummarschiert ist. Und hier ist es eine andere Gestalt, die wir nicht sehen, aber wir sollten uns merken, wo sie sich gerade auf dem Spielfeld befindet. Gut zu hören.
0: Also was du jetzt beschrieben hast, das klingt für mich total spannend. Ich habe es ja noch nicht gespielt, ich bin sehr gespannt. Was ist denn deine Meinung zu Ventopia, die fliegende Stadt?
1: Na, also das Spiel ist erstmal sehr, sehr schön aufgemacht und bietet über einen sogenannten Tutor-Modus einen sehr leichten Einstieg ins Spiel. Den kann man am Anfang gleich wählen und sagen, hilf mir doch mal ins Spiel reinzukommen. Da muss ich auch gar keine Regeln mehr lesen. Ich mache jetzt einfach das,
0: so was mag ich ja am liebsten, keine Regeln lesen müssen und direkt loslegen.
1: Mir sagt, also das kann ich machen, ja. Mhm. Und wenn wir dann schon eine Erfahrung haben, sind jetzt mal reingekommen, verstehen, wie das alles so funktioniert, dann lässt sich der Schwierigkeitsgrad eben verändern und unserem Können anpassen. Und sagen, okay, ich spiele jetzt den kooperativen Modus im leichtesten Schwierigkeitsding. Oder wir spielen den kompetitiven gegeneinander, aber im schwierigen Modus. Ja. Da kann man ganz viel machen, aber, sage ich gleich mal, wenn wir den Tutor-Modus durchhaben, auf jedem anderen Modus, egal welchen wir wählen, ist Ventopia auf jeder Stufe herausfordernd. Es ist nicht einfach zu gewinnen. Also da wird ganz ordentlich Druck aufgebaut von der Elektronik im Hintergrund. Das gilt schon mal besonders für die kooperative Variante, die ist echt knackig. Dass man eben das Spiel auch gegeneinander allein spielen kann, das finde ich übrigens auch sehr schön. Und ich habe ja gesagt, die Monster, die ins Spiel kommen, die müssen wir bekämpfen. Das passiert auch auf diesem Elektronikfelsen, den wir in der Ecke haben. Da ist auch so ein Leuchtfeld drauf. Und da ist es dann ein Reaktionsspiel. Wenn wir also einem Monster begegnen, können wir zum Beispiel Energieelemente abgeben und sagen, damit sind die leichter zu bekämpfen. Was heißt das? Das gebe ich in den Felsen ein. Wie viel habe ich denn jetzt abgegeben? Und wir müssen uns jetzt so vorstellen, da läuft so eine Art Licht. Zirkel durch. Der variiert von gelb, rot, grün, gelb, rot, blau, so. Mhm. Und wenn er blau leuchtet, dann müssen wir draufdrücken.
0: Okay.
1: Und dann vertreiben wir das Monster. Wenn wir den blauen nicht treffen, dann schiebt es nur an einen anderen Ort oder bleibt überhaupt bestehen, weil wir, also es ist ein Reaktionsspiel, das wir eben verlangsamen können, diesen Farbwechsel können wir verlangsamen, wenn wir was von unseren schon gesammelten Sachen abgeben. Ja. Das ist auch ziemlich schwierig, muss man sagen. Das kann zu Frust führen, muss man ganz ehrlich sagen. Es gibt da auch noch mal einen Übungsmodus, den man machen kann, um so ein bisschen zu trainieren. Ja. Wenn man es ein bisschen gemacht hat, kommt man drauf. Aber gerade am Anfang sollte man sich da nicht zu sehr enttäuschen lassen. Ja, also das ist ein Spiel, das ist wunderbar. Ich finde es, ich sag's auch mal gleich, ein Spiel, wo die Elektronik sehr hilfreich ist, sinnvoll eingesetzt wird. Sie macht das Spiel abwechslungsreich, weil jede Partie übrigens auch anders ist. Das heißt, der Elektronikkasten entscheidet auch, in der Partie haben wir die Steine dort gefunden, jetzt finden wir sie aber ganz woanders. Also es ist immer neu, es ist immer spannend, weil es nie gleich ist, finde ich super. Das passt für mich alles, aber wie gesagt, man muss gucken, es ist herausfordernd, sich vielleicht am Anfang nicht zu sehr frustrieren lassen, vielleicht zusammenzuspielen, dann haben wir wenigstens gemeinsam verloren. Aber insgesamt ist das schon so ein, auch von der Aufmachung her, so ein klassisches Familienspiel, spannendes Thema, sehr ansprechend, das möchte man gerne machen. Und ich finde, die Kombination aus Brettspiel und Elektronik funktioniert hier ganz, ganz hervorragend. Aber wie gesagt, gerade am Anfang muss man so ein bisschen Frustrationstoleranz mitbringen, kann man ja auch lernen. bei so einem Spiel. Ne? Ja. Und merken muss man sich Dinge halt auch. Und auch das ist für Kinder zum Beispiel gut, einfach mal genau zu hören.
0: Konzentrieren.
1: Gemeinsam überlegen, wie lösen wir das Problem. Finde ich übrigens bei so Spielen immer toll.
0: Das Spiel Ventopia ist bei Ravensburger erschienen. Es ist für 1 bis 4 Personen ab 7 Jahren gedacht und dauert rund 45 Minuten. Der Preis für das Spiel liegt bei etwa 35 €.

0: 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Heute wieder mit neuen Gesellschaftsspielen. So, nun aber weg von allen Apps und von jeder Elektronik, wieder hin zu einem Spiel, das nur auf einem Brett gespielt wird. Was heißt ja nur? Es ist die Kinderversion eines sehr erfolgreichen Spiels, das den schönen Namen Splendor trägt. Das englische Wort Splendor oder Splendor bedeutet so viel wie Pracht, Schönheit im gleichnamigen Spiel. Splendor geht es dann auch um glänzende Edelsteine und seit mehr als 10 Jahren zählt dieses Spiel zu den beliebtesten Spielen weltweit überhaupt. Und da war es ja nur eine Frage der Zeit, wann es dann auch eine Kinderversion dieses Spiels geben würde. Und die gibt's. Die heißt nämlich Splendor Kids. Katja, geht es denn in Splendor Kids auch um Edelsteine, die man sammeln muss? Denn das war ja das Thema des ursprünglichen Spiels.
1: Nein, es geht nicht um Edelsteine, auch wenn man das zunächst natürlich denken könnte. Bei Splendor geht es nämlich darum, Edelsteine in bestimmten Kombinationen zu sammeln, um sie in Karten und damit Punkte einzutauschen. Bei Splendor Kids gibt es keine Edelsteine. Wir befinden uns vielmehr im Königreich Splendor. Und die Aufgabe von bis zu 4 Kindern ab 6 Jahren ist es, durch Splendor zu reisen, von Ort zu Ort und am Ende den Palast der Königin zu erreichen. Und dabei sammeln und verteilen sie Lebensmittel.
0: Ah, das klingt ja irgendwie sehr sympathisch. Lebensmittel einsammeln und dann wieder verteilen. Aber da frage ich mich natürlich, was hat dann die Kinderversion mit dem Original noch zu tun?
1: Ja, die Frage kann ich durchaus nachvollziehen, aber bei Splendor musste ich bestimmte Kombinationen aus Edelsteinen sammeln, um Punktekarten zu erhalten. Und bei Splendor Kids wird auch gesammelt, nur eben Lebensmittel. Und ich tausche meine gesammelten Lebensmittelmarker nicht in Punktekarten um, sondern ich tausche sie in Wegstrecken, um zum Palast zu kommen. Also die Gemeinsamkeit ist das Sammeln von Dingen und Eintauschen bestimmter Kombinationen gesammelter Dinge.
0: Gut, dann haben wir das schon mal geklärt. Und jetzt klären wir noch die Frage, wie das Spiel Splendor Kids denn jetzt eigentlich konkret abläuft.
1: Ja, also in der Mitte liegt der Spielplan mit der Karte von Splendor. Und auf der einen Seite stehen die Figuren der Kinder und auf der anderen Seite ist der Palast. Und verschiedene Wege führen jetzt zum Palast, die sich auch verzweigen. Als Zwischenstationen auf den Wegen liegen dann Städte und Dörfer. Und alle Kinder haben ein eigenes Tableau, auf dem sie bis zu 8 Lebensmittelmarker sammeln können. Ist ein Kind am Zug, dann kann es zwischen 2 Aktionen wählen. Entweder nimmt es Lebensmittelmarker oder es bewegt seine Spielfigur. Dabei sind Lebensmittelmarker nicht unbegrenzt verfügbar. Sind jetzt alle Äpfel zum Beispiel weg, dann kann ich keinen mehr nehmen. Und auf dem Tableau ist ja auch nur Platz für maximal 8 Marker. Und wenn ich eine Wegstrecke zurücklegen will, dann sehe ich auf der Seite des Weges, welche Lebensmittel ich abgeben muss, um diesen Weg zu beschreiten. Und dann erreiche ich entweder eine Stadt oder ein Dorf. Das Dorf hat den Vorteil, dass ich dann gleich nochmal am Zug bin. Die Stadt gibt mir dagegen dauerhaft einen Lebensmittelmarker, den ich auch nicht abgeben muss. Gespielt wird reihum, bis ein Kind den Palast der Königin erreicht. Wobei alle gewinnen, die das dann noch in derselben Runde schaffen. Was ich auch gut finde, denn das hält den Frust dann so ein bisschen in den Grenzen.
0: Ja, alle haben noch irgendwie die Chance, wenn sie einigermaßen gut gewirtschaftet haben, um das mal so zu sagen. Was ist denn jetzt deine Meinung zu Splendor Kids?
1: Ja, das Material sieht sehr schön aus. Es ist solide, kindgerecht und animiert zum Spielen. Die Umsetzung vom eher abstrakten Erwachsenenspiel zum sehr plastischen und konkreten Kinderspiel finde ich sehr gelungen. Die Kinder haben eine klare Aufgabe, die sie auch verstehen und erfassen können. Und was die Kinder, mit denen ich gespielt habe, sofort verstanden haben, hier muss ich vorausplanen. Also, was brauche ich nicht nur für den nächsten Weg, sondern auch für den, der sich dann anschließt? Welche Wahl treffe ich an Wegverzweigungen? Was kombiniert sich gut? Soll ich lieber über ein Dorf gehen oder durch eine Stadt? Das ist eine schöne Herausforderung, die Kinder im Grundschulalter schon gut bewältigen können. Und das Element des Wettrennens, das kommt bei den Kindern auch gut an und macht es auch anschaulich. Wo bin ich gerade auf dem Weg? Auch mir als Erwachsenem macht das Spiel Spaß. Durch verschiedene Elemente kann ich den Schwierigkeitsgrad des Spiels dann auch verändern und anpassen. Also das ist schon ein richtig gutes Kinderspiel, das ich absolut empfehlen kann.
0: Ja, und es ist auch ein gutes Familienspiel. Ich habe auch festgestellt beim Spielen, ich muss als Erwachsener nicht so tun, als wäre ich der totale spielunfähige Mensch, damit die Kinder eine Chance haben. Nee, das funktioniert wirklich sehr, sehr gut und macht dann auch Spaß. Und das sollte man sagen, eben ein gutes Kinderspiel und es ist auch ein gutes Familienspiel. Eben für Familien mit Kindern so ab 6 Jahren. Und ich finde, es trifft auch das ursprüngliche Spiel wirklich sehr, sehr gut. Also kurz, das Spiel Splendor Kids ist bei Space Cowboys erschienen, ist für 2 bis 4 Kinder ab 6 Jahren gedacht. Dauert knapp eine halbe Stunde, kostet um die 25 €.

0: Jetzt haben wir Ihnen zuletzt ein Kinder- und ein Familienspiel vorgestellt und nun haben wir ein Spiel vor uns liegen, das nichts davon ist. Es ist ein Kennerspiel für zwei Personen und das Spiel heißt Die Weiße Burg, das Duell. Klingt so, als gäbe es von diesem Spiel schon andere Varianten, so ähnlich wie bei Splendor Kids eben. Horst, was hat es mit Die Weiße Burg, das Duell auf sich? Ich meine, es gibt da auch ein Spiel, das Die Weiße Burg heißt.
1: Ja, so ist es natürlich. Das ist noch ziemlich frisch. Im Jahr 2023, denken wir zurück, 3 Jahre ist das jetzt her, hat der Kosmos Verlag das Spiel Die Weiße Burg herausgebracht. Dann folgte 2024 die Erweiterung, die Teezeremonie. Und nun ist letzten Herbst, das Spiel lag schon eine Weile bei mir, die Version für zwei Personen, Die Weiße Burg, das Duell herausgekommen. Und das sollte man vielleicht auch noch sagen, das Spiel ist sehr erfolgreich und beliebt. Die Weiße Burg hat 2024 den 3. Platz beim Deutschen Spielepreis erreicht. Ein sehr beliebtes Kennerspiel. So.
0: Muss ich denn das ursprüngliche Spiel kennen, um die Version für zwei Personen, das Duell, spielen zu können?
1: Nein. Das ist ein völlig eigenständiges Spiel und ich erkläre jetzt hier auch nur das Duell für Unterschiede zum ursprünglichen Spiel. Da bitte in meinen Blog reinschauen und dort nachlesen, was sind eigentlich die grundsätzlichen Unterschiede. Es gibt natürlich auch Übereinstimmungen, wo beide Spiele gleich funktionieren in ihren Abläufen.
0: Dein Blog heißt horstspiel.de,
1: genau.
0: So ist es.
1: Kann man gerne vorbeischauen.
0: Also, wie funktioniert die Weiße Burg, das Duell?
1: Ja, also der Kern des Spiels besteht darin, dass wir jeweils 6 Steine auf Felder auf dem Hauptspielplan einsetzen und dadurch Effekte auslösen. Das machen wir immer abwechselnd, also erst du einen Stein und dann ich oder umgekehrt und dann immer so weiter, bis wir eben alle unsere 6 Steine gesetzt haben. 6 Steine ist nicht viel, muss man sagen. Dann nehmen wir die 6 Steine auch wieder zurück und lösen damit wiederum Effekte aus. Das ist alles, was wir machen. 6 Steine setzen, 6 Steine zurücknehmen. Die Steine und Felder gibt es in 3 Farben und abhängig davon, auf welche Farbe wir unsere Steine setzen, lösen wir in der entsprechenden Farbreihe bei uns auf unserem Tableau zunächst etwas aus. Das hätte ich vielleicht noch sagen sollen. Wir haben auch ein eigenes Tableau. Da sind diese Farben dann auch drauf. Und dann gibt es immer links und rechts von unserem eingesetzten Stein auch Bereiche, die wir damit aktivieren auf dem Hauptspielplan. Das sind Bereiche, die wir aktivieren, beziehungsweise Karten, die wir dann nehmen dürfen. Und diese Karten legen wir dann bei uns am persönlichen Tableau, das ich eben schon erwähnt habe, an. Manche dieser Karten, die wir uns nehmen, verbessern unsere Effekte, die wir während des Spiels auslösen. Andere Karten wiederum, die tragen erst am Ende des Spiels zu unseren Siegpunkten bei. Das ist so diese grundsätzliche Idee des Spiels.
0: Also 6 Steine einsetzen und wieder zurücknehmen. Das klingt jetzt erstmal nicht nach viel, aber natürlich steckt dahinter sehr viel mehr, wenn ich das richtig verstehe.
1: Ja,
0: sonst wäre es ja kein besonderes Spiel irgendwie.
1: Absolut, das ist im Kennerbereich unterwegs, weil jeder einzelne Zug muss super gut überlegt sein. Also es gibt ja 3 Bereiche auf dem Hauptspielplan, in denen ich mich möglichst weit entwickeln will und dafür benötige ich immer auch entsprechende Ressourcen, denn viele der Effekte, die ich auslöse, wenn ich einen Stein setze, haben Kosten, die ich dann auch bezahlen können muss. Also die Weiße Burg, das Duell, das ist schon so ein echtes Kennerspiel, weil ich ganz viel im Blick haben muss. Ich darf zum Beispiel, wenn du einen roten Stein gesetzt hast auf ein weißes Feld, dann darf ich da keinen roten Stein mehr dazusetzen, sondern ich müsste dann auch einen schwarzen wählen oder einen weißen. Da muss man auch drauf achten, was hat der andere gemacht, was mache ich, damit man nicht in eine Situation kommt, wo man den Stein nur noch ganz blöd setzen kann für Aktionen, die man nicht nutzen kann. Also das ist schon sehr, sehr herausfordernd.
0: Was ist denn deine Meinung zu Die Weiße Burg, das Duell?
1: Also zunächst mal ist das Spiel ein echtes Duell, bei dem ich an manchen Stellen meinem Gegenüber einfach zuvorkommen muss. Ich muss schauen, was macht er, wie sieht es dort drüben aus oder bei ihr, was könnte der nächste Zug sein? Ich muss schneller sein. Große Bedeutung hat dabei die Wahl der Steine. Wie und wo ich sie auf dem Spielplan einsetze, habe ich ja eben schon angedeutet. Das sollte ich auch immer schauen, welche Möglichkeiten ich meinem Gegenüber noch lasse oder auch nehme. Denn es gibt ja eben, wie ich gesagt habe, Einschränkungen beim Setzen der Steine. Ich kann sehr bewusst vorgehen und sagen, die Person gegenüber, die hat vielleicht vor, an diese Ressource zu kommen. Wenn ich jetzt meinen schwarzen Stein setze, kann sie ihren schwarzen Stein da nicht mehr hinsetzen. Wäre ihre letzte Chance gewesen. Also es ist schon sehr konfrontativ angelegt. Vor allem muss ich aber schauen, wie ich das Optimum aus meinen eigenen Aktionen heraushole. Ich habe es ja schon gesagt, wir haben nur 12 Steine, die ich setze bzw. zurücknehme. Das ist sehr beschränkt, was ich machen kann. Da kann eine einzige falsche Entscheidung schon den Sieg kosten. Das macht das Spiel so herausragend und so herausfordernd. Ich muss sehr konzentriert an die Sache rangehen. Ich persönlich finde diese extreme Kompaktheit bei gleichzeitig hoher Komplexität sehr, sehr spannend, sehr reizvoll. Das Material ist sehr schön, die Spielanleitung vorbildlich, die Spieldauer kurz und knackig, vollgestopft mit vielen Entscheidungen. Dabei ist das Spiel auch variabel, also es ist nicht nur im Aufbau, sondern auch bei den Möglichkeiten zu gewinnen. Es gibt verschiedene Arten, wie ich das Spiel gewinnen kann. Das finde ich auch sehr gut gelöst. Ich bin auf das Angenehmste angetan von diesem Spiel, muss ich sagen. Ein Muss für alle Leute, die gerne komplexe und kompakte Spiele für 2 Personen im Duell mögen.
0: Also genau das Richtige für Sie, wenn Sie Ihre Gehirnzellen mal wieder so richtig zum Qualmen bringen wollen. Das Spiel Die Weiße Burg, das Duell ist im Kosmos Verlag erschienen. Es ist für 2 Personen ab 12 Jahren gedacht. Die Spieldauer beträgt rund 45 Minuten und der Preis fürs Spiel liegt bei etwa 25 Euro. 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

0: Es gibt ja unterschiedliche Arten von Spielen. Neben Kartenspielen gibt es auch Würfelspiele und dann natürlich Brettspiele, wo wir Figuren über ein Brett bewegen. Dann gibt es alle möglichen Kombinationen davon und es gibt noch Spiele, die andere Elemente verwenden oder auf ein anderes Prinzip setzen. Plättchenlegespiele zum Beispiel. Das vielleicht bekannteste Beispiel für diese Art von Spiel ist Carcassonne. Immer wieder gibt es auch neue Ideen bei Plättchenlegespielen. So einen frischen Wind bringt auch das Spiel Wispwood, Wald der Lichter mit. Katja, erklär doch mal, worum es dabei geht.
1: Bei Wispwood gilt es, quadratische Plättchen in einem Raster von 4x4 Plättchen zu legen. Und dabei sollen wir bestimmte Bedingungen erfüllen, die uns über Zielkarten mit 4 verschiedenen Symbolen vorgegeben werden. Die Auswahl der Plättchen erfolgt über eine zentrale Auslage, die unsere Möglichkeiten, die Bedingungen zu erfüllen, einschränkt. Und am Ende gewinnt dann, wer nach 3 Runden die meisten Punkte holen konnte.
0: Was ist denn jetzt der, ich sag's mal, besondere Kniff oder der Dreh bei Wispwood? Klingt jetzt noch nicht so besonders.
1: Der besondere Kniff bei Wispwood besteht darin, dass die Plättchen, die ich in der ersten Runde gelegt habe, zum größten Teil wieder abgeräumt werden und Lücken in meinem Raster entstehen, die ich dann in der folgenden Runde wieder schließen sollte. Das hängt dann mit dem Auswahlmechanismus der Plättchen zusammen. Mit jedem Plättchen, mit einem der 4 Symbole, das ich nehme, muss ich immer auch eine gewisse Anzahl an Baumplättchen nehmen. Das Symbolplättchen und die Baumplättchen muss ich dann in einer bestimmten Anordnung in meinem Raster unterbringen. Und wie die Anordnung konkret auszusehen hat, das wird eben über die Position des Symbolplättchens auf dem Auswahlrondell bestimmt. Hilfreich dabei sind unsere Katzen im Spiel. Die helfen, die passenden Symbole und einzelne Bäume zu nehmen, um Lücken zu stopfen. Und nach den Runden 1 und 2 werden nämlich alle Plättchen mit Bäumen abgeräumt und nur die Symbolplättchen bleiben liegen. Zu den Katzen vielleicht noch ein Wort, das ist auch so ein kleines Kärtchen. Das kann man umdrehen. Bei der einen Seite sieht man dann die Katze, wie sie auf dem Baum sitzt und bei der anderen Seite sieht man die Katze, wie sie durch ein Astloch guckt, das sozusagen. Da sieht man nur noch die Augen. Es ist schön gemacht.
0: Schön gemacht, das ist eine schöne Idee. Dann ist die Katze eben aktiv oder inaktiv. Je nachdem, es gibt einen speziellen Baumzug, so heißt er, damit kann ich meine Katze wieder aktivieren. Der hat den Nachteil, dass ich dann keinen regulären Zug mache und mir aus der Mitte, aus diesem Auswahlrondell, dann eben kein Symbolplättchen nehmen kann mit Bäumen drumherum. Aber dieser Baumzug ist enorm wichtig, um Lücken zu schließen. Das ist bei dem Spiel eine ganz, ganz wichtige Sache. Und wichtig ist auch immer, wann man diesen Baumzug konkret macht. Ja, jetzt aber mal gefragt, was sagst du zu Wispwood, Wald der Lichter?
1: Also eigentlich dachte ich ja, dass ich in Sachen Plättchenlegespiel jetzt schon so ziemlich alles gesehen habe und dann kommt dieses Wispwood um die Ecke. Das Spiel hat gleich mein Interesse geweckt. Es hat einen einfachen und doch sehr ansprechenden Look. Wispwood hat frische Ideen und einen schönen Spielfluss. Es gibt kaum Wartezeit und es spielt sich wirklich flott. Dazu sind die Regeln gut erklärt und eingängig. Einfach ist es dennoch nicht, denn ich werde ja immer wieder vor spannende Herausforderungen gestellt. Welches Symbolplättchen sollte ich nehmen und mit welchem Muster wo in mein Raster einbauen? Und da muss ich ja auch die 2. und 3. Runde eigentlich auch schon irgendwie mitdenken. Also das erfordert Planung, aber die wird durch die zufällige Auslage der Symbolplättchen natürlich auch immer wieder so ein bisschen durchkreuzt. Und aus diesen Gegebenheiten das Beste zu machen, darauf kommt es dann halt an. Verschiedene Zielkarten für die Symbole machen das Ganze abwechslungsreich und immer wieder neu spannend. Wispwood ist definitiv ein Tipp für alle, die kurzweilige und gute Plättchenlegespiele mit einem besonderen Twist mögen.
0: Ja, und auch hier der Wiederspielreiz wird natürlich dadurch gesteigert, dass es so unterschiedliche Aufgabenkarten gibt in verschiedenen Schwierigkeitsstufen. Es ist nie gleich, aber auch interessant bei allen Partien, die wir hatten, man kann unterschiedliche Gewinnstrategien fahren und die funktionieren auch alle. Das finde ich super interessant und macht es wirklich auch schön und abwechslungsreich. Ja, das Spiel Wispwood, Wald der Lichter ist bei Heidelberg Games erschienen, ist für 2 bis 4 Personen ab 10 Jahren geeignet. Eine Partie im Wald der Lichter dauerte etwa 45 Minuten. Das Spiel ist ab 27 € zu bekommen.

0: Ja, in diesem Kartenspiel, bei dem wir gemeinsam Stiche machen, um Aufgaben zu bewältigen, spielen wir den Roman Der Herr der Ringe nach. Also sehr grob, aber wir folgen tatsächlich der Geschichte von Frodo, dem Hobbit, der den Ring zerstören soll, der alles Böse in der Welt von Mittelerde in sich vereint. Der Roman ist ja in drei Teile geteilt und so ist es auch dieses Spiel. Die zwei Türme ist der zweite Band der Romantrilogie und so ist dieses Spiel auch das zweite in einer Reihe von drei Spielen, wobei das dritte Spiel noch gar nicht erschienen ist, muss man sagen.
1: Okay, wie funktioniert denn dieses Stichspiel? Also wie kann man mit einem Kartenspiel, bei dem man Stiche machen muss, eine Geschichte nachspielen?
0: Ja, also der Kern sind Charakterkarten, die den Charakteren im Roman entsprechen. Und je nachdem, welches Kapitel des Romans wir nachspielen, kommen nur bestimmte Charakterkarten dann auch zum Einsatz. Jede dieser Karten hat eine andere Bedingung, die sie zu erfüllen hat. Ich gebe mal ein Beispiel. Legolas zum Beispiel, kennt man ja, den Elben, gewinne 6 oder mehr Waldkarten. Also da gibt es Waldkarten im Spiel, ja, die sollte man gewinnen. Bei Gimli das Gleiche, gewinne 6 oder mehr Bergkarten. Es gibt auch noch Hügelkarten im Spiel. Und so gibt es eben die unterschiedlichsten Bedingungen bei den verschiedenen Charakteren. Haben alle Charaktere in der Gruppe ihre Bedingungen erfüllt? Dann haben wir gemeinsam gewonnen. Zum Spiel gehören 32 Karten mit den Werten 1 bis 8 in 4 verschiedenen Farben. Wie gesagt, Wald zum Beispiel ist grün und die Berge sind grau. Dann gibt es noch andere. Und dazu kommen noch einige Spezialkarten. Die Karten werden alle gemischt und verteilt. Und dann müssen wir versuchen, mit den Karten auf der Hand, die wir haben, ohne jetzt mit den anderen zu sprechen, die Bedingungen des jeweiligen Kapitels zu meistern und eben die Bedingungen, die unsere Charaktere haben.
1: Es gibt also mehrere Kapitel mit Aufgaben.
0: Ganz genau. Und diese Aufgaben folgen eben dann auch der Geschichte. Das ist schon sehr gut gemacht. Nachdem wir unsere Karten haben, entscheiden wir uns, welchen Charakter wir spielen wollen. Wir dürfen nicht miteinander reden, habe ich ja eben schon erwähnt. Wer welche Karten, das sollen wir nicht sagen. Aber wir dürfen uns über unsere grundsätzliche Taktik, da dürfen wir uns schon beraten und austauschen. Wir sehen dann ja auch, wer welche Bedingungen erfüllen muss, denn die Charakterkarten liegen offen vor uns. Dann geht's auch los und dann dürfen wir aber nicht mehr sagen, hier, du spielst doch mal so eine Karte. Nee, das dann eben nicht. Schaffen wir alle Aufgaben eines Kapitels, dann dürfen wir das nächste Kapitel in Angriff nehmen. Ansonsten müssen wir eben alles nochmal von vorne machen und es neu probieren.
1: Also wenn ich jetzt zum Beispiel Gimli bin und ich brauche, um die Aufgabe zu erfüllen, Bergkarten brauche, dann müssen wir gemeinsam so spielen, dass ich den Stich mit möglichst vielen Bergkarten gewinne.
0: Genau, so ist das. Also du solltest das sollten wir irgendwie hinkriegen. Genau. Mhm. Also man sieht ja auch, was gespielt
1: wird. Man muss den anderen mal gewinnen lassen, das ist auch mal was, ne?
0: Ja, also es funktioniert. Und man darf nicht nur an sich selber denken, man muss an die Gruppe denken. Ja, an die Gemeinschaft, um es mal.
1: Ich wollte es gerade sagen, an die Gemeinschaft. Die Gemeinschaft der Gefährten. So. Genau. Deine Meinung zu Der Herr der Ringe, die zwei Türme, das Stichspiel. Langer also, Titel, auf jeden Fall.
0: Also das Spiel hat mich völlig überzeugt und das nicht nur, weil ich ein Herr-der-Ringe-Fan bin, ganz ehrlich. Ich habe es mit Leuten gespielt, die nicht so in der Welt von Mittelerde drin sind und denen hat es auch gefallen. Völlig neu ist die Spielidee zwar nicht, aber die Verbindung eines herausfordernden Stichspiels und der Geschichte, die dem einen Ganzen dann so einen Rahmen gibt für dieses Spiel, das finde ich, das ist wirklich sehr gut gelungen, diese Verbindung so herzustellen, dass es, obwohl es ein abstraktes Spiel letztlich ist, doch sehr stimmig und stimmungsvoll. Man ist wirklich in der Geschichte drin. Und da die Anforderungen von Kapitel zu Kapitel aber auch schwerer werden, hat man eine schöne Lernkurve. Ja, man fängt leicht an und dann wird es eben immer anspruchsvoller. Und es ist keineswegs so, dass man dieses Spiel an einem Abend durch hat. Da muss man mehrere Abende einplanen. Am besten sucht man sich eine feste Gruppe, trifft sich regelmäßig in keinem zu großen Abstand. Für alle Fans von Tolkien und seiner Welt ein absolutes Muss und für Menschen, die gerne kooperative, herausfordernde Stichspiele mögen.
1: Also es hat schon was von einer Kampagne, so wie sich das anhört.
0: So ein bisschen.
1: Das Spiel der Herr der Ringe, die zwei Türme, das Stichspiel, ist wahrscheinlich eins der Spiele mit dem längsten Titel, ist im Verlag Office Doc erschienen. Bis zu 4 Personen ab 10 Jahren können hier gut 20 Minuten pro Kapitel gemeinsam Spaß haben. Das Spiel

0: So, nun haben wir Ihnen wieder 7 neue Gesellschaftsspiele bzw. Erweiterungen vorgestellt. Weit mehr als 1000 neue Spiele werden Ende Oktober in Essen vorgestellt, auf der größten Publikumsmesse für Gesellschaftsspiele, der Spiel. Die findet in diesem Jahr vom 22. bis 25. Oktober wie immer in den Messehallen in Essen statt. Aber es wird sich einiges ändern, Horst. Was denn alles?
1: Naja, also man hat im Sommer bekannt gegeben, dass man die letzte Halle, die man noch nicht belegt hatte, nun auch nutzt. Das ist die Halle 8, die jetzt noch dazu kommt, damit wird die Fläche nochmal vergrößert.
0: Wie in den letzten Jahren eigentlich auch jedes Mal, ne?
1: Jedes Mal ist es immer ein bisschen mehr geworden, denn es kommen immer mehr Menschen zu der Messe und wollen an 4 Tagen neue Gesellschaftsspiele ausprobieren. Aber was letztes Jahr schon war, was auch dieses Jahr wieder sein wird und was man sich unbedingt merken sollte, es gibt auch wieder ein Kontingent für jeden Tag. Nämlich, das ist beschränkt auf eine bestimmte Anzahl von Menschen, die gleichzeitig auf diese Messe dürfen. Man hat zwar die Fläche vergrößert, aber man hatte auch so viele Anfragen von Verlagen oder Verlage wollten mehr Fläche, um ihre Spiele zu präsentieren. Also hat man es gefüllt. Man kann natürlich jetzt gleichzeitig mehr Menschen auf die Messe lassen, aber es ist nicht unbegrenzt möglich, damit eben alle ihren Spaß haben und man nicht ins Gedränge kommt und dass man genug Luft noch hat zum Atmen und sich zu bewegen. Na, man will ja auch ein bisschen Spaß haben auf der ganzen Sache. Also es gibt ein Limit. Deshalb sollte man nicht bis zum letzten Moment warten, wenn man sich entschieden hat, ich möchte da hingehen, sondern sich rechtzeitig Karten kaufen. Und was in den letzten Jahren auch schon so war, das ist jetzt keine Neuerung, ist so, dass es bestimmte Angebote gibt. Es wird wieder ein Education Day geben, also weil viele Leute inzwischen auch Spiele im pädagogischen Bereich verwenden. Da reden wir über Lehrer und Lehrerinnen, die das an der Schule machen, zum Beispiel in Spiele-AGs, aber eben auch im Unterricht an sich bestimmte Dinge vermitteln über Spiele. Es gibt Sozialpädagogen, die in Einrichtungen sind, wo sie das verwenden. Unterschiedlichst, das gibt es. Und es gibt noch mehr Angebote, die man nutzen kann und an den 4 Tagen dann auch besuchen kann.
0: Warum lohnt sich denn deiner Meinung nach ein Besuch bei der Spiel?
1: Naja, das Schöne an der Spiel in Essen ist eben, dass man dort nicht nur Spiele gezeigt bekommt, sondern dass man diese Spiele auch tatsächlich spielen kann. Also ich kann mich hinsetzen, dann kommt ein netter Mensch und erklärt, wie dieses Spiel jetzt funktioniert. Und dann kann ich das mit meinen Freunden, mit meiner Familie oder aber mit ganz wildfremden Menschen, die mit mir an diesem Tisch sitzen, ausprobieren. Und das ist eigentlich auch das Schöne an der Messe. Man kann plötzlich Leute kennenlernen, hätte man überhaupt nicht gedacht. Aus den Niederlanden, aus Spanien, aus Frankreich, aus Mexiko, woher sie auch immer kommen mögen, Südkorea. Man spielt mit diesen Menschen, man teilt dieses Erlebnis. Man fängt an, sich zu unterhalten. Wo kommst denn du her? Was machst denn du beruflich? Was spielst denn du sonst so gerne? Und man kann da schon ganz interessante Leute kennenlernen. Man muss es mögen. Und das ist etwas sehr, sehr Besonderes. Es hat eine ganz besondere Atmosphäre. Wo ich sagen muss, obwohl viele Menschen auch dort sind, ist es immer sehr angenehm. Es sind sehr angenehme Menschen, die auf diese Messe kommen, freundliche Menschen. Gesellschaftsspiel, das Wort Gesellschaft steckt drin. Das ist ein schöner Teil unserer weltweiten Gesellschaft, kommt da zusammen und hat Spaß.
0: Worauf sollte ich denn beim Besuch der Messe besonders achten?
1: Also das eine habe ich ja schon gesagt. Also wer hin will, sollte sich rechtzeitig um Karten kümmern, damit man am Ende nicht leer dasteht. Man sollte schon sehr früh auch anrücken, damit man nicht vor lauter besetzten Tischen steht und man gerne was spielen. Also es lohnt sich vorher mal zu überlegen, was könnte mich denn interessieren. Man hat die Hallen so aufgeteilt, dass man Kennerspiele und Expertenspiele hat, aber auch Familienspiele im Bereich, wo zum Beispiel auch Tabletop-Spiele sind mit den Figuren, Trading-Card-Spiele. Also, und da kann man sich vorher schon mal orientieren, welche Art von Spiele könnten mir gefallen. Dann weiß ich auch, wo ich hin will, in welcher Halle. Das ist alles gut gemacht. Man kann jetzt schon die ganzen Hallenpläne eingucken, wenn man zu bestimmten Verlagen. Das kann man sich vorher schon alles strukturieren lassen. Es gibt eine ganz wunderbare App, die man dafür benutzen kann, die einem sogar sagt, wie viel Zeit man braucht, um von einer Halle zur anderen zu kommen, schöne Pläne macht. Also das sollte man schon bedenken. Und auch, dass es anstrengend ist. Man sollte sich ausreichend Verpflegung mitnehmen, wenn man nicht unbedingt auf der Messe die teuren Messepreise zahlen will. Das sollte man im Auge haben, gerade für Leute, die zum ersten Mal hingehen. Ausreichend Getränke mitnehmen und gutes Schuhwerk.
0: Ja, und nicht zu warm anziehen.
1: Und nicht zu warm. Es ist zwar Ende Oktober, aber in den Hallen wird es trotzdem warm sein und
0: sehr warm.
1: Die Erfahrung ist auch die letzten Jahre, auch im Oktober gibt es warme, sonnige Tage und das sollte man durchaus mitrechnen, ja.
0: Also vom 22. bis 25. Oktober findet in den Messehallen in Essen die Spiel 2026 statt. Alle Infos zur Messe gibt es auf erfplus.de. Und das war's dann auch schon wieder hier in das Gespräch auf ERF Plus mit neuen Gesellschaftsspielen. Die nächste Ausgabe, in der wir uns um Spiele kümmern, wird dann Ende Oktober sein.
1: Ja, und dann werden wir hier ausführlich von der Spiel in Essen berichten, natürlich.
0: Bis dahin bleiben Sie gesund und verspielt und unter Gottes Segen. Tschüss sagen Katja Völkel
1: und Horst Gretschi.
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3: Glaube und Erfahrung. Der Glaube macht Erfahrungen, aber er gründet nicht auf Erfahrungen. Der Glaube bezieht auch unsere Gefühlswelt mit ein, aber er basiert nicht auf Gefühlen. Unser Glaube will gelebt werden, aber er lebt nicht vom Erleben. Er hat nicht, was er sieht, im Blick. Grundlage unseres Glaubens ist der Zuspruch Gottes. Verlassen können wir uns ausschließlich auf sein Wort, dass er unbedingt zu uns steht und dass er das vollenden will, was er in uns begonnen hat. So gilt es, an Gottes Zusage festzuhalten, auch da, wo sie gegen alle Erfahrung steht, und sich an seine Verheißung zu klammern, auch wenn unsere Gefühle das Gegenteil behaupten. Es ist unsere Unerfahrenheit, die uns dazu verleitet, die eigene Erfahrung überzubewerten. Ein erfahrener Glaube weiß, dass er sich von Erfahrungen nicht abhängig machen darf.

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1: Man neigt dazu, in vielen Bereichen nach dem Motto zu urteilen, früher war alles besser. Bei Licht betrachtet haut das aber oft nicht hin. Die Erinnerung spielt einem da gerne einen Streich. Bei der Bildung besagen allerdings nahezu alle Studien, vieles entwickelt sich in Deutschland tatsächlich in die falsche Richtung. Um auf das übrigens weltweite Problem mangelnder Bildung aufmerksam zu machen, hat die UNESCO schon vor vielen Jahren den 8. September als Weltalphabetisierungstag eingeführt, besser bekannt als Weltbildungstag. Boris Breyer ist Pressesprecher der SOS Kinderdörfer weltweit. Und die betreiben in vielen Ländern neben Kinderdörfern auch Schulen und andere Bildungseinrichtungen. Er fasst die aktuelle Bildungssituation in unserem Land so zusammen.
2: Eigentlich sind sich doch alle einig. Bildung ist eine unserer wichtigsten Ressourcen. Nur passen Anspruch und Realität leider überhaupt nicht zusammen hier. Die jüngsten großen Bildungsvergleiche haben gezeigt, dass Deutschland in zentralen Bereichen zurückgefallen ist. Und besonders problematisch finde ich aber etwas noch ganz anderes. Der Bildungserfolg hängt bei uns weiterhin sehr, sehr stark davon ab, aus welcher Familie ein Kind kommt. Und wenn Bildung Zukunft ermöglichen soll, darf die entscheidende Frage nicht sein, welche Ausbildung haben deine Eltern, wie viel verdienen die, können sie dir die Nachhilfe bezahlen. Bildung muss Chancen ausgleichen und darf Unterschiede nicht noch verstärken.
1: Doch was läuft falsch in einem reichen Land wie Deutschland? Boris Breyer sieht das Problem vor allem darin, dass Bildung bei uns keine besonders hohe Priorität hat und zu wenig investiert wird.
2: Lehrkräftemangel, teilweise ja marode Schulen, zu wenig individuelle Förderung und ein System, das soziale Unterschiede nur begrenzt ausgleichen kann. Und wir müssen einfach früher anfangen. Wenn ein Kind mit 6 Jahren bereits große sprachliche oder soziale Nachteile hat, ist es unglaublich schwer, das später wieder aufzuholen. Und deshalb ist für mich Bildungspolitik nicht nur Schulpolitik. Gute Kitas, Unterstützung für Familien, Sprachförderung und ausreichend gut ausgebildete Pädagoginnen und Pädagogen gehören eben genauso dazu. Und das kostet Geld. Aber fehlende Bildung kostet eine Gesellschaft langfristig einfach sehr, sehr viel mehr.
1: Die SOS-Kinderdörfer haben aufgrund ihres internationalen Engagements viel Erfahrung gesammelt. Daher setzen sie schon seit Jahrzehnten auf Bildung als eines der Kernthemen ihrer Arbeit. Und das mit Erfolg. Deshalb ist Boris Breyer überzeugt, Bildung ist die Zukunft unseres Landes.
2: Bildung ist Zukunft, klingt vielleicht deshalb abgedroschen, weil wir es so häufig sagen. Es wird aber dadurch nicht weniger wahr. Bildung kann für ein Kind der Weg aus der Armut und Abhängigkeit sein. Und deshalb begleiten wir Kinder nicht nur in der Schule. Wir unterstützen frühkindliche Bildung, Schulen und Ausbildung und helfen jungen Menschen bei einem Übergang ins Berufsleben. Ein Kind bekommt einen Abschluss, findet Arbeit, kann irgendwann selbst für sich und vielleicht für eine eigene Familie sorgen. Das ist für mich das eigentlich Faszinierende an Bildung. Hilfe kann einen Menschen heute unterstützen. Bildung kann sein ganzes Leben verändern.
1: Boris Breyer, Pressesprecher der SOS-Kinderdörfer weltweit, zum heutigen Weltbildungstag. 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
1: Ich mache mir immer wieder einmal Gedanken über mein Ende. Das hat viele Gründe. Zum Beispiel habe ich immer einmal mit Zipperlein zu kämpfen. So hatte ich jetzt eine Wunde, die sich in sehr kurzer Zeit zur Blutvergiftung ausgewachsen hätte. Gott sei Dank gibt es Notaufnahmen. Ich kenne auch immer mehr Menschen, die mir auf diesem letzten Weg schon vorausgegangen sind. Leute aus der Gemeinde, vom Wohnort oder aus der Verwandtschaft. Nicht zuletzt rät auch die Bibel immer wieder dazu, die Zeit auf Erden zu nutzen, und zwar mit Blick auf ein Ziel. Dieser Rat findet sich schon im Alten Testament. So schreibt der Prophet Daniel vor ca. 2600 Jahren: Viele, die im Staub der Erde schlafen, werden aufwachen. Die einen zum ewigen Leben, die anderen zu ewiger Schmach und Schande. Gott hat also die Macht, jeden Menschen wieder lebendig zu machen. Das wird er auch tun. Und er wird schauen, wie das Leben, das er jedem Einzelnen geschenkt hat, gestaltet wurde. Vor ihm bestehen kann niemand, zumindest nicht allein. Wer kann denn dann das ewige Leben überhaupt erlangen? Diese Antwort gibt die Bibel selbst in der Person von Jesus Christus, Gottes Sohn. Wer an ihn glaubt, darf wissen: Gott schenkt mir um Jesu willen ewiges Leben. Ich glaube das. Sie auch?
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1: Zum Abschluss des Tages laden wir Sie ein, das Gebet Martin Luthers aus seinem Abendsegen mitzubeten.
2: Das walte Gott, Vater, Sohn und Heiliger Geist. Amen. Ich danke dir, mein himmlischer Vater, durch Jesus Christus, deinen lieben Sohn, dass du mich diesen Tag gnädiglich behütet hast. Und bitte dich, du wollest mir vergeben alle meine Sünde, wo ich Unrecht getan habe, und mich diese Nacht auch gnädiglich behüten. Denn ich befehle mich, meinen Leib und Seele und alles in deine Hände. Dein heiliger Engel sei mit mir, dass der böse Feind keine Macht an mir finde. Amen.
1: Und nun flugs und fröhlich geschlafen, so wie Martin Luther es empfiehlt. Wir wünschen Ihnen eine gute und gesegnete Nacht unter dem Schutz Gottes.

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2: Esther und der verborgene Gott. So heißt diese Sendereihe über das alttestamentliche Buch Esther, zu der ich Sie herzlich begrüße. Ich bin Kai-Uwe Wojcak. Die Geschichte von Esther ereignete sich gegen Ende des 5. Jahrhunderts vor Christus, und zwar im persischen Großreich, genauer gesagt in der Residenzstadt Susa. Nach der Zerstörung Jerusalems lebten viele Juden unter fremder Herrschaft im Perserreich. Zu ihnen gehörte auch Esther, die von König Xerxes zur Frau genommen wurde. Der Pflegevater von Esther, Mordechai, hatte ihr empfohlen, ihre jüdische Herkunft zu verschweigen. Er selbst bekam eine Anstellung am königlichen Palast und deckte eine Verschwörung gegen den König auf. Vermutlich rettete er ihm dadurch das Leben.

0: Eine wichtige Rolle in der Esther-Geschichte spielte Haman. Er war der höchste Beamte am Königshof und furchtbar wütend auf Mordechai, weil dieser ihm nicht die nötige Ehre erweisen wollte. Aus Rache fasste Haman den Plan, alle Juden im Perserreich umbringen zu lassen. Doch dann ging es ihm selbst an den Kragen. Wegen seiner Machenschaften wurde er mit dem Tod bestraft und Mordechai zum Stellvertreter des Königs erhoben. Der Plan, alle Juden auszulöschen, ließ sich jedoch nicht rückgängig machen. Stattdessen empfahl König Xerxes, einen neuen Erlass zu formulieren. Dieser Erlass empfahl den Juden, sich mit aller Kraft gegen ihre Feinde zu verteidigen. Bereits in der letzten Sendung haben wir gehört, dass es daraufhin zu einem furchtbaren Gemetzel kam. In Kapitel 9 des Esther-Buches, in den Versen 11 bis 19, folgt die Fortsetzung. Es liest Dorothea Wolfsberger, nach der Übersetzung Hoffnung für alle.
1: Noch am gleichen Tag meldete man dem König, wie viele Tote es in der Residenz Susa gegeben hatte. Da sagte er zur Königin Esther: Hier in Susa haben die Juden allein 500 Männer umgebracht, außerdem die 10 Söhne von Haman. Was werden sie dann erst in den übrigen Provinzen des Reiches getan haben? Hast du noch etwas auf dem Herzen? Was du verlangst, will ich tun. Esther antwortete: Wenn du es für richtig hältst, dann erlaube den Juden in Susa, morgen noch einmal so wie heute vorzugehen. Und die Leichen von Hamans 10 Söhnen sollen an den Galgen gehängt werden. Der König ordnete an, Esthers Bitte zu erfüllen. In Susa wurde ein entsprechendes Gesetz veröffentlicht und die 10 Söhne von Haman hängte man auf. Die Juden der Stadt kamen auch am 14. Tag des Monats zusammen und töteten 300 Mann. Doch auch jetzt nahmen sie keine Beute mit. In den Provinzen des Reiches hatten sich die Juden am 13. Tag des Monats versammelt, um sich zu verteidigen, und hatten 75.000 Feinde umgebracht, ohne jedoch zu plündern. Nun konnten sie wieder in Ruhe und Frieden leben. Am 14. Tag des 12. Monats feierten sie ein großes Freudenfest. Sie aßen und tranken zusammen. Die Juden in Susa aber hatten am 13. und am 14. Tag des Monats gegen ihre Feinde gekämpft. Darum feierten sie erst am 15. Tag des Monats Adar. Bis heute begehen die Juden in den Städten und Dörfern des Landes den 14. Tag des 12. Monats als Feiertag, an dem sie ein Festmahl geben und sich gegenseitig beschenken.
0: Aus Kapitel 9 des Esther-Buches waren das die Verse 11 bis 19. Und die Geschenke, die am Schluss erwähnt wurden, täuschen nicht darüber hinweg, dass es ein furchtbares Blutbad gegeben hat. Dr. Simone Evers hat bereits in der letzten Sendung versucht, das Geschehen einzuordnen. Jetzt folgen dazu weitere Gedanken von Ruben Sommer.
2: Was uns Simone in der letzten Episode erzählt hat, das war echt keine leichte Kost. Und auch heute wird's nochmals herausfordernd, denn auch in diesen Versen, von denen wir in dieser Episode hören, steckt nochmals viel Gewalt und Tod. Wie Simone bereiten auch mir diese Verse Bauchschmerzen. Wieso gibt es kein anderes Ende für diese Geschichte? Hätte Gott nicht auch für Frieden sorgen können? Ja, ich glaube, zwei wichtige Aspekte hat uns Simone bereits in der letzten Episode mit an die Hand gegeben. Erstens, der Erlass des Königs, dass die Juden sich gegen ihre Feinde verteidigen dürfen und werden, falls nötig, war in allen Provinzen des Reiches bekannt. Wer also dennoch kämpfte, der musste damit rechnen, dass er getötet wird. Es geht in diesem Kapitel also nicht darum, dass die Juden einfach heimtückisch und wahllos Menschen ermorden, sondern um den Tod in einem Kampf, den man eigentlich nicht kämpfen musste und auch nicht sollte. Zweitens, wenn wir den Gesamtkontext der Bibel betrachten, dann kann man vermutlich sagen, dass zumindest das, was mit Hamans Familie geschah, einen göttlichen Gerichtsakt darstellt, der hier in der Geschichte von Esther sein Ende findet. Als Gott zur Zeit von Mose in der Wüste für Israel den Sieg gegen die Amalekiter errang, sagte er nach der Schlacht zu Mose: Schreib zur Erinnerung in einem Buch nieder, was heute geschehen ist, und präge Josua die Worte ein. Denn ich werde die Amalekiter völlig vernichten, niemand wird sich mehr an sie erinnern. Und diese prophetischen Worte, die scheinen sich hier bei Esther zu erfüllen. In den Versen unseres Textes scheint sich für mich aber noch ein weiterer wichtiger Aspekt zu verbergen in Bezug auf dieses gewaltvolle Kapitel, auf den ich in dieser Episode noch etwas genauer eingehen möchte. Ich gehe an dieser Stelle nicht direkt nochmal auf das Thema Gewalt im Estherbuch bzw. auch Gewalt in der Bibel allgemein ein. Wir haben uns als Team dazu entschieden, dazu eine Sonderfolge zu machen, in der wir das dann nochmal etwas ausführlicher behandeln werden. Worauf ich in dieser Episode etwas genauer eingehen möchte, ist das Thema Verantwortung mit Macht, die einem gegeben wird, gut umzugehen. Was mich etwas irritiert hat, als ich den Text dieser Episode einige Male gelesen habe, ist, warum Esther den König darum bittet, dass er sein Gesetz, das es den Juden erlaubt, sich zu verteidigen und zu kämpfen, noch einen weiteren Tag verlängern soll. Ja, denn diese einfache Bitte hat in Susa, wie wir im Text lesen, weiteren 300 Männern das Leben gekostet. Und wir lesen da kurz drüber und denken vielleicht, ja, weil es in der Bibel steht, ist es wahrscheinlich okay, dass Esther das gefragt hat, oder wenn es in der Bibel steht, dann wollte Gott das ebenso. Und ich frage mich hier ernsthaft, wollte Gott das wirklich so? Ich meine, nur weil es nicht gewertet wird, heißt das in meinen Augen noch lange nicht, dass sich das Gott auch so gewünscht hat. Nur weil Esther die Macht hat, etwas zu tun, bedeutet das noch lange nicht, dass sie dann auch das Richtige tut. Gerade auch im Alten Testament werden Situationen oft nicht spezifisch gewertet, war es jetzt gut oder nicht, der Autor gibt uns keine Hilfestellung, wie wir jetzt ethisch bewerten können, wie sich die Person in dieser Situation entschieden hat, sondern vielmehr werden wir manchmal auch herausgefordert, selbst darüber nachzudenken. Hey, aus Gottes Perspektive gedacht, wie hat sich dieser Mensch jetzt verhalten? War das eine gute Entscheidung, die Gott gefreut hat, oder war das vielleicht auch eine Entscheidung, die Gottes Herz gebrochen hat? Ich glaube nämlich, dass Gott uns oft sehr viel mehr Macht anvertraut, als wir uns das bewusst sind, und dass wir darum auch viel mehr Verantwortung haben und tragen für das, was wir tun, als wir manchmal meinen. Gott hat den Juden, hat Esther, den Kairos, sein Momentum geschenkt, und was sie tun, das gelingt. Wird der König also Ja sagen, wenn Esther darum bittet, die Gültigkeit seines Gesetzes noch einen Tag zu verlängern? Ja, natürlich, denn die Kraft des Kairos ist da. Hätte es auch noch eine andere Lösung gegeben? Ich lehne mich an dieser Stelle etwas aus dem Fenster und behaupte Ja. Was wäre denn diese Option gewesen? Warum nicht zu etwas wie Frieden oder Versöhnung oder Gnade? So klug, selbstbeherrscht und weise, wie wir Esther in den letzten Kapiteln erlebt und kennengelernt haben, so habe ich an diesem Punkt der Geschichte den Eindruck, dass sie sich zu sehr von ihren eigenen Gefühlen leiten lässt. Für mich ja auch völlig nachvollziehbar, denkt man an die Umstände, und doch bleibt da irgendwie ein fader Nachgeschmack zurück. Was ist in diesen Versen geschehen? War es Esthers oder Gottes Wille? Esther hat die Macht, einen weiteren Tag, zumindest für ihre Feinde, Leid zu verursachen, und diese Macht nutzt sie, um genau das zu tun. Hätte sie anders handeln können? Die Macht dazu hätte sie auf jeden Fall gehabt. Wenn ich so darüber nachdenke, dann hallen mir die Worte von Jesus nach, der sagt, vergleicht nicht Gleiches mit Gleichem und liebt eure Feinde. Gerade die Juden hätten es doch eigentlich besser wissen müssen. Wie nachsichtig und gnädig war Gott mit ihnen stets gewesen, trotz all ihrer schlimmen Vergehen gegen ihn. Was Esther hier tut, ist für mich deshalb nicht gerade vorbildlich. Und ich glaube, da können wir uns auch ganz selbst mal gut an der Nase nehmen, uns in die Verantwortung ziehen. Macht ist grundsätzlich in meinen Augen weder gut noch schlecht. Macht hat ein neutrales Potenzial. Wir können Macht im Guten oder im Schlechten ausüben und haben damit eine bestimmte Wirkung auf unser Umfeld und einen direkten Einfluss auch auf das Leben unserer Mitmenschen. Das bedeutet, mit unseren Entscheidungen können wir Leid verursachen oder Frieden stiften. Und wenn man sich das so überlegt, dann finde ich persönlich, geht das schon nochmal etwas tiefer unter die Haut, wenn Jesus dann in der Bergpredigt sagt, glücklich sind, die Frieden stiften, denn Gott wird sie seine Kinder nennen. Glücklich sind, die Frieden stiften, denn Gott wird sie seine Kinder nennen. Wo in deinem Leben hat Gott dir Macht gegeben? Macht zu entscheiden, Macht über andere Menschen? Und wie gehst du damit um? Lässt du deinen Willen geschehen oder seinen Willen geschehen? Wo hast du vielleicht Leid verursacht, obwohl es deine Aufgabe gewesen wäre, für Frieden zu sorgen? Sich diese Fragen regelmäßig zu stellen, kann uns helfen, uns immer wieder bewusst zu werden, wo wir neu ein gnädiges und barmherziges Herz brauchen. Ja, wo wir korrekturfähig sein müssen und wo wir neu lernen müssen, Gottes Willen über unseren eigenen zu stellen. Damit Macht nicht zu Machtmissbrauch führt, sondern Macht zu Segen wird. Und ich bin überzeugt, wo genau das passiert, da gibt es Hoffnung auf Versöhnung, auf Frieden und wir sorgen dafür, dass unsere Mitmenschen so behandelt werden, wie Gott sich das wünscht. Ja, nimm diese Fragen gerne mal für dich mit und denke darüber nach. Wo habe ich Macht? Und was bedeutet das für mich? Wie muss ich mich damit verhalten? Wie muss ich damit umgehen, damit ich zu einem Friedensstifter, zu einem Segensspender werden kann?

0: In unserem Bibeltext aus dem Buch Esther, Kapitel 9, geht es nun weiter mit den Versen 20 bis 32.
1: Mordechai schrieb auf, was damals geschehen war, und schickte einen Brief an alle Juden bis in die entferntesten Provinzen des Persischen Reiches. Darin bestimmte er, dass sie Jahr für Jahr den 14. und 15. Tag des 12. Monats, des Monats Adar, feiern sollten. Denn an diesen Tagen hatten sie sich von ihren Feinden befreit. Ihr Leid hatte sich in Freude verwandelt und ihre Trauer in Jubel. Am 14. und 15. Tag des Monats sollten die Juden zu fröhlichen Festessen zusammenkommen, sich gegenseitig beschenken und auch die Armen dabei nicht vergessen. So wie Mordechai es angeordnet hatte, wurden die beiden Feiertage bei den Juden zum festen Brauch. Man nannte sie auch das Purimfest. Denn als Haman, der Todfeind der Juden, sie alle töten wollte, ließ er das Los, das sogenannte Pur, werfen, um den günstigsten Zeitpunkt für seinen Plan herauszufinden. Als Xerxes davon erfuhr, befahl er in einem Schreiben, Haman solle dasselbe Schicksal erleiden, das er den Juden gewünscht hatte. Er und seine Söhne wurden gehängt. Weil die Juden dies alles selbst miterlebt oder davon gehört hatten und weil Mordechai es in seinem Brief so anordnete, verpflichteten sie sich, jedes Jahr zur selben Zeit diese beiden Tage genau nach den Vorschriften zu feiern. Dieser Brauch sollte auch für ihre Nachkommen und für alle Nichtjuden gelten, die zum Judentum übertreten würden. Was damals geschehen war, durfte nie in Vergessenheit geraten. In jeder Generation sollten die jüdischen Familien das Purimfest feiern, ganz gleich, in welcher Stadt und Provinz sie wohnten. Der Brauch sollte auch in ferner Zukunft nie untergehen. Königin Esther, die Tochter von Abihail, und der Jude Mordechai verfassten noch ein zweites Schreiben über das Purimfest. Es enthielt genaue Anweisungen für die Durchführung der Feier und wurde an alle Juden in den 127 Provinzen des Persischen Reiches gesandt. Esther und Mordechai wünschten ihnen Frieden und erklärten, dass sie sich stets für sie einsetzen würden. Sie wiesen die Juden noch einmal darauf hin, dass sie und ihre Nachkommen das Fest so feiern sollten, wie es vorgeschrieben war. Der Feier musste eine Zeit des Fastens und Klagens vorangehen. Mit ihrem Erlass führte Esther das Purimfest und seine Vorschriften für alle Juden verbindlich ein. Er wurde schriftlich festgehalten.
0: Erinnern Sie sich? Auch der Anfang des Esther-Buches begann mit einem Fest, mit einem maßlos prunkvollen Gelage, das König Xerxes zu seiner eigenen Ehre gab. Jetzt stellt Dr. Simone Evers klar:
2: Am Schluss aber steht ein anderes Fest. Eines, das Gott in den Mittelpunkt stellt und an sein Wirken erinnert. Das erste ist längst vergessen. Das zweite hat bis heute Bestand. Ja, noch heute feiern Juden das Purimfest. Heutzutage ist es zwar eher ein profanes Fest und wird oft als der jüdische Karneval betitelt. Es wird bunt und fröhlich gefeiert. Es beginnt oft mit einem Fasten, man liest die Esther-Rolle, beschenkt sich gegenseitig und gibt Almosen. Warum war es Esther und Mordechai so wichtig, dass all dies nicht nur niedergeschrieben, sondern auch jährlich miteinander gefeiert wird? Mit Nachdruck, ganze zweimal, ergeht dieser Befehl an die Juden im ganzen Land. Ich glaube, die beiden haben begriffen, wie schnell wir Menschen dazu neigen, Gottes Wirken in unserem Leben zu vergessen. Unser Fokus richtet sich stattdessen auf neue Probleme, ohne innezuhalten und einen Blick zurückzuwerfen. Und das ist mega schade. Denn wenn ich mich an Gottes Treue erinnere, kann ich ja mit viel mehr Hoffnung und Vertrauen weitermachen. Als Ärztin erlebe ich Vergessen auch in meinem Berufsalltag. Ich arbeite nämlich unter anderem mit Demenzpatienten, die vieles nicht mehr wissen. Namen, Strukturen, selbst Alltägliches. Und doch gibt es da Erinnerungen, die erstaunlich tief sitzen. Erst neulich sprach eine Patientin in ihrer Unruhe und Verzweiflung plötzlich den Namen Jesus aus und wurde daraufhin viel ruhiger. Als ob in der Tiefe ihres Gedächtnisses eine Spur geblieben ist, die niemand löschen kann. Aus der Medizin wissen wir, Vergessen ist ganz normal und sogar notwendig. Unser Gehirn filtert und schwächt Synapsen ab, um Relevantes von Wesentlichem zu trennen, also somit das Gedächtnis effizient zu halten. Nur, was ist eigentlich für dich das Wesentliche? Für Esther und Mordechai war es wesentlich, dass Gottes Beistand nicht in Vergessenheit gerät und reihten sich somit ein in eine lange Tradition. Denn schon ihre Vorfahren, wie Abraham, Mose oder Josua, errichteten oft Gedenkzeichen und feierten Feste, um an Gottes Hilfe zu erinnern. Und ja, selbst Gott setzte ein sichtbares Zeichen des Friedens in Form eines Regenbogens als Erinnerung an seinen Bund mit den Menschen. Und er ordnete das Passahfest an. Im Judentum spielen Erinnerungen und die damit verbundene Dankbarkeit also eine zentrale Rolle. Und im Christentum knüpft Jesus daran an. Beim Abendmahl sagt er: Tut dies zu meinem Gedächtnis. Erinnerung ist hier kein Nebenthema, sondern zentral für unseren Glauben und unsere Nachfolge. Und es ist durchaus klug, dass Erinnerung in Form eines Festes geschieht. Musik, Düfte, Farben, Geschmack, ganz viele Sinne sind hier beteiligt. Und diese sogenannte multisensorische Einbettung stärkt die Gedächtnisspur. Zudem kommt die jährliche Wiederholung, Tradition, Rituale und das gemeinsame Feiern. Das prägt sich ein, ins Gedächtnis und ins Herz. Bemerkenswert ist auch, dass Esther hier an die kommenden Generationen denkt. Auch diese sollen mitfeiern, aus ihrer Geschichte lernen und Hoffnung schöpfen können. Denn jede Generation hat ihre eigenen Herausforderungen. Glücklicherweise sieht sich nicht jede mit einem Genozid konfrontiert, aber es kann auch nicht jede durchs geteilte Meer gehen. Aber durch die Erinnerung an Gottes Taten in der Vergangenheit werden auch neue Generationen Jahrtausende später noch getragen. Und das berührt auch mich. Und ich frage mich, was habe ich eigentlich mitbekommen? Welche Erinnerungen ich meinem Kind mitgeben möchte? Was soll es tief in seinem Herzen tragen, wenn vieles andere verblasst? Und welche Feste, Rituale, Gedächtnisstützen können das stärken? Und diese Fragen möchte ich auch dir, liebe Hörerin, lieber Hörer, mitgeben. Denn am Ende bleibt manchmal nur noch wenig. Aber der Name Jesus kann reichen, um Frieden zu schenken. Erinnerung ist keine Nostalgie, sondern Lebensgrundlage. Sie lässt uns neuen Herausforderungen mit der Erfahrung begegnen: Gott war treu und er wird es bleiben.

0: Wir erreichen das 10. und zugleich letzte Kapitel im alttestamentlichen Buch Esther. Und überraschenderweise besteht es nur aus 3 etwas längeren Versen. Nach der Lesung werden sie von Ruben Sommer kommentiert.
1: König Xerxes legte den Bewohnern des ganzen Persischen Reiches bis hin zu den fernsten Küstengebieten Steuern auf. Seine großen Taten und Verdienste sind in der Chronik der Könige von Medien und Persien beschrieben. Dort steht auch, welche hohe Stellung er Mordechai verlieh. Dieser war nach dem König der mächtigste Mann im Reich. Bei den Juden genoss er ein hohes Ansehen. Er wurde von allen sehr geschätzt, weil ihm das Wohl seines Volkes am Herzen lag und er sich stets für sie eingesetzt hatte.
2: Ja, die letzten Verse des Esther-Buches, die wir gerade eben gehört haben, die scheinen im ersten Moment irgendwie ein wenig aus dem Kontext zu fallen. Was haben diese 3 Verse mit der Geschichte von Esther zu tun? Gerade weil sie irgendwie etwas losgelöst vom Kern der Geschichte erscheinen, wurden sie in der Forschung oft für eine spätere Hinzufügung an den eigentlichen Text gehalten. Meiner Meinung nach fügen sich diese Verse aber sehr gut in den Gesamtrahmen der Erzählung ein und bilden einen logischen Schluss für diese Geschichte. Und warum ich das denke, werde ich jetzt gleich etwas genauer ausführen. Lasst uns noch einmal gemeinsam diese 3 Verse etwas genauer unter die Lupe nehmen. In Vers 1 lesen wir, dass König Xerxes den Bewohnern des ganzen Persischen Reiches bis hin zu den fernsten Küstengebieten Steuern auferlegt. Das scheint auf den ersten Blick echt etwas out of the context zu sein. Warum wird das mit diesen Steuern hier so kommentarlos erwähnt? Was sollen das für Steuern sein? Das ist in der Auslegung tatsächlich ziemlich intensiv diskutiert worden. Gerade weil das hebräische Wort Maß, das die Hoffnung für alle mit Steuern übersetzt, nicht ganz einfach zu deuten ist. Es kann neben Steuern auch Tribut oder Fronarbeit, also erzwungene, unbezahlte Arbeitsleistung heißen. An so eine unbezahlte oder erzwungene Arbeitsleistung zu denken, scheint mir irgendwie nicht so ganz in den Kontext dieser Geschichte hineinzupassen. Im Esther-Buch gibt es kein entsprechendes Motiv, das den König zu so einer Handlung veranlassen würde. Das Motiv der Steuer hingegen, das kommt vor. In Esther 2,18 haben wir gehört, wie der König den Bewohnern der Provinzen die Steuern erlässt, als Esther Königin wird. Nun werden wieder Steuern erhoben, es schließt sich also ein Kreis und das deutet darauf hin, dass die Geschichte jetzt zu einem Abschluss kommt. Dasselbe gilt auch für die Ortsangabe der fernsten Küstengebiete. Diese Ortsangabe findet sich in der hebräischen Bibel auch so in Jesaja 11,11 und Jesaja 24,15. Und dort stehen diese fernsten Küstengebiete für den westlichen Teil der Welt, so wie sie die Israeliten kennen, also die westlichen Küstengebiete am Mittelmeer. Auch hier schließt sich nun wieder ein Kreis. Denn diese Ortsangabe ist das Gegenstück zu der Ortsangabe in Esther 1,1, wo uns erzählt wurde, dass das Reich von Xerxes eine Ausdehnung von Indien bis nach Äthiopien hatte. Interessant ist außerdem, dass das Motiv der Steuer noch einen weiteren Kreis schließt. Für den bibelkundigen Juden nämlich erinnert das hebräische Wort Maß für Steuer nämlich an König Salomo. Besonders bei ihm wird dieser Begriff relativ häufig verwendet im Samuel- und Königebuch. Salomo war ein großer und machtvoller König. Und genau das wird ja ein Vers später in unserem Text auch über Xerxes gesagt. Es steht, seine großen Taten und Verdienste sind in der Chronik der Könige von Medien und Persien beschrieben. Genau wie Salomo wird Xerxes am Ende des Buches als mächtiger und verdienstvoller König dargestellt. Und damit findet wieder eine Umkehrung der Dinge statt, so wie wir es schon so oft im Esther-Buch erlebt haben. Am Anfang des Esther-Buches will Xerxes seine Macht zur Schau stellen und scheitert daran, den Schein zu wahren. Weil er aber schlussendlich seinen Teil dazu beiträgt, dass die Juden eben nicht vernichtet, sondern gerettet werden, wird er tatsächlich zu einem machtvollen König. Es ist ähnlich wie bei Mordechai und Haman. Als Xerxes sich selbst als einen machtvollen König zeigen will, scheitert er, ähnlich wie später auch Haman scheitert. Aber weil er hilft, den Juden das Leben zu retten, wird er von Gott erhöht, genauso wie Mordechai, als er Xerxes das Leben rettet. Xerxes bekommt, was er verdient, aber nicht, weil er sich das selbst gibt, sondern weil er es von Gott erhält. Wir lesen weiter, dass in den Chroniken der Könige von Medien und Persien außerdem steht, was für eine hohe Stellung Mordechai von Xerxes erhalten hat. Er ist der zweithöchste Mann des ganzen Reiches. Das Wohl seines Volkes lag ihm am Herzen und er setzte sich stets für sie ein. Mordechai wird also als ein barmherziger Fürsprecher beschrieben, der in Erinnerung bleibt, weil er sein Volk vor dem Tod gerettet hat. Was hier am Ende des Buches auffällt, Esther taucht plötzlich gar nicht mehr auf. Der große Höhepunkt ist vorbei, die Rettung ist geschehen und jetzt steht auf einmal Mordechai im Mittelpunkt? Ja, aber warum? Warum wird Esther hier nicht mehr erwähnt? Hat das mit ihrem Geschlecht zu tun oder wurde sie übergangen? Ich glaube, nein. Was wir hier lesen, ist in keiner Art und Weise eine Abwertung von Esther als Figur, sondern ein bewusster theologischer Akzent, der hier gesetzt wird. Die Aufmerksamkeit verschiebt sich in den letzten Versen des Esther-Buches weg von den dramatischen Geschehnissen der letzten Kapitel hin zu einer tieferen Frage. Was bleibt jetzt, wo die Rettung geschehen ist? Und was bedeutet das für Gottes Volk? Die Bibel beschreibt Mordechai am Ende des Buches nicht einfach als erfolgreichen Beamten oder cleveren Strippenzieher, sie bezeichnet ihn fast schon wie eine Gestalt mit prophetischem Glanz. Mordechai sitzt zur Rechten des Königs. Er bringt seinem Volk Frieden. Er wird erhoben, geehrt, respektiert. Und genau an dieser Stelle blitzt etwas auf, etwas, das größer ist als Mordechai selbst. Die Beschreibung von Mordechai hier in Kapitel 10 erinnert an einen der bekanntesten Psalmen im Alten Testament. Psalm 110. Dort lesen wir in den ersten vier Versen: Gott der Herr sprach zu meinem Herrn, setz dich auf den Ehrenplatz an meiner rechten Seite, bis ich dir alle deine Feinde unterworfen habe und du deinen Fuß auf ihrem Nacken setzt. Vom Berg Zion aus wird der Herr deine königliche Macht bis in die fernsten Länder ausweiten, nun herrsche über alle deine Feinde. Wenn du ein Heer zum Kampf aufstellst, wird dir dein Volk begeistert folgen. Feierlich geschmückt, voll jugendlicher Kraft stehen dir die Krieger in großer Zahl zur Seite. Das kommt inhaltlich irgendwie bekannt vor, oder? Auf mich wirken diese Verse wie ein geistlicher Schatten der Esther-Geschichte. Auch Mordechai wird erhöht, er sitzt oder thront an der rechten Seite des Königs über seinen Feinden, sein Volk verteidigt sich, kämpft gegen die Feinde, es wird vor dem Tod gerettet und alles geschieht letztendlich nicht aus eigener Kraft, sondern weil Gott im Verborgenen wirkt. Und genau darin wird Mordechai in gewisser Art und Weise zu einer Vorausdeutung auf Jesus Christus. Auch Jesus tritt für sein Volk ein. Auch Jesus wird erhöht an die rechte Seite Gottes, seines Vaters. Und auch durch Jesus kommt Rettung, die ewige Rettung vor dem Tod durch seine Hingabe am Kreuz. Und so gesehen beantwortet das Ende des Esther-Buches die große Frage, die uns durch das ganze Buch hindurch begleitet hat. Wo ist Gott? Die Antwort lautet: Gott ist da. Er war die ganze Zeit da. Und dass er in seinem Handeln manchmal verborgen bleibt, ändert überhaupt nichts an dieser Tatsache. Und sein Handeln geht weiter. Über Esther hinaus, über Mordechai hinaus, im Licht des Neuen Testaments, bekommt dieses verborgene Wirken Gottes ein Gesicht, einen Namen: Jesus Christus. In ihm wird sichtbar, was uns die Esther-Geschichte schon ganz lange und leise zuflüstert. Gott ist ein Retter, einer, der für uns eintritt, einer, der erhöht, einer, der bleibt und uns das Leben schenkt. Nimm das mit aus dieser Zeit mit dieser Geschichte, aus dieser Zeit, die wir mit Esther erlebt und verbracht haben, wenn du dich das nächste Mal fragst, wo ist Gott in meinem Leben? Dann erinnert uns diese Geschichte daran, auch wenn Gott manchmal verborgen ist, ist er trotzdem da. Er handelt, er führt, er alleine rettet. Und in Jesus Christus wird dieses Handeln sichtbar. Für dich, für mich, für alle, die hoffen und an ihn glauben. Und das wollen wir für uns in Anspruch nehmen.

Esther und der verborgene Gott. So heißt diese Sendereihe von ERF Plus und dem Internetportal Bibletunes. Die Referenten waren Ruben Sommer und Dr. Simone Evers. Für den Bibeltext haben wir eine Hörbibel aus dem Fontes Verlag Basel verwendet. Die Urheberrechte liegen bei Biblica. 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Tja, und nun? Wie Sie gehört haben, endet das Buch Esther mit Kapitel 10. Aber unsere Reihe zum Buch Esther ist damit noch nicht zu Ende. In 3 weiteren Folgen geht es um die Frage, was wir heute mit der Geschichte von Esther anfangen können. Das Thema Gewalt, das vorhin bereits angedeutet wurde, wird noch einmal ausführlich aufgegriffen. Und es geht um die Bedeutung des Buches Esther für das Judentum. Ich würde mich freuen, wenn Sie sich auch beim nächsten Mal mit uns auf Spurensuche nach Gott begeben. Dem Gott, der im Buch Esther eigentlich gar nicht vorkommt. Gottes Segen wünscht Ihnen Kai-Uwe Wolczak.

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1: Ich begrüße Sie zu einer weiteren Ausgabe der Sendereihe Durch die Bibel. Unser heutiger Bibelabschnitt behandelt die Kapitel 21 und 22 aus dem Buch des Propheten Jesaja. Es geht hier um drei weitere Aussprüche oder Lasten. Diesmal beziehen sie sich auf Babylon, auf Edom und auf Arabien. Beim Lesen dieses Abschnittes werden wir an Kapitel 13 erinnert. Die Rolle Babylons, in der Bibel auch Babel genannt, sticht besonders heraus. Im 22. Kapitel wird dann besonders auf Jerusalem eingegangen.

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Jesaja zählt 11 Lasten oder Gerichtsworte auf. In Kapitel 21 beschäftigen wir uns nun mit den Lasten Nummer 7, 8 und 9, die gegen Babel, Edom und Arabien gerichtet sind. Diese Lasten werden durch ausdrucksstarke Symbole verdeutlicht, die für die Menschen damals genauso deutlich waren, wie sie für uns heute sind. Die Orte in diesem Kapitel sind jedoch nicht so eindeutig für uns heute. Deshalb gibt es unter den Bibelauslegern auch Unstimmigkeiten über ihre Bedeutung. Sie können als Babel bzw. Babylon, als Edom und als Arabien identifiziert werden und wir werden jeweils einzeln darauf eingehen. Das waren alles Feinde oder immer wieder mögliche Feinde Israels. Jeder brachte eine bestimmte Krise über Gottes Volk. Jeder ist zur rechten Zeit gerichtet worden. Dieses Kapitel ist ein oft vernachlässigter Teil von Gottes Wort. Wann haben Sie zuletzt eine Predigt darüber gehört oder in der Bibelstunde dieses Kapitel gelesen? Ich bin mir fast sicher, dass Sie noch nie eine Auslegung von Jesaja 21 gehört haben. Das Bemerkenswerte an diesem Kapitel ist, dass Symbole benutzt werden. Wenn Symbolik verwendet wird, dann stellt sie immer die Realität dar. Es ist wichtig, dass wir uns das merken. Schauen wir uns also an, was Gott uns sagen möchte in diesem Abschnitt der Bibel. Ich beginne mit Vers 1. Dies ist die Last für die Wüste. Wie ein Wetter vom Süden herfährt, so kommt's aus der Wüste, aus einem schrecklichen Lande. In der Elberfelder Übersetzung heißt es in Vers 1, Ausspruch über die Wüste des Meeres. Wie Stürme, wenn sie im Süden daherfahren, so kommt es aus der Wüste, aus einem furchtbaren Land. Die Wüste des Meeres, das ist ein seltsamer Ausdruck. Es ist so, als würden wir sagen, die Trockenheit des Wassers oder wie trocken das Wasser ist. Aber die Wüste des Meeres identifiziert noch nicht die Nation. Dies wird erst in Vers 9 deutlich, wo es heißt, gefallen ist Babel, es ist gefallen. Mit der Wüste des Meeres ist also Babel gemeint. Schon bevor Babel eine Weltmacht wurde, wurde sein Fall vorhergesagt. Das haben wir bereits gesehen. Die in den Kapiteln 13 und 14 beschriebene erste Last richtete sich gegen Babel. Babel war so beeindruckend und schrecklich, und es stellt so viel in der Bibel dar, dass es noch ein weiteres Wort zu seinem Untergang gibt. Es war der erste Ort von vereinter Rebellion gegen Gott beim Turmbau zu Babel, und es repräsentiert die letzte Hochburg der Rebellion gegen Gott. Wir lesen dies in der Offenbarung in den Kapiteln 17 und 18. Meines Erachtens wird das religiöse Babel in Kapitel 17 präsentiert und das wirtschaftliche Babel in Kapitel 18 der Offenbarung. Der Ausdruck Wüste des Meeres klingt widersprüchlich. Babel lag auf einer großen Wüstenebene neben dem Fluss Euphrat. Vom Fluss abgezweigte Kanäle bewässerten das Land. Jeremia beschreibt Babel so: Die du an großen Wassern wohnst und große Schätze hast, dein Ende ist gekommen, dein Lebensfaden wird abgeschnitten. Die Wüste und das Meer bilden eine seltsame Verschmelzung hier. Auch in der Offenbarung des Johannes wird von diesem Zusammenspiel von Wüste und Wasser gesprochen. So heißt es in Offenbarung 17, Vers 1, Komm mit, ich will dir zeigen, wie Gott die große Hure straft, die an den vielen Wasserläufen so sicher thront. Und dort steht schon in Vers 3, Jetzt nahm mich der Engel und versetzte mich im Geist in die Wüste. Diese zwei Verse sind symbolisch, aber sie zeigen das gleiche Muster. Es wird uns auch bei Jeremia wieder begegnen. Babel, dieser glitzernde und glamouröse Urquell für Götzendienst und falsche Religion, war nur eine Fata Morgana in der Wüste. Was für ein Bild! Babel war kein wunderschöner Ort. Es war nur eine Fata Morgana in der Wüste. Es war keine Quelle oder Oase, sondern ein Ort voller Götzen und falscher Religionen. Es gab dort kein lebenschenkendes Wasser für die Menschen. Das ist etwas, das jeder Pastor, Radioprediger oder Gemeindeleiter überdenken sollte.
Ist meine Kirche, meine Gemeinde oder bin ich eine lebensschenkende Quelle oder nur eine Fata Morgana in der Wüste des Lebens? Ich lese nun Vers 2. Mir ist eine harte Offenbarung angezeigt. Der Räuber raubt und der Verwüster verwüstet. Elam, zieh herauf, Medien, belagere. Ich will allem Seufzen ein Ende machen. Gott befiehlt, die Stadt zu zerstören. Elam, zieh herauf, Medien, belagere. Genau das ist passiert. Diese Prophezeiung wurde gegeben, bevor die Invasion stattfand. Weiter ab Vers 3. Darum sind meine Lenden voll Schmerzen, und Angst hat mich ergriffen wie eine Gebärende. Ich krümme mich, wenn ich's höre, und erschrecke, wenn ich's sehe. Mein Herz zittert, Grauen hat mich erschreckt. Auch am Abend, der mir so lieb ist, habe ich keine Ruhe. Wieder einmal ist Jesaja sehr bewegt, als er von der kommenden Zerstörung hört. Dies ist das Herz Gottes, das Gnade zeigen möchte und nur sehr ungern auch den schlimmsten Feind richten möchte. Gottes Liebe wird hier so offensichtlich wie in den Tränen von Jeremia. Keiner kann sich am Gericht Gottes erfreuen. Gott sagt, dass sein Gericht seine seltsame Aufgabe ist. Liebe Hörer, er will sie nicht richten, er will sie erretten, aber es ist ihre Wahl. Er will auch Nationen nicht richten, doch das ist von ihrer Entscheidung abhängig. Weiter mit Vers 5. Deckt den Tisch, breitet den Teppich aus, esst und trinkt, macht euch auf, ihr Fürsten, salbt den Schild. Dieser Vers liest sich so, als wäre er ein Augenzeugenbericht von der Zerstörung Babylons, wie es später im Danielbuch aufgeschrieben ist. Doch wir erinnern uns, dass dieser Vers bereits 200 Jahre vor den Ereignissen aufgeschrieben wurde. Ich lese nun die Verse 8 und 9 aus Kapitel 21. Da rief der Späher, Herr, ich stehe auf der Warte bei Tage immer da und stelle mich auf meine Wacht jede Nacht. Und siehe, da kommen Männer, ein Zug von Wagen mit Rossen, die heben an und sprechen, gefallen ist Babel, es ist gefallen, und alle Bilder seiner Götter sind zu Boden geschlagen. Der Wächter auf der Stadtmauer sagt den Menschen in der Stadt, was er sieht. Er sagt, ich schaue in die Wüste und da kommen Männer mit Pferden und Wagen. Es sind Boten und ihre Botschaft ist, Babylon ist gefallen. Der Wächter informiert den König von Babel, dass die Stadt gefallen ist. Alle Götzenbilder von Babel liegen zerbrochen auf der Erde. Dies ist ein Zeichen der Trauer, jedoch auch der Erleichterung. Babylon war eine Stadt, die für Götzendienst steht. Nun Vers 10. Mein zerdroschenes und zertretenes Volk, was ich gehört habe vom Herrn Zebaoth, dem Gott Israels, das verkündige ich euch. Die Erntezeit ist die Zeit des Gerichts. Im Johannesevangelium Kapitel 4, Vers 35 sagt unser Herr, sagt ihr nicht selber, es sind noch 4 Monate, dann kommt die Ernte? Siehe, ich sage euch, hebt eure Augen auf und seht auf die Felder, denn sie sind reif zur Ernte. Jesus sagte diese Worte am Ende des Zeitalters des Gesetzes, als das Gericht über Israel kam, welches das Gesetz seit fast 1500 Jahren besaß. Die Erntezeit ist die Zeit des Gerichts. Die Verse 11 und 12 behandeln die Aussprüche über Edom. Vers 11 lautet zunächst, Dies ist die Last für Duma. Man ruft zu mir aus, Seir. Wächter, ist die Nacht bald hin? Wächter, ist die Nacht bald hin? Wer ist mit der Bezeichnung Duma gemeint? Duma ist meines Erachtens ein symbolisches Wort. Mit einem Wortspiel zeigt Jesaja die tiefere Bedeutung. Das haben wir bereits gesehen. Wenn der Buchstabe E von E-Dom entfernt wird, kommen wir zu Dom oder Duma. Duma bedeutet Schweigen oder Stille. Edom ist auch heute noch ein Land mit totenähnlicher Stille. Seir bedeutet rau oder haarig. Esau war der erste Seir-Mann. Er war haarig und er wohnte im Gebirge Seir. Seir bedeutet auch Stürme. In dem Land gab es sehr viele Stürme. Stille und Sturm, was für ein Wortspiel, was für eine Botschaft.
Edom ist also offensichtlich das betroffene Land. Aus dem Land der Stille und des Sturms kommt nun diese Frage, die wiederholt wird. Wächter, ist die Nacht bald hin? Mit anderen Worten, wie lange dauert es bis zum Morgen? Wie lange dauert es, bis Gottes Herrlichkeit offenbar wird? Kommen wir nun zu Vers 12. Der Wächter aber sprach, wenn auch der Morgen kommt, so wird es doch Nacht bleiben. Wenn ihr fragen wollt, so kommt wieder und fragt. Sowohl der Morgen als auch die Nacht kommen. Was für einige die Herrlichkeit sein wird, wird für andere das Verderben werden. Was das Licht für das Volk Gottes sein wird, wird die Nacht für die Edomiter sein, die Gott abgelehnt haben. Die Verse 13 bis 16 mit den Sprüchen über Arabien beschließen das 21. Kapitel. Vers 13 lautet: Dies ist die Last für Arabien. Ihr müsst im Gestrüpp in der Steppe über Nacht bleiben, ihr Karawanen der Dedaniter. Arabien scheint deutlich genug, aber auch dieses Wort hat eine doppelte Bedeutung. Durch den Austausch von Vokalen, die im Hebräischen ja nur als Punkte dargestellt sind, kann es auch Abend bedeuten. Bekannterweise wurden in der hebräischen Schrift nur die Konsonanten aufgeschrieben. Die Vokale wurden mit Hilfe kleiner Punkte über den Konsonanten dargestellt. Die Gelehrten fügten dem Hebräischen die Vokalpunkte hinzu, um es leichter lesbar zu machen. Die Bedeutung dieses Verses ist also offensichtlich. Es war Abend in der Geschichte Arabiens. Es war später, als sie dachten. Arabien war das Land der Ismaeliten, die Beduinenstämme der Wüste, die modernen Araber. Die Söhne Abrahams, Ismael und Isaak, kamen nie miteinander aus. Bis heute kommen ihre Nachfahren nicht miteinander aus. Die Araber und die Juden sind sich größtenteils noch immer feindlich gesinnt. Ich lese nun die Verse 14 bis 16. Bringt den Durstigen Wasser entgegen, die ihr wohnt im Lande Thema. Bietet Brot den Flüchtigen, denn sie fliehen vor dem Schwert, ja vor dem bloßen Schwert, vor dem gespannten Bogen, vor der Gewalt des Kampfes. Denn so hat der Herr zu mir gesprochen, noch ein Jahr, wie des Tagelöhners Jahre sind, dann soll alle Herrlichkeit Kedars untergehen. Das Gericht kam über dieses Land und sein Volk, doch dieses Kapitel von schöner Poesie und herzzerreißendem Leid sollte nicht so enden. Auch wenn es hier Abend ist, so wird der nächste Morgen kommen. Der menschliche Abend von Versagen, Sünde und Dunkelheit wird enden. Der Morgen Gottes wird durch das Kommen der Sonne der Gerechtigkeit herbeigerufen. Damit schließt das Kapitel 21 und wir kommen nun zu Kapitel 22. Darin geht es um die Last von Jerusalem, um die Geschichte von Schebna und Eliakim. Diese Last von Jerusalem begann bereits weit entfernt in Babylon und kam immer näher nach Jerusalem. Jetzt bricht der Sturm mit aller Gewalt über die heilige Stadt ein. Ich lese den Vers 1 und die erste Hälfte von Vers 2. Dies ist die Last für das Schautal. Was habt ihr denn, dass ihr alle auf die Dächer steigt, du Stadt voller Lärmen und Toben, du fröhliche Burg? Das Schautal bezieht sich auf Jerusalem, wie die Verse 4, 8, 9 und 10 deutlich machen. Der Ausdruck Schautal ist erneut einer von Jesajas widersprüchlichen Aussagen. Einen Aussichtsberg hätte man verstanden, weil man von einem Berg eine gute Sicht hat und weit ins Land schauen kann. Mose stand auf dem Berg Nebo, um ins verheißene Land zu schauen. Jesus schaute vom Ölberg über Jerusalem. Aber in der Bibel kann ein Tal einen Ort des Leidens, der Demut und des Todes symbolisieren. Weil hier Leid und kommende Schlachten prophezeit werden, ist das Tal der richtige Ort für diese Vision. Neugierde und Angst bringen die Menschen dazu, auf einen hohen Ort wie ein Dach zu steigen, um die drohende Gefahr in Augenschein zu nehmen. Lesen wir nun Vers 4 aus Kapitel 22 des Jesaja-Buches. Darum sage ich, schaut weg von mir, lasst mich bitterlich weinen. Müht euch nicht, mich zu trösten über die Zerstörung der Tochter meines Volks. Mein Volk bezieht sich natürlich auf Israel.
Ich fahre fort mit den Versen 9 und 10. Und ihr saht, dass viele Risse in der Stadt Davids waren, und sammeltet das Wasser des unteren Teiches. Ihr zähltet auch die Häuser Jerusalems und bracht sie ab, um die Mauer zu befestigen. Hiskia traf tatsächlich diese Vorkehrungen, um Jerusalem zu verteidigen. Er errichtete zum Beispiel eine Mauer um die Quelle, damit der Stadt das Wasser nicht ausgehen würde. Man kann die Mauer heute noch sehen. Doch an welche Belagerung und an welchen Feind dachte der Prophet? Persien wird namentlich erwähnt, aber Jerusalem lag bereits in Ruinen, als Persien an der Macht war. Anscheinend geht es hier um alle Feinde, die schon gegen Jerusalem vorgegangen sind. Angefangen bei den Assyrern, welche die Stadt nur belagerten, aber nicht einnahmen, bis hin zum letzten Feind aus dem Norden, der die Stadt bedrohen, aber auch nicht einnehmen wird. Doch Jerusalem ist öfter als jede andere Stadt erobert worden. Das ist die Last von Jerusalem. An diesem Punkt ist ein historisches Dokument zu erwähnen, das aus den Archiven Jerusalems während der Herrschaft Hiskias stammt. Viele haben in Schebna das Bild des Antichristen gesehen, während Eliakim uns keinen anderen als den Herrn vorstellt. Ich lese weiter bei Vers 15. So spricht Gott, der Herr Zebaoth, geh hinein zu dem Verwalter da, zu Schebna, dem Hofmeister, und sprich zu ihm. Zu Hiskias Zeiten war Schebna der Hofmeister und ein untreuer Politiker. Im zweiten Buch der Könige wird uns mitgeteilt, dass er anscheinend Gelder veruntreute. Hören wir Vers 16. Was hast du hier und wen hast du hier, dass du dir hier ein Grab aushauen lässt, dass du dein Grab in der Höhe aushauen und deine Wohnung in den Felsen machen lässt? Schebna baute ein Grabmal, um seinen Namen zu verewigen. Die Verse 17 und 18 erzählen davon, dass er sterben und in einem fremden Land begraben werden sollte. Ich lese weiter bei Vers 19. Und ich will dich aus deiner Stellung stürzen und dich aus deinem Amt stoßen. Schebna ist meiner Meinung nach nur eine Andeutung des Antichristen. Hören wir die Verse 20 und 21. Und zu der Zeit will ich rufen meinen Knecht Eliakim, den Sohn Hilkias, und will ihm dein Amtskleid anziehen und ihn mit deinem Gürtel gürten und deine Herrschaft in seine Hand geben, dass er Vater sei für die, die in Jerusalem wohnen, und für das Haus Juda. Eliakim war Schebnas Amtsnachfolger. Eliakim war kein selbstsüchtiger Mann. Er und Schebna werden hier gegenübergestellt. Vers 22. Und ich will die Schlüssel des Hauses Davids auf seine Schulter legen, dass er auftue und niemand zuschließe, dass er zuschließe und niemand auftue. Dieser Vers erinnert uns an die Worte Christi im Neuen Testament. Dort heißt es, und dem Engel der Gemeinde in Philadelphia schreibe, das sagt der Heilige, der Wahrhaftige, der da hat den Schlüssel Davids, der auftut und niemand schließt zu, der zuschließt und niemand tut auf. Wie wunderbar ist es, das Leben in seine Hand zu legen, der jede Tür schließen oder öffnen kann. Das Kapitel 22 kommt mit den Versen 23 bis 25 zu seinem Abschluss. Ich lese sie im Zusammenhang. Und ich will ihn als Nagel einschlagen an einen festen Ort, und er soll werden zum Thron der Ehre für seines Vaters Haus. Aber wenn sich an ihn hängt die ganze Schwere seines Vaterhauses, Kind und Kindeskinder, alle kleinen Geräte, Trinkgefäße und allerlei Krüge, dann, spricht der Herr Zebaoth, soll der Nagel nachgeben, der am festen Ort steckt. Er soll abbrechen und fallen, so dass alles, was daran hing, zerbricht. Denn der Herr sagt es. Soweit die Verse 23 bis 25. Haben Sie das schon einmal erlebt? Sie schlagen einen guten Nagel in die Wand, hängen eine schwere Jacke daran und der Nagel bricht aus der Wand und fällt herunter. Der Herr Jesus Christus ist der Nagel, der fest in der Wand halten wird. Schebna dagegen war ein Nagel, der herausfiel, und so wird es auch allen anderen gehen, die wie er sind. Hängen Sie alles, was Sie haben, an den einen Nagel, der fest ist?
Viele Menschen tun dies nicht. Sie hängen alles, was sie haben, an etwas Unsicheres. Manche haben einem Anwalt vertraut, der einen Fehler gemacht hat. Dieser Nagel steckte nicht an einem festen Ort. Manche haben sogar einem Prediger vertraut und mussten herausfinden, dass er nicht der Nagel an einem festen Ort war. Nur Christus allein können wir vertrauen, wie einem Nagel an einem festen Ort. Ich hoffe, Sie hängen Ihr Leben und alles, was dazugehört, nur an ihn.

Im Mittelpunkt dieser Sendung standen die Kapitel 21 und 22 aus dem Buch des Propheten Jesaja. Es wurden von den 11 Gerichtsworten über die Völker um Israel herum die Lasten 7 bis 10 angesprochen, wobei sich das 10. Gerichtswort auf Jerusalem direkt bezieht. In der nächsten Ausgabe von Durch die Bibel kommen wir zum 11. und letzten Gerichtswort, das über Tyrus gesprochen wird. Ich bedanke mich bei Ihnen für Ihr Interesse und verabschiede mich mit einem herzlichen Gott befohlen.

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1: Wenn Sie regelmäßig die Sendung Lesezeichen hören, dann dürften Sie den Namen Elisabeth Büchle kennen. Die süddeutsche Autorin hat bereits zahlreiche Romane veröffentlicht und ein paar davon haben wir hier im Lesezeichen schon vorgestellt. Zum Beispiel ihre Bücher »Im Herzen die Freiheit«, »Die Erbin des Bernsteinzimmers« oder »Rebellin mit Herz«. Der aktuelle Roman von Elisabeth Büchle heißt Tage wie Buchstabensuppe und daraus lesen wir heute wieder vor. Schön, dass Sie dabei sind. Mein Name ist Sabine Bohn.

0: Tage wie Buchstabensuppe. Dieser Roman spielt im Allgäu, also dort, wo die Autorin inzwischen selbst zu Hause ist. Die Hauptperson ist Kayla, eine junge Goldschmiedin. Sie hat in Füssen einen Laden eröffnet, wo sie ihre handgemachten Schmuckstücke verkauft. Kayla hat ein Zimmer in einer WG gemietet und durch ihre WG-Kollegin Mia hat sie Anschluss gefunden an eine Clique aus mehreren jungen Frauen und Männern. Einer aus diesem Kreis ist der Krankenpfleger Josh. Der hat sich fast sofort in Kayla verliebt, aber noch zeigt er es ihr nicht. Soweit die Vorbemerkungen. Jetzt liest Simona Brande-Busemeyer weiter aus dem Buch »Tage wie Buchstabensuppe«.
1: Josh verließ die Klinik und ging hinunter zum Parkplatz, auf dem neben den Autos der Angestellten und Besucher wie immer auch unzählige Wagen mit fremden Kennzeichen parkten. Vermutlich Touristen, die sich die Füssener Innenstadt anschauten oder den Lech entlang wanderten. Bei seinem Auto angekommen, zögerte er. Die tief stehende Nachmittagssonne schickte ihre Strahlen über die Berggipfel und ließ die verbliebenen Schneeflächen strahlend weiß erscheinen. Die Laubbäume an den Hängen hoben sich mit ihren grellen Grüntönen von den dunklen Fettern im Nadelkleid ab. Am Himmel zeigten sich einige Federwolken und die Kondensstreifen der Flugzeuge, die von Österreich und München kamen oder dorthin wollten. Vom Skate- und Bikepark drangen Rufe und Kinderlachen herbei und vermischten sich mit dem steten Brummen vorbeifahrender Autos und Lastwagen. Josh beschloss, den Wagen stehen zu lassen und sich zu Fuß auf den Weg in die Altstadt zu machen. Als er beim Kai-Laden ankam, fand er sich vor verschlossener Tür wieder. Der heimelige, orangefarbene Schein des Lichterhimmels verriet ihm, dass die Inhaberin eigentlich da sein sollte und das Geschäft geöffnet hatte. Von dem blauen Mädchen, wie er Kayla insgeheim nannte, inspiriert von dem Gemälde »Das traurige Mädchen« von Edvard Munch, war allerdings nichts zu sehen. Dafür entdeckte er an der Ladentür ein angebrachtes, nachtblaues Metallschild, auf dem in schwungvollen, goldfarbenen Buchstaben geschrieben stand, dass Kayla in wenigen Minuten zurück sei. In der Annahme, dass sie sich eine kleine Leckerei zum Kaffee holte, verließ Josh die Gasse in Richtung Museum und Rathaus und schlenderte die Straße entlang. Er war noch nicht weit gekommen, als er Kayla entdeckte. Sie hockte vor einer zerlumpt aussehenden Obdachlosen und reichte dieser eine Flasche Apfelsaft und einen Pizzakarton. Jetzt erschloss sich Josh auch, weshalb Kayla an jenem Abend vor 2 Wochen, als sie gemeinsam den Laden eingerichtet hatten, ohne Mütze vom Einkaufen zurückgekehrt war. Das hellblaue Kleidungsstück bedeckte trotz der heute angenehmen Temperaturen den Kopf der Frau, mit der sich Kayla unterhielt. In diesem Moment wandte Kayla den Kopf, als habe sie gespürt, dass er sie beobachtete. Sie entdeckte ihn und ihr ebenmäßiges Gesicht hellte sich auf. Josh fühlte sich wie der allergrößte Glückspilz, denn das kam einem Lächeln schon recht nahe. Kayla richtete sich auf und kam auf ihn zu. »Servus«, sagte er, und sie erwiderte den Gruß, wobei sie ein wenig unbeholfen wirkte. Als sei ihr der Klang dieses Wortes aus ihrem eigenen Mund noch immer fremd. »Du hast eine neue Freundin?«, fragte Josh salopp und deutete mit dem Kinn auf die traurige Gestalt im Hintergrund. »In gewisser Weise schon.« Josh warf der Frau einen besorgten Blick zu. Man traf hier nicht oft auf Obdachlose, vor allem nicht in den kälteren Wintermonaten. Eine Frau unter ihnen zu wissen, bereitete ihm zusätzlich Kopfzerbrechen. »Sie ist in keinem guten Zustand«, flüsterte Kayla, beteuerte dann aber schnell, »wobei sie nicht trinkt. Ich habe nie Alkohol bei ihr gesehen oder gerochen.« »Es ist nachts noch ziemlich kalt«, erwiderte Josh nur. »Sie ist verwirrt. Letztens fragte ich sie, wie sie heißt, und sie nannte sich Brigitte. Als ich sie heute mit diesem Namen ansprach, behauptete sie, sie heiße Carmen.« »Vielleicht, weil sie dir einfach nicht ihren richtigen Namen verraten will.« »Vielleicht«, räumte Kayla ein und warf einen Blick über die Schulter. Die Frau widmete sich jetzt inzwischen ihrer Pizza. Und obwohl die sicher nicht mehr so heiß war, kaute sie langsam, fast feierlich. Nach jedem Bissen wischte sie sich die Finger an einer Papierserviette ab, kaute ausgiebig und biss erst wieder ab, nachdem sie, etwas mühsam, wie Josh schien, geschluckt hatte. Für ihn sah es aus, als versuchte sie, eine gewisse Tischetikette zu wahren, obwohl sie mit den Händen aß. Sie hustet seit kurzem, fuhr Kyla leise fort, wobei ihre Stimme zitterte. Ob vor Unsicherheit, weil sie nicht wusste, was sie tun sollte und warum sie ihm das alles erzählte, oder vor Sorge, erschloss sich ihm nicht. Vielleicht, ob wir sie ins Krankenhaus bringen sollten? Hast du sie gefragt, ob sie beim Sozialamt gemeldet ist und eine Krankenversicherung hat? Nein, ich dachte immer, in Kylas blauen Augen, deren Farbe an diesem Tag dem Himmel über der Stadt glich, schimmerten Tränen des Mitgefühls. Josh vergrub schnell die Hände in den Taschen seiner schwarzen Cargohose. Seit jeher wurde etwas in seinem Inneren rettungslos weich, sobald jemand weinte. Gerade war das Gefühl besonders stark ausgeprägt. Dennoch erläuterte er in sachlichem Tonfall: Eigentlich muss in Deutschland jeder eine Krankenversicherung haben. Bei Menschen wie Brigitte oder Carmen kommt das Sozialamt für die Kosten auf. Leider ist es aber so, dass das System nicht immer greift. In Deutschland gibt es geschätzt mehr als 60.000 nicht gemeldete Personen. Und die werden dann auch nicht behandelt? Fragte Kyla entsetzt. Doch, sofern es sich um einen Notfall handelt. Oft werden sie aber ruckzuck wieder vor die Tür gesetzt, ohne Medikamente oder die dringend benötigte Nachsorge, weil die Krankenhäuser meist auf den Kosten sitzen bleiben, da das Sozialamt die Erstattung nicht bewilligt. Außerdem ist die Definition eines Notfalls Auslegungssache. Josh zuckte mit den Schultern. Oh, machte Kyla nur, presste die Lippen zusammen und schaute erneut zu der Obdachlosen hinüber. Als sie den Blick wieder auf ihn richtete, lag eine unausgesprochene Bitte darin. »Ich bin kein Arzt«, sagte er leise und in dem gleichen sanften Tonfall, in dem er mit Angehörigen von Patienten sprach, die ihn vor der Intensivstation abfingen und mit Fragen überhäuften. »Aber du hast mehr Ahnung als ich.« Kaum ausgesprochen, hob Kyla die Hand. »Entschuldige bitte, ich wollte nicht, ich meine das.« »Ich denke schon, dass mich das etwas angeht«, erwiderte er lächelnd und zitierte dann sinngemäß aus der Bibel: »Wann haben wir dich hungrig gesehen und haben dich gespeist? Wann haben wir dich krank gesehen und sind zu dir gekommen?« Der König antwortete: »Was ihr einem meiner Brüder getan habt, das habt ihr mir getan.« Josh ging hinüber zu der am Boden sitzenden Frau, die den Pizzakarton inzwischen zugeklappt hatte. Ihr Magen vertrug sicher nur noch kleine Portionen. »Grüß Gott, ich bin Josh«, stellte er sich vor und kniete sich auf ein Bein. »Leo«, erwiderte die Frau mit rauer Stimme. Dann begannen sie bellend zu husten. Sofort hielt sie sich die Armbeuge vor den Mund. Ihr ganzer Körper wurde durchgeschüttelt. Er wartete, bis der Hustenanfall vorüber war. Dann fragte er: »Darf ich mal fühlen, ob du Fieber hast?« »Ja«, kam die heisere Antwort. Josh legte die Hände an die Wangen der Frau, ehe er ihre Stirn befühlte und schließlich den Nacken. »Kein Fieber«, meinte er an Kyla gewandt und erhob sich. Die Frau roch extrem unangenehm, was nicht verwunderlich war. Ihre Kleidung war schmutzig, ihr Haar verfilzt. »Sie ist nicht krank genug für eine Klinikanweisung. Vermutlich würden ein Bad und saubere Kleidung, eine anständige Mahlzeit und ein warmer Schlafplatz, zumindest bis die Nächte nicht mehr so kalt sind, Wunder wirken.« »Na gut«, Kyla sah sich um, als suche sie etwas. »Es gibt eine Obdachlosenunterkunft in der Straße am Stieranger, die nur eine kleine Gebühr für ein Zimmer verlangt.« »Die kann sie sicher nicht zahlen.« Kyla schüttelte nachdenklich den Kopf. Und Josh konnte ihr ansehen, dass sie darüber nachdachte, für einige Zeit die Mühe zu übernehmen. »Ich fühle mich für sie verantwortlich.« Er konnte ihre Worte kaum verstehen. So zaghaft sprach sie diese aus. Als wäre sie selbst erstaunt, dass sie ihr über die Lippen kamen. Bleibst du bitte kurz bei ihr? Ich schließe den Laden ab und bringe sie zu mir nach Hause. Mein Auto steht allerdings ein paar Straßen weiter. Ist gut. Er lächelte sie an. Anerkennung und Bewunderung für ihr Engagement vertrieben seine Irritation darüber, dass er eine völlig andere Entscheidung getroffen hatte als erwartet und brachten die leise protestierende und warnende Stimme in ihm zum Verstummen. Kyla war schon fort, als Josh einfiel, dass sie in einer WG wohnte. Ihr Entschluss, Leo mit nach Hause zu nehmen, würde auch Auswirkungen auf Mia und die übrigen WG-Mitbewohner haben. Er kramte sein Smartphone aus der Tasche seiner Winterjacke hervor und wählte Mias Nummer. Sie klang verschlafen, hörte aber schweigend zu, als er ihr von Kylas Vorhaben erzählte. »Für mich ist das kein Problem«, lautete Mias gewohnt unkomplizierte Erwiderung. »Aber es wäre wohl besser, wenn ich unsere Mitbewohner darauf vorbereite. Kyla soll die Frau schnell herbringen, damit sie zurechtgemacht ist, wenn die anderen nach Hause kommen. Das wird vieles leichter machen.« »Gute Idee. Du kannst in etwa einer halben Stunde schon mal das Badewasser einlassen.« »Erst duschen, dann baden«, riet Mia und legte auf. Es dauerte fast eine halbe Stunde, bis Kyla zurückkam. In der Zwischenzeit versuchte Josh, Leo, Brigitte oder Carmen ein wenig auszufragen. Aber die Frau gab ihm nur einsilbige Antworten. Angeblich stammte sie aus einer kleinen Ortschaft in der Vulkaneifel. Doch als er ihr die gleiche Frage wenig später noch einmal stellte, antwortete sie, sie sei in Wetzlar geboren und aufgewachsen. Nachdem er ihr auf die Beine geholfen hatte, fragte er sie ein drittes Mal. Doch da gab sie an, aus Malz in Südtirol zu stammen. Da Josh keinen Dialekt oder Akzent bei ihr heraushören konnte, war es ihm unmöglich, die Richtigkeit ihrer Antworten zu beurteilen. Entschuldigt bitte, dass es so lange gedauert hat. Eine Kundin wollte noch eine Haarspange kaufen. Kyla zuckte mit den Schultern. Als Josh sah, wie sich Leo plötzlich entspannte, beugte er sich vor und schaute genauer hin. In Kylas Blick lag eine Menge Zuneigung, was sogar ihm das Gefühl gab, gesehen und wertgeachtet zu sein. Er schüttelte den Kopf über diesen Gedanken und folgte den beiden Frauen. Denn obwohl Kyla erneut erläutern musste, dass sie jetzt zu ihr nach Hause fahren würden, weil Leo das offenbar schon wieder vergessen hatte, schien die Frau Kyla bedingungslos zu vertrauen. Ob das an Kylas warmherzigen Blick lag? Jedenfalls kam der einem Lächeln von ihr wohl am nächsten. Kylas Toyota stand rund 100 Meter entfernt und als sie die Beifahrertür öffnete, zuckte Leo zurück. Die ältere Frau wandte den Kopf, sodass ihr das lange, graue Haar wie dicke Lametta-Streifen über die zarten Schultern fiel. Ihr hilfloser Blick traf Josh, der fragend die Augenbrauen hob. Was wollte sie von ihm? Immerhin hatte sie bislang kaum auf ihn reagiert, während sie Kyla zu vertrauen schien. Leo drehte den Kopf wieder nach vorn, dann beugte sie sich vor und leerte den Inhalt ihrer Plastiktüte in den Fußraum des Autos. Josh staunte nicht schlecht, als dabei unzählige, zerfledderte Bücher zum Vorschein kamen. Die Buchrücken waren teilweise gebrochen, so manche Ecke war geknickt und eines hatte gewellte Seiten und war aufgequollen. Zum Schluss fielen noch ein Handtuch und eine Zahnbürste samt Zahnpasta heraus, die mit einem Gummiband zusammengebunden waren. Dazu ein kleines Lederetui. Genau das ergriff Leo, öffnete den Reißverschluss und zog eine Nagelschere hervor. Josh warf einen Blick auf Kyla, doch auch sie sah Leo einfach nur zu. Ob ihr, genau wie ihm, gerade erst auffiel, dass Leos Fingernägel tadellos geschnitten waren und ihre Zähne halbwegs gepflegt? Offensichtlich gab es einige Dinge, die Leo trotz ihrer herausfordernden Lebensumstände immens wichtig waren. Ein schiefes Grinsen schlich sich auf sein Gesicht. Auch obdachlose Menschen hatten ihren Stolz. Und Leos hielt sie in diesem Moment wohl davon ab, mit ihren schmutzigen Kleidern auf dem Beifahrersitz Platz zu nehmen. Sie schnitt die leere Plastiktüte der Länge nach auf und drapierte sie auf das Sitzpolster, ehe sie die Nagelschere sorgfältig, wenngleich mit zitternden Fingern, wegpackte und endlich einstieg. »Danke, Josh«, sagte Kyla über das Autodach hinweg. Offensichtlich war er entlassen. Und dabei hatte sie ihm wieder kein Lächeln geschenkt oder zumindest diesen Blick voller Zuneigung. Etwas, wonach er süchtig werden konnte, so befürchtete Josh. »Mia bereitet schon mal das Bad vor. Ich komme nach«, beschloss er kurzerhand. »Das musst du nicht«, meinte Kyla und klang aufgrund seines Angebots erschrocken und überfordert zugleich. Josh winkte ab. Er würde ganz sicher nach Lechbruck fahren und nachsehen, ob es eine gute Idee war, Leo vorübergehend in der WG unterzubringen. Vielleicht konnte er den körperlichen Zustand der Frau nach einer warmen Dusche besser einschätzen.

Es schien Leo nicht zu stören, dass ihr gleich zwei Frauen im Badezimmer zur Hand gingen. Vermutlich hatte sie in ihrem Leben schon eine Menge mitgemacht. Zudem war Josh sich sicher, dass sie unter einer kognitiven Beeinträchtigung litt, einer Vorstufe von Demenz. Er trug die abgelegten Kleider durch den schmalen, dunklen Flur und bis vor die Haustür. Dort lagen auf einem runden Gartentisch aus Metall und mit in einer Tischplatte eingelassenen Mosaikplättchen bereits Leos Bücher und die aufgeschnittene Plastiktüte. Josh, der sich einmal Handschuhe übergestreift hatte, durchsuchte zuerst die Taschen der Kleidung, dann diese selbst, um zu prüfen, ob es irgendwo ein eingenähtes Namensschild gab. Dabei hüllte ihn ein Geruch ein, der nach Verzweiflung und Perspektivlosigkeit roch. Fremd und doch bedrohlich real. Er fand nichts bis auf ein besticktes Stofftaschentuch. Dieses legte er beiseite, da es gewaschen werden konnte, denn womöglich war es für Leo von großer Bedeutung. Ihre übrige Kleidung, bis auf recht neu aussehende Handschuhe und Kylas Wollmütze, stopfte er umgehend in die Restmülltonne. Als nächstes blätterte er die abgegriffenen, speckig glänzenden Bücher durch. Leo trug eine Menge Worte mit sich herum, die ihr selbst aufgrund ihres Krankheitsbildes wohl leider viel zu oft fehlten. Josh seufzte. Er suchte nicht nur nach einer etwaigen Widmung oder ähnlichem, sondern auch nach losen Gegenständen, wie einer Postkarte, einer handschriftlichen Notiz, einem Kassenzettel. Nach irgendetwas, was ihm Aufschluss über Leos Person oder ihre früheren Aufenthaltsorte geben könnte, wurde aber nicht fündig. Zuletzt stapelte er die abgegriffenen Romane, zwei Krimis und einen Thriller in einem Pappkarton, zog sich die Handschuhe aus, warf sie ebenfalls in die Tonne und lehnte sich an die Hauswand. Inzwischen war die Sonne hinter dem Bergmassiv im Westen untergegangen. Er zog sein Smartphone aus der Hosentasche und wählte die Nummer eines früheren Schulkameraden, von dem er wusste, dass er bei der Polizei in Kempten arbeitete. Nach dem Telefonat war er nicht viel schlauer als zuvor, aber zumindest hatte sich eine seiner Annahmen bestätigt. Falls Leos Angehörige sie als vermisst gemeldet hatten, musste er zuerst Leo fragen, ob die Polizei eben jenen Verwandten ihren Aufenthaltsort nennen durfte. Die Frau hatte ein Recht darauf zu leben, wie und wo sie wollte. Ein wenig anders sähe das aus, sollte sich herausstellen, dass Leo nicht mehr im Vollbesitz ihrer körperlichen und kognitiven Kräfte war. Vermutlich traf das auf sie noch nicht zu, zumal Josh erwartete, dass sie, sobald sie genug aß und trank, auch geistig wieder deutlich vitaler wäre. Das Gartentor begrüßte mit einem Quietschen zwei weitere Bewohner der WG. Mitzi, eigentlich Maria, eine junge Mutter von 22 Jahren, und ihren 5-jährigen Sohn Leopold, gern Polde gerufen. Gemeinsam bewohnten sie das größte Zimmer der ehemaligen Pension. Soweit Josh wusste, hatten Mitzis Eltern sie zu Hause rausgeworfen, nachdem sie ihnen gebeichtet hatte, dass sie schwanger war. Inzwischen war das einstige Partygirl eine verantwortungsbewusste Mutter, die die Ausbildung zur Einzelhandelskauffrau mit Auszeichnung abgeschlossen hatte und in Lechbruck in der Filiale einer Getränkemarktkette arbeitete. Josh ging davon aus, dass Mitzi in naher Zukunft ausziehen würde. Im Augenblick jedoch genoss sie die Vorteile des WG-Lebens, vor allem, da sie so fast immer einen Babysitter oder Abholdienst für ihren Sohn hatte. Polde löste sich von der Hand seiner Mutter, kam die Stufen heraufgerannt und baute sich vor Josh auf. »Servus, Josh, suchst du mir?« fragte er gerade heraus. »Servus, Kumpel. Ja, ich mache einen Besuch bei der Mia.« »Die Mia ist lustig. Theo, aber dann die.« Polde schüttelte den Kopf. Offenbar konnte er mit dem ruhigen Mann nicht viel anfangen. Josh war nur froh, dass der Kleine nicht sogar Angst vor Andi hatte. Denn das würde den sensiblen Mann nur verletzen. »Und Kyla ist voll lieb«, fuhr der Knirps fort. »Sie hat gestern Zimtwurfel gemacht. Sau gut. Ich hab 2 Essen.

der Dufe. Mit dem Apfelmus. Poldes Augen leuchteten. Offenbar ging Zuneigung bei ihm tatsächlich durch den Magen. Josh begrüßte auch Mitzi und bedeutete ihr mit einer Handbewegung, dass sie kurz warten sollte. Nachdem Polde im Flur die Schuhe ausgezogen hatte, stürmte er in Richtung Treppe davon. »Was gibt's denn?«, fragte Mitzi. »Kyla hat eine obdachlose Frau hergebracht. Sie und Mia möchten sie in dem freien Zimmer neben der Küche unterbringen«, kam Josh ohne Umschweife auf sein Anliegen zu sprechen. Mitzis Nase kräuselte sich, dann schüttelte sie schweigend den Kopf. Zu gern hätte Josh ihren inneren Monolog mitgehört. »Ich bin froh, dass es eine Frau und kein Mann ist. Da hätte ich Bedenken«, sagte sie schließlich mit leiser Stimme und fügte hinzu, »das ist sehr großherzig von den beiden. Ich wünschte, ich hätte damals jemanden wie Mia oder Kyla an meiner Seite gehabt. Vermutlich weißt du es nicht, aber nachdem meine Eltern mich vor die Tür gesetzt hatten, habe ich 4 Monate lang mehr oder weniger auf der Straße gelebt, bevor ich endlich Hilfe angenommen habe. Ich kann einfach nur dankbar sein, dass Polde das alles so gut überstanden hat. Die Mangelernährung, fehlende Vorsorgeuntersuchungen, du weißt schon.« »Dann ist das für dich also in Ordnung?« »Ich denke schon. Wenn du magst, kann ich mit Sami reden. Wenn er meine Geschichte hört, ist er vielleicht gnädiger in seinem Urteil.« »Das wäre gut.« »Dann ist das abgemacht.« Mitzi lächelte knapp und betrat ebenfalls den dunklen Flur, wo sie ihre graue Fließweste mit dem aufgedruckten Logo des Getränkemarktes an einen Wandhaken hängte, die Schuhe abstreifte und ihr Paar und das ihres Sohnes ordentlich ins Schuhregal räumte. Josh sah ihr nach, als sie zur Treppe abbog. Wer hätte gedacht, dass Mitzi einst selbst einer jener namenlosen Schatten auf der Straße gewesen war, die allzu gern übersehen wurden, die ruhelos mal hier, mal da auftauchten und viel zu oft einfach verschwanden. Wie viele Geheimnisse die Menschen doch mit sich herumtrugen, selbst jene, die man seit Jahren kannte. Jedenfalls sah Josh mit einem Mal weniger Gegenwind auf Kyla zukommen, was Leos Unterbringung in der WG betraf.

Tage wie Buchstabensuppe, aus diesem Roman hat Simona Brande-Busemeyer heute vorgelesen. Die Autorin ist Elisabeth Büchle. Das Buch ist bei Gerd Medien erschienen, hat 300 Seiten und kostet 23 Euro. 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Sie erreichen uns unter der Nummer 06441 957 1414. 06441 957 1414. In Ihrer Lieblingsbuchhandlung können Sie den Roman natürlich auch kaufen bzw. bestellen. Kayla hat sich also kurzerhand entschlossen, die obdachlose Frau mit nach Hause zu nehmen. Ein Entschluss, der sich mit der Zeit als goldrichtig erweist. Leo gibt Kayla wichtige Denkanstöße und einigen anderen aus dem Freundeskreis ebenfalls. Doch Leo leidet an Demenz und die Stunden, in denen sie klar im Kopf ist, werden immer seltener. Darauf spielt auch der Titel des Buches an, Tage wie Buchstabensuppe. Morgen an dieser Stelle lesen wir weiter daraus vor. Ich würde mich freuen, wenn Sie wieder dabei sind. Ihre Sabine Bohn.

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1: Aus Psalm 13. Ach Herr, wie lange noch? Willst du mich etwa für immer vergessen? Wie lange noch willst du dein Angesicht vor mir verbergen? Wie lange muss ich mich um mein Leben sorgen, Tag aus, Tag ein Kummer in meinem Herzen tragen? Wie lange darf mein Feind über mich triumphieren? Schau doch her, antworte mir, Herr, mein Gott. Lass meine Augen in deinem Glanz leuchten, sonst wird mich der Tod in den Schlaf wiegen. Aber ich habe fest auf deine Güte vertraut. Jetzt lacht mein Herz vor Freude, weil du mir geholfen hast. Ich will ein Lied singen für den Herrn, denn er hat mir Gutes getan.